0: durchaus sehen lassen, sagt Benjamin Schiebler von Volvo Trucks. Hallo, ich grüße Sie.
1: Hallo.
0: Herr Schiebler, mal im Vergleich zu den bisherigen Elektro-Trucks. Welche Verbesserungen gibt es?
1: Ja, wir setzen mit der neuen Generation aus unserer Sicht nochmal neue Maßstäbe. Die Leistung unserer neuen E-Lkw konnte deutlich verbessert werden und wir erreichen mittlerweile Reichweiten von bis zu 700 Kilometern. Und das Wichtige ist, ohne Zwischenladen. Und damit markieren wir aus unserer Sicht als Elektropionier in unserer Branche tatsächlich nochmal einen erneuten Elektrodurchbruch für unsere schwere Baureihe.
0: Inwiefern?
1: Der Volvo FH Aero Electric, das ist unser Flaggschiff. Ein Fahrzeug, das wir nun mit einer sogenannten E-Achse auf den Markt bringen, sorgt dafür, dass diese hohen Reichweiten erzielt werden können. Das liegt zum einen daran, dass wir das Fahrzeug so konstruiert haben, dass wir am Rahmen mehr Platz schaffen für eben diese Batterien und die damit einhergehenden benötigten Batteriekapazitäten. Zum anderen verändern und erhöhen wir auch die Batterieladekapazität am Auto. Das heißt, unsere Kunden und Kundinnen können in Zukunft mit noch höheren Ladegeschwindigkeiten laden. Im Idealfall laden wir das Fahrzeug von 20-80%. Das ist Mittelwert, aber in der typischen Fahrerpause von etwa 45 Minuten auf. Das ist für uns extrem wichtig, für unsere Kunden und Kundinnen ebenso, weil die Anforderung an uns als Hersteller ist, dass das Fahrzeug zum Laden nicht länger Pause machen muss als der Dieselverbrenner als Pendant.
0: Aber das ist ja noch nicht alles, was Volvo Trucks neu im Programm hat, oder?
1: Ja, das stimmt. Wir haben nicht nur den Volvo FH Aero Electric mit E-Achse auf den Markt gebracht, wir sind auch der einzige Hersteller, der den Volvo FH Aero gleich mit zwei anderen Antriebsarten auch noch auf den Markt bringen wird, denn das Fahrzeug wird auch noch mit einem Zentralmotor zu haben sein. Das bedeutet, wir können sehr gezielt unseren Kunden das Fahrzeug anbieten, das sie für ihren tagtäglichen Einsatz brauchen. Ich gebe Ihnen ein Beispiel, wir sprachen bereits vom 700 Kilometer Auto. Das ist eine Reichweite, die aber nicht jeder unserer Kunden und Kundinnen brauchen wird. Wenn ich also weniger Batteriekapazität in diesem Fahrzeug verbaue, habe ich mehr Platz für andere Sachen, zum Beispiel für den Aufbau hinter dem Fahrerhaus, um andere Anwendungen zu realisieren. Dieses Fahrzeug wird dann ergänzt durch Fahrzeuge wie den FM oder den FMX Electric, die Sie zum Beispiel auch auf der Baustelle sehen könnten, oder den FL und FE Electric, den Sie vor allem im urbanen Einsatzbereich finden werden.
0: Der Umweltgedanke steht natürlich bei einer Anschaffung eines Elektro-Lkw an erster Stelle, aber es gibt noch viel mehr gute Gründe dafür.
1: Für uns als Hersteller ist der Elektroantrieb der alternative Antrieb der Zukunft. Das merkt man im Pkw-Bereich, sogar in Deutschland mittlerweile auch. Das liegt auch daran, dass parallel aus traurigen Gründen der Dieselkraftstoff immer teurer werden wird. Aber es sind auch Regularien in Kraft oder werden in Kraft treten, die den Mineralkraftstoff auf Dauer auch weiterhin teurer werden lassen, sodass die alternativen Antriebe, also beispielsweise HVO, 100 Bio-LNG oder eben unser E-Lkw, immer wirtschaftlich interessanter werden für Spediteure.
0: Schauen wir nochmal aufs Laden. Was hat sich denn da in den vergangenen Jahren eigentlich grundsätzlich bei der Ladeinfrastruktur an Deutschlands Autobahnen getan?
1: Da hat sich wahnsinnig viel getan. Aus unserer Sicht ist hier gerade an den Autobahnen, wo das schnelle Zwischenladen eine hohe Relevanz hat, viel entstanden, viel mehr als manch einer vielleicht vor 4-5 Jahren gedacht hätte. Aus unserer Sicht ist das aber einer der wichtigen Hebel, bei dem Bund und Länder zusammen mit uns Herstellern noch mehr anpacken müssen, um noch mehr Ladepunkte zu schaffen, damit es für noch mehr E-Lkw diese so wichtigen Lademöglichkeiten gibt.
0: Benjamin Schiebler von Volvo Trucks über die neue Generation von elektrischen Lkw. Ich danke Ihnen für das Gespräch.
1: Danke, dass ich hier durfte.

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2: Im Studio Finn-Riebe, sehr freundlieb. In der schwarz-roten Koalition ist eine neue Debatte um das Rentenpaket ausgebrochen. Die Ostministerpräsidenten hatten gefordert, die Rente mit 63 für alle, die 45 Jahre eingezahlt haben, beizubehalten. Unionsfraktionschef Frei hat klargemacht, er will am Reformkompromiss der Rentenkommission festhalten. SPD-Chefin und Bundesarbeitsministerin Baas hat dagegen Verständnis für den Vorstoß. Sie sagte im ZDF.
3: In der Tat ist dieses Kommissionsergebnis jetzt kein Paket, wo man sich einzelne Dinge rausnehmen kann, sondern da passt vieles zusammen. Auf der anderen Seite verstehe ich den Gedanken, das hat die SPD auch immer vertreten und das ist auch richtig, dass Menschen, die sehr, sehr lange eingezahlt haben, die früh angefangen haben, auch die Möglichkeit haben müssen, auszusteigen.
2: In Deutschland und dem Rest der EU gibt's jetzt neue Regeln für KI. Mit künstlicher Intelligenz erstellte Inhalte müssen gekennzeichnet werden. Das betrifft kommerziell veröffentlichte Bilder, Texte oder Audios, also etwa Werbung oder auch Beiträge von Influencern. Die Medienethikerin Jessica Hesen sagte in der ARD.
4: Wir müssen wissen, was ist real, was ist nicht real, was ist durch eine Maschine hergestellt und was durch einen Menschen. Ansonsten verlieren wir das Vertrauen in öffentliche Kommunikation. Und öffentliche Kommunikation ist ein Kernbereich von Demokratie. Und deswegen sind Kennzeichnungspflichten enorm wichtig.
2: Hitze und Trockenheit machen dem Rhein weiter zu schaffen. Unter anderem in Köln und Bonn haben die Pegel neue Tiefststände erreicht. Wegen des außergewöhnlichen Niedrigwassers können Frachtschiffe nur deutlich weniger Ladung transportieren oder gar nicht mehr fahren. Auch Touristendampfer sind betroffen. Die Union will nach dem islamistischen CSD-Anschlag in Berlin Tempo bei schärferen Gesetzen machen. Fraktionschef Frei drängt in der Bild darauf, dass noch in diesem Monat etwas passiert. Zuletzt hatte sich Bundesinnenminister Dobrindt dafür ausgesprochen, beispielsweise mehr auf elektronische Fußfesseln zu setzen. Die Menschen in Deutschland greifen seltener zu Cola, Limo und Co. Letztes Jahr wurden pro Kopf im Schnitt rund 123 Liter Erfrischungsgetränke getrunken. Das sind 2 Liter weniger als im Jahr davor, hat die Wirtschaftsvereinigung Alkoholfreie Getränke ausgerechnet. Immer beliebter werden Light-Produkte.
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5: Mit KI-Support. Klar und trocken ist es gerade meistens, nur vereinzelt sind in der Westhälfte noch Gewitter möglich. Die Temperaturen liegen aktuell zwischen 22 und 16 Grad. Tagsüber kommt dann erst viel Sonne, später ziehen abgesehen vom Norden mehr Wolken auf und in der Südwesthälfte kann es ab dem Nachmittag auch mal kräftig gewittern. Dazu werden es 30 bis 37 Grad.

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1: Beim Online-Shopping gibt es eine wichtige Neuerung, nämlich den Widerrufsbutton. Mit einem Klick muss ein Kauf nun rückgängig gemacht werden können. Das besagt ein neues Gesetz, das in Kraft getreten ist. Die neue Regelung betrifft fast den gesamten Onlinehandel. Vom großen Versandriesen bis hin zu kleinen Shops, Streaming-Anbietern oder Online-Kursplattformen. Ausnahmen gibt es für personalisierte Produkte und frische Lebensmittel. Spionage, Drohnen, Cyberangriffe, auf all das wollen die Innenminister von Bund und Ländern mit mehr Schutzmaßnahmen reagieren, bis spätestens 2029. Darauf haben sie sich auf ihrer Konferenz in Hamburg geeinigt. Besonders die Bedrohung durch Russland haben die Innenminister dabei im Blick. Geplant sind zum Beispiel mehr Sicherheit bei der IT-Kommunikation, Zivilschutzkurse oder auch ein Schutzraumkonzept. Und das Bundesamt für Sicherheit in der Informationstechnik warnt vor Cyberkriminalität beim Thema Urlaub. Kriminelle nutzen die Ferienzeit gezielt, um über gefälschte Buchungsseiten oder unsichere WLAN-Netzwerke Daten zu stehlen. Das BSI rät, Geräte vor der Reise absichern, öffentliche WLAN-Hotspots meiden und Buchungen nur über bekannte, vertrauenswürdige Portale ablehnen.
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1: Im Studio Finn Riebesel Freundlieb. In der schwarz-roten Koalition ist eine neue Debatte um das Rentenpaket ausgebrochen. Die Ostministerpräsidenten hatten gefordert, die Rente mit 63 für alle, die 45 Jahre eingezahlt haben, beizubehalten. Unionsfraktionschef Frey hat klargemacht, er will am Reformkompromiss der Rentenkommission festhalten. SPD-Chefin und Bundesarbeitsministerin Baas hat dagegen Verständnis für den Vorstoß. Sie sagte im ZDF.
2: In der Tat ist dieses Kommissionsergebnis jetzt kein Paket, wo man sich einzelne Dinge rausnehmen kann, sondern da passt vieles zusammen. Auf der anderen Seite verstehe ich den Gedanken, das hat die SPD auch immer vertreten und das ist auch richtig, dass Menschen, die sehr, sehr lange eingezahlt haben, die früh angefangen haben, auch die Möglichkeit haben müssen, auszusteigen.
1: In Deutschland und dem Rest der EU gibt's jetzt neue Regeln für KI. Mit künstlicher Intelligenz erstellte Inhalte müssen gekennzeichnet werden. Das betrifft kommerziell veröffentlichte Bilder, Texte oder Audios, also etwa Werbung oder auch Beiträge von Influencern. Die Medienethikerin Jessica Hesen sagte in der ARD.
3: Wir müssen wissen, was ist real, was ist nicht real, was ist durch eine Maschine hergestellt und was durch einen Menschen. Ansonsten verlieren wir das Vertrauen in öffentliche Kommunikation. Und öffentliche Kommunikation ist ein Kernbereich von Demokratie. Und deswegen sind Kennzeichnungspflichten enorm wichtig.
1: Hitze und Trockenheit machen dem Rhein weiter zu schaffen. Unter anderem in Köln und Bonn haben die Pegel neue Tiefststände erreicht. Wegen des außergewöhnlichen Niedrigwassers können Frachtschiffe nur deutlich weniger Ladung transportieren oder gar nicht mehr fahren. Auch Touristendampfer sind betroffen. Die Union will nach dem islamistischen CSD-Anschlag in Berlin Tempo bei schärferen Gesetzen machen. Fraktionschef Frey drängt in der Bild darauf, dass noch in diesem Monat etwas passiert. Zuletzt hatte sich Bundesinnenminister Dobrindt dafür ausgesprochen, beispielsweise mehr auf elektronische Fußfesseln zu setzen. Die Menschen in Deutschland greifen seltener zu Cola, Limo und Co. Letztes Jahr wurden pro Kopf im Schnitt rund 123 Liter Erfrischungsgetränke getrunken. Das sind 2 Liter weniger als im Jahr davor, hat die Wirtschaftsvereinigung Alkoholfreie Getränke ausgerechnet. Immer beliebter werden Light-Produkte.

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2: Es wird wieder wild und vor allem tierisch spannend. Mit Woodwalkers 2 geht das Abenteuer um Puma-Wandler Carrack weiter, welches auf den erfolgreichen Büchern von Katja Brandis basiert. Ab sofort gibt's die fantasievolle Story über Freundschaft, Geheimnisse und Action zwischen Menschen und Tierwelt endlich auch fürs Heimkino. Jessica Martin verrät uns mehr.
3: Die Sommerferien sind für Carrack, Brandon, Holly und Lou vorbei.
4: Liebe Woodwalker, willkommen im neuen Schuljahr an der Clearwater High.
5: Viel Spaß euch!
3: Neben dem Verbessern seiner Gestaltwandlerfähigkeiten
6: im heutigen Unterricht geht es um Verwandlung und um Tarnung.
3: Muss Carrack noch immer seinen Platz zwischen der Menschen- und der Tierwelt finden. Dabei trifft er auch auf alte Bekannte.
7: Hey Carrack. Lange her, was?
3: Wie seinen früheren herrschsüchtigen Mentor Andrew Milling.
8: Milling will Gouverneur werden.
9: Er hält sich schon von dem König der Tiere. Klar, dass er auch noch König der Menschen werden will.
10: Da steckt bestimmt mehr dahinter.
3: Was genau, will Carrack natürlich herausfinden.
10: Was hast du vor?
11: Das wüsstest du gerne.
3: Wie sich herausstellt, hat Milling große Pläne für das Naturschutzgebiet rund um die Schule.
9: Er will unseren Wald verkaufen.
3: Damit sind das Revier der Gestaltwandler und alle Schüler in Gefahr. Das versuchen Carrack und seine Freunde natürlich mit allen Mitteln zu verhindern.
10: Jetzt reicht's.
9: Machen wir sie fertig.
3: Hilfe bekommen sie von der Schneewölfin Tikani. Doch kann Carrack ihr wirklich trauen und ist da vielleicht sogar mehr als Freundschaft zwischen den beiden?
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1: Messenger-Dienste wie WhatsApp oder Unternehmen wie Google und Microsoft dürfen wieder private Chats mitlesen. Darauf haben sich die EU-Mitgliedstaaten geeinigt. Die Chat-Kontrolle soll im Kampf gegen sexuellen Kindesmissbrauch helfen und mögliche Hinweise erkennen, bevor Nachrichten in Messenger-Diensten verschickt werden. Um das zu ermöglichen, ist eine befristete Ausnahme von den geltenden europäischen Datenschutzregeln beschlossen worden. Elektroautos sind in den letzten 5 Jahren deutlich billiger geworden. Laut einer Studie sanken die Listenpreise von 2020 bis 2025 inflationsbereinigt um 18%. Und E-Autos haben heute im Durchschnitt größere Reichweiten und mehr Motorleistung. Die Studienmacher sagen, dass die Preise sogar noch weiter fallen könnten, denn die gesunkenen Batteriepreise seien noch nicht vollständig weitergegeben worden. Außerdem sollen auch steigende Stückzahlen dafür sorgen. Die Preise für Verbrenner haben in den vergangenen Jahren dagegen um 2% zugelegt. Und Sony wird von 2028 an Spiele für seine PlayStation-Konsolen nicht mehr auf physischen Datenträgern wie Discs veröffentlichen. Neue Titel wird es danach nur noch in elektronischer Form, etwa zum Download, geben. Einige Gamer schätzen an Spiele-Discs, dass man sie weiterverkaufen kann. Für die PS5 wurden zuletzt aber bereits 80% der Spiele in digitaler Form verkauft.
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2: Im Studio Finn Riebesel Freundlieb. In der schwarz-roten Koalition ist eine neue Debatte um das Rentenpaket ausgebrochen. Die Ostministerpräsidenten hatten gefordert, die Rente mit 63 für alle, die 45 Jahre lang eingezahlt haben, beizubehalten. Unionsfraktionschef Frei hat klargemacht, er will am Reformkompromiss der Rentenkommission festhalten. Auch SPD-Chefin und Bundesarbeitsministerin Baas sagte im ZDF, grundsätzlich habe man ein Gesamtpaket, das zusammenpasst. Trotzdem zeigte sie sich verhandlungsbereit. Hitze und Trockenheit machen dem Rhein weiter zu schaffen. Unter anderem in Köln und Bonn haben die Pegel neue Tiefststände erreicht. In Düsseldorf wurden am Mittag nur noch 21 Zentimeter gemessen. Das außergewöhnliche Niedrigwasser bereitet der Wirtschaft reichlich Probleme. Frachtschiffe können deutlich weniger Ladung transportieren oder gar nicht mehr fahren. Auch Tourismus- und Fahrgastschiffe sind betroffen. Die Waldbrände halten die Einsatzkräfte weiter in Atem. Besonders schlimm ist es aktuell in Griechenland. Westlich von Athen kämpfen Feuerwehrleute weiter gegen riesige Feuer. Uwe Schimonek berichtet.
3: Mehrere Orte mussten geräumt werden, hunderte Häuser sind zerstört. Tragisch, zwei Löschhubschrauber sind bei einem Einsatz zusammengestoßen, dabei kamen zwei Piloten ums Leben. Auch in den USA spitzt sich die Lage zu. Ein großer Waldbrand hat die Stadt Spokane im Bundesstaat Washington erreicht. Tausende Menschen mussten ihre Häuser verlassen, hunderte Gebäude wurden zerstört. Zumindest etwas Entspannung gibt's dagegen in Spanien und Frankreich.
2: Werbung mit KI-Label im Bild, ein KI-Hinweis im Nachrichtenportal oder ein KI-Wasserzeichen im perfekt getrimmten Selfie eines Influencers. Wenn der EU professionell künstliche Intelligenz nutzt, muss das ab sofort klar kennzeichnen. Hintergrund ist eine neue EU-Verordnung. Stress macht Berufstätige in Deutschland immer häufiger krank. Auf 100 Versicherte kamen zuletzt fast 120 Ausfalltage. Das sind so viele wie noch nie, sagt die kaufmännische Krankenkasse. Grund sind unter anderem Überstunden, Geldsorgen und Konflikte im Job. Dazu können private Faktoren kommen.
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4: Mit KI-Support. Klar und trocken ist es gerade meistens, nur vereinzelt sind in der Westhälfte noch Gewitter möglich. Die Temperaturen liegen aktuell zwischen 22 und 16 Grad. Tagsüber kommt dann erst viel Sonne, später ziehen abgesehen vom Norden mehr Wolken auf und in der Südwesthälfte kann es ab dem Nachmittag auch mal kräftig gewittern. Dazu werden es 30 bis 37 Grad.
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5: 36 Grad und es wird noch heißer. Das wird in den nächsten Wochen immer mal wieder auf uns zukommen, wenn der Sommer in seine heißeste Phase geht. In Dachgeschosswohnungen ist es dann mit der Innentemperatur fast schon gleich mit der Außentemperatur. Aber auch in allen anderen Wohnungen und Häusern wird es auf Dauer unerträglich warm. Kein Wunder also, dass mobile Klimageräte hierzulande boomen, vor allem, weil fest installierte Anlagen mehrere tausend Euro kosten. Nun hat das Stuttgarter Forschungs- und Entwicklungszentrum von Midea aber mal gezeigt, was deutsche Ingenieurskunst so alles kann und ein neuartiges Klimagerät auf den Markt gebracht. Jessica Martin verrät uns mehr.
6: Laut, ein hoher Stromverbrauch und so richtig kühl wird es auch nicht. Mobile Klimageräte haben sicherlich ihre Daseinsberechtigung, aber mit der Leistung und Effizienz einer fest installierten Klimaanlage sind sie nicht zu vergleichen. Allerdings sind letztere ziemlich teuer und der Einbau ist auch sehr aufwendig. Das Hightech-Unternehmen Midea stellt Kühlschränke, Waschmaschinen und auch Klimaanlagen her. Darunter ein besonders innovatives Gerät, das vom Time Magazine als eine der besten Erfindungen des vergangenen Jahres ausgezeichnet wurde.
7: Das Gerät nennt sich Hotter Split. Das ist ein sogenanntes mobiles Split-Klimagerät. Da kann man auch als die erste Wärmepumpe bezeichnen, die ohne Werkzeug installiert wird. Mobiles Split-Klimagerät deshalb, weil es ist flexibel einsetzbar, es muss nicht fest installiert werden und es besteht aus einem Innen- und Außengerät und hat die gleiche Kühlleistung und die gleiche Effizienz wie ein fest installiertes Split-Klimagerät.
6: Erklärt Manuel Seethaler von Midea. Gegenüber anderen mobilen Klimageräten hat die Porta Split eine 6-mal höhere Kühlleistung und ist für Räume bis 42 Quadratmeter geeignet, was für viele Mietwohnungen, Ferien- oder Gartenhäuser und auch Büros ausreicht. Außerdem ist das Gerät sehr sparsam.
7: Also beim Kühlen haben wir die Energieeffizienzklasse von A++. Wenn ich das jetzt auch wieder vergleiche mit einem mobilen Split-Klimagerät, ist es viermal so effizient. Für eine Kühlsaison in Deutschland haben wir mal ausgerechnet, bei aktuellen Strompreisen würde mich das ungefähr 22,50 Euro kosten, wenn ich die ganze Saison durchkühlen würde.
6: Bei der Entwicklung war eine große Herausforderung, das Gerät universell einsetzbar zu machen, sodass es zu allen möglichen Fenstervarianten passt.
7: Und der zweite Knackpunkt war der Schall. Die Porter Split hat jetzt eine spezielle Schallisolierung und einen Silent-Modus, da komme ich auf 39 Dezibel. Sie können das vergleichen mit einem Kühlschrank, der im Hintergrund läuft. Wir haben auch Umfragen gemacht und 9 von 10 Menschen haben gesagt, damit kann ich tatsächlich schlafen. Und das möchte man dann gerade in tropischen Nächten, dass man das Gerät laufen lassen kann.
5: Ab jetzt kann die Sommerhitze mal schön draußen bleiben. Mehr Infos zum ersten mobilen Klimagerät, das nicht nur effizient, sondern auch sparsam, extrem leise und ein bisschen revolutionär ist, gibt's unter midea.com.

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1: Kaputt heißt künftig nicht mehr automatisch neu kaufen. Der Bundestag hat ein Recht auf Reparatur beschlossen und setzt damit eine EU-Richtlinie um. Hersteller von Waschmaschinen, Tablets, E-Bikes und anderen Elektrogeräten müssen defekte Produkte künftig zu einem angemessenen Preis reparieren. Außerdem sollen neue Geräte leichter zu reparieren sein. Fest verbaute Akkus, etwa in Handys, sollen damit der Vergangenheit angehören. Der Hype um künstliche Intelligenz hat den Ausbau großer Rechenzentren angefeuert. Und die meisten Menschen in Deutschland unterstützen das auch. Die Mehrheit hat in einer Umfrage angegeben, dass sie den Ausbau für wichtig halten. Kritisch sehen viele aber den immensen Strombedarf der Rechenzentren. Auch der Wasserverbrauch wird von einigen als problematisch eingestuft. Als erstes Land weltweit hat Australien vor einem halben Jahr ein Social-Media-Verbot für unter 16-Jährige erlassen. Einer Studie im British Medical Journal zufolge umgehen Kinder und Jugendliche das Verbot jedoch häufig, zum Beispiel über falsche Accounts oder Konten von Älteren. Das Gesetz hat laut der Untersuchung kaum Einfluss darauf, wie Kinder soziale Medien nutzen.
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1: Ja, jetzt reden wir mal über ein Thema, das wirklich uns alle betrifft. Und ich wette, jeder von uns hat mindestens 2, 3 oder mehr davon zu Hause und auch in Benutzung. Die Rede ist von Mehrfachsteckdosen. Prinzipiell eine super Sache. Steckdosen sind oft rar und nicht gerade dort, wo man sie braucht. Ja, und dann kann man mit so einer Steckerleiste gleich mehrere Geräte an einem Ort mit Strom versorgen oder

0: vielleicht auch noch eine kleine Verlängerung geben. Soweit so gut. Allerdings kann eine solche Mehrfachsteckdose auch zum Risiko für Leib und Leben werden, weiß Mario Hartwig.
1: Gefahrenquelle Nummer 1 bei den Mehrfachsteckdosen sind die Produkte selbst. So Dr. Susanne Wölk von der Aktion Das sichere Haus.
2: Es geht hier oft wirklich um Billigware. Da reden wir über brüchige oder zu dünne Kabel, eine minderwertige Verarbeitung und schwergängige Kontakte. Vor ein paar Jahren hat übrigens die Stiftung Warentest Steckdosenleisten getestet. Da waren 11 von 19 geprüften Produkten in der elektrischen Sicherheit mangelhaft. Das heißt, bei hohem Stromfluss bestand die Gefahr, dass sie sich stark erhitzen.
1: Ob eine Steckdosenleiste sicher ist, erkennt man als Laie vor allem am GS-Zeichen, das für geprüfte Sicherheit steht. Auch die Angabe der Adresse des Herstellers oder Importeurs, ein robustes Gehäuse und eine dicke Anschlussleitung sind Indikatoren für vertrauenswürdige Produkte. Gefahrenquelle Nummer 2 sind wir, indem wir Mehrfachsteckdosen falsch benutzen, also zum Beispiel eine Steckerleiste mit der nächsten verbinden.
2: Der Strom der angeschlossenen Geräte summiert sich nämlich und fließt durch die Steckdosenleiste, die in die Wandsteckdose eingesteckt ist, also in die erste Steckdosenleiste. Vor allem dort droht dann eine Überlastung. Ein weiteres Risiko besteht, wenn mehrere Geräte mit hoher Wattzahl an eine Steckerleiste angeschlossen werden, zum Beispiel in der Küche. Da sind dann Wasserkocher, Toaster, Kaffeemaschine und vielleicht noch die Heißluftfritteuse an einer Leiste eingesteckt. Die Summe der Wattzahlen darf aber die Belastungsgrenze der Steckdosenleiste nicht überschreiten. Meistens sind das 3600 Watt. Das ist aber auf der Leiste abgedruckt und man kann sich daran gut orientieren.
1: Ebenfalls wichtig: Heizlüfter, Wärmestrahler oder große Haushaltsgeräte wie Kühlschränke sollte man nicht über eine Steckerleiste betreiben.
2: Ein Kühlschrank, der läuft ja auch Dauerbetrieb und einfache Steckerleisten sind für diese hohe kontinuierliche Belastung einfach nicht ausgelegt. Eine weitere Gefahr sind verdeckte Steckerleisten, bei denen die Wärme nicht abgeleitet werden kann. Dann ist die Brandgefahr natürlich deutlich erhöht. Und ein dritter Punkt: Wenn ich zum Beispiel eine Steckerleiste im Badezimmer oder auch im Garten nutzen möchte, also da, wo es feucht ist, muss ich auf die IP-Schutzklasse achten. Es sollte mindestens IP44 sein, sonst kann Feuchtigkeit für einen Stromschlag sorgen.
0: Also, ich habe gelernt, keine Mehrfachsteckdosen hintereinander schalten, große Haushaltsgeräte direkt in die Wand, keine Billigware kaufen und, ganz wichtig, auf das GS- und CE-Zeichen achten. Mehr Infos zu diesem und vielen weiteren Themen rund um Sicherheit in Heim und Freizeit gibt's auf der Webseite das-sichere-haus.de.
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4: Im Studio Finnriebe sehr freundlieb. In der schwarz-roten Koalition ist eine neue Debatte um das Rentenpaket ausgebrochen. Die Ostministerpräsidenten hatten gefordert, die Rente mit 63 für alle, die 45 Jahre lang eingezahlt haben, beizubehalten. Unionsfraktionschef Frei hat klargemacht, er will am Reformkompromiss der Rentenkommission festhalten. Auch SPD-Chefin und Bundesarbeitsministerin Baas sagte im ZDF, grundsätzlich habe man ein Gesamtpaket, das zusammenpasst. Trotzdem zeigte sie sich verhandlungsbereit. Hitze und Trockenheit machen dem Rhein weiter zu schaffen. Unter anderem in Köln und Bonn haben die Pegel neue Tiefststände erreicht. In Düsseldorf wurden am Mittag nur noch 21 Zentimeter gemessen. Das außergewöhnliche Niedrigwasser bereitet der Wirtschaft reichlich Probleme. Frachtschiffe können deutlich weniger Ladung transportieren oder gar nicht mehr fahren. Auch Tourismus- und Fahrgastschiffe sind betroffen. Die Waldbrände halten die Einsatzkräfte weiter in Atem. Besonders schlimm ist es aktuell in Griechenland. Westlich von Athen kämpfen Feuerwehrleute weiter gegen riesige Feuer. Uwe Schimonek berichtet.
5: Mehrere Orte mussten geräumt werden, hunderte Häuser sind zerstört. Tragisch, zwei Löschhubschrauber sind bei einem Einsatz zusammengestoßen, dabei kamen zwei Piloten ums Leben. Auch in den USA spitzt sich die Lage zu. Ein großer Waldbrand hat die Stadt Spokane im Bundesstaat Washington erreicht. Tausende Menschen mussten ihre Häuser verlassen, hunderte Gebäude wurden zerstört. Zumindest etwas Entspannung gibt's dagegen in Spanien und Frankreich.
4: Werbung mit KI-Label im Bild, ein KI-Hinweis im Nachrichtenportal oder ein KI-Wasserzeichen im perfekt getrimmten Selfie eines Influencers. Wenn der EU professionell künstliche Intelligenz nutzt, muss das ab sofort klar kennzeichnen. Hintergrund ist eine neue EU-Verordnung. Stress macht Berufstätige in Deutschland immer häufiger krank. Auf 100 Versicherte kamen zuletzt fast 120 Ausfalltage. Das sind so viele wie noch nie, sagt die kaufmännische Krankenkasse. Grund sind unter anderem Überstunden, Geldsorgen und Konflikte im Job. Dazu können private Faktoren kommen.
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1: Die Bundesnetzagentur wird in Deutschland zur zentralen Aufsichtsbehörde für künstliche Intelligenz. Der Bundestag setzte damit die neue EU-KI-Verordnung um, die den Einsatz von KI strenger regulieren und Verbraucher besser schützen soll. Die Verordnung gilt als weltweit erstes umfassendes Regelwerk für KI und schreibt jedem EU-Staat eine zentrale Kontrollbehörde vor. Eine große Mehrheit der Menschen in Deutschland fordert von der Politik mehr Schutz für Kinder und Jugendliche. Das geht aus dem Verbraucherreport des Verbraucherzentrale Bundesverbandes hervor, der der Rheinischen Post vorliegt. Demnach wollen rund 80% der Befragten strengere Regeln für Tech-Konzerne und Social-Media-Plattformen. Und fast 90% finden den bisherigen Jugendschutz in sozialen Medien oder Computerspielen schlecht. Und immer öfter wird in Deutschland mit Karte oder Smartphone gezahlt. Laut einer repräsentativen Studie der Bundesbank haben die Menschen ihre täglichen Einkäufe 2025 erstmals häufiger bargeldlos als bar gezahlt. 55% der Zahlungen liefen per Karte oder Smartphone, 45% in bar.
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2: Im Studio Finn-Riebesel Freundlieb. Beim Hitzeschutz will die Bundesregierung jetzt einen Gang hochschalten. Umweltstaatssekretär Jochen Flassbart hat im ZDF angekündigt, bis zum nächsten Sommer soll es einen bundesweiten Aktionsplan geben. Seit Jahresbeginn hat es in Deutschland schon fast 10.000 Hitzetote gegeben. Dazu sagt Flassbart:
3: Wenn das ein Hochwasser gewesen wäre, dann wäre die Situation ganz sicher eine andere. Es gibt übrigens viele Orte, das will ich auch sagen, in Deutschland, wo das gut läuft. Städte, die sich frühzeitig darauf eingerichtet haben, noch haben das nicht alle gemacht. Und das gilt es eben in nächster Zeit zu verbessern, damit eben alle Städte, alle Gemeinden darauf eingestellt sind und ihren Bürgerinnen und Bürgern helfen.
2: Wird das Rentenpaket der Bundesregierung jetzt doch wieder aufgeschnürt? Die Ostministerpräsidenten haben mit ihrem Vorstoß zur Rente mit 63 eine Debatte darüber ausgelöst. Sie wollen, dass sich die Arbeitnehmer mit 45 Versicherungsjahren auch künftig ohne Abzüge zur Ruhe setzen können. Unterstützung gibt's aus der SPD. CSU-Chef Söder machte im Ersten dagegen klar:
4: Ich glaube, in der Sache muss man aufpassen, dass man da nicht hier das ganze Rentenpaket aufschnürt, denn sonst am Ende, wenn wir für diese wichtige Frage der demografischen Entwicklung keine Antwort haben. Eines steht nämlich fest: Wir müssen auf die Herausforderung der Demografie eine langfristige Antwort haben, und die Rentenreformkommission hat da gute Arbeit geleistet, deswegen unterstützen wir das Konzept.
2: Hass und Gewalt dürfen niemals das letzte Wort haben. Unter diesem Motto haben mehrere tausend Menschen an die Opfer des Berliner CSD-Anschlags erinnert. Am Tatort im Tiergarten gab es eine Mahnwache. Bei dem islamistischen Anschlag waren eine Frau getötet und 31 weitere Menschen verletzt worden. Diese Woche wird auf den Straßen häufiger geblitzt. Heute startet der Blitzermarathon. Bis Sonntag kontrolliert die Polizei verstärkt das Tempo, vor allem an Unfallschwerpunkten auf Landstraßen sowie vor Schulen und Krankenhäusern. Nur Bayern, das Saarland und Sachsen machen diesmal nicht mit. US-Präsident Trump setzt im Krieg mit dem Iran offenbar wieder auf Gespräche statt auf neue Angriffe. Schon heute sollen neue Verhandlungen starten. Wo genau und mit wem gesprochen wird, hat Trump aber noch nicht verraten.
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5: Mit KI-Support. Klar und trocken ist es gerade meistens, nur vereinzelt sind in der Westhälfte noch Gewitter möglich. Die Temperaturen liegen aktuell zwischen 22 und 16 Grad. Tagsüber kommt dann erst viel Sonne, später ziehen abgesehen vom Norden mehr Wolken auf und in der Südwesthälfte kann es ab dem Nachmittag auch mal kräftig gewittern. Dazu werden es 30 bis 37 Grad.

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1: Elektromobilität, das ist längst kein Zukunftsthema mehr, sondern für viele eine echte Option im Alltag. Gerade jetzt überlegen viele Autofahrer, ob der Umstieg aufs E-Auto der richtige Schritt ist. Welche Argumente dafür sprechen und was es dabei zu berücksichtigen gibt, hat Jonas Wolbert herausgefunden.
2: Auf E-Mobilität umzusteigen lohnt sich. Die Autos an sich werden immer erschwinglicher. Es braucht keinen Ölwechsel, es gibt weniger Verschleiß und auch das Laden ist insgesamt günstiger als Kraftstoff, bestätigt auch Elke Gawin vom Ladetechnik-Spezialisten GoE.
3: Ein modernes E-Auto hat in der Regel Reichweiten von rund 400 Kilometern plus. Das reicht locker für den Alltag. Bei langen Autofahrten plant man kurze Ladepausen ein. Meistens dauert es dann keine halbe Stunde und es geht mit vollem Akku wieder weiter.
2: Die staatliche Förderung für Privatpersonen unter einer bestimmten Einkommensgrenze liegt bei reinen E-Autos mittlerweile bei bis zu 6.000 Euro. Und auch für das Laden in Mehrfamilienhäusern gibt es Unterstützung.
3: Die Kriterien sind: mindestens 6 Parkplätze pro Gebäude, müssen zumindest vorverkabelt werden für die Installation einer Wallbox mit maximal 22 kW Ladeleistung. Unsere GoE-Produktlinie Pro Cable erfüllt diese Anforderungen zum Beispiel.
2: Wenn diese Kriterien erfüllt sind, gibt es 1.300 Euro Förderung pro Stellplatz. Und übrigens, entgegen der gängigen Vorurteile, ist das Fahrgefühl durchaus sehr angenehm.
3: Du gleitest dahin ohne Rütteln. Du steuerst im Grunde alles mit einem Pedal. Wenn du beschleunigst, zieht das Auto sofort los, ab der ersten Sekunde. Kein Schalten, kein Kuppeln. Und natürlich nie wieder Tankstelle. Unabhängigkeit vom Ölpreis, man fährt abgasfrei, man fährt leise und die langfristige Kostenersparnis gibt's auch noch.
1: Der Umstieg auf ein E-Auto kann also nicht nur Spaß machen, sondern sich auch durchaus lohnen, gerade weil es aktuell einige Fördermöglichkeiten gibt. Weitere Infos gibt's unter go-e.com.
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1: Wer mit dem Auto in den Urlaub fährt, der braucht oft starke Nerven. Staus, Mautstationen und jede Menge Organisation gehören für viele einfach dazu. Zum Glück wird das Reisen aber immer digitaler und das kann unterwegs einiges erleichtern. Über die besten digitalen Angebote für die anstehenden Urlaubsreisen hat sich Annabel Kopp informiert.
2: Schon ab 2027 wird es keine klassische Klebevignette für Mautstrecken mehr geben. Nach und nach wird sie durch eine digitale Vignette ersetzt, die in verschiedenen Varianten von Tages- bis zur Jahresvignette bei vielen Verkaufsstellen erhältlich bleibt, bestätigt auch Stefan Zangerle vom österreichischen Autobahnbetreiber Asfinag.
3: Wir empfehlen natürlich den Kauf direkt im Asfinag Mautshop, aber auch bei all unseren bekannten Vertriebsstellen wie dem ADAC, dem ARBÖ, dem ÖMTC oder bei vielen Tankstellen und Trafiken kann man die digitale Vignette einfach erwerben.
2: Aber Vorsicht, schon jetzt tauchen immer mehr Meldungen

0: auf, dass Kundinnen und Kunden E-Mails mit dubiosen Links oder Ersatzmautforderungen erhalten haben. Diese sind aber fake. Zur maximalen Sicherheit wird daher die sogenannte digitale Streckenmaut Flex empfohlen.
1: Das funktioniert sehr einfach in unserem Mautshop. Einfach sich registrieren, ein Zahlungsmittel hinterlegen und dann sind Sie für alle Mautstellen in Österreich freigeschalten. Die Abrechnung erfolgt im Nachhinein, nach der Durchfahrt und es ist auch sichergestellt, dass man nie mehr bezahlt als wie den Preis der Mehrfahrtenkarte.
0: Besonders jetzt im Urlaubsreiseverkehr sparen wir an den Mautstellen viel Zeit, wenn wir die richtigen digitalen Produkte wie die Vignette und die Streckenmaut bereit haben.
1: Wir empfehlen, unseren Mautplaner im Mautshop zu nutzen. Da ist es wichtig, den Startort und das Ziel einzugeben und so werden die richtigen Produkte für Österreich empfohlen und kann man mit wenigen Klicks diese Produkte auch erwerben.
2: Wer die digitalen Angebote der Astvinag nutzt und beim Kauf auf offizielle Verkaufsstellen achtet, der startet sicherer und komfortabler in die nächste Reise. Weitere Infos gibt's auch unter astvinag.at.
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4: Im Studio Finnriebe sehr freundlieb. Beim Hitzeschutz will die Bundesregierung jetzt einen Gang hochschalten. Umweltstaatssekretär Jochen Flassbart hat im ZDF angekündigt, bis zum nächsten Sommer soll es einen bundesweiten Aktionsplan geben. Seit Jahresbeginn hat es in Deutschland schon fast 10.000 Hitzetote gegeben. Dazu sagt Flassbart:
5: Wenn das ein Hochwasser gewesen wäre, dann wäre die Situation ganz sicher eine andere. Es gibt übrigens viele Orte, das will ich auch sagen, in Deutschland, wo das gut läuft. Städte, die sich frühzeitig darauf eingerichtet haben, noch haben das nicht alle gemacht. Und das gilt es eben in nächster Zeit zu verbessern, damit eben alle Städte, alle Gemeinden darauf eingestellt sind und ihren Bürgerinnen und Bürgern helfen.
4: Wird das Rentenpaket der Bundesregierung jetzt doch wieder aufgeschnürt? Die Ostministerpräsidenten haben mit ihrem Vorstoß zur Rente mit 63 eine Debatte darüber ausgelöst. Sie wollen, dass sich die Arbeitnehmer mit 45 Versicherungsjahren auch künftig ohne Abzüge zur Ruhe setzen können. Unterstützung gibt's aus der SPD. CSU-Chef Söder machte im Ersten dagegen klar:
6: Ich glaube, in der Sache muss man aufpassen, dass man da nicht hier das ganze Rentenpaket aufschnürt, denn sonst am Ende, wenn wir für diese wichtige Frage der demografischen Entwicklung keine Antwort haben. Eines steht nämlich fest, wir müssen auf die Herausforderung der Demografie eine langfristige Antwort haben und die Rentenreformkommission hat da gute Arbeit geleistet, deswegen unterstützen wir das Konzept.
4: Hass und Gewalt dürfen niemals das letzte Wort haben. Unter diesem Motto haben mehrere tausend Menschen an die Opfer des Berliner CSD-Anschlags erinnert. Am Tatort im Tiergarten gab es eine Mahnwache. Bei dem islamistischen Anschlag waren eine Frau getötet und 31 weitere Menschen verletzt worden. Diese Woche wird auf den Straßen häufiger geblitzt. Heute startet der Blitzermarathon. Bis Sonntag kontrolliert die Polizei verstärkt das Tempo, vor allem an Unfallschwerpunkten auf Landstraßen sowie vor Schulen und Krankenhäusern. Nur Bayern, das Saarland und Sachsen machen diesmal nicht mit. US-Präsident Trump setzt im Krieg mit dem Iran offenbar wieder auf Gespräche statt auf neue Angriffe. Schon heute sollen neue Verhandlungen starten. Wo genau und mit wem gesprochen wird, hat Trump aber noch nicht verraten.

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1: Egal ob am Bahnhof, im Wartezimmer oder in der Bahn, viele von uns greifen bei Wartezeiten sofort zum Smartphone. Früher hatten wir in solchen Momenten eher ein Buch dabei. Was macht das eigentlich mit unserem Gehirn, wenn wir ständig scrollen statt lesen? Danica Großer und Jonas Wolbert wissen Bescheid.
2: Das Lesen am Handy ist meist eher ein Überfliegen als richtiges Lesen. Besonders das Surfen auf verschiedenen Seiten hat einen Effekt. Es prasseln sehr viele Informationen auf uns ein, die unser Gehirn gar nicht so richtig verarbeiten kann.
3: Wir gewöhnen uns also schnell an kurze, knappe Informationen und verlernen, uns in etwas hineinzudenken und wirklich zu verstehen. Deshalb fällt es vielen vielleicht mittlerweile auch schwer, Bücher zu lesen.
2: Statt im Smartphone zu surfen, lohnt es sich also wieder mal auf ein Buch umzusteigen, besonders unterwegs.
3: Nur ganze Bücher mit sich rumzuschleppen ist natürlich schwierig. Gerade für Termine und Wartezeiten außer Haus lohnt sich deshalb ein E-Reader. Das sind kleine Mini-Bibliotheken. Wir laden uns Bücher auf den Reader und haben jederzeit Zugriff darauf. Die sind meist sogar WLAN-fähig, das heißt auch unterwegs können wir uns neue Bücher holen.
2: Gerade im Sommer draußen sind E-Reader außerdem sehr praktisch, denn die sind wasserfest und blendfrei. Da können wir sogar auf einer Luftmatratze im Pool lesen.
3: Um den Biorhythmus und die Augen zu schonen, arbeiten E-Reader wie von Tolino zum Beispiel übrigens mit Smart Light. Am Tag gibt es kaltweißes Licht zum Lesen und abends geht's dann automatisch in einen warmweißen Lichtton über. Im Gegensatz zum Smartphone ploppen hier auch keine störenden Nebenbenachrichtigungen auf. Und sogar Hörbuch hören geht damit.
1: Lesen statt Surfen ist für unser Gehirn also auf jeden Fall besser. E-Reader sind eine gute Möglichkeit, auch unterwegs immer das passende Buch dabei zu haben. Weitere Infos gibt's auch im Internet unter mytolino.de.

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1: Es war der Sommer, der Fußball-Deutschland für immer verändert hat. 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Völler, Klinsmann, Matthäus und am Ende der WM-Pokal in Händen unserer Nationalelf. Die außergewöhnliche Dokumentation Ein Sommer in Italien, WM 1990, kommt jetzt ins Heimkino und erzählt die Geschichte dieses Triumphs so persönlich wie nie zuvor, mit bewegenden Erinnerungen, bisher unveröffentlichten Privataufnahmen der Spieler und Anekdoten, die direkt ins Herz treffen. Ein emotionaler Blick hinter die Kulissen einer Mannschaft, die Geschichte geschrieben hat. Wer Fußball liebt, kommt an diesem Film nicht vorbei. Jessica Martin verrät uns mehr über diesen mitreißenden Film.
2: 1990 pilgerten so viele Deutsche wie nie zuvor über die Alpen, um Franz Beckenbauer und seinem Team bei der Fußball-WM in Italien die Daumen zu drücken.
3: Ich kann mich an unglaublich viele Campingwagen erinnern.
4: Man kam wieder zueinander, Ost- und Westdeutschland.
2: Erinnert sich Jürgen Klinsmann an die erste Weltmeisterschaft nach dem Mauerfall.
5: Schwarz-Rot-Gold, das war überall. Wir hatten eigentlich nur Heimspiele in Italien.
2: So Kapitän Lothar Matthäus, der damals bei Inter Mailand spielte und der unangefochtene Leitwolf der Nationalmannschaft war, auf und neben dem Platz.
5: Da habe ich die Jungs zum Motorbootfahren eingeladen, wir sind Wasserski gefahren. Also ich habe dann noch die Urlaubsgestaltung ein bisschen gemacht, dass den Jungs gut geht.
2: Für gute Stimmung sorgten in diesem Sommer außerdem Mannschafts-DJ Pierre Littbarski mit seinem ganz eigenen Musikgeschmack.
6: Wobei ein Lied, das lief immer. Hot Chocolate, So You Win Again. Kann ich heute noch auswendig.
2: Und die mit angereisten Familien der Spieler, die alle in einem Hotel im Nachbarort untergebracht waren.
7: Wir haben untereinander so viel Spaß und Freude gehabt.
8: Es war so richtig familiär.
2: Vor allem aber hatten die Spieler den richtigen Sportsgeist.
9: Druck war schon da, aber wir waren natürlich auch selbstbewusst.
8: Und wir waren eine Gemeinschaft, die nur eines im Fokus hatte, diese Weltmeisterschaft zu gewinnen.
2: Bis heute unvergessen bleibt Andy Bremes großartig geschossener und alles entscheidender Elfmeter im Endspiel gegen Argentinien.
10: Er war halt derjenige, welcher der uns zum Weltmeister machte.
11: Ja!
12: Einzigartig.
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2: Im Studio Finribe sehr freundlieb. Beim Hitzeschutz soll sich endlich mehr tun. Umweltstaatssekretär Jochen Flassbart hat im ZDF einen bundesweiten Aktionsplan bis zum nächsten Sommer angekündigt. Damit die Menschen besser geschützt werden, nimmt Flassbart auch die Stadtplaner in die Pflicht.
3: Man muss doch dann auch vor Ort mal fragen, ist es eigentlich vernünftig, in der Mitte in Berlin einen Gendarmenmarkt für viel Geld zu sanieren und dabei keinen einzigen Baum zu pflanzen? Oder ist es nicht besser, wie das in Köln, in Leverkusen, in Wiesbaden gemacht wird, wobei der Städteplanung genau diese Aspekte berücksichtigt werden? Das hat mit Kompetenzwirrwarr gar nichts zu tun, sondern ist Verantwortung vor Ort für die Menschen, damit sie mit der Hitze irgendwie umgehen können.
2: In der schwarz-roten Koalition ist eine neue Debatte um das Rentenpaket ausgebrochen. Die Ostministerpräsidenten hatten gefordert, die Rente mit 63 für alle, die 45 Jahre eingezahlt haben, beizubehalten. Unionsfraktionschef Frey hat klargemacht, er will am Reformkompromiss der Rentenkommission festhalten. SPD-Chefin und Bundesarbeitsministerin Baas hat dagegen Verständnis für den Vorstoß. Sie sagte im ZDF.
4: In der Tat ist dieses Kommissionsergebnis jetzt kein Paket, wo man sich einzelne Dinge rausnehmen kann, sondern da passt vieles zusammen. Auf der anderen Seite verstehe ich den Gedanken, das hat die SPD auch immer vertreten und das ist auch richtig, dass Menschen, die sehr, sehr lange eingezahlt haben, die früh angefangen haben, auch die Möglichkeit haben müssen, auszusteigen.
2: Im Berliner Tiergarten haben mehrere tausend Menschen an die Opfer des CSD-Anschlags erinnert. Am Tatort gab es eine Mahnwache. Bei dem islamistischen Anschlag war letzte Woche eine Frau getötet worden. 31 weitere Menschen wurden verletzt. Der Bundesopferbeauftragte hat schnelle finanzielle Hilfe für die Betroffenen angekündigt. Auch die USA haben mittlerweile mit einem heftigen Waldbrand zu kämpfen. Die Feuer haben die Stadt Spokane im Bundesstaat Washington erreicht. Tausende Menschen mussten ihre Häuser verlassen. Hunderte Gebäude wurden zerstört. Die USA und der Iran wollen heute offenbar über ein Ende des Krieges verhandeln. Das hat US-Präsident Trump angekündigt, ohne konkreter zu werden. Am Wochenende hatte Trump bereits gesagt, dass die USA und Israel den Iran vorerst nicht mehr angreifen würden. Teheran bestreitet das allerdings.
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5: Mit KI-Support. Klar ist es erstmal und meist trocken, später kommen mehr Wolken rein und im Südwesten können vereinzelt kräftige Gewitter aufziehen, später auch Richtung Mitte. Dazu wird es richtig heiß, die Höchstwerte liegen zwischen 30 und 37 Grad. Morgen geht's mit Sonne und Wolken weiter, ab und zu mit Schauern und Gewittern, maximal bis 38 Grad.

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1: Wie sagt man doch immer so schön, Vater werden ist nicht schwer, Vater sein dagegen sehr. Vor allem dann, wenn man meint, alles läuft rund und gar nicht schnallt, dass man in der Familie alle nur noch nervt. Jan Weiler hat das wunderbar lustig in seinem Bestseller Die Eltern beschrieben, den Regisseur Sönke Wortmann verfilmt hat. Die Hauptrollen spielen Sebastian Betzel und Anja Schut. Mehr von Helke Michael.
2: Hannes ist mit sich im Reinen. Er lebt als Schriftsteller von den Tantiemen seines letzten Bestsellers, hat ein Haus im Grünen und eine liebevolle Familie. Der gehen allerdings seine Überfürsorglichkeit und seine blöden Sprüche zunehmend auf die Nerven.
3: Wie findest du meinen neuen Duft?
4: Du riechst wie ein depressiver Blumenhändler.
5: Du bist ja bloß neidisch, weil du riechst wie ein Vater.
6: Sag mal, riech ich wie ein Vater?
7: Wie riecht denn ein Vater?
6: Angeblich ungeil.
7: Du riechst wie immer.
2: Kurz darauf kommt es allerdings zu einem ganz großen Knall, als ihm seine Tochter unerwartet mitteilt.
8: Papa, ich zieh aus.
6: Viel zu früh.
8: Ich werde 21 und ich habe echt keine Lust mehr auf dein Rumschnüffeln oder Lüften.
2: Eine Mega-Drei-Zimmer-Wohnung hat sie bereits gefunden. Und als Hannes nachfragt, warum sie so eine große braucht, antwortet seine Frau überraschenderweise.
9: Weil ich mit ihr einziehen möchte.
6: Aber uns doch hier.
9: Unser Leben ist langweilig, unsere Ehe ist festgefahren.
6: Sie ist stabil.
9: Sie ist eingerostet.
2: Hannes kapituliert und fügt sich in sein Schicksal, bis er im Hallenbad zufällig Vanessa kennenlernt.
6: Auch zum Schwimmen hier?
10: Nee, ich gebe hier meine Steuererklärung ab.
11: Na dann, tschüss.
12: Vergiss es, 3 Level über dir.
2: Aber ihr gelingt es zumindest, Hannes aus seiner Komfortzone zu kicken, damit er an sich arbeitet und mal was Neues ausprobiert.
9: Auf was hast du Lust? Das ist mein Mann.
6: Guten Abend.
9: Der Klaus, der wird unser Liebesspiel mit seiner Bratsche begleiten.
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1: Deutschland ächzt unter nahezu tropischen Temperaturen. Wenn man ein eigenes Haus hat, dann kann man ja eine Klimaanlage einbauen. In Mietwohnungen geht das allerdings nur bedingt. Außenanbauten sind da nicht unbedingt gewünscht und der Genehmigungsprozess, der kann langwierig sein. Als Alternative hat Dreamy nun die PWind 10, ein mobiles Klimagerät, auf den Markt gebracht. Zugegeben, es ist in erster Linie für kleinere Räume ausgelegt, aber durchaus passend für eine Mietwohnung. Eine 7000 und eine 9000 BTU-Variante arbeiten hier mit einer automatischen Oszillation. So wird die heruntergekühlte Luft nicht nur gerade ausgeblasen, sondern auch ein Stück weit nach links und rechts befördert. Zusätzlich zur Fernbedienung liefert eine optionale App-Steuerung noch mehr Komfort. Die Dreamy PWind 10 kommt mit Abluftschlauch samt Schlauchanschluss, Wasserschlauch, Fensterkit, Fensterkit-Adapter, einer Fernbedienung, einem Satz Flügelschrauben, Batterien für die Fernbedienung und der Bedienungsanleitung einher. Das Fensterkit ist dabei allerdings nur für Schiebefenster vorgesehen. Für die in Deutschland weit verbreiteten Flügelfenster muss man eine Abdeckung also separat kaufen. Das ist aber bei nahezu allen mobilen Klimageräten der Fall. Das Klimagerät hat einen Ventilatormodus, bei dem keine Kühlung zugeschaltet wird, sondern Luft wie bei einem regulären Standventilator geblasen wird. Der Luftentfeuchtermodus entfernt, wie der Name verspricht, die Feuchtigkeit aus der Luft im Raum, was vor allem an besonders schwülen Tagen ein Segen sein kann. Per inkludiertem Wasserschlauch entleert man dann das Auffangbecken des PWind 10 nach getaner Arbeit. Der Kühlmodus arbeitet mit dem Kühlmittel R290. Zur Auswahl stehen drei Gebläsestufen, eine Timer-Funktion und einen Sleep-Modus gibt es ebenfalls. Im Sleep-Modus reduziert die Klimaanlage die Gebläsestufe, dadurch ist der Modus

0: Zwar leiser als der reguläre Betrieb, aber immer noch recht laut. Bereits wenige Minuten, nachdem die Klimaanlage gestartet wurde, fühlt sich die Luft in dem Raum merklich kühler an. Verlässt man das Zimmer und betritt dann den Rest der Wohnung, fällt der Unterschied direkt stark auf und man wird von der drückenden warmen Luft beinahe erschlagen. Hier kann die P-Wind 10 also definitiv überzeugen. Die Bedienung via Fernbedienung und Touchfeld funktioniert problemlos. Und auch per App lässt sich die kompakte mobile Klimaanlage einfach steuern. Der Formfaktor macht sie vor allem in kleineren Wohnungen zur platzsparenden Kühlmöglichkeit. Und damit ist es durchaus eine Alternative zu einem fest verbauten Split-Klimagerät.
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1: Im Studio Finn Riebesel, Freundlieb. Beim Hitzeschutz soll sich endlich mehr tun. Umweltstaatssekretär Jochen Flassbart hat im ZDF einen bundesweiten Aktionsplan bis zum nächsten Sommer angekündigt. Damit die Menschen besser geschützt werden, nimmt Flassbart auch die Stadtplaner in die Pflicht.
2: Man muss doch dann auch vor Ort mal fragen, ist es eigentlich vernünftig, in der Mitte in Berlin einen Gendarmenmarkt für viel Geld zu sanieren und dabei keinen einzigen Baum zu pflanzen? Oder ist es nicht besser, wie das in Köln, in Leverkusen, in Wiesbaden gemacht wird, wo bei der Städteplanung genau diese Aspekte berücksichtigt werden? Das hat mit Kompetenzwirrwarr gar nichts zu tun, sondern ist Verantwortung vor Ort für die Menschen, damit sie mit der Hitze irgendwie umgehen können.
1: In der schwarz-roten Koalition ist eine neue Debatte um das Rentenpaket ausgebrochen. Die Ostministerpräsidenten hatten gefordert, die Rente mit 63 für alle, die 45 Jahre eingezahlt haben, beizubehalten. Unionsfraktionschef Frei hat klargemacht, er will am Reformkompromiss der Rentenkommission festhalten. SPD-Chefin und Bundesarbeitsministerin Baas hat dagegen Verständnis für den Vorstoß. Sie sagte im ZDF.
3: In der Tat ist dieses Kommissionsergebnis jetzt kein Paket, wo man sich einzelne Dinge rausnehmen kann, sondern da passt vieles zusammen. Auf der anderen Seite verstehe ich den Gedanken, das hat die SPD auch immer vertreten und das ist auch richtig, dass Menschen, die sehr, sehr lange eingezahlt haben, die früh angefangen haben, auch die Möglichkeit haben müssen, auszusteigen.
1: Im Berliner Tiergarten haben mehrere tausend Menschen an die Opfer des CSD-Anschlags erinnert. Am Tatort gab es eine Mahnwache. Bei dem islamistischen Anschlag war letzte Woche eine Frau getötet worden. 31 weitere Menschen wurden verletzt. Der Bundesopferbeauftragte hat schnelle finanzielle Hilfe für die Betroffenen angekündigt. Auch die USA haben mittlerweile mit einem heftigen Waldbrand zu kämpfen. Die Feuer haben die Stadt Spokane im Bundesstaat Washington erreicht. Tausende Menschen mussten ihre Häuser verlassen. Hunderte Gebäude wurden zerstört. Die USA und der Iran wollen heute offenbar über ein Ende des Krieges verhandeln. Das hat US-Präsident Trump angekündigt, ohne konkreter zu werden. Am Wochenende hatte Trump bereits gesagt, dass die USA und Israel den Iran vorerst nicht mehr angreifen würden. Teheran bestreitet das allerdings.

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1: Fast 90% der Deutschen nutzen inzwischen das Internet. Doch oft hängt es vom Alter ab, wie gut sie damit zurechtkommen. Laut einer Studie benötigen knapp 85% der Menschen über 65 Jahre gelegentlich Unterstützung im Umgang mit der digitalen Welt. Das betrifft nicht nur den Zugang zum Internet, sondern auch die Installation technischer Geräte, die Nutzung von Software, Videochats oder Homebanking. Mehr über das Thema digitale Teilhabe und Hilfe für diejenigen, die sich mit moderner Technik schwer tun, jetzt in einem Beitrag von Steffi Rhein.
2: Wer sich sicher in der digitalen Welt bewegt, vergisst schnell, wie schwer es für andere sein kann, Schritt zu halten. Wer hier abgehängt wird, steht im Alltag oft vor großen Hürden. Deshalb ist digitale Teilhabe so wichtig. Jeder Mensch, ob jung oder alt, sollte die Möglichkeit haben, digitale Angebote zu nutzen. Doch oft scheitert das schon an ganz alltäglichen Dingen, wie der Einrichtung eines Smartphones, Druckers oder Internetzugangs, sagt Max Wunderlich vom Digital Home Service der Telekom.
3: Aber auch Software-Updates oder der Umstieg auf neue Betriebssysteme machen vielen zu schaffen. Zum Beispiel stellt Microsoft im Oktober den Support für Windows 10 ein. Dieses Betriebssystem ist auf rund 30 Millionen Geräten in Deutschland installiert. Aus Sicherheitsgründen wird Nutzerinnen und Nutzern dringend empfohlen, auf Windows 11 zu wechseln. Nicht jeder wird das problemlos hinbekommen, daher stehen wir gerne mit Rat und Tat zur Seite.
2: Besonders ältere Menschen haben häufig mit der Technik zu kämpfen. Die erste Anlaufstelle sind dann oft die Enkel oder andere Familienmitglieder. Doch auch professionelle Hilfsangebote werden immer häufiger in Anspruch genommen.
3: Wir vom Digital Home Service bemerken viel Unsicherheit bei den Kundinnen und Kunden und gleichzeitig den Wunsch, dazuzugehören. Manche trauen sich nicht, dumme Fragen zu stellen, obwohl sie längst den Überblick verloren haben. Wenn da jemand verständlich und geduldig erklärt, öffnet sich oft eine neue Welt.
2: Und es sind längst nicht nur ältere Menschen, die Unterstützung benötigen. Digitale Hilfe sollte für alle zugänglich sein.
3: Ein wichtiger Schritt ist, technische Unterstützung so selbstverständlich zu machen wie ein Besuch beim Hausarzt oder eine Beratung in der Apotheke. Es braucht Angebote, die man kennt, denen man vertraut und die man im Zweifel einfach anrufen kann.
1: Also wenn der Drucker den Dienst versagt, das Smartphone sich nicht mit dem Internet verbindet oder der Computer dringend einen neuen Virenscanner benötigt, dann sollte man nicht zögern, professionelle Hilfe in Anspruch zu nehmen. Alle Infos zum Digital Home Service gibt's auf der Webseite der Telekom.
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6: Im Studio Jana Klonikowski. In der schwarz-roten Koalition ist eine neue Debatte ums Rentenpaket ausgebrochen. Die Ostministerpräsidenten hatten gefordert, die Rente mit 63 für alle, die 45 Jahre eingezahlt haben, beizubehalten. Unionsfraktionschef Frei hat dagegen klargemacht, er will am Reformkompromiss der Rentenkommission festhalten. SPD-Chefin und Arbeitsministerin Baas hat dagegen Verständnis für den Ostvorstoß. Sie sagte im ZDF:
7: In der Tat ist dieses Kommissionsergebnis jetzt kein Paket, wo man sich einzelne Dinge rausnehmen kann, sondern da passt vieles zusammen. Auf der anderen Seite verstehe ich den Gedanken, das hat die SPD auch immer vertreten und das ist auch richtig, dass Menschen, die sehr, sehr lange eingezahlt haben, die früh angefangen haben, auch die Möglichkeit haben müssen, auszusteigen.
6: US-Präsident Trump setzt im Krieg mit dem Iran offenbar wieder auf Gespräche statt auf neue Angriffe. Schon heute sollen neue Verhandlungen starten. Wo genau und mit wem gesprochen wird, hat Trump aber noch nicht mitgeteilt. Im Berliner Tiergarten haben mehrere tausend Menschen an die Opfer des CSD-Anschlags erinnert. Am Tatort gab es eine Mahnwache. Bei dem islamistischen Anschlag war letzte Woche eine Frau getötet worden, 31 weitere Menschen wurden verletzt. Der Bundesopferbeauftragte hat schnelle finanzielle Hilfen für die Betroffenen angekündigt. Waldbrände halten Einsatzkräfte weltweit weiter in Atem. Besonders schlimm ist es aktuell in Griechenland. Westlich von Athen kämpfen Feuerwehrleute weiter gegen riesige Feuer. Uwe Schimonek berichtet.
8: Mehrere Orte mussten geräumt werden, hunderte Häuser sind zerstört. Tragisch, zwei Löschhubschrauber sind bei einem Einsatz zusammengestoßen, dabei kamen zwei Piloten ums Leben. Auch in den USA spitzt sich die Lage zu. Ein großer Waldbrand hat die Stadt Spokane im Bundesstaat Washington erreicht. Tausende Menschen mussten ihre Häuser verlassen, hunderte Gebäude wurden zerstört. Zumindest etwas Entspannung gibt's dagegen in Spanien und Frankreich.
6: Hitze und Trockenheit machen auch dem Rhein weiter zu schaffen. Unter anderem in Köln und Bonn haben die Pegel neue Tiefststände erreicht. Wegen des außergewöhnlichen Niedrigwassers können Frachtschiffe nur deutlich weniger Ladung transportieren oder gar nicht mehr fahren. Auch Touristendampfer sind da betroffen.
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9: Mit KI-Support. Klar ist es erstmal und meist trocken, später kommen mehr Wolken rein und im Südwesten können vereinzelt kräftige Gewitter aufziehen, später auch Richtung Mitte. Dazu wird es richtig heiß, die Höchstwerte liegen zwischen 30 und 37 Grad. Morgen geht's mit Sonne und Wolken weiter, ab und zu mit Schauern und Gewittern, maximal bis 38 Grad.

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0: Bob Telden sang das Ding in Deutsch, ne? Berlin erwacht. So kennen den wahrscheinlich auch viele, viele, viele. Ich kenne einen Radiosender, da wird das jeden Morgen gespielt, kurz vor fünf. Ja. Nee, bei mir nicht. Nee. Kann man machen, könnte man machen, mache ich aber nicht. Herzlich willkommen, ihr Lieben, ihr habt alles richtig gemacht. Schönen guten Morgen und hier ist die Sendung
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0: Geht los, der olle Montag ist mal wieder da. Ja, Montag, der 3. August. Herzlich willkommen im August, ja. Freitag hatte ich euch auch verabschiedet im Juli, die letzte Sendung am 31. Eben habe ich noch ein bisschen gehört, ja, wie ich mich da so wie immer mir ein schönes Wochenende gewünscht habe und so. Ja. Ja, der hat aber gut reden am Freitag, der Gernot, ne? Der weiß ja nicht, was hier Montag früh ist, na gut. Aber es geht heute einigermaßen ganz so mumpflig bin ich heute nicht, ne? Sondern eher, ja, gut gelaunt und frisch in die neue Woche. So soll es sein. Hat ja auch ein schönes Wochenende gehabt. Ja, der Freitag, der war noch sehr anstrengend. Da war ich im Bulettenland bei so ein paar Kundgebungen oder Demonstrationen oder wie ihr das auch mal nennen müsst. Also nee, da fällt ja nichts mehr ein. Die Jugend hat nur Knete im Kopf. Die lernen nichts und weil sie nichts gelernt haben, wissen sie auch nicht, was in der Vergangenheit so passiert ist. Die wollen Sachen, da sind wir Alten zufrieden, dass wir die los sind und die wollen das wieder haben. Da ist wirklich Hopfen und Malz verloren, weil die in der Schule nichts lernen. Das ist das Problem, ne? Und in der Schule wird auch nicht die Vergangenheit erzählt. Nur diese komischen 12 Jahre, die werden da ständig erzählt. Aber das, was vor 20, 30, 40 Jahren so war, das wird nicht erzählt. Das ist das Problem. Na gut, wie auch immer. Zur vollen Stunde Nachrichten, Sport und Wetterbericht kompakt. Dann in der 20. Sendeminute gibt es einen kleinen Beitrag. Um halb hören wir die Wetteraussichten und 10 nach halb gucken, weil wir heute Geburtstag hat. Musikalischerseits wie immer der stete Wechsel von deutsch nicht deutsch gesungenem Lied gut. Dazwischen die aktuelle Uhrzeit, 6 Uhr und 9 Minuten, 9 Minuten nach 6. Und dann ist die Sendestunde so ziemlich durch. Meine Sendung gibt es montags bis freitags von 6 bis 9 Uhr live und von 3 Uhr in der Nacht bis 6 Uhr ran. Immer die Wiederholung vom Vortag. Heute ist der 3., ne? Das sagte ich ja. Zwar Montag, aber ich sagte das Datum nicht, ne? Der 3. August 2026. Und nach Jacques Dutronc, ja, hören wir Bernd Spier. Das war mein schönster Tanz. Ich find's schön, dass ihr da seid und sag schönen guten Morgen.

0: 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Der gute Bernd Spier ist am 6. April 1944 in Ludwigslust geboren. Ja? Ludwigslust liegt in Mecklenburg-Vorpommern. Ja? Im Jahr 2017 ist er dann verstorben. Tja, ja, ja, Ossis können singen, wa? Das wollte ich damit gesagt haben. Guck an, Gerlot, baust du schon wieder eine Mauer auf? Nee, ich wollte es nur erwähnt haben, dass nicht alle Musik aus dem Westen kommt. Nee, nee, nee, Bernd Spier ist ein waschechter Ossi. Und dass er singen kann, hat er eben bewiesen. Wir haben 6 Uhr und 13 Minuten, 2 Minuten vor 6:45. Gary Asband singt New Orleans.
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0: Gary Aspant, New Orleans. Ja, die Nummer haben schon etliche gesungen, ne? Hier mal in der Variante mit dieser Formation. 6 Uhr und 16 Minuten, eine Minute nach Viertel 7. Jetzt hören wir Claudia Jung, ja? Die hat sich ja eine Zeit lang zurückgezogen gehabt. Ihr Lebensgefährte, ihr Mann ist gestorben vor gar nicht so langer Zeit. Und da hatte sie dann mal sich ein bisschen zurückgezogen. Jetzt ist aber wieder da, hat es im Interview gegeben und hat auch das erste Konzert schon von sich gegeben. Frauenherzen hören wir jetzt, gleich in wenigen Sekunden.
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0: Claudia Jung und Frauenherzen um 26 Minuten, ganz genau 10 Minuten vor 6:30 ist es in der Zwischenzeit. Jetzt gibt's den versprochenen Beitrag und dann Erasure mit A Little Respect, Musik aus den Good Old 80s.
1: Makaber, Bonus für überrollte Blinde. In Australien darf ein äußerst makabres Computerspiel verkauft werden. Bei Camerdown werden die Spieler dafür belohnt, wenn sie blinde Passanten überfahren. Bei diesem Spiel kommt es darauf an, möglichst viel Unheil im Straßenverkehr anzurichten und andere Menschen zu überfahren. Extrapunkte bekommt, wer einen Blinden überfährt und im Rückwärtsgang die Leiche nochmals überrollt. Im benachbarten Neuseeland wurde das Computerspiel verboten. Armageddon ist ein biblischer Begriff, der auch als Symbol für Katastrophen verstanden wird.
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0: auch noch bekannt ist der Titel Sometimes von Erasure und hier A Little Respect. Das stimmt. Sollte man vielleicht jedem seiner Mitmenschen gegenüber geben. War, das wäre schon mal nicht schlecht. Na gut, wie auch immer. Ihr Lieben, wir haben es 6 Uhr und 25 Minuten, 5 Minuten vor 6:30. Drafi Deutscher ist ja bekannt. Logisch, ne? Wer den nicht kennt, der hat irgendwas mit Musik irgendwie falsch gemacht, ne? Unter anderem hat er sich auch mit dem einen oder anderen Künstler zusammengetan. Hier in diesem Fall mit Oliver Simon und nannte sich dann Mixed Emotions. Ne? Und einer seiner Titel bei dieser Zusammenkunft hieß Sweetheart, Darling, My Dear, ne? Lisa, My Love. Und das Ding ziehen wir uns jetzt in Deutsch ran. Mel Jersey singt ihn und singt Lisa immer für dich. Da ist er.
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0: im Original von Drafi Deutscher und Oliver Simon als Mixed Emotions und hier in der deutschen Fassung mit Mel Jersey, Lisa. 6 Uhr und 30 Minuten, ganz genau 6:30 haben wir es. Ihr hört die Sendung Der Morgen mit Gernot. Und da gibt es jetzt die Wetteraussichten. Ein paar Verbrauchertipps können sich anschließend und dann, ach guck einer an, ich habe wirklich manchmal das Gefühl, als wenn mein Programm hier mir zuhört. Das ist aber nicht KI gesteuert, ne? Und das würde ich auch nicht haben wollen, ne? Egal, wie auch immer. Jedenfalls vorige Woche, da sagte ich noch, dass es diesen Titel auch von Shaken Stevens gibt, ne? Als ich ihn von Rocky Burnett gespielt hatte. Und du guck an, hier ist er, von Shaken Stevens. Tarot of Turn the Line, nach dem Wetter.
1: Mit KI-Support. Klar ist es erstmal und meist trocken, später kommen mehr Wolken rein und im Südwesten können vereinzelt kräftige Gewitter aufziehen, später auch Richtung Mitte. Dazu wird es richtig heiß, die Höchstwerte liegen zwischen 30 und 37 Grad. Morgen geht's mit Sonne und Wolken weiter, ab und zu mit Schauern und Gewittern, maximal bis 38 Grad.

0: Eigentlich wollte ich ja gucken, wer das Ding als erstes gesungen hat, aber ich bin mir, naja, fast sicher. Ich würde mal sagen, Rocky Burnett hat das Ding als erstes gesungen und Shaken Stevens nach, ne? Andersrum war nicht allzu oft, ist aber nicht so schlimm, denn ihr wisst ja, Shaken Stevens hat's echt drauf, gute Laune Musik zu verbreiten, beziehungsweise zu singen. Wir haben 6 Uhr und 35 Minuten, 5 Minuten nach 6:30. Jetzt wird's ein bisschen mit Herzschmerz und so ein bisschen romantischer Art, ja. Roger Whittaker singt Du, du bist nicht allein. Ach, was schön. Mucke fürs Herz. Wie war das damals schön in den 80er, 90er Jahren, wo er noch in der Hitparade beim Dieter Thomas Heck aufgetreten ist. Ja. Der wurde immer gut angesagt vom Dieter. Dieter hat immer gesagt, oh, guck mal hier und da und gerade hier landet und so. Hä, da hörte man hin, wie, wo, was. In Tempelhof, damals war der Flughafen ja noch aktuell, da haben kleine Flugzeuge, sind dort gelandet, ne? Nicht die großen, sondern die kleinen. Und Roger Whittaker ist tatsächlich des Öfteren von Kenia aus, denn das ist sein Heimatland gewesen, bis hier rüber nach Berlin-Tempelhof mit seinem eigenen Flugzeug geflogen. Ne? Und dann später auch dann aus Frankreich, da hat er ja auch ein Häuschen gehabt, ne? Roger Whittaker, du bist nicht allein.
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Na, gucken wir mal, wer heute Geburtstag hat oder hätte. Heute am 3. August, ja, 1770, Friedrich Wilhelm III. Ja, das hat aber mit dem anderen Friedrich dann nichts zu tun. Wobei der sich manchmal so benimmt, wa? Gernot, der Nächste. Hertha Feiler, ja, die langjährige verheiratete Frau von Dingens. Wer ist Dingens? Na, hier Heinz Rühmann. Ah ja, die hätte heute auch Geburtstag gehabt. 1916 geboren. Na? Wen haben wir noch? Tony Bennett, ja, der US-amerikanische Jazzsänger und Entertainer. Wen gibt's noch? Der Schauspieler Tarzan, ja, Gordon Scott unter anderem. Ja, hat er nicht nur Johnny Weissmuller, sondern der hier auch, ne? Der hat dann auch gespielt. Der hätte heute auch Geburtstag gehabt. 1927 geboren. Und wen haben wir noch? Sally Oldfield, die irische Sängerin und Komponistin. Ja? Die feiert heute ihren 79. Geburtstag. Guck an. Und, naja, dann lassen wir sie mal singen, wa? Was singt sie? Mirrors. Kennen wir den Titel? Habe ich auch sonst das ein oder andere Mal schon gespielt. Und hier ist er nochmal. Herzlichen Glückwunsch auch allen anderen Geburtstagskindern des 3. Augusts.

0: Dies Geburtstagskind vom heutigen 3. August, Sally Oldfield, ja, mit Miros, hier in meiner Sendung, der Morgen mit Gernot. 6 Uhr und 45 Minuten haben wir es, ganz genau 6:45 oder auch 6:45. Alle, die jetzt los müssen zur Maloche, wünsche ich einen schönen Start in die neue Woche, in die neue Arbeitswoche. Wir hören uns dann morgen am Dienstag wieder, ja? Genau, es gibt viele, die tatsächlich die letzte Wiederholungsstunde so von 5 Uhr hören bis 6 Uhr ran und dann noch ein bisschen so bis kurz jetzt so ungefähr. Und dann müssen sie los. Ich sehe es an den Hörerzahlen, die sinken dann nämlich, weil sie weg sind. Und dann kommen sogar gegen 7:30 wieder ein paar reichlich mehr dazu. Genau, wir hören jetzt Andrea Berg und den Feuervogel. In wenigen Sekunden erscheint sie uns hier. Nee, erscheinen ist ja falsch, wa? Das wäre ja dann was zum Sehen. Erhören wir sie. Was für ein Ding?
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0: Andrea Berg. Andrea Berg besang den Feuervogel. Und ihr wisst ja, wo Andrea Berg singt, ist eine Helene Fischer nicht weit. Zumindest ist bei mir in der Sendung der Morgen mit Gerlot. Die lassen wir jetzt auch singen. Und damit der Fairness-Filter nicht streikt, lassen wir sie einfach in Englisch singen. Wir kennen den Titel in Deutsch von ihr. Lass mich in dein Leben. You're my destination. Hören wir in Englisch von Helene Fischer.
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0: 6:52 Uhr, 8 Minuten vor 7.

0: Helene Fischer, You're My Destination, kennen wir im Deutschen mit der Titelzeile Lass mich in dein Leben. Einen habe ich noch, bis ran an die Nachrichten, Sport, Wetterbericht und kompakter Variante. Wir haben 6 Uhr und 56 Minuten, 4 Minuten trennen uns vor der 7 Uhr Marke. Im Englischen kennen wir die Nummer von der Kelly Family, An Angel. Ja, schöner, bekannter Song, denke ich mal. Und hier in der deutschen Fassung mit Lea Liebig, Ein Engel. Den hören wir uns noch an und dann melde ich mich zur zweiten Stunde wieder. Bis gleich, ihr Lieben. Schönartig bleiben und nicht mit dem Kaffee kleckern.
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0: Zeit. 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
2: Im Studio Jana Klonikowski. Die marokkanische Regierung macht Fehlinformationen für den Flüchtlingsansturm auf Ceuta verantwortlich. Eine gesteuerte Aktion war das Ganze demnach nicht. Mehr dazu von Tim Britztrup.
3: Falschinformationen in den sozialen Medien, wonach die Grenzen zu der spanischen Exklave offen seien, haben demnach dazu geführt, dass sich Zehntausende Menschen auf den Weg gemacht haben. Das deckt sich mit Aussagen von Migranten. Viele berichten, dass sie sich nach entsprechenden TikTok-Videos auf den Weg gemacht hätten. Nach spanischen Angaben sind über 70 Menschen bei dem Versuch gestorben, nach Ceuta zu schwimmen. Marokko spricht von 11 Toten.
2: Beim Hitzeschutz will die Bundesregierung jetzt einen Gang hochschalten. Umweltstaatssekretär Flassbart hat im ZDF angekündigt, bis zum nächsten Sommer soll es da einen bundesweiten Aktionsplan geben. Seit Beginn des Jahres hat es in Deutschland schon fast 10.000 Hitzetote gegeben. Dazu sagt Flassbart:
4: Wenn das ein Hochwasser gewesen wäre, dann wäre die Situation ganz sicher eine andere. Es gibt übrigens viele Orte, das will ich auch sagen, in Deutschland, wo das gut läuft. Städte, die sich frühzeitig darauf eingerichtet haben, noch haben das nicht alle gemacht. Und das gilt es eben in nächster Zeit zu verbessern, damit eben alle Städte, alle Gemeinden darauf eingestellt sind und ihren Bürgerinnen und Bürgern helfen.
2: In der schwarz-roten Koalition ist eine neue Debatte um das Rentenpaket ausgebrochen. Konkret geht es um das Ende der Rente mit 63. Da hatten sich die Ostministerpräsidenten dagegen ausgesprochen. Die Unionsspitze will an den Plänen festhalten. Arbeitsministerin Baas zeigt sich dagegen gesprächsbereit. Die USA und der Iran wollen heute offenbar über ein Ende des Krieges verhandeln. Das hat zumindest US-Präsident Trump angekündigt, ohne konkreter zu werden. Am Wochenende hatte Trump bereits gesagt, dass die USA und Israel den Iran vorerst nicht mehr angreifen würden. Teheran bestreitet das allerdings. Diese Woche wird auf den Straßen häufiger geblitzt. Bis Sonntag kontrolliert die Polizei beim sogenannten Blitzermarathon verstärkt das Tempo, vor allem an Unfallschwerpunkten, auf Landstraßen sowie vor Schulen und Krankenhäusern. Nur Bayern, das Saarland und Sachsen machen diesmal nicht mit.
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5: Mit KI-Support. Sonnig ist es gerade und erstmal sieht das richtig nach Sommer aus. Im Laufe des Tages schieben sich dann mehr Wolken rein. Nur im Norden bleibt es länger freundlich. Dazu kann es vereinzelt kräftige Gewitter geben. Zuerst im Südwesten, später auch in der Mitte mit Starkregen und Hagel. Die Höchstwerte liegen bei 30 bis 37 Grad. Morgen gibt's wieder viel Sonne, später mehr Wolken und maximal bis 38 Grad.

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0: Rocklastige Klänge mit der Formation Smoke. My Friend Jack war der Opener der zweiten Stunde meiner Sendung.
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0: Montag, der 3. August 2026. Ihr hört die zweite Stunde der Sendung Der Morgen mit Gernot. Die gibt's live montags bis freitags von 6 bis 9 und unlive von 3 Uhr in der Nacht bis 6 Uhr ran. Immer die Wiederholung vom Vortag. Meine Sendung ist strukturiert, die Sendestunde zur vollen mit den Nachrichten, Sport und Wetterbericht. In der 20. Sendeminute gibt es einen kleinen Beitrag, um halb dann die Wetteraussichten und 10 nach halb gucken wir, wer heute Geburtstag hat. Musikalischerseits, wie immer, der stete Wechsel von deutsch in nicht deutsch gesungenem Liedgut und dazwischen die aktuelle Uhrzeit, nenne ich Fairnessfilter, denn ihr wisst ja, wir haben so viele deutsche Künstler, die möchten ja auch irgendwo eine Plattform haben, wo sie ihre Musik dann zum Besten geben können. Und nicht nur hier, dass ihr denkt, ja bei mir da Sendung gibt es 3 Stunden lang Inselaffenmusik. Nicht mit dem Commander. 7 Uhr und 8 Minuten haben wir es. 8 Minuten nach Simon, nach Smoke. In Englisch gibt es was Deutsches. Und zwar den Karneval in Rio. Besungen, na klar, von dem Mann, der die meisten Tonträger in Deutschland verkauft hat. Und das ist Heino. Ja, wollte der Dieter Bohlen sagen, wa? Nee, ist er nicht.

Ja und bei Muchachos, das Fest muss gelingen. Drum lasst die Gitarren erklingen und alle Amigos singen.

0: Genau, Heino hier bei mir in der Sendung, der Morgen mit Gernot und Karneval in Rio. 7:11, 4 Minuten vor 7:45. Was gibt's jetzt Schönes? Aha, guck an, hier ist er. Huey Lewis and the News und Do You Believe in Love? Rocklastige Klänge in manchmal auch Balladenform von ihm.
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0: Hui Luis and the News. Do you believe in love? 7 Uhr und 15 Minuten. Ganz genau, Viertel 8 haben wir es oder auch Viertel nach 7. Jetzt gibt es eine schöne Nummer, die ist eigentlich, was heißt eigentlich, sie ist von Gigi Anderson geschrieben, allerdings für Melanie Sanders, ne? Wenn ich träume. Und noch kennen wir die Melodie von Toni Marshall, gesungen als Titel Jim und Andy. Und Gigi Anderson hat das Ding auch in Englisch geschmettert. Jim and Andy. Und jetzt hören wir das Ding mit der gleichen Melodie von Roland Kaiser. Wenn ich träume. Sehr selten gespielte Variante im deutschen Radio.
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0: die Melanie Sanders ist tatsächlich berühmter geworden mit dem Song, wie er damals rauskam. Und als Jim und Andy kennen wir natürlich selbstverständlich vom Meister persönlich in Deutsch und Englisch gesungen. Jim und Andy, Roland Keil, Gigi Anderson, ne? Aus der Feder von ihm stammt die Nummer. Wir haben 7:20, 10 Minuten vor 7:30. Jetzt gibt's den angesagten kleinen Beitrag und dann die Kinks mit Appman.
1: Mit 46 Kaffeelöffeln im Bauch ist ein 45-jähriger Italiener ins Spital von Taormina auf Sizilien eingeliefert worden. Wie aus Spitalkreisen verlautete, hatte der offenbar nicht ganz zurechnungsfähige Mann außerdem zwei Feuerzeuge und eine Metallklemme zur Tischdeckenbefestigung verschluckt. Insgesamt habe er 2,5 Kilo Metall- und Plastikobjekte im Bauch gehabt. 12 der Kaffeelöffel waren aus Silber. Das ist ein so außergewöhnlicher Fall, dass ihn zu einer wissenschaftlichen Untersuchung vorgeschlagen werde, sagte der Chirurg, der den Mann operiert hatte.
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The Kings mit K. Ja, also nicht Kings, Könige, sondern die schlechten Menschen, die bösen Menschen und Appman. Ihr Lieben, der nächste Song ist eigentlich eher bekannt von, habe ich vorhin gespielt, ne? In der ersten Stunde fällt mir gerade ein, na klar. Genau, New Orleans, ne? New Orleans kennen wir, ne? Von Gary Us Band bzw. Harley Quinn, die haben es auch gesungen. Und wir hören zur deutsche Fassung mit gleicher Melodie von Rudolf Rock und die Schocker. Ost-Berlin heißt die Titelzeile.

0: Verbrauchertipps können sich anschließen. Und dann gibt's Gary Packard and the Union Grub und Young Girl. Aber erst das Wetter.
1: Mit KI-Support. Sonnig ist es gerade und erstmal sieht das richtig nach Sommer aus. Im Laufe des Tages schieben sich dann mehr Wolken rein. Nur im Norden bleibt's länger freundlich. Dazu kann es vereinzelt kräftige Gewitter geben. Zuerst im Südwesten, später auch in der Mitte mit Starkregen und Hagel. Die Höchstwerte liegen bei 30 bis 37 Grad. Morgen gibt's wieder viel Sonne, später mehr Wolken und maximal bis 38 Grad.

0: Gary Puckett and the Union Grab und Young Girl um 7 Uhr und 34 Minuten, 4 Minuten nach 7:30. Was gibt's jetzt wieder schön? Ach ja, Mensch, nee, da ärgere ich mich jedes Mal, wenn ich den sehe. Nee, eigentlich nicht über den Künstler, sondern dass ich keine Karte habe. Ich möchte so gerne mal beim Konzert hingehen. Ich glaube, der gibt gar keine Konzerte. Der macht immer nur so Einzelauftritte, ne? Wenn irgendwelche Großveranstaltungen sind, dann geht er rauf auf die Bühne, singt ein, zwei, drei Titel, zack, ist er wieder weg. Die Rede ist vom ehemaligen Frontsänger der Ace Cats, ja? Seines Zeichens Jürgen Weber, ja, bürgerlicher Name, und mit Solokarriere Las Vegas genannt. Sunshine Babe, hören wir ihn jetzt. Wer besorgt mir eine Karte? Kann auch ein Clubkonzert sein.
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0: Lars Vega, Sunshine Babe. Ihr wisst, ich habe ja reichlich Titel von ihm bei mir in der Sendung Der Morgen mit Gernot und auch auf meinem Radiosender. Da läuft er auch, ne? Übrigens, wem die Musik hier gefällt, die ich immer so von mir gebe, mache Tour und lasse es, oder? In meinen, was machen wir jetzt? Schon fast 7 Jahre, ne? Die Sendung hier. Dem sei gesagt, die gleiche Musik, exakt dieselbe gleiche Musik, nicht in der gleichen Reihenfolge, hört ihr bei mir auf dem Sender, ne? Ja, mit dem Vorteil, ihr müsst das blöde Quatsche von mir nicht hören. Schön, oder? Jetzt gibt's CCR mit Proud Mary, ja, Creedence Clearwater Revival und das Ganze um 7 Uhr und 38 Minuten, 8 Minuten nach 7:30.
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0: Na, gucken wir mal. Wer hat am 3. August Geburtstag? Ich nicht. Aber 1770 hat Friedrich Wilhelm III. Geburtstag gehabt. Ja, ja, der preußische König. Ja, also praktisch Vorfahre von dem Friedrich, der jetzt dran ist.
1: Was?
0: Gernot. Naja. Aber der Friedrich Wilhelm III., der hätte jetzt, glaube ich, besser regiert. Jetzt ist aber genug. Na gut, des Weiteren hat am 3. August 1916 die Hertha Feiler, die hätte Geburtstag gehabt, die Frau von Heinz Rühmann, ne? Wissen wir, kennen wir, ja, ja, ist nicht mehr unter uns, macht aber nichts, trotzdem hätte sie heute Geburtstag gehabt. Des Weiteren Tony Bennett, der US-amerikanische Jazzsänger und Entertainer, ja, der hätte heute auch Geburtstag gehabt, ist aber auch nicht mehr unter den Atmenden. Des Weiteren gibt es noch Sally Oldfield, ja, die irische Sängerin und Komponistin. Die hat heute Geburtstag und wird 79 Jahre alt. Habe ich in der ersten Stunde schon ein Titelchen gespielt von ihr. Jetzt widmen wir, gibt es noch eins zu erwähnen? Hier, guck mal, zeig mal, mach mal, ich guck mal schnell, nochmal, guck mal ganz, ganz schnell. Ach hier, so ein Grünpolitiker. Nein, nein, nein, die wollten Brandmauer, werden sie auch nicht erwähnen, kriegen sie Brandmauer von mir zurück, so einfach ist das, ne? Wie gewünscht, so geliefert. Aber an einen großen, an einen ganz großen möchte ich erinnern. Und zwar an Manfred Sexhauer. Wer ist das? Ganz einfach. Manfred Sexhauer war ein Moderator. Ne? Letztens dran meistens gesehen im Fernsehen bei Bremen. Ne? Im Bremen TV. Dort hat er die Sendung Die legendäre Musikladen gemacht. Ne? Vielleicht können sich einige an euch entsinnen. Und dem werden wir jetzt würdigen. Nein, ich spiele jetzt nicht die Titelmelodie von Musik vom Musikladen, sondern er selber singt, ja, mit seinen beiden Berufskollegen, mit, wie heißt der Ingo, der Moderator, wie heißt er, Frank, Entschuldigung bitte, Frank Laufenberg, ja, ist ein Radiomoderator und Thomas Gottschalk zusammen, ne? Also Frank Laufenberg, Thomas Gottschalk und Manfred Sexhauer singen zusammen den ersten deutschen Rap, den es gab. Zusammen haben sie sich genannt GLS United und Rappers Deutsch. Herzlichen Glückwunsch auch allen anderen, die heute Purzeltag haben.

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0: Ja, ihr habt richtig gehört. GLS war das. GLS United und Rapper's Delight im Original Englischen. Ja, richtig. Und hier Rapper's Deutsch, ne? Mit Frank Laufenberg, ein Star-Radiomoderator ist das. Thomas Gottschalk und Geburtstagskind Manfred Sexauer. Genau, der da vom Musikladen. Richtig. Ihr Lieben, wir haben 7 Uhr und 49 Minuten, 4 Minuten nach 7:45. Jetzt gibt's TNN, ne, mit La Cucamacha. Ja, ja, das ist so ein Mitklatscher, Mitjodler und vor allen Dingen den kann man auch nach dem dritten Bier immer noch mitsingen. Was? Gerne, und verführst du hier gerade deine Hörer zum Alkohol trinken? Nein, würde ich niemals machen. Aber so eine Hopfenkaltschale oder Hopfenblütentee oder sowas, das ist schon nicht schlecht. Kalt muss es sein.
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0: Schluss aus Ende. TNN und La Cucamacha. Ja, kennt man. Zum Mitsingen total geeignet. Und das Ganze um 7.54 Uhr, 6 Minuten vor 8. Ihr Lieben, die zweite Stunde haben wir auch rumbekommen. Aber ihr wisst ja, wie viele Dinge so im Leben sind. Ne? Alle guten sind drei. Deswegen gibt es auch drei Stunden der Morgen mit Gerlot. Du, das riecht schon wieder nach Eichellaub hier. Ich sag's euch. Wir werden uns gleich in der dritten Stunde wieder hören. Freue ich mich drauf. Bis ran an die Nachrichten hören wir noch Gunter Gabriel. Und der besingt ohne Moos nichts los. Wie recht er doch hat, wa? Schade, dass der nicht mehr unter uns ist. Schade. Er hat ja nicht nur für sich, sondern auch für viele seiner Mitkollegen Musik geschrieben. Zum Beispiel für Elke Best oder auch für Juliane Werding. Ne? Und bei dem ein oder anderen Song von Juliane Werding ist er ja auch im Background-Chor zu hören. Ne? Genau, wenn du denkst, ja, da singt er ja auch mit, unter anderem. Jetzt, wie gesagt, ohne Moos, nichts los. Bis gleich, ihr Lieben, schönartig dranbleiben, mir Kaffee einschenken und nicht blöde kicken, ne? Ja, ein bisschen lächeln, sonst selbst Abzug in der B-Note. Bis gleich, dranbleiben!
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0: die Zeit. Es ist 8 Uhr. 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
2: Im Studio Jana Klonikowski. Marokko hat sich zu dem Flüchtlingsansturm auf Ceuta geäußert und macht Fake News in den sozialen Medien dafür verantwortlich. Demnach wurde bei TikTok und Co. behauptet, die Grenzen zur spanischen Exklave seien offen. Zehntausende Migranten hatten sich daraufhin auf den Weg dorthin gemacht. Nach spanischen Angaben sind über 70 Menschen gestorben, als sie versuchten, über den Grenzzaun zu klettern bzw. um ihn rumzuschwimmen. Marokko spricht von 11 Toten. Wird das Rentenpaket der Bundesregierung jetzt doch wieder aufgeschnürt? Die Ostministerpräsidenten haben mit ihrem Vorstoß zur Rente mit 63 zumindest eine Debatte darüber ausgelöst. Sie wollen, dass Arbeitnehmer mit 45 Versicherungsjahren auch künftig ohne Abzüge in Rente gehen können. Unterstützung gibt's aus der SPD. CSU-Chef Söder machte im ersten dagegen klar:
3: Ich glaube, in der Sache muss man aufpassen, dass man da nicht hier das ganze Rentenpaket aufschnürt, denn sonst am Ende, wenn wir für diese wichtige Frage der demografischen Entwicklung keine Antwort haben. Eines steht nämlich fest, wir müssen auf die Herausforderung der Demografie eine langfristige Antwort haben und die Rentenreformkommission hat da gute Arbeit geleistet, deswegen unterstützen wir das Konzept.
2: Die Bundesregierung will beim Hitzeschutz nachlegen. Umweltstaatssekretär Flassbart hat im ZDF angekündigt, dass es bis zum nächsten Sommer einen bundesweiten Aktionsplan geben soll. Flassbart sagt, bei der Stadtplanung müsse mehr mitgedacht werden, zum Beispiel mit mehr Schatten und Grünflächen. Das Hin und Her im Iran-Krieg geht weiter. US-Präsident Trump hat für heute neue Verhandlungen angekündigt. Schon vorgestern hatte er gesagt, dass es erstmal keine weiteren Angriffe geben soll. Der Iran und andere Golfstaaten hätten darum gebeten. Das bestreitet der Iran allerdings. Alleine die Ankündigung neuer Gespräche hat dafür gesorgt, dass der Ölpreis wieder etwas fällt. Hacker haben hochsensible Daten der Regierung in Liechtenstein gestohlen. Es geht dabei um eine Liste mit Namen, die hinter Stiftungen und Treuhandgesellschaften stecken. In dem Fürstentum wurde ein Krisenstab eingerichtet.
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4: Mit KI-Support. Sonnig ist es gerade und erstmal sieht das richtig nach Sommer aus. Im Laufe des Tages schieben sich dann mehr Wolken rein. Nur im Norden bleibt's länger freundlich. Dazu kann es vereinzelt kräftige Gewitter geben. Zuerst im Südwesten, später auch in der Mitte mit Starkregen und Hagel. Die Höchstwerte liegen bei 30 bis 37 Grad. Morgen gibt's wieder viel Sonne, später mehr Wolken und maximal bis 38 Grad.

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0: zugegeben, recht seltsam der Titel, aber es war tatsächlich Cool and the Gang, ja, die man von Cherish dann kennt. Ja, ja, so Funky Music eigentlich, ne, aus der Ecke kommen die. Na gut, Jungle, Boogie, nicht ganz so häufig gespielt, aber ich denke mal, die Fans werden zufrieden sein bei der Funky Mocke. Das war zumindest der Opener der dritten Stunde meiner Sendung.
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0: Montag, der 3. August ist heute, 2026. Ihr hört wie immer die Sendung Der Morgen mit Gernot, die es montags bis freitags 6 bis 9 Uhr live gibt und unlive von 3 Uhr in der Nacht von bis 6 Uhr ran die Wiederholung vom Vortag. Zur vollen Stunde, wie es gewohnt seid, Nachrichten, Sport und Wetterbericht in kompakter Variante in der 20. Sendeminute. Ein kleiner Beitrag, um halb dann die Wetteraussicht und den Wetterbericht komplett mit mir verlesen. Und die Daten vom Wetterfrosch Kurt aus Berlin, Tegel. Dann 10 nach halb circa die Geburtstagskinder des Tages und musikalischerseits der Städtewechsel von deutsch und nicht deutsch gesungenem Liedgut. Und dazwischen die aktuelle Uhrzeit. 8 Uhr und 8 Minuten, 8 Minuten nach 8 und nach Cool and the Gang. In Englisch hören wir was Deutsches. Cindy und Bert, wenn die Rosen erblühen in Malaga. Schön, dass ihr da seid. Und viel Spaß, ja, mit diesem immer nörgelnden und rotzfrechen Kerl hier an den meinen Mikrofonen. Ich stelle mich nochmal vor und dann singen Cindy und Bert.
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0: Olé! Olé! Cindy und Bert, wenn die Rosen erblühen in Malaga, da kriegt er da gerne ein Grinsen im Gesicht. Ja, ja, auf so eine Mucke steht er. Ja, ja, ja, ich weiß, ihr hört hier nicht die Charts. Das sollte euch bewusst sein, ne? Die Sendung der Morgen mit Gernot weckt euch mit guter Unterhaltungsmusik, mit gestandener Unterhaltungsmusik. Nicht die Top 100 rauf und runter gedudel. Das machen tausende andere Sender, können sie auch gerne tun. Hier gibt's Musik, die man auch in 100 Jahren noch weiß, wer das war, ne? Gernot, du bist wieder so zynisch. Ja, das stimmt schon, das stimmt schon. Ihr Lieben, jetzt wird ihr knutscht. Jetzt wird ihr knutscht und zwar mit Sir Tom Jones und Art of Noise. Kiss.
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0: Kiss.
1: Sir Tom Jones zusammen mit Art of Noise und Kiss hieß der Titel. Na siehst du, so jetzt ist es nur geknutscht. 8 Uhr und 16 Minuten haben wir es, eine Minute nach Viertel 9. Gigi Anderson hatte ich vorhin schon kurz genannt, aber nicht gespielt. Eine Insel für uns beide singt er jetzt. Nach dem, ja warte mal, den hier, nicht, Moment mal, ich muss das mal hier schnell umfummeln. So, jetzt hier, so, da, so, ja, nee, das stimmt hier nicht, warte mal, das muss hier gelöscht werden. Life is life. Tja. So, jetzt geht's aber los. Gigi Anderson, eine Insel für uns beide.
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0: Der Tausendsasser und Hitschreiber Gigi Anderson. Eine Insel für uns beide hier in der Sendung Der Morgen mit Gernot. Wir haben es 8 Uhr und 20 Minuten, ganz genau 10 Minuten vor 8:30. Jetzt gibt es den versprochenen Beitrag und dann mal wieder die rollenden Steine mit Start Me Up, The Rolling Stones.
1: Ein Autodieb ist in Kiel an der Technik des Trabis gescheitert, wie Polizeisprecher Wolf Schmidt am Donnerstag in Kiel mitteilte, hat ein unbekannter Dieb gegen Mitternacht versucht, einen Trabant zu stehlen. Doch nach rund 200 Metern sei die Fahrt im geklauten Auto zu Ende gewesen, berichtete Schmidt. Ein Zeuge hatte den Angaben zufolge einen Menschen vom Auto weglaufen sehen und die Polizei informiert. Die Beamten stellten fest, dass der Dieb offensichtlich nicht wusste, dass dieser Autotyp eine abstellbare Benzinleitung besitzt, ja, Benzinhahn, die der Eigentümer auch vorschriftsmäßig zudreht. Nach wenigen Metern kam es aus diesem Grund zu einem akuten Treibstoffmangel, so dass der Täter den Wagen unverrichteter Dinge zurückließ. Der Kommentar des Polizeisprechers: eine einfache, aber wirkungsvolle Diebstahlsicherung.
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0: Gestandene Unterhaltungsmusik mit den Rolling Stones und Start Me Up hier in der Sendung Der Morgen mit Gernot um 8 Uhr und 25 Minuten, 5 Minuten vor 8:30. Jetzt singt die, die ihre Karriere beendet hat. Ja. Und auch die Beziehung zu einem 26-jährigen jüngeren Mann, ne? Wo ich auch ganz schön neidisch war, wollte ich mal wirklich sagen. Ja? Hätte sie mal mit mir was angefangen, aber will sie ja nicht. Du, nee, du, das Beste steht genau vor ihr und sie nimmt so einen Jüngling. Tja. Naja, egal, wie auch immer. Die Rede ist von Michelle und sie besingt die große Liebe und dann schauen wir gemeinschaftlich auf die Wetterdaten.
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Michelle und große Liebe und Worte, die dann doch so auf einmal unterm Tisch gekehrt waren. Ne? Okay, zum Trennen gehören immer zwei. Wir wollen ja nicht komplett die Schuld geben. Ne? Der Herr dort, der 26 Jahre jünger war wie sie, na gut, der hat wahrscheinlich seins dazu getan, dass sie sich wieder getrennt haben. Ihr Lieben, lange ist egal, unwichtig. Trotzdem, ich gönne ihr alles Liebe, denn singen konnte sie ganz gut und die Fans bestätigen ihr das regelmäßig, ne? Auch auf ihren sozialen Plattformen, so nennt man das ja heutzutage. Ne? 8 Uhr und 30 Minuten haben wir es gleich, paar Sekündchen fehlen noch, dann ist es 8:30. Wir wenden uns jetzt den Wetterdaten zu. Ach so, siehst du ja, warte mal, dann kann ich ja das Live is Live, das komische KI-Wetter, erstmal wegmachen. Weg ist es. Und nun wenden wir uns, ihr wisst schon, der Kurt, der liebe Kurt aus Berlin-Tegel, der schanzt mir ja immer die in alphabetisch aufgereihten Temperaturen der 16 Landeshauptstädte unter 16 Bundesländer zu. Geht los, wie immer, mit B, weil es so ziemlich am Alphabet Anfang steht. A gibt es ja keine. Eine Landeshauptstadt, sagte ich. Okay, Berlin 18 Grad und sonnig. Bremen 18 Grad, wechselnd bewölkt. In Dresden 19 Grad, sonnig. Düsseldorf 10 Grad, sonnig. Düsseldorf 20 Grad, wechselnd bewölkt.

0: 13 gibt's nicht, so kalt gibt's hier nicht in Deutschland. Schwerin, 18 Grad, heiter. Stuttgart, 23 Grad, einzelne Schauer möglich. Und in Wiesbaden, wie immer zum Schluss, 23 Grad und Sonne pur. Des Weiteren das Wetter. Heute wird es in Deutschland überwiegend heiß bis sehr heiß. Höchsttemperaturen meist zwischen 28 und 35 Grad, lokal auch darüber. In vielen Regionen scheint zunächst die Sonne, später bilden sich deutlich Quellwolken. Vor allem am Nachmittag und Abend können sich regional kräftige Gewitter mit Starkregen, Hagel und Sturmböen entwickeln. Der Deutsche Wetterdienst warnt in Teilen Deutschlands vor starker Hitzebelastung. Trinken Sie ausreichend, meiden Sie die Mittagshitze und achten Sie besonders auf Kinder, ältere Menschen und Haustiere. Wie nett doch der Wetterdienst ist, wa? Ja, so vor 40, 50 Jahren gab es so eine Hinweise nicht. Da hat man gesagt, Achtung, Sommer, fertig aus, Ende. Ja, da waren Temperaturen 30 Grad, der ist normal. Heute Klimawandel, Achtung, Klimawandel, um Gottes Willen. Ich kann euch ja sagen, wie ihr den Klimawandel also reduzieren könnt. Ja? Ihr müsst nur mehr Steuern zahlen an den deutschen Staat. Dann ändert sich schlagartig das Klima.
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0: Billy Ocean, Caribbean Queen. Um 8:36 Uhr. Das ist schon Richtung 37 jetzt schon. Okay, wir nehmen wie immer die zukunftsträchtige Zeit. 7:09. Jetzt gibt's Theater. Ich sag's euch. Ja, hast du auch verdient, Gernot, mit deiner großen Fresse. Ganzen Tag müsstest du Theater kriegen. Halt, warte doch mal. Ich meine das richtige Theater. Ja, aber Donnerwetter und Theater hättest du jeden Tag verdient. Und zwar rund um die Uhr. Richtig. Nee, diesmal ist es richtige Theater. Genau. Und besungen wird's von Katja Epstein. Und dann gucken wir mal, wer heute alle Geburtstag hat.
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Na, gucken wir mal, wer am 3. August Geburtstag hat oder hätte, ne? Friedrich Wilhelm III., der preußische König, der hätte heute Geburtstag gehabt. Na gut, biologisch ist es nicht möglich, aber trotzdem, ihr wisst ja, es stehen in Deutschland etliche Statuten rum. Mit seinem Konterfei, hätte ich beinahe gesagt. 3. August 1770 geboren, Friedrich Wilhelm III. Des Weiteren die österreichische Schauspielerin Hertha Feiler, seines Zeichens auch Ehefrau von Heinz Rühmann. Die hätte heute auch Geburtstag gehabt. 1916 geboren, verstarb sie 1970 im Alter von 54 Jahren. Des Weiteren Tony Bennett, der US-amerikanische Jazzsänger und Entertainer. 1926 geboren, verstarb 2023 im stolzen Alter von 96 Jahren. Wen haben wir hier noch zu sehen? Ah ja, guck an. Fritz Egner, der deutsche Hörfunk- und Fernsehmoderator, ja, der hätte heute auch Geburtstag. Entschuldigung, der hat heute Geburtstag. So ein Quatsch. Zeile verrutscht. 3. August 1949 geboren und wird heute 77 Jahre alt. Und last but not least, Sally Oldfield, die irische Sängerin und Komponistin, die hat heute auch Geburtstag und wird 79 Jahre alt. Herzlichen Glückwunsch auch an allen anderen, die heute ihren Geburtstag feiern. Und musikalisch wird das jetzt unterstützt mit Sally Oldfield und Mirrors.

0: Mit starker Unterstützung ihres Bruders Mike Oldfield hörten wir den Titel Mirrors von Geburtstagskind Sally Oldfield. 8:45, ganz genau 8:45 oder auch 8:45 genannt. Was haben wir heute vergessen? Die Freunde der Country- und Leidensmucke zu verwöhnen. Machen wir doch sofort mit einem duften Medley. Arizona Hit Medley von den Jungs südlich von Hamburg gelegen, Maschen. Mit einer eigenen Autobahnabfahrt. Ja, nee, ist klar.
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0: 8.52 Uhr, 8 Minuten vor 9. Ich darf nicht mehr so viele quatschen, sonst kriegen wir keine zwei Titel mehr hin. The Blue Monkeys sind angesagt mit Dinging Your Size. Bitte!
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Die Blue Monkeys. Und mit dem Titel vom alten Plattenschrank. Damit verabschiede ich mich jetzt. Monika und Ruth und das Columbia Quartett und das Orchester Günter Gollasch. Musik aus der ehemaligen Wir hören uns morgen am Dienstag früh ab 6 Uhr wieder, wer es nicht aushalten kann. Wie immer ab 3 Uhr schon die Wiederholung dieser Sendung hörbar und auch buchbar. Was gibt's noch zu sagen? Nicht mehr. Tschüss. Ich wünsche euch einen tollen Start in die neue Woche und wie immer die zünftige Verabschiedung. Diener nach links, Diener nach rechts. Tschüss, tschüss ihr Lieben, macht's Schmugge, euer stets gut gelaunte Gernot aus dem wunderschönen, sonnendurchfluteten Märkisch-Oderland. Mann, haut der auf den Putz. Ja, tschüss.

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3: Im Studio Jana Klonikowski. Die marokkanische Regierung macht Fehlinformationen für den Flüchtlingsansturm auf Ceuta verantwortlich. Eine gesteuerte Aktion war das Ganze demnach nicht. Mehr dazu von Tim Britztrup.
4: Falschinformationen in den sozialen Medien, wonach die Grenzen zu der spanischen Exklave offen seien, haben demnach dazu geführt, dass sich zehntausende Menschen auf den Weg gemacht haben. Das deckt sich mit Aussagen von Migranten. Viele berichten, dass sie sich nach entsprechenden TikTok-Videos auf den Weg gemacht hätten. Nach spanischen Angaben sind über 70 Menschen bei dem Versuch gestorben, nach Ceuta zu schwimmen. Marokko spricht von 11 Toten.
3: Das extreme Niedrigwasser an vielen Flüssen in Deutschland sorgt weiter für Probleme. Frachtschiffe können nur noch einen Bruchteil ihrer übrigen Ladung transportieren, damit sie nicht auflaufen. NRW-Verkehrsminister Krischer sagte im ZDF,
5: wir haben das ja im Jahr 2018 schon erlebt. Damals hatten wir das bisher schlimmste Niedrigwasser. Das droht sich jetzt noch schlimmer zu wiederholen. Und damals waren die wirtschaftlichen Auswirkungen immens. Da konnten teilweise Tankstellen nicht mit Benzin und Mineralöl beliefert werden.
3: Der Grünen-Politiker fordert deswegen eine Niedrigwasser-Taskforce. In Griechenland sind zwei Löschhubschrauber zusammengestoßen und abgestürzt. Zwei Piloten kamen ums Leben. Sie waren westlich von Athen im Einsatz gegen die Waldbrände. Seit Tagen kämpfen in der Region hunderte Feuerwehrleute gegen die Flammen. Mehrere Ortschaften mussten evakuiert werden. Wird das Rentenpaket der Bundesregierung jetzt doch wieder aufgeschnürt? Die Ostministerpräsidenten haben mit ihrem Vorstoß zur Rente mit 63 darüber eine Debatte ausgelöst. SPD-Chefin Baas hat sich im ZDF jetzt offen dafür gezeigt, nachzuverhandeln. Diese Woche wird auf den Straßen häufiger geblitzt. Bis Sonntag kontrolliert die Polizei beim sogenannten Blitzermarathon verstärkt das Tempo, vor allem an Unfallschwerpunkten, auf Landstraßen sowie vor Schulen und Krankenhäusern. Nur Bayern, das Saarland und Sachsen machen diesmal nicht mit.
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6: Mit KI-Support. Sonnig ist es gerade und die Hitze zieht direkt mit an. Später kommen von der Mitte her mehr Wolken dazu und im Südwesten können vereinzelt kräftige Gewitter aufziehen mit Starkregen, Hagel und auch mal Sturmböen. Die Höchstwerte liegen heute zwischen 30 und 37 Grad. Morgen bleibt's heiß mit bis zu 38 Grad, dazu später mehr Wolken und ab und zu Schauer, am ehesten im Westen.
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2: Im Studio Jana Klonikowski. Marokko hat sich zu dem Flüchtlingsansturm auf Ceuta geäußert und macht Fake News in den sozialen Medien dafür verantwortlich. Demnach wurde bei TikTok und Co. behauptet, die Grenzen zur spanischen Exklave seien offen. Zehntausende Migranten hatten sich daraufhin auf den Weg dorthin gemacht. Nach spanischen Angaben sind über 70 Menschen gestorben, als sie versuchten, über den Grenzzaun zu klettern bzw. um ihn rumzuschwimmen. Marokko spricht von 11 Toten. Rente mit 63, ja oder nein? Eigentlich hatte sich Schwarz-Rot schon auf das Aus der abschlagsfreien Rente nach 45 Beitragsjahren geeinigt. Jetzt kommt aber Widerstand von den Ostministerpräsidenten der CDU. Mehr dazu von Tim Britztrup.
3: Das Trio Kretschmer, Schulze, Vogt begründet das damit, dass in Ostdeutschland viele Menschen im Alter ausschließlich auf die gesetzliche Rente angewiesen sind. Deswegen wollen sie die Rente mit 63 behalten und stellen sich damit gegen den Kurs der Union. Die SPD ist in der Sache gesprächsbereit. Marcel Fratscher vom Deutschen Institut für Wirtschaftsforschung hält die Abschaffung dagegen für unverzichtbar. Er sagte der Rheinischen Post, ohne dieses Element ist die Rentenreform tot.
2: Das extreme Niedrigwasser an vielen Flüssen in Deutschland sorgt weiter für Probleme. Frachtschiffe können nur noch einen Bruchteil ihrer üblichen Ladung transportieren, damit sie nicht auflaufen. NRW-Verkehrsminister Krischer befürchtet steigende Preise und fordert einen Krisenstab. Das Hin und Her im Iran-Krieg geht weiter. US-Präsident Trump hat für heute neue Verhandlungen angekündigt. Schon vorgestern hatte er gesagt, dass es erstmal keine weiteren Angriffe geben soll. Der Iran und andere Golfstaaten hätten darum gebeten. Das bestreitet der Iran allerdings. Alleine die Ankündigung neuer Gespräche hat dafür gesorgt, dass der Ölpreis wieder etwas fällt. Verbraucherschützer kritisieren, dass bei der Deutschen Bahn die vielbeworbenen Supersparpreise häufig gar nicht verfügbar sind. Nur an jedem vierten Tag kommt man laut einer Studie, die der FAZ vorliegt, an die günstigen Tickets. Die Bahn widerspricht und verweist darauf, dass es preiswerte Tickets vor allem zu Randzeiten gibt.
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4: Mit KI-Support. Sonnig ist es gerade und die Hitze zieht direkt mit an. Später kommen von der Mitte her mehr Wolken dazu und im Südwesten können vereinzelt kräftige Gewitter aufziehen mit Starkregen, Hagel und auch mal Sturmböen. Die Höchstwerte liegen heute zwischen 30 und 37 Grad. Morgen bleibt's heiß mit bis zu 38 Grad, dazu später mehr Wolken und ab und zu Schauer, am ehesten im Westen.

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1: Egal ob am Bahnhof, im Wartezimmer oder in der Bahn, viele von uns greifen bei Wartezeiten sofort zum Smartphone. Früher hatten wir in solchen Momenten eher ein Buch dabei. Was macht das eigentlich mit unserem Gehirn, wenn wir ständig scrollen statt lesen? Danica Großer und Jonas Wolbert wissen Bescheid.
2: Das Lesen am Handy ist meist eher ein Überfliegen als richtiges Lesen. Besonders das Surfen auf verschiedenen Seiten hat einen Effekt. Es prasseln sehr viele Informationen auf uns ein, die unser Gehirn gar nicht so richtig verarbeiten kann.
3: Wir gewöhnen uns also schnell an kurze, knappe Informationen und verlernen, uns in etwas hineinzudenken und wirklich zu verstehen. Deshalb fällt es vielen vielleicht mittlerweile auch schwer, Bücher zu lesen.
2: Statt im Smartphone zu surfen, lohnt es sich also wieder mal auf ein Buch umzusteigen, besonders unterwegs.
3: Nur ganze Bücher mit sich rumzuschleppen ist natürlich schwierig. Gerade für Termine und Wartezeiten außer Haus lohnt sich deshalb ein E-Reader. Das sind kleine Mini-Bibliotheken. Wir laden uns Bücher auf den Reader und haben jederzeit Zugriff darauf. Die sind meist sogar WLAN-fähig, das heißt auch unterwegs können wir uns neue Bücher holen.
2: Gerade im Sommer draußen sind E-Reader außerdem sehr praktisch, denn die sind wasserfest und blendfrei. Da können wir sogar auf einer Luftmatratze im Pool lesen.
3: Um den Biorhythmus und die Augen zu schonen, arbeiten E-Reader wie von Tolino zum Beispiel übrigens mit Smart Light. Am Tag gibt es kaltweißes Licht zum Lesen und abends geht's dann automatisch in einen warmweißen Lichtton über. Im Gegensatz zum Smartphone ploppen hier auch keine störenden Nebenbenachrichtigungen auf. Und sogar Hörbuch hören geht damit.
1: Lesen statt Surfen ist für unser Gehirn also auf jeden Fall besser. E-Reader sind da eine gute Möglichkeit, auch unterwegs immer das passende Buch dabei zu haben. Weitere Infos gibt's auch im Internet unter mytolino.de.

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1: Die E-Mobilität macht große Sprünge, so auch bei den Lkw. Volvo Trucks stellt bereits seine zweite Generation vor und das Ergebnis, das kann sich durchaus sehen lassen, sagt Benjamin Schiebler von Volvo Trucks. Hallo, ich grüße Sie.
2: Hallo.
1: Herr Schiebler, mal im Vergleich zu den bisherigen Elektro-Trucks, welche Verbesserungen gibt es?
2: Ja, wir setzen mit der neuen Generation aus unserer Sicht nochmal neue Maßstäbe. Die Leistung unserer neuen E-Lkw konnte deutlich verbessert werden und wir erreichen mittlerweile Reichweiten von bis zu 700 Kilometern. Und das Wichtige ist, ohne Zwischenladen. Und damit markieren wir aus unserer Sicht als Elektropionier in unserer Branche tatsächlich nochmal einen erneuten Elektrodurchbruch für unsere schwere Baureihe.
1: Inwiefern?
2: Der Volvo FH Aero Electric, das ist unser Flaggschiff. Ein Fahrzeug, das wir nun mit einer sogenannten E-Achse auf den Markt bringen, sorgt dafür, dass diese hohen Reichweiten erzielt werden können. Das liegt zum einen daran, dass wir das Fahrzeug so konstruiert haben, dass wir am Rahmen mehr Platz schaffen für eben diese Batterien und die damit einhergehenden benötigten Batteriekapazitäten. Zum anderen verändern und erhöhen wir auch die Batterieladekapazität am Auto. Das heißt, unsere Kunden und Kundinnen können in Zukunft mit noch höheren Ladegeschwindigkeiten laden. Im Idealfall laden wir das Fahrzeug von 20-80%. Das ist Mittelwert, aber in der typischen Fahrerpause von etwa 45 Minuten auf. Das ist für uns extrem wichtig, für unsere Kunden und Kundinnen ebenso, weil die Anforderung an uns als Hersteller ist, dass das Fahrzeug zum Laden nicht länger Pause machen muss als der Dieselverbrenner als Pendant.
1: Aber das ist ja noch nicht alles, was Volvo Trucks neu im Programm hat, oder?
2: Ja, das stimmt. Wir haben nicht nur den Volvo FH Aero Electric mit E-Achse auf den Markt gebracht, wir sind auch der einzige Hersteller, der den Volvo FH Aero gleich mit zwei anderen Antriebsarten auch noch auf den Markt bringen wird, denn das Fahrzeug wird auch noch mit einem Zentralmotor zu haben sein. Das bedeutet, wir können sehr gezielt unseren Kunden das Fahrzeug anbieten, das sie für ihren tagtäglichen Einsatz brauchen. Ich gebe Ihnen ein Beispiel, wir sprachen bereits vom 700 Kilometer Auto. Das ist eine Reichweite, die aber nicht jeder unserer Kunden und Kundinnen brauchen wird. Wenn ich also weniger Batteriekapazität in diesem Fahrzeug verbaue, habe ich mehr Platz für andere Sachen. Zum Beispiel für den Aufbau hinter dem Fahrerhaus, um andere Anwendungen zu realisieren. Dieses Fahrzeug wird dann ergänzt durch Fahrzeuge wie den FM oder den FMX Electric, die Sie zum Beispiel auch auf der Baustelle sehen könnten, oder den FL und FE Electric, den Sie vor allem im urbanen Einsatzbereich finden werden.
1: Der Umweltgedanke steht natürlich bei einer Anschaffung eines Elektro-Lkw an erster Stelle. Aber es gibt noch viel mehr gute Gründe dafür.
2: Für uns als Hersteller ist der Elektroantrieb der alternative Antrieb der Zukunft. Das merkt man im Pkw-Bereich sogar in Deutschland mittlerweile auch. Das liegt auch daran, dass parallel aus traurigen Gründen der Dieselkraftstoff immer teurer werden wird, aber es sind auch Regularien in Kraft oder werden in Kraft treten, die den Mineralkraftstoff auf Dauer auch weiterhin teurer werden lassen, sodass die alternativen Antriebe, also beispielsweise HVO 100 Bio-LNG oder eben unser E-Lkw, immer wirtschaftlich interessanter werden für Spediteure.
1: Schauen wir nochmal aufs Laden. Was hat sich denn da in den vergangenen Jahren eigentlich grundsätzlich bei der Ladeinfrastruktur an Deutschlands Autobahnen getan?
2: Da hat sich wahnsinnig viel getan. Aus unserer Sicht ist hier gerade an den Autobahnen, wo das schnelle Zwischenladen eine hohe Relevanz hat, viel entstanden, viel mehr als manch einer vielleicht vor 4-5 Jahren gedacht hätte. Aus unserer Sicht ist das aber einer der wichtigen Hebel, bei dem Bund und Länder zusammen mit uns Herstellern noch mehr anpacken müssen, um noch mehr Ladepunkte zu schaffen, damit es für noch mehr E-Lkw diese so wichtigen Lademöglichkeiten gibt.
1: Benjamin Schiebler von Volvo Trucks über die neue Generation von elektrischen Lkw. Ich danke Ihnen für das Gespräch.
2: Danke, dass ich hier durfte.

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1: Im Studio Jana Klonikowski. Marokko hat sich zu dem Flüchtlingsansturm auf Ceuta geäußert und macht Fake News in den sozialen Medien dafür verantwortlich. Demnach wurde bei TikTok und Co. behauptet, die Grenzen zur spanischen Exklave seien offen. Zehntausende Migranten hatten sich daraufhin auf den Weg dorthin gemacht. Nach spanischen Angaben sind über 70 Menschen gestorben, als sie versuchten, über den Grenzzaun zu klettern bzw. um ihn rumzuschwimmen. Marokko spricht von 11 Toten. Rente mit 63, ja oder nein? Eigentlich hatte sich Schwarz-Rot schon auf das Aus der abschlagsfreien Rente nach 45 Beitragsjahren geeinigt. Jetzt kommt aber Widerstand von den Ostministerpräsidenten der CDU. Mehr dazu von Tim Britztrup.
2: Das Trio Kretschmer, Schulze, Vogt begründet das damit, dass in Ostdeutschland viele Menschen im Alter ausschließlich auf die gesetzliche Rente angewiesen sind. Deswegen wollen sie die Rente mit 63 behalten und stellen sich damit gegen den Kurs der Union. Die SPD ist

weiteren Angriffe geben soll. Der Iran und andere Golfstaaten hätten darum gebeten. Das bestreitet der Iran allerdings. Alleine die Ankündigung neuer Gespräche hat dafür gesorgt, dass der Ölpreis wieder etwas fällt. Verbraucherschützer kritisieren, dass bei der Deutschen Bahn die vielbeworbenen Supersparpreise häufig gar nicht verfügbar sind. Nur an jedem vierten Tag kommt man laut einer Studie, die der FAZ vorliegt, an die günstigen Tickets. Die Bahn widerspricht und verweist darauf, dass es preiswerte Tickets vor allem zu Randzeiten gibt.

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2: Fast 90% der Deutschen nutzen inzwischen das Internet. Doch oft hängt es vom Alter ab, wie gut sie damit zurechtkommen. Laut einer Studie benötigen knapp 85% der Menschen über 65 Jahre gelegentlich Unterstützung im Umgang mit der digitalen Welt. Das betrifft nicht nur den Zugang zum Internet, sondern auch die Installation technischer Geräte, die Nutzung von Software, Videochats oder Homebanking. Mehr über das Thema digitale Teilhabe und Hilfe für diejenigen, die sich mit moderner Technik schwer tun, jetzt in einem Beitrag von Steffi Rhein.
3: Wer sich sicher in der digitalen Welt bewegt, vergisst schnell, wie schwer es für andere sein kann, Schritt zu halten. Wer hier abgehängt wird, steht im Alltag oft vor großen Hürden. Deshalb ist digitale Teilhabe so wichtig. Jeder Mensch, ob jung oder alt, sollte die Möglichkeit haben, digitale Angebote zu nutzen. Doch oft scheitert das schon an ganz alltäglichen

0: kleinen Dingen wie der Einrichtung eines Smartphones, Druckers oder Internetzugangs, sagt Max Wunderlich vom Digital Home Service der Telekom.
1: Aber auch Software-Updates oder der Umstieg auf neue Betriebssysteme machen vielen zu schaffen. Zum Beispiel stellt Microsoft im Oktober den Support für Windows 10 ein. Dieses Betriebssystem ist auf rund 30 Millionen Geräten in Deutschland installiert. Aus Sicherheitsgründen wird Nutzerinnen und Nutzern dringend empfohlen, auf Windows 11 zu wechseln. Nicht jeder wird das problemlos hinbekommen, daher stehen wir gerne mit Rat und Tat zur Seite.
0: Besonders ältere Menschen haben häufig mit der Technik zu kämpfen. Die erste Anlaufstelle sind dann oft die Enkel oder andere Familienmitglieder. Doch auch professionelle Hilfsangebote werden immer häufiger in Anspruch genommen.
1: Wir vom Digital Home Service bemerken viel Unsicherheit bei den Kundinnen und Kunden und gleichzeitig den Wunsch, dazuzugehören. Manche trauen sich nicht, dumme Fragen zu stellen, obwohl sie längst den Überblick verloren haben. Wenn da jemand verständlich und geduldig erklärt, öffnet sich oft eine neue Welt.
0: Und es sind längst nicht nur ältere Menschen, die Unterstützung benötigen. Digitale Hilfe sollte für alle zugänglich sein.
1: Ein wichtiger Schritt ist, technische Unterstützung so selbstverständlich zu machen wie ein Besuch beim Hausarzt oder eine Beratung in der Apotheke. Es braucht Angebote, die man kennt, denen man vertraut und die man im Zweifel einfach anrufen kann.
2: Also wenn der Drucker den Dienst versagt, das Smartphone sich nicht mit dem Internet verbindet oder der Computer dringend einen neuen Virenscanner benötigt, dann sollte man nicht zögern, professionelle Hilfe in Anspruch zu nehmen. Alle Infos zum Digital Home Service gibt's auf der Webseite der Telekom.

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2: Messenger-Dienste wie WhatsApp oder Unternehmen wie Google und Microsoft dürfen wieder private Chats mitlesen. Darauf haben sich die EU-Mitgliedstaaten geeinigt. Die Chat-Kontrolle soll im Kampf gegen sexuellen Kindesmissbrauch helfen und mögliche Hinweise erkennen, bevor Nachrichten in Messenger-Diensten verschickt werden. Um das zu ermöglichen, ist eine befristete Ausnahme von den geltenden europäischen Datenschutzregeln beschlossen worden. Elektroautos sind in den letzten 5 Jahren deutlich billiger geworden. Laut einer Studie sanken die Listenpreise von 2020 bis 2025 inflationsbereinigt um 18%. Und E-Autos haben heute im Durchschnitt größere Reichweiten und mehr Motorleistung. Die Studienmacher sagen, dass die Preise sogar noch weiter fallen könnten, denn die gesunkenen Batteriepreise seien noch nicht vollständig weitergegeben worden. Außerdem sollen auch steigende Stückzahlen dafür sorgen. Die Preise für Verbrenner haben in den vergangenen Jahren dagegen um 2% zugelegt. Und Sony wird von 2028 an Spiele für seine PlayStation-Konsolen nicht mehr auf physischen Datenträgern wie Discs veröffentlichen. Neue Titel wird es danach nur noch in elektronischer Form, etwa zum Download, geben. Einige Gamer schätzen an Spiele-Discs, dass man sie weiterverkaufen kann. Für die PS5 wurden zuletzt aber bereits 80% der Spiele in digitaler Form verkauft.
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2: Wer mit dem Auto in den Urlaub fährt, der braucht oft starke Nerven. Staus, Mautstationen und jede Menge Organisation gehören für viele einfach dazu. Zum Glück wird das Reisen aber immer digitaler und das kann unterwegs einiges erleichtern. Über die besten digitalen Angebote für die anstehenden Urlaubsreisen hat sich Annabel Kopp informiert.
3: Schon ab 2027 wird es keine klassische Klebevignette für Mautstrecken mehr geben. Nach und nach wird sie durch eine digitale Vignette ersetzt, die in verschiedenen Varianten von Tages- bis zur Jahresvignette bei vielen Verkaufsstellen erhältlich bleibt, bestätigt auch Stefan Zangerle vom österreichischen Autobahnbetreiber Asfinag.
4: Wir empfehlen natürlich den Kauf direkt im Asfinag Mautshop, aber auch bei all unseren bekannten Vertriebsstellen wie dem ADAC, dem ARBÖ, dem ÖMTC oder bei vielen Tankstellen und Trafiken kann man die digitale Vignette einfach erwerben.
3: Aber Vorsicht! Schon jetzt tauchen immer mehr Meldungen auf, dass Kundinnen und Kunden E-Mails mit dubiosen Links oder Ersatzmautforderungen erhalten haben. Diese sind aber fake. Zur maximalen Sicherheit wird daher die sogenannte digitale Streckenmaut Flex empfohlen.
4: Das funktioniert sehr einfach in unserem Mautshop. Einfach sich registrieren, ein Zahlungsmittel hinterlegen und dann sind Sie für alle Mautstellen in Österreich freigeschalten. Die Abrechnung erfolgt im Nachhinein, nach der Durchfahrt und es ist auch sichergestellt, dass man nie mehr bezahlt als wie den Preis der Mehrfahrtenkarte.
3: Besonders jetzt im Urlaubsreiseverkehr sparen wir an den Mautstellen viel Zeit, wenn wir die richtigen digitalen Produkte wie die Vignette und die Streckenmaut bereit haben.
4: Wir empfehlen, unseren Mautplaner im Mautshop zu nutzen. Da ist es wichtig, den Startort und das Ziel einzugeben und so werden die richtigen Produkte für Österreich empfohlen und kann man mit wenigen Klicks diese Produkte auch erwerben.
2: Wer die digitalen Angebote der Asfinag nutzt und beim Kauf auf offizielle Verkaufsstellen achtet, der startet sicherer und komfortabler in die nächste Reise. Weitere Infos gibt's auch unter asfinag.at.

0: Herzlich willkommen, muy bienvenidos hier bei Ola FM. Schön, dass ihr mit dabei seid. Das sind wieder die bunten und kuriosen Geschichten aus aller Welt, jede Woche hier bei uns. Und ich bin Rudi Loderbauer und heute habe ich...
1: Und heute bist du wieder nicht alleine, der Jakob Loderbauer. Rudis Sohn ist auch wieder mit dabei.
0: Ganz genau. Jakob, du bist fit, dir geht's gut. Mhm, die Sommerferien
1: dir auch?
0: In Bayern. Ich bin auch fit, ja. Sommerferien haben begonnen und das genießen wir mit einer Doppelmoderation mal wieder. Mhm. Und das heißt auch wieder musiktechnisch, wir haben uns die 2 Stunden wieder aufgeteilt. Die Hälfte von dir,
1: genau.
0: Die Hälfte von mir. Dazu bunte und kuriose Meldungen aus aller Welt. Die erste Geschichte kommt von dir. Da geht's worum gleich in ein paar Minuten?
1: Um einen Hessen, der was sehr Interessantes geschafft hat.
0: Ein Hesse? Ach so, okay. Gut, da bin ich gespannt. Das habe ich kurz überlegen müssen. Was ein Hesse? Was hat er gemacht? Du erzählst es uns in ein paar Minuten. Es gibt natürlich aktuelle Inselnachrichten nachher um 5:30 für Fuerteventura, Lanzarote und mittlerweile ja auch Gran Canaria und Tenerife

0: Auch da sind wir jetzt zu hören über DAB Plus, neu mittlerweile. Und die Wetteraussichten, wie immer von unserem Thomas Globig
1: und
0: bekannt.
1: Und diesmal haben wir es auch angepasst mit allem, weil sind wir jetzt schon, ich sag's, irgendwann mal sind wir auf den ganzen Kanal zu hören. Ja, ich habe es halt auf jeden Fall schon angepasst mit dem Thomas Globig auf Teneriffa, Gran Canaria, Lanzarote und Fuerteventura. Und ja, die Infos gibt es dann um 17:30.
0: Es ist auf jeden Fall heiß und Kalibermäßig immer noch, die Infos nachher. Jetzt aber erstmal Musik. 3 am Stück. Was kommt da gleich?
1: Fever Dream von Alex Warren.
0: Das ist von dir, außerdem von mir Watershed und Indigo Girl. Und los geht's mit
1: Moves Like Jagger von Maroon 5.
0: Und Christina Aguilera. Schön, dass ihr dabei seid. Eine gute Zeit mit uns, mit eurer FM.
1: Genau,

0: Fever Dream von Alex Wollen auf Ola FM über DAB Plus zu empfangen, aber auch auf der 95.1, 95.5, 92.8 und 106.8.
1: So viele Frequenzen waren sie mittlerweile. Mhm. Wir schaffen es bald. Bald ist es soweit, gebt uns noch ein paar Monate und wir sind auf den ganzen Kanälen zu hören. Unser Tom ist sehr, sehr fleißig. Macht das super an dieser Stelle mal. Ein lieber danken. Gruß.
0: Ja.
1: Genau, hier geht es weiter mit den bunten und kuriosen Geschichten aus aller Welt. Und die erste Meldung kommt heute von dir, Jakob.
0: Genau, jetzt bin ich immer wieder an der Reihe. Und zwar, ein 34-jähriger Hesse hat einen neuen Geschwindigkeitsrekord aufgestellt. Und zwar mit einem umgebauten Bobbycar. Er fuhr auf einer Bergstraße in Österreich mit unglaublichen 150 Stundenkilometer. Gebremst hat er mit seinen Hallenturnschuhen auf einem Bremsweg von 230 Meter.
1: 150 Kilometer, also ja. km/h. Boah, ja. Die Schuhe möchte ich jetzt nicht sehen, oder? Wenn der da gebremst hat von 150 Sohle auf durch. 0 sozusagen. Ja. Da ist die Sohle durch und auch der Fuß durch wahrscheinlich.
0: Also wenn es gescheite Schuhe waren, dann geht's.
1: Genau, da zeigt sich jetzt gutes Schuhwerk. Also das ist der ultimative Härtetest, glaube ich.
0: Ich würde aber auch nicht mit solchen ultra teuren Nike oder Jordans Schuhe da bremsen, weil dann sind die ja kaputt.
1: Und die sind kaputt und waren teuer. Ja, das wollte ich. Um Gottes Willen, nein. Ja, also manche haben spezielle Hobbys, muss man schon sagen. Und Bobbycar fahren, also ihr wart damals, der Anton und du, Jakob, ihr wart nicht ganz so schnell unterwegs am Bobbycar. Wir haben ja schon alle verkauft mittlerweile. Ihr seid schon raus aus dieser Zeit, aber war schön, oder, damals?
0: Ja.
1: 150 Stundenkilometer, oh Mann, oh Mann. Wer es mag, gut, bei uns geht's hier weiter mit einem Klassiker, ihr wisst ja, Todos los Éxitos, también Todos los Clásicos, in dem Fall die 80er, die Barge und The Rhythm of the Night, hier bei uns bei Ola FM.

0: Das ganze Studio wippt mit hier bei The Barge, The Rhythm of the Night. Mhm. Und ja, komm gleich, bist du wieder dran. Was kommt gleich?
1: Glow von Metcalf.
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0: Madcon und Glow hier bei Ola FM mit Rudi Loderbauer und
1: Jakob Loderbauer.
0: Auch wieder mit dabei, Jakob. Und du warst letzte Woche einmal ganz kurz schon im Studio, hast dich reingeschlichen und wir haben angesprochen ein Konzert, das anstand und mittlerweile schon gewesen ist, am Donnerstag nämlich. Was war da für ein Titel oder was habt ihr da gemacht?
1: Erzähl wir haben in einer Musikschule in Eurasburg, das ist eine Stadt sehr nah da, wo wir wohnen.
0: Kleiner Ort, ja.
1: Genau, kleiner Ort. Da haben wir uns, hat mein Musikschullehrer mehrere Bands gegründet und wir waren eine Band mit Mitgliedern. Ich habe auch schon einige Freunde da kennengelernt.
0: Wie viele Leute seid ihr in der Band gewesen?
1: Sechs.
0: Sechs insgesamt,
1: und, okay. Wir haben da 21 Guns von Green Day gespielt.
0: Ja.
1: Ja, und das war sehr, sehr cool.
0: Hat Spaß gemacht.
1: Und oder? Hat sehr viel Spaß gemacht, ja.
0: Rein zufällig habe ich es auch gesehen. Ich war natürlich auch da, ist logisch. Aber war echt super, ja. Also sehr, sehr schön. Wohlgemerkt, kleiner Unterschied zum Original. Ihr hattet eine Sängerin.
1: Ja, wir hatten eine Sängerin.
0: Die Thea.
1: Die Thea. Und da gab es auch, aber das hört man, wenn man das Original nimmt und die Version hört man es eigentlich nicht. Es ist ein paar, für alle Musiker unter uns, es ist ein paar Töne höher. Es ist nicht D-Moll, sondern F-Moll. Aber das ist überhaupt nicht schlimm, man hat überhaupt nichts gemerkt im Lied und es ist trotzdem genauso gut. Vielleicht, ich finde es sogar besser als das Original geworden.
0: Ach schon, ja, super. Ihr habt auch ausgiebig geübt dafür. Gab einen Workshop und alles Mögliche dazu, gell? Ja. Gleich bei uns aktuelle Inselnachrichten und das Wetter für die Kanaren. Vorher natürlich das Original, oder?
1: 21 Guns von Green Day.

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1: Zum Start rein in die neue Woche ist es abgesehen von einigen lockeren Wolken häufig sonnig. Mit der herrschenden Kalima-Wetterlage ist die Luft etwas dunstig und die Temperatur erreicht in den Seewindbereichen 25 bis 29 Grad, sonst deutlich mehr als 35 Grad. Der Wind wird mäßig, lokal kräftig mit Böen von mehr als 60 km/h, meist aus nördlichen Richtungen. Auf Teneriffa wird das ebenfalls eine heiße Woche. Bei 33 Grad an diesem Montag und viel Sonne, nur im Norden etwas kühler. Ähnlich schaut es auf Gran Canaria aus. In Mas Palomas zum Wochenstart maximal 35 Grad. Die weiteren Aussichten im Verlauf der Woche bleibt es der Fuerteventura bei viel Sonnenschein und einigen lockeren Wolken. Mit nachlassender Kalima-Wetterlage kühlt es ab Mittwoch ein wenig ab. Doch ist es zeitweise sehr windig mit lokalen Sturmböen. Auf Teneriffa werden die nächsten Tage ebenfalls heiß, bei bis zu 34 Grad, auf Gran Canaria bis 37 Grad. Nachts auch recht warm bei 23 Grad.
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2: Der spanische Ministerpräsident Pedro.
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0: Prozent der Sonne verdeckt. 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
0: Und da beobachten wir die bunten und kuriosen Geschichten aus aller Welt. Und
2: was hast du da gleich im Angebot?
0: Ja, da habe ich eine 103 Jahre alte Frau, die sich ja ordentlich gewehrt hat.
2: Okay.
0: Was sie gemacht hat, gibt's in ein paar Minuten. Vorher ein bisschen Musik, drei am Stück gleich mit dabei. Ella Langley, die darf nicht fehlen, fast keiner Sendung. Choose in Texas, die Exitos, Klassiker von Hall & Oates, Out of Touch. Und vorher
2: und jetzt
0: was Schönes.
2: Allee von Thorstein Einarsen.
0: Auch ein wunderbarer Titel, auch passend zur Fußball.
2: Genau.

0: Aula FM. Tschüss in Texas. Und Jakob ist auch wieder mit dabei.
1: Ja. Hallihallo.
0: Wir sind wieder im handlichen Doppelpack unterwegs. Das heißt, es sind wieder Ferien und das haben wir gleich genutzt hier für eine Sendung. Und die nächste bunte Meldung kommt von mir.
1: Ja.
0: Ich so mal. Da haben wir
1: gespannt.
0: Eine 103 Jahre alte Frau, die hat sich in Bremen vor ein paar Tagen gegen drei Männer ordentlich zur Wehr gesetzt. Die Männer haben angegeben, die Wasserversorgung in der Wohnung von der Frau reparieren zu müssen. Einer von ihnen ist dann zusammen mit der Frau ins Badezimmer gegangen und hat dort die Wasserhähne betätigt. Die anderen beiden sind irgendwie rumgelaufen im Haus. Und das ist ihr schon sehr seltsam vorgekommen. Sie hat dann die Männer lautstark aufgefordert, ihre Wohnung sofort zu verlassen. Einem hat sie laut Polizei, Zitat, beherzt in den Nacken gegriffen und ihn aufgefordert, jetzt unbedingt zu gehen. Und sie hat genau bemerkt, dass mehrere Gegenstände auch da irgendwie bewegt wurden oder alles durchsucht worden ist. Und gestohlen wurde laut Polizei nichts und sie ist die Männer auch losgeworden. Mit 103 Jahren, also größten Respekt hier mal, ordentlich in den Nacken gekniffen und tschüss.
1: Interesting.
0: Ja, gut, also muss ich sagen, sensationell, das ist ein Satz, ausgezeichnet. Bei uns hier bei Aula FM geht es jetzt hier weiter mit einem Musikwunsch.
1: Genau, vom Fabi, guter Freund von mir.
0: Ja, auch ein treuer Hörer, auch schon wieder mal dabei gewesen, sehr, sehr schön. Und es gibt Albert Hammond, The Free Electric Band.
1: Genau.
0: Und Fabi und seine Familie fahren oder fliegen, haben wir gehört, in Urlaub und zwar ganz weit weg.
1: Genau.
0: Es sind auch Inseln, es sind nicht die Kanarischen Inseln, sondern
1: Hawaii.
0: Hawaii, sehr, sehr schön. Auch eine meiner Lieblingsinseln, aber verdammt weit weg. Wahnsinn.
1: Ja.
0: Also deswegen jetzt einen schönen Urlaub euch allen, genießt die Zeit und es gibt jetzt Albert Hammond, The Free Electric Band, aber weil er ein alter Hawaiianer ist. Brother ist Israel Kamaka, Vivo Ole, leider schon viel zu früh verstorben. Somewhere Over the Rainbow gibt's dann auch gleich nachher noch. Jetzt erstmal der Albert Hammond.
1: Genau.

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0: Er ist leider nur 38 Jahre alt geworden, auf Hawaii wie ein Nationalheiliger verehrt. Israel Kamakawiwole, Brother is somewhere over the rainbow hier bei Ola FM. Und jetzt wieder Zeit für Helen's Song of the Week. Helen ist ja Stammhörerin seit vielen, vielen Jahren hier bei Ola FM und jede Woche gibt es ihren Song of the Week. Und den stellt Jakob wieder vor.
1: Genau. Hi Helen, hier ist Jacob on Ola FM. I hope you have a nice time. And with your song Brooklyn Bridge, worst that could happen on Ola FM. And yeah, I'm really happy to have you here on the show. 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I'm finished.
0: Yeah. You're finished. Great. Okay. 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

0: Schön, dass ihr dabei seid. Heute wieder im handlichen Doppelpack. Unsere zwei Wenigkeiten.
1: Ja. Der Jakob
0: ist wieder dabei. Wieder da, sehr schön.
1: Und der Rudi.
0: Da wurde mir jetzt ganz dezent über die Schulter gestreichelt hier bei den Worten. Die bunten und kuriosen Geschichten, die nächste Meldung gleich von dir, Jakob.
1: Genau.
0: Was haben wir denn?
1: Da geht's denn überhaupt? Geht's um ein Tier in Seattle in den USA, das sehr viral gegangen ist in letzter Zeit.
0: Okay, da bin ich gespannt. Außerdem die vergessenen Songs der vergangenen Jahrzehnte. Der Björn von der Retrobelle hat wieder was aus unserem Musikarchiv herausgeangelt. Aktuelle Inselnacht und das Wetter um halb. Und jetzt erstmal Musik 3 am Stück. Da bist du gleich dran. Was haben wir da?
1: Joe, End of Beginning.
0: Genau, außerdem Alan Stewart, On the Border, kommt von mir. Und los geht's mit
1: BTS und Swim.
0: Und man beachte, das ist eigentlich Zufall, aber wir hatten gerade Teddy Swims und jetzt Swim. Also viel Schwimmen und auch, das ist auch gut im Sommer. Gehört dazu,
1: ja.
0: Oder?
1: Ja.
0: BTS jetzt.
1: Ja.
0: Bitteschön.

0: neu bei Orla FM. Joe, End of Beginning. Und jetzt geht's weiter hier mit den bunten und kuriosen Geschichten aus aller Welt. Und Jakob, bist du wieder dran?
1: Ich hab wieder eine, genau. In Seattle in den USA hat ein Waschbär viele Herzen erobert. Der bucklige Waschbär hat eine verkürzte Wirbelsäule und zuerst wurde gerätselt, was für ein Tier er ist. Der Waschbär geht aber nun im Netz viral, weil er zuvor von einer Frau gefilmt wurde, wie er durch die Stadt gelaufen ist. Er bekam den Namen Chimothy und wenn man diesen googelt, gibt es sogar eine eigene Animation, die ich selbst ausprobiert habe, wo da so ein Waschbär drüber läuft. Das ist total cool.
0: Und ist der putzig, oder?
1: Ja.
0: Wenn der hier so durchläuft.
1: Der ist schön, ja.
0: Oh, mit Kerlchen, ja. Der verkürzten Wirbelsäule. Aber nett, oder?
1: Ein eigenes, sehr nett. Eigenes. Wenn auch direkt süße Bilder angezeigt, wo er gefilmt worden ist.
0: Sehr schön. Müsst ihr mal nachschauen im Internet.
1: Ja.
0: Guck mal, es geht jetzt hier weiter mit einem, den wir vor ein paar Wochen live gesehen haben.
1: Live gesehen haben. Genau. Alvaro Soler.
0: Sau heiß, so wie es immer sein muss im Sommer. Und ist auch gut so. Wie jetzt auch auf den Kanarischen Inseln. Alvaro Soler
1: und mit La Cintura.

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0: Why Don't You Stay von Nico Sanders auf Olle FM, der 92.8, 106.8, 95.1 und 95.5 und auch auf Teneriffa und auf Gran Canaria über DAB+.
1: Genau, du bist großer Nico Santos-Fan, oder Jakob?
0: Wie kommt's? Ja, genau. Das kommt größtenteils vom Radio. Ich habe ihn gehört, habe gedacht, der ist ganz gut. Und auch von The Voice of Germany.
1: Ach stimmt, da ist er auch dabei.
0: Da ist er auch dabei, genau. Da war er vor, wann war das? Letztes Jahr war er da auch dabei als Jurymitglied und hat es auch sehr gut gemacht.
1: Ah ja, okay, wunderbar. Und jetzt gehen wir ein paar Jährchen zurück ins Jahr 1982 heute. Die vergessenen Songs der vergangenen Jahrzehnte, der Björn von der Retrowelle, unser Spezialist dafür, und er hat einen Titel aus den Niederlanden rausgeholt von José Hubi, eine der Damen, die drei Mädels von Luff, die Mädelsband aus den 70ern, You're the Greatest Lover und so weiter, und die José, die eigentlich mit bürgerlichem Namen Yoshida heißt, hatte auch eine kleine Solo-Karriere danach noch gestartet, und sie hat unter anderem einen Titel von Little Peggy Much aus den 60ern gecovert. Das ist der hier, ein Klassiker, den glaube ich jeder kennt. 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
1: Zum Start rein in die neue Woche ist es abgesehen von einigen lockeren Wolken häufig sonnig. Mit der herrschenden Kalima-Wetterlage ist die Luft etwas dunstig und die Temperatur erreicht in den Seewindbereichen 25 bis 29 Grad, sonst deutlich mehr als 35 Grad. Der Wind wird mäßig, lokal kräftig mit Böen von mehr als 60 km/h aus meist nördlichen Richtungen. Auf Teneriffa wird das ebenfalls eine heiße Woche. Bei 33 Grad ist es an diesem Montag mit viel Sonne etwas kühler. Ähnlich schaut es auch auf Gran Canaria aus. In Maspalomas zum Wochenstart maximal 35 Grad. Die weiteren Aussichten: im Verlauf der Woche bleibt es auf Fuerteventura bei viel Sonnenschein und einigen lockeren Wolken. Mit nachlassender Kalima-Wetterlage kühlt es ab Mittwoch ein wenig ab. Doch es ist zeitweise sehr windig mit lokalen Sturmböen. Auf Teneriffa werden die nächsten Tage ebenfalls etwas heiß bei bis zu 34 Grad. Auf Gran Canaria bis zu 37 Grad. Nachts auch recht warm bei bis zu 23 Grad.
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0: bitte da immer äußerste Vorsicht. Und ihr wisst auch, auf Fuerteventura die Westküste auch immer besonders gefährlich. Wir schauen auf den 12. August, da findet ja eine Sonnenfinsternis statt. Die ist aber bei uns auf den Kanarischen Inseln wegen der geografischen Lage nur teilweise zu sehen. Ungefähr 70% der Sonne werden verdeckt sein. Schon mal zum Vormerken, am 12. August circa zwischen 18:57 und 20:44, der Höhepunkt gegen 19:53, ganz wichtig, eine Sonnenfinsternisbrille aufsetzen, sonst wird es gefährlich für die Augen.
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2: Ja, da sind wir wieder.
0: Da sind wir wieder, immer noch. Ich glaube, das halbe Stündchen sind wir noch da. Mhm. Mit den bunten und kuriosen Geschichten aus aller Welt. Und da geht's gleich nach Sizilien.
2: Ui, und ich schätze auch, dass wir bald auch wieder da sein werden, weil nächsten Sonntag sind wir nicht da, da sind wir im Urlaub. Stimmt. Aber ich schätze...
0: Da gibt's auch keine Sendung, genau, so ganz
2: ja, genau.
0: Da gibt's eine Nonstop-Musik wahrscheinlich dann. Aber...
2: Aber die Sommerferien sind ja noch lang und da gibt's mindestens eine, wenn nicht sogar zwei oder drei, noch mehr Sendungen mit mir.
0: Da darf man gespannt sein, oder?
2: Genau.
0: Und jetzt Musik 3 am Stück. Gleich gibt's hier Coti, Nada Fue un Error, hier sogar in der In Vivo-Version von 2005. Und vorher
2: was? Better Days von Glockenbach und Declovan J. Donovan.
0: Genau, hier sind sie. Viel Spaß damit.

0: Scotty zusammen mit Paulina Rubio und einigen anderen Nada Fue und Error 2005 live in Madrid. Und die bunten und kuriosen Geschichten aus aller Welt hier mit Rudi und Jakob Loderbauer.
1: Genau. Jetzt hast du mal wieder dran.
0: Ich habe noch eine Meldung. Ja, eine, die letzte für heute. Und zwar Italien-Urlauber, die erleben momentan auf Sizilien eine kleine Überraschung. Da schwimmen tatsächlich vor ein paar Tagen Bündel voller Bargeld im Meer. Ja, und das war eine kleine Überraschung. Wahrscheinlich aber kriminelle Aktivitäten, die dahinter stecken. Demnach haben nämlich Beamte der Küstenwache kurz davor ein Motorboot kontrolliert. Die wollten es kontrollieren, das wegen Treibstoffmangels immer weiter in Richtung Strand getrieben ist. Und die Einsatzkräfte haben sich genähert. Da haben plötzlich wohl die Bootinsassen zahlreiche wasserdicht versiegelte Pakete ins Meer geworfen. Und neugierige Badegäste haben diese geöffnet. Und was war drin?
1: Geld.
0: Ja, jede Menge im Wert von rund 665.000 Euro. Wow. Aufgeteilt auf verschiedene Stückelungen. Jetzt wurden Ermittlungen gegen die drei Besatzungsmitglieder eingeleitet, verständlicherweise. Die haben so viel Geld mal eben spontan auf dem Boot. Gut, Sizilien, Mafia und so weiter, nicht ungewöhnlich, glaube ich. Wahnsinn. Naja, aber so ein kleiner Geldsegen beim Baden.
1: Ja, das
0: wäre auch nicht schlecht, oder?
1: Ja. Habe ich das Geld eigentlich dann behalten?
0: Ich glaube, ich fürchte nicht, nein. Muss man doch im Lotto gewinnen, hilft alles nicht.
1: Ja.
0: Musik jetzt von dir als nächstes.
1: Someone Else von Clock Clock.

0: Ja, und wenn ich so auf die Glock schaue,
1: ja.
0: diesen Wortwitz musste ich jetzt einfach bringen. Es ist fürchterlich, ich weiß, aber musste jetzt einfach sein. Aber es ist Zeit für uns zu gehen schon wieder, Wahnsinn.
1: Ja, das war's schon leider.
0: Aber demnächst schnell wieder, vorbei. Nächstes Wochenende, Sonntag, Montag, keine Sendung von uns.
1: Ja, ja.
0: Weder von mir noch von dir. Wir sind nicht da.
1: Genau,
0: das stimmt. Aber in 2 Wochen dann wieder.
1: Genau.
0: Und wir schauen noch kurz auf diese Woche, an diesem Montag, Maxi-Sound mit Tom Atkins, wieder mal natürlich. Thema unter anderem das Wort Mangostan. Hat das schon jemand gehört? Was könnte das sein? Der Tom erzählt euch mehr drüber, außerdem natürlich die zahlreichen Musikwünsche wieder. Eine neue Sommerhymne von Alex Zimt und neuen Soft-Pop-Rock-Sound von Marco Früchtel. Alles dann beim Tom in der Sendung. Am Dienstagabend Sascha Hellmann, Helmis Radio Show. Ab 19 und ab 20 Lou Oliveira mit Aromatische Gesund. Am Mittwochabend Jost Alpe mit dem
1: Europe Top 40.
0: Ganz genau. Und am Freitagabend unsere Anna Sonic mit Beats for Republic ab 19 Uhr und ab 22:30 John Crespo. Hello Weekend. Schöne Woche, schöne Zeit, lasst es euch gut gehen. Jakob, hast du noch was zu sagen?
1: Ja, ich sage auch mal nur Svermus, aber wir sehen uns ja eh bald wieder. Also so groß verabschieden muss ich mich eigentlich nicht.
0: Wir sehen oder wir hören uns, je nachdem.
1: Also genau, ich sage eigentlich noch schönen Urlaub an Einheimischen, die dort wohnen. Schönen Tag, ja.
0: Genau, und jetzt kommt noch der Jesus höchstpersönliche. Jesus, he knows me, Genesis. Macht's gut. Ciao, ciao und adios.
1: Ciao, viel Spaß auf Fuerteventura und Teneriffa und Gran Canaria und Lanzarote.
0: Und demnächst wahrscheinlich auch noch auf den restlichen Inseln.
1: Ja, das kann gut sein. Ja.

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2: Im Studio Jana Klonikowski. Das schwarz-rote Rentenpaket wackelt plötzlich wieder. Drei ostdeutsche CDU-Ministerpräsidenten sind dafür, dass die Rente mit 63 doch bleiben soll. Mecklenburg-Vorpommerns SPD-Ministerpräsidentin Schwesig findet das mit Blick auf ostdeutsche Besonderheiten gut. Sie sagte im ZDF:
3: Die typische Biografie ist und war oft mit 16 anfangen zu arbeiten und einzuzahlen. Da ist man nach 45 Jahren erst 61 und muss dann noch bis fast 65 arbeiten. Also wir reden hier über Frauen und Männer, die oft 47, sogar 49 Jahre haben.
2: Wirtschaftsexperte Fratscher sagt in der Rheinischen Post dagegen, ohne das Element der Rente mit 63 ist die Rentenreform tot. Das extreme Niedrigwasser an vielen Flüssen in Deutschland sorgt weiter für Probleme. Frachtschiffe können nur noch einen Bruchteil ihrer üblichen Ladung transportieren, damit sie nicht auflaufen. NRW-Verkehrsminister Krischer befürchtet steigende Preise und fordert einen Krisenstab. Marokko macht Fake News in den sozialen Medien für den Flüchtlingsansturm auf Ceuta verantwortlich. Zehntausende Migranten hatten sich auf den Weg in die spanische Exklave gemacht. Bei dem chaotischen Grenzansturm kamen nach spanischen Angaben über 70 Menschen ums Leben. Marokko spricht von 11 Toten. Die Supersparpreise, mit denen die Deutsche Bahn wirbt, gibt es zu oft gar nicht. Das kritisiert die Verbraucherzentrale. Nur an jedem vierten Tag waren die günstigen Tickets, einer Untersuchung zufolge, wirklich verfügbar. Mehr dazu von Colin Mock.
4: Ja, die Bahn weist die Kritik zurück. Die Supersparpreise seien eben extra für Randzeiten und weniger gut gefüllte Züge gedacht und damit für Leute, die flexibler reisen können. Verbraucherschutzchefin Pops sagt aber, wer mit günstigen Preisen wirbt, sollte auch gewährleisten, dass sie zu üblichen Reisezeiten verfügbar sind. Sie fordert ein einfacheres und transparenteres Preissystem der Deutschen Bahn.
2: Der Druck auf FIFA-Boss Infantino wegen der umstrittenen Investorenpläne wächst weiter. Als erster nationaler Verband hat Wales angekündigt, ihn für seine Wiederwahl doch nicht zu unterstützen. Der englische Verband will nachziehen, weitere könnten folgen. Infantino will sich nächstes Jahr für eine weitere Amtszeit wiederwählen lassen.
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5: Mit KI-Support. Sonnig ist es gerade und die Hitze zieht ordentlich an. Später kommen ab und zu ein paar Wolken dazu und im Südwesten können kräftige Gewitter aufziehen mit Starkregen, Hagel und auch Sturmböen. Die Höchstwerte liegen heute bei 30 bis 37 Grad. Morgen bleibt's wieder oft sonnig, später wolkiger und es sind erneut Schauer und Gewitter drin. Maximal bis 38 Grad.

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1: Wie sagt man doch immer so schön, Vater werden ist nicht schwer, Vater sein dagegen sehr. Vor allem dann, wenn man meint, alles läuft rund und gar nicht schnallt, dass man in der Familie alle nur noch nervt. Jan Weiler hat das wunderbar lustig in seinem Bestseller Die Eltern beschrieben, den Regisseur Sönke Wortmann verfilmt hat. Die Hauptrollen spielen Sebastian Betzel und Anja Schut. Mehr von Helke Michael.
2: Hannes ist mit sich im Reinen. Er lebt als Schriftsteller von den Tantiemen seines letzten Bestsellers, hat ein Haus im Grünen und eine liebevolle Familie. Der gehen allerdings seine Überfürsorglichkeit und seine blöden Sprüche zunehmend auf die Nerven.
3: Wie findest du meinen neuen Duft?
4: Du riechst wie ein depressiver Blumenhändler.
5: Du bist ja bloß neidisch, weil du riechst wie ein Vater.
6: Sag mal, riech ich wie ein Vater?
7: Wie riecht denn ein Vater?
6: Angeblich ungeil.
7: Du riechst wie immer.
2: Kurz darauf kommt es allerdings zu einem ganz großen Knall, als ihm seine Tochter unerwartet mitteilt.
8: Papa, ich zieh aus.
6: Viel zu früh.
8: Ich werde 21 und ich habe echt keine Lust mehr auf dein Rumschnüffeln oder Lüften.
2: Eine Mega-Drei-Zimmer-Wohnung hat sie bereits gefunden. Und als Hannes nachfragt, warum sie so eine große braucht, antwortet seine Frau überraschenderweise.
7: Weil ich mit ihr einziehen möchte.
6: Aber uns doch hier.
7: Unser Leben ist langweilig, unsere Ehe ist festgefahren.
6: Sie ist stabil.
7: Sie ist eingerostet.
2: Hannes kapituliert und fügt sich in sein Schicksal, bis er im Hallenbad zufällig Vanessa kennenlernt.
6: Auch zu schwimmen hier?
9: Nee, ich gebe hier meine Steuererklärung ab.
10: Na dann, tschüss.
5: Vergiss es, 3 Level über dir.
2: Aber ihr gelingt es zumindest, Hannes aus seiner Komfortzone zu kicken, damit er an sich arbeitet und mal was Neues ausprobiert.
7: Auf was hast du Lust? Das ist mein Mann.
6: Guten Abend.
7: Der Klaus, der wird unser Liebesspiel mit seiner Bratsche begleiten.

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2: Die E-Mobilität macht große Sprünge, so auch bei den Lkw. Volvo Trucks stellt bereits eine zweite Generation vor und das Ergebnis, das kann sich durchaus sehen lassen, sagt Benjamin Schiebler von Volvo Trucks. Hallo, ich grüße Sie.
3: Hallo.
2: Herr Schiebler, mal im Vergleich zu den bisherigen Elektro-Trucks. Welche Verbesserungen gibt es?
3: Ja, wir setzen mit der neuen Generation aus unserer Sicht nochmal neue Maßstäbe. Die Leistung unserer neuen E-Lkw konnte deutlich verbessert werden und wir erreichen mittlerweile Reichweiten von bis zu 700 Kilometern. Und das Wichtige ist, ohne Zwischenladen. Und damit markieren wir aus unserer Sicht als Elektropionier in unserer Branche tatsächlich nochmal einen erneuten Elektrodurchbruch für unsere schwere Baureihe.
2: Inwiefern?
3: Der Volvo FH Aero Electric, das ist unser Flaggschiff. Ein Fahrzeug, das wir nun mit einer sogenannten E-Achse auf den Markt bringen, sorgt dafür, dass diese hohen Reichweiten erzielt werden können. Das liegt zum einen daran, dass wir das Fahrzeug so konstruiert haben, dass wir am Rahmen mehr Platz schaffen für eben diese Batterien und die damit einhergehenden benötigten Batteriekapazitäten. Zum anderen verändern und erhöhen wir auch die Batterieladekapazität am Auto. Das heißt, unsere Kunden und Kundinnen können in Zukunft mit noch höheren Ladegeschwindigkeiten laden. Im Idealfall laden wir das Fahrzeug von 20-80%. Das ist Mittelwert, aber in der typischen Fahrerpause von etwa 45 Minuten auf. Das ist für uns extrem wichtig, für unsere Kunden und Kundinnen ebenso, weil die Anforderung an uns als Hersteller ist, dass das Fahrzeug zum Laden nicht länger Pause machen muss als der Dieselverbrenner als Pendant.
2: Aber das ist ja noch nicht alles, was Volvo Trucks neu im Programm hat, oder?
3: Ja, das stimmt. Wir haben nicht nur den Volvo FH Aero Electric mit E-Achse auf den Markt gebracht, wir sind auch der einzige Hersteller, der den Volvo FH Aero gleich mit zwei anderen Antriebsarten auch noch auf den Markt bringen wird, denn das Fahrzeug wird auch noch mit einem Zentralmotor zu haben sein. Das bedeutet, wir können sehr gezielt unseren Kunden das Fahrzeug anbieten, das sie für ihren tagtäglichen Einsatz brauchen. Ich gebe Ihnen ein Beispiel, wir sprachen bereits vom 700 Kilometer Auto. Das ist eine Reichweite, die aber nicht jeder unserer Kunden und Kundinnen brauchen wird. Wenn ich also weniger Batteriekapazität in diesem Fahrzeug verbaue, habe ich mehr Platz für andere Sachen. Zum Beispiel für den Aufbau hinter dem Fahrerhaus, um andere Anwendungen zu realisieren. Dieses Fahrzeug wird dann ergänzt durch Fahrzeuge wie den FM oder den FMX Electric, die Sie zum Beispiel auch auf der Baustelle sehen könnten, oder den FL und FE Electric, den Sie vor allem im urbanen Einsatzbereich finden werden.
2: Der Umweltgedanke steht natürlich bei einer Anschaffung eines Elektro-Lkw an erster Stelle. Aber es gibt noch viel mehr gute Gründe dafür.
3: Für uns als Hersteller ist der Elektroantrieb der alternative Antrieb der Zukunft. Das merkt man im Pkw-Bereich sogar in Deutschland mittlerweile auch. Das liegt auch daran, dass parallel aus traurigen Gründen der Dieselkraftstoff immer teurer werden wird, aber es sind auch Regularien in Kraft oder werden in Kraft treten, die den Mineralkraftstoff auf Dauer auch weiterhin teurer werden lassen, sodass die alternativen Antriebe, also beispielsweise HVO 100 Bio-LNG oder eben unser E-Lkw, immer wirtschaftlich interessanter werden für Spediteure.
2: Schauen wir nochmal aufs Laden. Was hat sich denn da in den vergangenen Jahren eigentlich grundsätzlich bei der Ladeinfrastruktur an Deutschlands Autobahnen getan?
3: Da hat sich wahnsinnig viel getan. Aus unserer Sicht ist hier gerade an den Autobahnen, wo das schnelle Zwischenladen eine hohe Relevanz hat, viel entstanden, viel mehr als manch einer vielleicht vor 4-5 Jahren gedacht hätte. Aus unserer Sicht ist das aber einer der wichtigen Hebel, bei dem Bund und Länder zusammen mit uns Herstellern noch mehr anpacken müssen, um noch mehr Ladepunkte zu schaffen, damit es für noch mehr E-Lkw diese so wichtigen Lademöglichkeiten gibt.
2: Benjamin Schiebler von Volvo Trucks über die neue Generation von elektrischen Lkw. Ich danke Ihnen für das Gespräch.
3: Danke, dass ich hier durfte.

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1: Im Studio Jana Klonikowski. Das schwarz-rote Rentenpaket wackelt plötzlich wieder. Drei ostdeutsche CDU-Ministerpräsidenten sind dafür, dass die Rente mit 63 doch bleiben soll. Mecklenburg-Vorpommerns SPD-Ministerpräsidentin Schwesig findet das mit Blick auf ostdeutsche Besonderheiten gut. Sie sagte im ZDF:
2: Die typische Biografie ist und war oft mit 16 anfangen zu arbeiten und einzuzahlen. Da ist man nach 45 Jahren erst 61 und muss dann noch bis fast 65 arbeiten. Also wir reden hier über Frauen und Männer, die oft 47, sogar 49 Jahre haben.
1: Wirtschaftsexperte Fratscher sagt in der Rheinischen Post dagegen, ohne das Element der Rente mit 63 ist die Rentenreform tot. Das extreme Niedrigwasser an vielen Flüssen in Deutschland sorgt weiter für Probleme. Frachtschiffe können nur noch einen Bruchteil ihrer üblichen Ladung transportieren, damit sie nicht auflaufen. NRW-Verkehrsminister Krischer befürchtet steigende Preise und fordert einen Krisenstab. Marokko macht Fake News in den sozialen Medien für den Flüchtlingsansturm auf Ceuta verantwortlich. Zehntausende Migranten hatten sich auf den Weg in die spanische Exklave gemacht. Bei dem chaotischen Grenzansturm kamen nach spanischen Angaben über 70 Menschen ums Leben. Marokko spricht von 11 Toten. Die Supersparpreise, mit denen die Deutsche Bahn wirbt, gibt es zu oft gar nicht. Das kritisiert die Verbraucherzentrale. Nur an jedem vierten Tag waren die günstigen Tickets, einer Untersuchung zufolge, wirklich verfügbar. Mehr dazu von Colin Mock.
3: Ja, die Bahn weist die Kritik zurück. Die Supersparpreise seien eben extra für Randzeiten und weniger gut gefüllte Züge gedacht und damit für Leute, die flexibler reisen können. Verbraucherschutzchefin Popp sagt aber, wer mit günstigen Preisen wirbt, sollte auch gewährleisten, dass sie zu üblichen Reisezeiten verfügbar sind. Sie fordert ein einfacheres und transparenteres Preissystem der Deutschen Bahn.
1: Der Druck auf FIFA-Boss Infantino wegen der umstrittenen Investorenpläne wächst weiter. Als erster nationaler Verband hat Wales angekündigt, ihn für seine Wiederwahl doch nicht zu unterstützen. Der englische Verband will nachziehen, weitere könnten folgen. Infantino will sich nächstes Jahr für eine weitere Amtszeit wiederwählen lassen.

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2: Beim Online-Shopping gibt es eine wichtige Neuerung, nämlich den Widerrufsbutton. Mit einem Klick muss ein Kauf nun rückgängig gemacht werden können. Das besagt ein neues Gesetz, das in Kraft getreten ist. Die neue Regelung betrifft fast den gesamten Online-Handel. Vom großen Versandriesen bis hin zu kleinen Shops, Streaming-Anbietern oder Online-Kursplattformen. Ausnahmen gibt es für personalisierte Produkte und frische Lebensmittel. Spionage, Drohnen, Cyberangriffe, auf all das wollen die Innenminister von Bund und Ländern mit mehr Schutzmaßnahmen reagieren, bis spätestens 2029. Darauf haben sie sich auf ihrer Konferenz in Hamburg geeinigt. Besonders die Bedrohung durch Russland haben die Innenminister dabei im Blick. Geplant sind zum Beispiel mehr Sicherheit bei der IT-Kommunikation, Zivilschutzkurse oder auch ein Schutzraumkonzept. Und das Bundesamt für Sicherheit in der Informationstechnik warnt vor Cyberkriminalität beim Thema Urlaub. Kriminelle nutzen die Ferienzeit gezielt, um über gefälschte Buchungsseiten oder unsichere WLAN-Netzwerke Daten zu stehlen. Das BSI rät, Geräte vor der Reise absichern, öffentliche WLAN-Hotspots meiden und Buchungen nur über bekannte, vertrauenswürdige Portale ablehnen.
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2: 36 Grad und es wird noch heißer. Das wird in den nächsten Wochen immer mal wieder auf uns zukommen, wenn der Sommer in seine heißeste Phase geht. In Dachgeschosswohnungen ist es dann mit der Innentemperatur fast schon gleich mit der Außentemperatur. Aber auch in allen anderen Wohnungen und Häusern wird es auf Dauer unerträglich warm. Kein Wunder also, dass mobile Klimageräte hierzulande boomen, vor allem, weil fest installierte Anlagen mehrere tausend Euro kosten. Nun hat das Stuttgarter Forschungs- und Entwicklungszentrum von Midea aber mal gezeigt, was deutsche Ingenieurskunst so alles kann und ein neuartiges Klimagerät auf den Markt gebracht. Jessica Martin verrät uns mehr.
3: Laut, ein hoher Stromverbrauch und so richtig kühl wird es auch nicht. Mobile Klimageräte haben sicherlich ihre Daseinsberechtigung, aber mit der Leistung und Effizienz einer fest installierten Klimaanlage sind sie nicht zu vergleichen. Allerdings sind letztere ziemlich teuer und der Einbau ist auch sehr aufwendig. Das Hightech-Unternehmen Midea stellt Kühlschränke, Waschmaschinen und auch Klimaanlagen her. Darunter ein besonders innovatives Gerät, das vom Time Magazine als eine der besten Erfindungen des vergangenen Jahres ausgezeichnet wurde.
4: Das Gerät nennt sich Hotter Split. Das ist ein sogenanntes mobiles Split-Klimagerät. Da kann man auch als die erste Wärmepumpe bezeichnen, die ohne Werkzeug installiert wird. Mobiles Split-Klimagerät deshalb, weil es ist flexibel einsetzbar, es muss nicht fest installiert werden und es besteht aus einem Innen- und Außengerät und hat die gleiche Kühlleistung und die gleiche Effizienz wie ein fest installiertes Split-Klimagerät.
3: Erklärt Manuel Seethaler von Midea. Gegenüber anderen mobilen Klimageräten hat die Porta Split eine 6-mal höhere Kühlleistung und ist für Räume bis 42 Quadratmeter geeignet, was für viele Mietwohnungen, Ferien- oder Gartenhäuser und auch Büros ausreicht. Außerdem ist das Gerät sehr sparsam.
4: Also beim Kühlen haben wir die Energieeffizienzklasse von A++. Wenn ich das jetzt auch wieder vergleiche mit einem mobilen Split-Klimagerät, ist es 4-mal so effizient. Für eine Kühlsaison in Deutschland haben wir mal ausgerechnet, bei aktuellen Strompreisen würde mich das ungefähr 22,50 Euro kosten, wenn ich die ganze Saison durchkühlen würde.
3: Bei der Entwicklung war eine große Herausforderung, das Gerät universell einsetzbar zu machen, sodass es zu allen möglichen Fenstervarianten passt.
4: Und der zweite Knackpunkt war der Schall. Die Porta Split hat jetzt eine spezielle Schallisolierung und einen Silent-Modus, da komme ich auf 39 Dezibel. Sie können das vergleichen mit einem Kühlschrank, der im Hintergrund läuft. Wir haben auch Umfragen gemacht und 9 von 10 Menschen haben gesagt, damit kann ich tatsächlich schlafen. Und das möchte man dann gerade in tropischen Nächten, dass man das Gerät laufen lassen kann.
2: Ah, ab jetzt kann die Sommerhitze mal schön draußen bleiben. Mehr Infos zum ersten mobilen Klimagerät, das nicht nur effizient, sondern auch sparsam, extrem leise und ein bisschen revolutionär ist, gibt's unter midea.com.

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2: Fast 90% der Deutschen nutzen inzwischen das Internet. Doch oft hängt es vom Alter ab, wie gut sie damit zurechtkommen. Laut einer Studie benötigen knapp 85% der Menschen über 65 Jahre gelegentlich Unterstützung im Umgang mit der digitalen Welt. Das betrifft nicht nur den Zugang zum Internet, sondern auch die Installation technischer Geräte, die Nutzung von Software, Videochats oder Homebanking. Mehr über das Thema digitale Teilhabe und Hilfe für diejenigen, die sich mit moderner Technik schwer tun, jetzt in einem Beitrag von Steffi Rhein.
3: Wer sich sicher in der digitalen Welt bewegt, vergisst schnell, wie schwer es für andere sein kann, Schritt zu halten. Wer hier abgehängt wird, steht im Alltag oft vor großen Hürden. Deshalb ist digitale Teilhabe so wichtig. Jeder Mensch, ob jung oder alt, sollte die Möglichkeit haben, digitale Angebote zu nutzen. Doch oft scheitert das schon an ganz alltäglichen Dingen, wie der Einrichtung eines Smartphones, Druckers oder Internetzugangs, sagt Max Wunderlich vom Digital Home Service der Telekom.
4: Aber auch Software Updates oder der Umstieg auf neue Betriebssysteme machen vielen zu schaffen. Zum Beispiel stellt Microsoft im Oktober den Support für Windows 10 ein. Dieses Betriebssystem ist auf rund 30 Millionen Geräten in Deutschland installiert. Aus Sicherheitsgründen wird Nutzerinnen und Nutzern dringend empfohlen, auf Windows 11 zu wechseln. Nicht jeder wird das problemlos hinbekommen, daher stehen wir gerne mit Rat und Tat zur Seite.
3: Besonders ältere Menschen haben häufig mit der Technik zu kämpfen. Die erste Anlaufstelle sind dann oft die Enkel oder andere Familienmitglieder. Doch auch professionelle Hilfsangebote werden immer häufiger in Anspruch genommen.
4: Wir vom Digital Home Service bemerken viel Unsicherheit bei den Kundinnen und Kunden und gleichzeitig den Wunsch, dazuzugehören. Manche trauen sich nicht, dumme Fragen zu stellen, obwohl sie längst den Überblick verloren haben. Wenn da jemand verständlich und geduldig erklärt, öffnet sich oft eine neue Welt.
3: Und es sind längst nicht nur ältere Menschen, die Unterstützung benötigen. Digitale Hilfe sollte für alle zugänglich sein.
4: Ein wichtiger Schritt ist, technische Unterstützung so selbstverständlich zu machen wie ein Besuch beim Hausarzt oder eine Beratung in der Apotheke. Es braucht Angebote, die man kennt, denen man vertraut und die man im Zweifel einfach anrufen kann.
2: Also wenn der Drucker den Dienst versagt, das Smartphone sich nicht mit dem Internet verbindet oder der Computer dringend einen neuen Virenscanner benötigt, dann sollte man nicht zögern, professionelle Hilfe in Anspruch zu nehmen. Alle Infos zum Digital Home Service gibt's auf der Webseite der Telekom.

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2: Im Studio Philipp Nützig. Das schwarz-rote Rentenpaket wackelt plötzlich wieder. Drei ostdeutsche CDU-Ministerpräsidenten sind dafür, dass die Rente mit 63 doch bleiben soll. Mecklenburg-Vorpommerns SPD-Ministerpräsidentin Manuela Schwesig findet das mit Blick auf ostdeutsche Besonderheiten gut. Sie sagte im ZDF:
3: Die typische Biografie ist und war oft mit 16 anfangen zu arbeiten und einzuzahlen. Da ist man nach 45 Jahren erst 61 und muss dann noch bis fast 65 arbeiten. Also wir reden hier über Frauen und Männer, die oft 47, sogar 49 Jahre haben.
2: Wirtschaftsexperte Fratscher sagte der Rheinischen Post, ohne dieses Element ist die Rentenreform tot. Der Druck auf FIFA-Boss Infantino wegen der umstrittenen Investorenpläne wächst weiter. Der nationale Verband von Wales hat angekündigt, ihn für seine Wiederwahl doch nicht zu unterstützen. Der englische Verband will nachziehen, weitere könnten folgen. Infantino will sich nächstes Jahr für eine weitere Amtszeit wiederwählen lassen. Nach den gescheiterten Plänen, die WM teilweise an Investoren zu verkaufen, ist er aber angeschlagen. Da könnten sich mehrere Herausforderer in Stellung bringen. Marokko weist die Verantwortung für den Migrantenansturm auf die spanische Enklave Ceuta zurück. Die Regierung macht Fake News auf Social Media und Menschenhändler dafür verantwortlich. Rund 60.000 Menschen waren aus Marokko nach Ceuta gekommen. Wie viele noch dort sind, ist unklar. Das extreme Niedrigwasser an vielen Flüssen in Deutschland sorgt weiter für Probleme. Frachtschiffe können nur noch einen Bruchteil ihrer üblichen Ladung transportieren, damit sie nicht auflaufen. NRW-Verkehrsminister Krischer befürchtet steigende Preise und fordert einen Krisenstab. Das Deutschland-Ticket dürfte im kommenden Jahr 3,40 Euro teurer werden. Das hat der Tagesspiegel ausgerechnet. Grundlage dafür ist der Preisindex, auf den die Verkehrsminister sich geeinigt haben. Aktuell kostet das Deutschland-Ticket 63 Euro.
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4: Mit KI-Support. Sonnig ist es gerade und die Hitze zieht ordentlich an. Später kommen ab und zu ein paar Wolken dazu und im Südwesten können kräftige Gewitter aufziehen mit Starkregen, Hagel und auch Sturmböen. Die Höchstwerte liegen heute bei 30 bis 37 Grad. Morgen bleibt's wieder oft sonnig, später wolkiger und es sind erneut Schauer und Gewitter drin. Maximal bis 38 Grad.

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2: Ja, jetzt reden wir mal über ein Thema, das wirklich uns alle betrifft. Und ich wette, jeder von uns hat mindestens 2, 3 oder mehr davon zu Hause und auch in Benutzung. Die Rede ist von Mehrfachsteckdosen. Prinzipiell eine super Sache. Steckdosen sind oft rar und nicht gerade dort, wo man sie braucht. Ja, und dann kann man mit so einer Steckerleiste gleich mehrere Geräte an einem Ort mit Strom versorgen oder vielleicht auch noch eine kleine Verlängerung geben. Soweit so gut. Allerdings kann eine solche Mehrfachsteckdose auch zum Risiko für Leib und Leben werden, weiß Mario Hartwig.
3: Gefahrenquelle Nummer 1 bei den Mehrfachsteckdosen sind die Produkte selbst. So Dr. Susanne Wölk von der Aktion Das sichere Haus.
4: Es geht hier oft wirklich um Billigware. Da reden wir über brüchige oder zu dünne Kabel, eine minderwertige Verarbeitung und schwergängige Kontakte. Vor ein paar Jahren hat übrigens die Stiftung Warentest Steckdosenleisten getestet. Da waren 11 von 19 geprüften Produkten in der elektrischen Sicherheit mangelhaft. Das heißt, bei hohem Stromfluss bestand die Gefahr, dass sie sich stark erhitzen.
3: Ob eine Steckdosenleiste sicher ist, erkennt man als Laie vor allem am GS-Zeichen, das für geprüfte Sicherheit steht. Auch die Angabe der Adresse des Herstellers oder Importeurs, ein robustes Gehäuse und eine dicke Anschlussleitung sind Indikatoren für vertrauenswürdige Produkte. Gefahrenquelle Nummer 2 sind wir, indem wir Mehrfachsteckdosen falsch benutzen. Also zum Beispiel eine Steckerleiste mit der nächsten verbinden.
4: Der Strom der angeschlossenen Geräte summiert sich nämlich und fließt durch die Steckdosenleiste, die in die Wandsteckdose eingesteckt ist, also in die erste Steckdosenleiste. Vor allem dort droht dann eine Überlastung. Ein weiteres Risiko besteht, wenn mehrere Geräte mit hoher Wattzahl an eine Steckerleiste angeschlossen werden, zum Beispiel in der Küche. Da sind dann Wasserkocher, Toaster, Kaffeemaschine und vielleicht noch die Heißluftfritteuse an einer Leiste eingesteckt. Die Summe der Wattzahlen darf aber die Belastungsgrenze der Steckdosenleiste nicht überschreiten. Meistens sind das 3600 Watt. Das ist aber auf der Leiste abgedruckt und man kann sich daran gut orientieren.
3: Ebenfalls wichtig: Heizlüfter, Wärmestrahler oder große Haushaltsgeräte wie Kühlschränke sollte man nicht über eine Steckerleiste betreiben.
4: Ein Kühlschrank, der läuft ja auch Dauerbetrieb und einfache Steckerleisten sind für diese hohe kontinuierliche Belastung einfach nicht ausgelegt. Eine weitere Gefahr sind verdeckte Steckerleisten, bei denen die Wärme nicht abgeleitet werden kann. Dann ist die Brandgefahr natürlich deutlich erhöht. Und ein dritter Punkt: Wenn ich zum Beispiel eine Steckerleiste im Badezimmer oder auch im Garten nutzen möchte, also da, wo es feucht ist, muss ich auf die IP-Schutzklasse achten. Es sollte mindestens IP44 sein, sonst kann Feuchtigkeit für einen Stromschlag sorgen.
2: Also, ich habe gelernt, keine Mehrfachsteckdosen hintereinander schalten, große Haushaltsgeräte direkt in die Wand, keine Billigware kaufen und, ganz wichtig, auf das GS- und CE-Zeichen achten. Mehr Infos zu diesem und vielen weiteren Themen rund um Sicherheit in Heim und Freizeit gibt's auf der Webseite das-sichere-haus.de.

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2: Wer mit dem Auto in den Urlaub fährt, der braucht oft starke Nerven. Staus, Mautstationen und jede Menge Organisation gehören für viele einfach dazu. Zum Glück wird das Reisen aber immer digitaler und das kann unterwegs einiges erleichtern. Über die besten digitalen Angebote für die anstehenden Urlaubsreisen hat sich Annabel Kopp informiert.
3: Schon ab 2027 wird es keine klassische Klebevignette für Mautstrecken mehr geben. Nach und nach wird sie durch eine digitale Vignette ersetzt, die in verschiedenen Varianten von Tages- bis zur Jahresvignette bei vielen Verkaufsstellen erhältlich bleibt, bestätigt auch Stefan Zangerle vom österreichischen Autobahnbetreiber Asfinag.
4: Wir empfehlen natürlich den Kauf direkt im Asfinag Mautshop, aber auch bei all unseren bekannten Vertriebsstellen wie dem ADAC, dem ARBÖ, dem ÖMTC oder bei vielen Tankstellen und Trafiken kann man die digitale Vignette einfach erwerben.
3: Aber Vorsicht! Schon jetzt tauchen immer mehr Meldungen auf, dass Kundinnen und Kunden E-Mails mit dubiosen Links oder Ersatzmautforderungen erhalten haben. Diese sind aber fake. Zur maximalen Sicherheit wird daher die sogenannte digitale Streckenmaut Flex empfohlen.
4: Das funktioniert sehr einfach in unserem Mautshop. Einfach sich registrieren, ein Zahlungsmittel hinterlegen und dann sind Sie für alle Mautstellen in Österreich freigeschalten. Die Abrechnung erfolgt im Nachhinein, nach der Durchfahrt und es ist auch sichergestellt, dass man nie mehr bezahlt als wie den Preis der Mehrfahrtenkarte.
3: Besonders jetzt im Urlaubsreiseverkehr sparen wir an den Mautstellen viel Zeit, wenn wir die richtigen digitalen Produkte wie die Vignette und die Streckenmaut bereit haben.
4: Wir empfehlen, unseren Mautplaner im Mautshop zu nutzen. Da ist es wichtig, den Startort und das Ziel einzugeben und so werden die richtigen Produkte für Österreich empfohlen und kann man mit wenigen Klicks diese Produkte auch erwerben.
2: Wer die digitalen Angebote der Asfinag nutzt und beim Kauf auf offizielle Verkaufsstellen achtet, der startet sicherer und komfortabler in die nächste Reise. Weitere Infos gibt's auch unter asfinag.at.

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1: Im Studio Philipp Nützig. Das schwarz-rote Rentenpaket wackelt plötzlich wieder. Drei ostdeutsche CDU-Ministerpräsidenten sind dafür, dass die Rente mit 63 doch bleiben soll. Mecklenburg-Vorpommerns SPD-Ministerpräsidentin Manuela Schwesig findet das mit Blick auf ostdeutsche Besonderheiten gut. Sie sagte im ZDF:
2: Die typische Biografie ist und war oft mit 16 anfangen zu arbeiten und einzuzahlen. Da ist man nach 45 Jahren erst 61 und muss dann noch bis fast 65 arbeiten. Also wir reden hier über Frauen und Männer, die oft 47, sogar 49 Jahre haben.
1: Wirtschaftsexperte Fratscher sagte der Rheinischen Post, ohne dieses Element ist die Rentenreform tot. Der Druck auf FIFA-Boss Infantino wegen der umstrittenen Investorenpläne wächst weiter. Der Nationale Verband von Wales hat angekündigt, ihn für seine Wiederwahl doch nicht zu unterstützen. Der englische Verband will nachziehen, weitere könnten folgen. Infantino will sich nächstes Jahr für eine weitere Amtszeit wiederwählen lassen. Nach den gescheiterten Plänen, die WM teilweise an Investoren zu verkaufen, ist er aber angeschlagen. Da könnten sich mehrere Herausforderer in Stellung bringen. Marokko weist die Verantwortung für den Migrantenansturm auf die spanische Enklave Ceuta zurück. Die Regierung macht Fake News auf Social Media und Menschenhändler dafür verantwortlich. Rund 60.000 Menschen waren aus Marokko nach Ceuta gekommen.

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2: Egal ob am Bahnhof, im Wartezimmer oder in der Bahn, viele von uns greifen bei Wartezeiten sofort zum Smartphone. Früher hatten wir in solchen Momenten eher ein Buch dabei. Was macht das eigentlich mit unserem Gehirn, wenn wir ständig scrollen statt lesen? Danica Großer und Jonas Wolbert wissen Bescheid.
3: Das Lesen am Handy ist meist eher ein Überfliegen als richtiges Lesen. Besonders das Surfen auf verschiedenen Seiten hat einen Effekt. Es prasseln sehr viele Informationen auf uns ein, die unser Gehirn gar nicht so richtig verarbeiten kann.
4: Wir gewöhnen uns also schnell an kurze, knappe Informationen und verlernen, uns in etwas hineinzudenken und wirklich zu verstehen. Deshalb fällt es vielen vielleicht mittlerweile auch schwer, Bücher zu lesen.
3: Statt im Smartphone zu surfen, lohnt es sich also wieder mal auf ein Buch umzusteigen, besonders unterwegs.
4: Nur ganze Bücher mit sich rumzuschleppen ist natürlich schwierig. Gerade für Termine und Wartezeiten außer Haus lohnt sich deshalb ein E-Reader. Das sind kleine Mini-Bibliotheken. Wir laden uns Bücher auf den Reader und haben jederzeit Zugriff darauf. Die sind meist sogar WLAN-fähig, das heißt auch unterwegs können wir uns neue Bücher holen.
3: Gerade im Sommer draußen sind E-Reader außerdem sehr praktisch, denn die sind wasserfest und blendfrei. Da können wir sogar auf einer Luftmatratze im Pool lesen.
4: Um den Biorhythmus und die Augen zu schonen, arbeiten E-Reader wie von Tolino zum Beispiel übrigens mit Smart Light. Am Tag gibt es kaltweißes Licht zum Lesen und abends geht's dann automatisch in einen warmweißen Lichtton über. Im Gegensatz zum Smartphone ploppen hier auch keine störenden Nebenbenachrichtigungen auf. Und sogar Hörbuch hören geht damit.
2: Lesen statt Surfen ist für unser Gehirn also auf jeden Fall besser. E-Reader sind da eine gute Möglichkeit, auch unterwegs immer das passende Buch dabei zu haben. Weitere Infos gibt's auch im Internet unter mytolino.de.

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3: Messenger-Dienste wie WhatsApp oder Unternehmen wie Google und Microsoft dürfen wieder private Chats mitlesen. Darauf haben sich die EU-Mitgliedstaaten geeinigt. Die Chat-Kontrolle soll im Kampf gegen sexuellen Kindesmissbrauch helfen und mögliche Hinweise erkennen, bevor Nachrichten in Messenger-Diensten verschickt werden. Um das zu ermöglichen, ist eine befristete Ausnahme von den geltenden europäischen Datenschutzregeln beschlossen worden. Elektroautos sind in den letzten 5 Jahren deutlich billiger geworden. Laut einer Studie sanken die Listenpreise von 2020 bis 2025 inflationsbereinigt um 18%. Und E-Autos haben heute im Durchschnitt größere Reichweiten und mehr Motorleistung. Die Studienmacher sagen, dass die Preise sogar noch weiter fallen könnten, denn die gesunkenen Batteriepreise seien noch nicht vollständig weitergegeben worden. Außerdem sollen auch steigende Stückzahlen dafür sorgen. Die Preise für Verbrenner haben in den vergangenen Jahren dagegen um 2% zugelegt. Und Sony wird von 2028 an Spiele für seine PlayStation-Konsolen nicht mehr auf physischen Datenträgern wie Discs veröffentlichen. Neue Titel wird es danach nur noch in elektronischer Form, etwa zum Download, geben. Einige Gamer schätzen an Spiele-Discs, dass man sie weiterverkaufen kann. Für die PS5 wurden zuletzt aber bereits 80% der Spiele in digitaler Form verkauft.
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1: 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Denn Kultregisseur James Cameron führte die epische Saga weiter und entführte uns in die vulkanischen Regionen des blauen Planeten. 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
4: 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Es schrie um Hilfe.
3: Aber Ava ist nicht gekommen.
2: Die Sullys bewegen sich vorsichtig durch die verwüstete Landschaft, denn jeder Schritt ins Unbekannte kann über Leben und Tod entscheiden.
5: Diese Welt umfasst so viel mehr, als ihr es euch vorstellen könnt.
6: Beschützt deine Schwester!
7: Ja, Sir. Bleibt in Deckung! Was sagt Adam?
8: Die Sullys halten zusammen.
7: Nein, das andere.
8: Die Sullys geben nie auf.
7: Genau, die Sullys geben nie auf.
2: Aber auch die Menschen kehren zurück nach Pandora. Und wieder haben sie es auf die Ressourcen des Planeten abgesehen. Eine Bedrohung, die das Aschevolk unmöglich alleine bewältigen kann.
5: Was, wenn jeder Mensch von der Erde hier ohne Maske leben könnte? Dann wird es das Volk der Na'vi nicht mehr geben.
9: Du willst dein Feuer in die ganze Welt tragen? Dann brauchst du mich.
2: Die Sullys wissen, dass sie jetzt gemeinsam auf die Kräfte des Aschevolks und ihre eigenen Stärken bauen müssen, um Pandora vor den Menschen zu schützen.
7: Wir müssen kämpfen!
10: Ich rufe die Kriegerin, Mutter!
6: Passt auf!
7: Ich töte dich! Ich schwör's!

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2: Im Studio Philipp Nützig. Die ostdeutschen Ministerpräsidenten sind geschlossen dafür, die Rente mit 63 beizubehalten. Am Wochenende hatten sich die drei CDU-Ministerpräsidenten Kretschmer, Vogt und Schulze dafür ausgesprochen und sich damit gegen den Unionskurs gestellt. Auch Mecklenburg-Vorpommerns SPD-Ministerpräsidentin Schwesig ist dafür, die abschlagsfreie Rente nach 45 Beitragsjahren nicht anzutasten. Sie sagte im ZDF, dass es gerade in Ostdeutschland viele Menschen gäbe, die schon mit 16 angefangen hätten zu arbeiten. Die könnten teilweise erst nach 49 Beitragsjahren in Rente. Die marokkanische Regierung macht Fehlinformationen für den Flüchtlingsansturm auf Ceuta verantwortlich und spricht wie Spanien von einer Kampagne. Details von Tim Britztrup.
3: Falschinformationen in den sozialen Medien, wonach die Grenzen zu der spanischen Exklave offen seien, haben demnach dazu geführt, dass sich zehntausende Menschen auf den Weg gemacht haben. Das deckt sich mit Aussagen von Migranten. Viele berichten, dass sie sich nach entsprechenden TikTok-Videos auf den Weg gemacht hätten. Nach spanischen Angaben sind über 70 Menschen bei dem Versuch gestorben, nach Ceuta zu schwimmen. Marokko spricht von 11 Toten.
2: In Griechenland hat sich die Waldbrandlage ganz leicht entspannt. Der Wind hat etwas nachgelassen, deswegen können jetzt wieder Löschflugzeuge eingesetzt werden. Bei den Löscharbeiten sind bislang 5 Feuerwehrleute ums Leben gekommen. Verbraucherschützer kritisieren, dass bei der Deutschen Bahn die viel beworbenen Supersparpreise häufig gar nicht verfügbar sind. Nur an jedem vierten Tag kommt man laut einer Studie an die günstigen Tickets. Die Bahn widerspricht und verweist darauf, dass es preiswerte Tickets vor allem zu Randzeiten gibt. FIFA-Boss Infantino bekommt nach seinen gescheiterten WM-Investorenplänen immer mehr Gegenwind. Erste nationale Verbände wollen ihm die Unterstützung für seine Wiederwahl im kommenden Jahr entziehen. Der walisische Verband hat vorgelegt, der englische will nachziehen und weitere könnten folgen.
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4: Mit KI-Support. Sonnig und heiß ist es gerade, nur ein paar Wolken sind auch dabei. Im Südwesten können aber vereinzelt kräftige Gewitter aufziehen, mit Starkregen, Hagel und auch Sturmböen. Dazu werden es bis zum Abend oft 30 bis 37 Grad. Morgen bleibt's meist schön sonnig, später ziehen mal Wolken durch und es werden bis zu 38 Grad.
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5: Deutschland ächzt unter nahezu tropischen Temperaturen. Wenn man ein eigenes Haus hat, dann kann man ja eine Klimaanlage einbauen. In Mietwohnungen geht das allerdings nur bedingt. Außenanbauten sind da nicht unbedingt gewünscht und der Genehmigungsprozess, der kann langwierig sein. Als Alternative hat Dreamy nun die P-Win 10, ein mobiles Klimagerät, auf den Markt gebracht. Zugegeben, es ist in erster Linie für kleinere Räume ausgelegt, aber durchaus passend für eine Mietwohnung. Eine 7000 und eine 9000 BTU-Variante arbeiten hier mit einer automatischen Oszillation. So wird die heruntergekühlte Luft nicht nur gerade ausgeblasen, sondern auch ein Stück weit nach links und rechts befördert. Zusätzlich zur Fernbedienung liefert eine optionale App-Steuerung noch mehr. Die Dreamy P-Win 10 kommt mit Abluftschlauch samt Schlauchanschluss, Wasserschlauch, Fensterkit, Fensterkit-Adapter, einer Fernbedienung, einem Satz Flügelschrauben, Batterien für die Fernbedienung und der Bedienungsanleitung einher. Das Fensterkit ist dabei allerdings nur für Schiebefenster vorgesehen. Für die in Deutschland weit verbreiteten Flügelfenster muss man eine Abdeckung also separat kaufen. Das ist aber bei nahezu allen mobilen Klimageräten der Fall. Das Klimagerät hat einen Ventilatormodus, bei dem keine Kühlung zugeschaltet wird, sondern Luft wie bei einem regulären Standventilator geblasen wird. Der Luftentfeuchtermodus entfernt, wie der Name verspricht, die Feuchtigkeit aus der Luft im Raum, was vor allem an besonders schwülen Tagen ein Segen sein kann. Per inkludiertem Wasserschlauch entleert man dann das Auffangbecken des P-Win 10 nach getaner Arbeit. Der Kühlmodus arbeitet mit dem Kühlmittel R290. Zur Auswahl stehen 3 Gebläsestufen, eine Timer-Funktion und einen Sleep-Modus gibt es ebenfalls. Im Sleep-Modus reduziert die Klimaanlage die Gebläsestufe. Dadurch ist der Modus zwar leiser als der reguläre Betrieb, aber immer noch recht laut. Bereits wenige Minuten, nachdem die Klimaanlage gestartet wurde, fühlt sich die Luft in dem Raum merklich kühler an. Verlässt man das Zimmer und betritt dann den Rest der Wohnung, fällt der Unterschied direkt stark auf und man wird von der drückenden warmen Luft beinahe erschlagen. Hier kann die P-Wind 10 also definitiv überzeugen. Die Bedienung via Fernbedienung und Touchfeld funktioniert problemlos. Und auch per App lässt sich die kompakte mobile Klimaanlage einfach steuern. Der Formfaktor macht sie vor allem in kleineren Wohnungen zur platzsparenden Kühlmöglichkeit. Und damit ist es durchaus eine Alternative zu einem fest verbauten Split-Klimagerät.

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1: 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Jessica Martin verrät uns mehr über diesen mitreißenden Film.
2: 1990 pilgerten so viele Deutsche wie nie zuvor über die Alpen, um Franz Beckenbauer und seinem Team bei der Fußball-WM in Italien die Daumen zu drücken.
3: Ich kann mich an unglaublich viele Campingwagen erinnern.
4: Man kam wieder zueinander, Ost- und Westdeutschland.
2: Erinnert sich Jürgen Klinsmann an die erste Weltmeisterschaft nach dem Mauerfall.
5: Schwarz-Rot-Gold, das war überall. Wir hatten eigentlich nur Heimspiele in Italien.
2: So Kapitän Lothar Matthäus, der damals bei Inter Mailand spielte und der unangefochtene Leitwolf der Nationalmannschaft war, auf und neben dem Platz.
5: Da habe ich die Jungs zum Motorbootfahren eingeladen, wir sind Wasserski gefahren. Also ich habe dann noch die Urlaubsgestaltung ein bisschen gemacht, dass den Jungs gut geht.
2: Für gute Stimmung sorgten in diesem Sommer außerdem Mannschafts-DJ Pierre Littbarski mit seinem ganz eigenen Musikgeschmack.
6: Wobei ein Lied, das lief immer. Hot Chocolate, So You Win Again. Kann ich heute auswendig.
2: Und die mit angereisten Familien der Spieler, die alle in einem Hotel im Nachbarort untergebracht waren.
7: Wir haben untereinander so viel Spaß und Freude gehabt.
8: Es war so richtig familiär.
2: Vor allem aber hatten die Spieler den richtigen Sportsgeist.
9: Druck war schon da, aber wir waren natürlich auch selbstbewusst.
10: Und wir waren eine Gemeinschaft, die nur eines im Fokus hatte, diese Weltmeisterschaft zu gewinnen.
2: Bis heute unvergessen bleibt Andy Bremes großartig geschossener und alles entscheidender Elfmeter im Endspiel gegen Argentinien.
11: Er war halt derjenige, welcher uns zum Weltmeister machte.
12: Ja!
13: Einzigartig.
12: Für Deutschland 1-0.

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1: Es wird wieder wild und vor allem tierisch spannend. 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Jessica Martin verrät uns mehr.
2: Die Sommerferien sind für Carrack, Brandon, Holly und Lou vorbei.
3: Liebe Woodwalker, willkommen im neuen Schuljahr an der Clearwater High.
4: Viel Spaß euch!
2: Neben dem Verbessern seiner Gestaltwandlerfähigkeiten
5: im heutigen Unterricht geht es um Verwandlung und um Tarnung.
2: Muss Carrack noch immer seinen Platz zwischen der Menschen- und der Tierwelt finden. Dabei trifft er auch auf alte Bekannte.
6: Hey Carrack. Lange her, was?
2: Wie seinen früheren herrschsüchtigen Mentor Andrew Milling.
7: Milling will Gouverneur werden.
8: Er hält sich schon von den König der Tiere. Klar, dass er auch noch König der Menschen werden will.
9: Da steckt bestimmt mehr dahinter.
2: Was genau, will Carrack natürlich herausfinden.
9: Was hast du vor?
10: Das wüsstest du gerne.
2: Wie sich herausstellt, hat Milling große Pläne für das Naturschutzgebiet rund um die Schule.
8: Er will unseren Wald verkaufen.
2: Damit sind das Revier der Gestaltwandler und alle Schüler in Gefahr. Das versuchen Carrack und seine Freunde natürlich mit allen Mitteln zu verhindern.
9: Jetzt reicht's.
8: Machen wir sie fertig.
2: Hilfe bekommen sie von der Schneewölfin Tikani. Doch kann Carrack ihr wirklich trauen und ist da vielleicht sogar mehr als Freundschaft zwischen den beiden?

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1: Im Studio Philipp Nützig. Die ostdeutschen Ministerpräsidenten sind geschlossen dafür, die Rente mit 63 beizubehalten. Am Wochenende hatten sich die drei CDU-Ministerpräsidenten Kretschmer, Vogt und Schulze dafür ausgesprochen und sich damit gegen den Unionskurs gestellt. Auch Mecklenburg-Vorpommerns SPD-Ministerpräsidentin Schwesig ist dafür, die abschlagsfreie Rente nach 45 Beitragsjahren nicht anzutasten. Sie sagte im ZDF, dass es gerade in Ostdeutschland

0: Nach spanischen Angaben sind über 70 Menschen bei dem Versuch gestorben, nach Ceuta zu schwimmen. Marokko spricht von 11 Toten.
1: In Griechenland hat sich die Waldbrandlage ganz leicht entspannt. Der Wind hat etwas nachgelassen, deswegen können jetzt wieder Löschflugzeuge eingesetzt werden. Bei den Löscharbeiten sind bislang 5 Feuerwehrleute ums Leben gekommen. Verbraucherschützer kritisieren, dass bei der Deutschen Bahn die viel beworbenen Supersparpreise häufig gar nicht verfügbar sind. Nur an jedem 4. Tag kommt man laut einer Studie an die günstigen Tickets. Die Bahn widerspricht und verweist darauf, dass es preiswerte Tickets vor allem zu Randzeiten gibt. FIFA-Boss Infantino bekommt nach seinen gescheiterten WM-Investorenplänen immer mehr Gegenwind. Erste nationale Verbände wollen ihm die Unterstützung für seine Wiederwahl im kommenden Jahr entziehen. Der walisische Verband hat vorgelegt, der englische will nachziehen und weitere könnten folgen.

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1: Kaputt heißt künftig nicht mehr automatisch neu kaufen. Der Bundestag hat ein Recht auf Reparatur beschlossen und setzt damit eine EU-Richtlinie um. Hersteller von Waschmaschinen, Tablets, E-Bikes und anderen Elektrogeräten müssen defekte Produkte künftig zu einem angemessenen Preis reparieren. Außerdem sollen neue Geräte leichter zu reparieren sein. Festverbaute Akkus, etwa in Handys, sollen damit der Vergangenheit angehören. Der Hype um künstliche Intelligenz hat den Ausbau großer Rechenzentren angefeuert. Und die meisten Menschen in Deutschland unterstützen das auch. Die Mehrheit hat in einer Umfrage angegeben, dass sie den Ausbau für wichtig halten. Kritisch sehen viele aber den immensen Strombedarf der Rechenzentren. Auch der Wasserverbrauch wird von einigen als problematisch eingestuft. Als erstes Land weltweit hat Australien vor einem halben Jahr ein Social-Media-Verbot für unter 16-Jährige erlassen. Einer Studie im British Medical Journal zufolge umgehen Kinder und Jugendliche das Verbot jedoch häufig, zum Beispiel über falsche Accounts oder Konten von Älteren. Das Gesetz hat laut der Untersuchung kaum Einfluss darauf, wie Kinder soziale Medien nutzen.
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1: Elektromobilität, das ist längst kein Zukunftsthema mehr, sondern für viele eine echte Option im Alltag. Gerade jetzt überlegen viele Autofahrer, ob der Umstieg aufs E-Auto der richtige Schritt ist. Welche Argumente dafür sprechen und was es dabei zu berücksichtigen gibt, hat Jonas Wolbert herausgefunden.
2: Auf E-Mobilität umzusteigen lohnt sich. Die Autos an sich werden immer erschwinglicher. Es braucht keinen Ölwechsel, es gibt weniger Verschleiß und auch das Laden ist insgesamt günstiger als Kraftstoff, bestätigt auch Elke Gawin vom Ladetechnik-Spezialisten GoE.
3: Ein modernes E-Auto hat in der Regel Reichweiten von rund 400 Kilometern plus. Das reicht locker für den Alltag. Bei langen Autofahrten plant man kurze Ladepausen ein. Meistens dauert es dann keine halbe Stunde und es geht mit vollem Akku wieder weiter.
2: Die staatliche Förderung für Privatpersonen unter einer bestimmten Einkommensgrenze liegt bei reinen E-Autos mittlerweile bei bis zu 6.000 Euro. Und auch für das Laden in Mehrfamilienhäusern gibt es Unterstützung.
3: Die Kriterien sind: mindestens 6 Parkplätze pro Gebäude, müssen zumindest vorverkabelt werden für die Installation einer Wallbox mit maximal 22 kW Ladeleistung. Unsere GoE-Produktlinie Pro Cable erfüllt diese Anforderungen zum Beispiel.
2: Wenn diese Kriterien erfüllt sind, gibt es 1.300 Euro Förderung pro Stellplatz. Und übrigens, entgegen der gängigen Vorurteile, ist das Fahrgefühl durchaus sehr angenehm.
3: Du gleitest dahin ohne Rütteln, du steuerst im Grunde alles mit einem Pedal. Wenn du beschleunigst, zieht das Auto sofort los, ab der ersten Sekunde. Kein Schalten, kein Kuppeln. Und natürlich nie wieder Tankstelle. Unabhängigkeit vom Ölpreis, man fährt abgasfrei, man fährt leise und die langfristige Kostenersparnis gibt es auch noch.
1: Der Umstieg auf ein E-Auto kann also nicht nur Spaß machen, sondern sich auch durchaus lohnen, gerade weil es aktuell einige Fördermöglichkeiten gibt. Weitere Infos gibt's unter go-e.com.

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2: Die Bundesnetzagentur wird in Deutschland zur zentralen Aufsichtsbehörde für künstliche Intelligenz. Der Bundestag setzte damit die neue EU-KI-Verordnung um, die den Einsatz von KI strenger regulieren und Verbraucher besser schützen soll. Die Verordnung gilt als weltweit erstes umfassendes Regelwerk für KI und schreibt jedem EU-Staat eine zentrale Kontrollbehörde vor. Eine große Mehrheit der Menschen in Deutschland fordert von der Politik mehr Schutz für Kinder und Jugendliche. Das geht aus dem Verbraucherreport des Verbraucherzentrale Bundesverbandes hervor, der der Rheinischen Post vorliegt. Demnach wollen rund 80% der Befragten strengere Regeln für Tech-Konzerne und Social-Media-Plattformen. Und fast 90% finden den bisherigen Jugendschutz in sozialen Medien oder Computerspielen schlecht. Und immer öfter wird in Deutschland mit Karte oder Smartphone gezahlt. Laut einer repräsentativen Studie der Bundesbank haben die Menschen ihre täglichen Einkäufe 2025 erstmals häufiger bargeldlos als bar gezahlt. 55% der Zahlungen liefen per Karte oder Smartphone, 45% in bar.
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2: Im Studio Philipp Nützig. Die Rentendebatte nimmt wieder Fahrt auf. Die drei osteuropäischen CDU-Ministerpräsidenten sind dafür, dass die Rente mit 63 doch bleiben soll. Sie stellen sich damit auch gegen den Unionskurs im Bund. Der Thüringer CDU-Ministerpräsident Mario Vogt sagt bei NTV:
3: Wir sind ja nicht dafür gewählt, in Berlin angenehm aufzufallen, sondern das Beste für unsere Menschen im Land zu erreichen. Und gerade im Osten ist wichtig, wer 45 Jahre eingezahlt hat, der muss auch abschlagsfrei in die Rente gehen können.
2: Unionsfraktionschef Frei hatte zuvor klargemacht, er will am Vorschlag der Rentenkommission für eine aus der abschlagsfreien Rente festhalten. Was tun mit Blick auf das extreme Niedrigwasser an vielen Flüssen in Deutschland? Das will der neue Bundesverkehrsminister Bilger in dieser Woche abklären. Er trifft sich am Donnerstag mit Experten und Verbänden zu dem Thema. Am Rhein werden in den letzten Tagen schon Rekordtiefstände erreicht. Der Fluss gehört zu den wichtigsten Wasserstraßen Europas. Nordrhein-Westfalens Verkehrsminister Oliver Krischer sagt im ZDF:
4: Wir haben das ja im Jahr 2018 schon erlebt. Damals hatten wir das bisher schlimmste Niedrigwasser. Das droht sich jetzt noch schlimmer zu wiederholen. Und damals konnten teilweise Tankstellen nicht mit Benzin und Mineralöl beliefert werden.
2: Marokko hat sich zu dem Flüchtlingsansturm auf Ceuta geäußert und macht Fake News in den sozialen Medien dafür verantwortlich. Zehntausende Menschen hatten sich daraufhin auf den Weg dorthin gemacht. Bei dem chaotischen Grenzansturm kamen nach spanischen Angaben über 70 Menschen ums Leben. Marokko spricht von 11 Toten. Die Spritpreise sind im letzten Monat deutlich gestiegen. Vor allem Diesel wurde teurer. Ein Liter kostete im Juli im Schnitt 2,23 Euro. Zum Monatsbeginn, also kurz nach Ende des Tankrabatts, waren es noch unter 2 Euro. Der ADAC fordert, dass das Bundeskartellamt die Raffinerie- und Großhandelspreise überprüft. Der Druck auf FIFA-Boss Infantino wegen der umstrittenen Investorenpläne wächst weiter. Als erster nationaler Verband hat Wales angekündigt, ihn für seine Wiederwahl doch nicht zu unterstützen. Der englische Verband will nachziehen, weitere könnten folgen. Infantino will sich nächstes Jahr für eine weitere Amtszeit wiederwählen lassen.
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5: Mit KI-Support. Sonnig und heiß ist es gerade, nur ein paar Wolken sind auch dabei. Im Südwesten können aber vereinzelt kräftige Gewitter aufziehen, mit Starkregen, Hagel und auch Sturmböen. Dazu werden es bis zum Abend oft 30 bis 37 Grad. Morgen bleibt's meist schön sonnig, später ziehen mal Wolken durch und es werden bis zu 38 Grad.

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1: Wie sagt man doch immer so schön, Vater werden ist nicht schwer, Vater sein dagegen sehr. Vor allem dann, wenn man meint, alles läuft rund und gar nicht schnallt, dass man in der Familie alle nur noch nervt. Jan Weiler hat das wunderbar lustig in seinem Bestseller Die Eltern beschrieben, den Regisseur Sönke Wortmann verfilmt hat. Die Hauptrollen spielen Sebastian Betzel und Anja Schut. Mehr von Helke Michael.
2: Hannes ist mit sich im Reinen. Er lebt als Schriftsteller von den Tantiemen seines letzten Bestsellers, hat ein Haus im Grünen und eine liebevolle Familie. Der gehen allerdings seine Überfürsorglichkeit und seine blöden Sprüche zunehmend auf die Nerven.
3: Wie findest du meinen neuen Duft?
4: Du riechst wie ein depressiver Blumenhändler.
5: Du bist ja bloß neidisch, weil du riechst wie ein Vater.
6: Sag mal, riech ich wie ein Vater?
7: Wie riecht dein Vater?
6: Angeblich ungeil.
7: Du riechst wie immer.
2: Kurz darauf kommt es allerdings zu einem ganz großen Knall, als ihm seine Tochter unerwartet mitteilt:
8: Papa, ich zieh aus.
6: Zu früh.
8: Ich werde 21 und ich habe echt keine Lust mehr auf dein Rumschnüffeln oder Lüften.
2: Eine Mega-Drei-Zimmer-Wohnung hat sie bereits gefunden. Und als Hannes nachfragt, warum sie so eine große braucht, antwortet seine Frau überraschenderweise:
9: Weil ich mit ihr einziehen möchte.
6: Aber du wohnst doch hier.
9: Unser Leben ist langweilig, unsere Ehe ist festgefahren.
6: Sie ist stabil.
9: Sie ist eingerostet.
2: Hannes kapituliert und fügt sich in sein Schicksal, bis er im Hallenbad zufällig Vanessa kennenlernt.
6: Auch zum Schwimmen hier?
10: Nee, ich gebe hier meine Steuererklärung ab.
11: Na dann, tschüss.
12: Vergiss es, 3 Level über dir.
2: Aber ihr gelingt es zumindest, Hannes aus seiner Komfortzone zu kicken, damit er an sich arbeitet und mal was Neues ausprobiert.
9: Auf was hast du Lust? Das ist mein Mann.
6: Guten Abend.
9: Der Klaus, der wird unser Liebesspiel mit seiner Bratsche begleiten.

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2: Die E-Mobilität macht große Sprünge, so auch bei den Lkw. Volvo Trucks stellt bereits eine zweite Generation vor und das Ergebnis, das kann sich durchaus sehen lassen, sagt Benjamin Schiebler von Volvo Trucks. Hallo, ich grüße Sie.
3: Hallo.
2: Herr Schiebler, mal im Vergleich zu den bisherigen Elektro-Trucks. Welche Verbesserungen gibt es?
3: Ja, wir setzen mit der neuen Generation aus unserer Sicht nochmal neue Maßstäbe. Die Leistung unserer neuen E-Lkw konnte deutlich verbessert werden und wir erreichen mittlerweile Reichweiten von bis zu 700 Kilometern. Und das Wichtige ist, ohne Zwischenladen. Und damit markieren wir aus unserer Sicht als Elektropionier in unserer Branche tatsächlich nochmal einen erneuten Elektrodurchbruch für unsere schwere Baureihe.
2: Inwiefern?
3: Der Volvo FH Aero Electric, das ist unser Flaggschiff. Ein Fahrzeug, das wir nun mit einer sogenannten E-Achse auf den Markt bringen, sorgt dafür, dass diese hohen Reichweiten erzielt werden können. Das liegt zum einen daran, dass wir das Fahrzeug so konstruiert haben, dass wir am Rahmen mehr Platz schaffen für eben diese Batterien und die damit einhergehenden benötigten Batteriekapazitäten. Zum anderen verändern und erhöhen wir auch die Batterieladekapazität am Auto. Das heißt, unsere Kunden und Kundinnen können in Zukunft mit noch höheren Ladegeschwindigkeiten laden. Im Idealfall laden wir das Fahrzeug von 20-80%. Das ist Mittelwert, aber in der typischen Fahrerpause von etwa 45 Minuten auf. Das ist für uns extrem wichtig, für unsere Kunden und Kundinnen ebenso, weil die Anforderung an uns als Hersteller ist, dass das Fahrzeug zum Laden nicht länger Pause machen muss als der Dieselverbrenner als Pendant.
2: Aber das ist ja noch nicht alles, was Volvo Trucks neu im Programm hat, oder?
3: Ja, das stimmt. Wir haben nicht nur den Volvo FH Aero Electric mit E-Achse auf den Markt gebracht, wir sind auch der einzige Hersteller, der den Volvo FH Aero gleich mit zwei anderen Antriebsarten auch noch auf den Markt bringen wird, denn das Fahrzeug wird auch noch mit einem Zentralmotor zu haben sein. Das bedeutet, wir können sehr gezielt unseren Kunden das Fahrzeug anbieten, das sie für ihren tagtäglichen Einsatz brauchen. Ich gebe Ihnen ein Beispiel, wir sprachen bereits vom 700 Kilometer Auto. Das ist eine Reichweite, die aber nicht jeder unserer Kunden und Kundinnen brauchen wird. Wenn ich also weniger Batteriekapazität in diesem Fahrzeug verbaue, habe ich mehr Platz für andere Sachen, zum Beispiel für den Aufbau hinter dem Fahrerhaus, um andere Anwendungen zu realisieren. Dieses Fahrzeug wird dann ergänzt durch Fahrzeuge wie den FM oder den FMX Electric, die Sie zum Beispiel auch auf der Baustelle sehen könnten, oder den FL und FE Electric, den Sie vor allem im urbanen Einsatzbereich finden werden.
2: Der Umweltgedanke steht natürlich bei einer Anschaffung eines Elektro-Lkw an erster Stelle. Aber es gibt noch viel mehr gute Gründe dafür.
3: Für uns als Hersteller ist der Elektroantrieb der alternative Antrieb der Zukunft. Das merkt man im Pkw-Bereich, sogar in Deutschland mittlerweile auch. Das liegt auch daran, dass parallel aus traurigen Gründen der Dieselkraftstoff immer teurer werden wird. Aber es sind auch Regularien in Kraft oder werden in Kraft treten, die den Mineralkraftstoff auf Dauer auch weiterhin teurer werden lassen, sodass die alternativen Antriebe, also beispielsweise HVO 100 Bio-LNG oder eben unser E-Lkw, immer wirtschaftlich interessanter werden für Spediteure.
2: Schauen wir nochmal aufs Laden. Was hat sich denn da in den vergangenen Jahren eigentlich grundsätzlich bei der Ladeinfrastruktur an Deutschlands Autobahnen getan?
3: Da hat sich wahnsinnig viel getan. Aus unserer Sicht ist hier gerade an den Autobahnen, wo das schnelle Zwischenladen eine hohe Relevanz hat, viel entstanden, viel mehr als manch einer vielleicht vor 4-5 Jahren gedacht hätte. Aus unserer Sicht ist das aber einer der wichtigen Hebel, bei dem Bund und Länder zusammen mit uns Herstellern noch mehr anpacken müssen, um noch mehr Ladepunkte zu schaffen, damit es für noch mehr E-Lkw diese so wichtigen Lademöglichkeiten gibt.
2: Benjamin Schiebler von Volvo Trucks über die neue Generation von elektrischen Lkw. Ich danke Ihnen für das Gespräch.
3: Danke, dass ich hier durfte.

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2: Beim Online-Shopping gibt es eine wichtige Neuerung, nämlich den Widerrufsbutton. Mit einem Klick muss ein Kauf nun rückgängig gemacht werden können. Das besagt ein neues Gesetz, das in Kraft getreten ist. Die neue Regelung betrifft fast den gesamten Onlinehandel. Vom großen Versandriesen bis hin zu kleinen Shops, Streaming-Anbietern oder Online-Kursplattformen. Ausnahmen gibt es für personalisierte Produkte und frische Lebensmittel. Spionage, Drohnen, Cyberangriffe, auf all das wollen die Innenminister von Bund und Ländern mit mehr Schutzmaßnahmen reagieren, bis spätestens 2029. Darauf haben sie sich auf ihrer Konferenz in Hamburg geeinigt. Besonders die Bedrohung durch Russland haben die Innenminister dabei im Blick. Geplant sind zum Beispiel mehr Sicherheit bei der IT-Kommunikation, Zivilschutzkurse oder auch ein Schutzraumkonzept. Und das Bundesamt für Sicherheit in der Informationstechnik warnt vor Cyberkriminalität beim Thema Urlaub. Kriminelle nutzen die Ferienzeit gezielt, um über gefälschte Buchungsseiten oder unsichere WLAN-Netzwerke Daten zu stehlen. Das BSI rät, Geräte vor der Reise absichern, öffentliche WLAN-Hotspots meiden und Buchungen nur über bekannte, vertrauenswürdige Portale ablehnen.
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1: Im Studio Philipp Nützig. Die Rentendebatte nimmt wieder Fahrt auf. Die drei osteuropäischen CDU-Ministerpräsidenten sind dafür, dass die Rente mit 63 doch bleiben soll. Sie stellen sich damit auch gegen den Unionskurs im Bund. Der Thüringer CDU-Ministerpräsident Mario Vogt sagt bei NTV:
2: Wir sind ja nicht dafür gewählt, in Berlin angenehm aufzufallen, sondern das Beste für unsere Menschen im Land zu erreichen. Und gerade im Osten ist wichtig, wer 45 Jahre eingezahlt hat, der muss auch abschlagsfrei in die Rente gehen können.
1: Unionsfraktionschef Frei hatte zuvor klargemacht, er will am Vorschlag der Rentenkommission für eine aus der abschlagsfreien Rente festhalten. Was tun mit Blick auf das extreme Niedrigwasser an vielen Flüssen in Deutschland? Das will der neue Bundesverkehrsminister Bilger in dieser Woche abklären. Er trifft sich am Donnerstag mit Experten und Verbänden zu dem Thema. Am Rhein werden in den letzten Tagen schon Rekordtiefstände erreicht. Der Fluss gehört zu den wichtigsten Wasserstraßen Europas. Nordrhein-Westfalens Verkehrsminister Oliver Krischer sagt im ZDF:
3: Wir haben das ja im Jahr 2018 schon erlebt. Damals hatten wir das bisher schlimmste Niedrigwasser. Das droht sich jetzt noch schlimmer zu wiederholen. Und damals konnten teilweise Tankstellen nicht mit Benzin und Mineralöl beliefert werden.
1: Marokko hat sich zu dem Flüchtlingsansturm auf Ceuta geäußert und macht Fake News in den sozialen Medien dafür verantwortlich. Zehntausende Menschen hatten sich daraufhin auf den Weg dorthin gemacht. Bei dem chaotischen Grenzansturm kamen nach spanischen Angaben über 70 Menschen ums Leben. Marokko spricht von 11 Toten. Die Spritpreise sind im letzten Monat deutlich gestiegen. Vor allem Diesel wurde teurer. Ein Liter kostete im Juli im Schnitt 2,23 Euro. Zum Monatsbeginn, also kurz nach Ende des Tankrabatts, waren es noch unter 2 Euro. Der ADAC fordert, dass das Bundeskartellamt die Raffinerie- und Großhandelspreise überprüft. Der Druck auf FIFA-Boss Infantino wegen der umstrittenen Investorenpläne wächst weiter. Als erster nationaler Verband hat Wales angekündigt, ihn für seine Wiederwahl doch nicht zu unterstützen. Der englische Verband will nachziehen, weitere könnten folgen. Infantino will sich nächstes Jahr für eine weitere Amtszeit wiederwählen lassen.

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2: 36 Grad und es wird noch heißer. Das wird in den nächsten Wochen immer mal wieder auf uns zukommen, wenn der Sommer in seine heißeste Phase geht. In Dachgeschosswohnungen ist es dann mit der Innentemperatur fast schon gleich mit der Außentemperatur. Aber auch in allen anderen Wohnungen und Häusern wird es auf Dauer unerträglich warm. Kein Wunder also, dass mobile Klimageräte hierzulande boomen, vor allem, weil fest installierte Anlagen mehrere tausend Euro kosten. Nun hat das Stuttgarter Forschungs- und Entwicklungszentrum von Midea aber mal gezeigt, was deutsche Ingenieurskunst so alles kann und ein neuartiges Klimagerät auf den Markt gebracht. Jessica Martin verrät uns mehr.
3: Laut, ein hoher Stromverbrauch und so richtig kühl wird es auch nicht. Mobile Klimageräte haben sicherlich ihre Daseinsberechtigung, aber mit der Leistung und Effizienz einer fest installierten Klimaanlage sind sie nicht zu vergleichen. Allerdings sind letztere ziemlich teuer und der Einbau ist auch sehr aufwendig. Das Hightech-Unternehmen Midea stellt Kühlschränke, Waschmaschinen und auch Klimaanlagen her. Darunter ein besonders innovatives Gerät, das vom Time Magazine als eine der besten Erfindungen des vergangenen Jahres ausgezeichnet wurde.
4: Das Gerät nennt sich Hotter Split. Das ist ein sogenanntes mobiles Split-Klimagerät. Das kann man auch als die erste Wärmepumpe bezeichnen, die ohne Werkzeug installiert wird. Mobiles Split-Klimagerät deshalb, weil es ist flexibel einsetzbar, es muss nicht fest installiert werden und es besteht aus einem Innen- und Außengerät und hat die gleiche Kühlleistung und die gleiche Effizienz wie ein fest installiertes Split-Klimagerät.
3: Erklärt Manuel Seethaler von Midea. Gegenüber anderen mobilen Klimageräten hat die Porta Split eine 6-mal höhere Kühlleistung und ist für Räume bis 42 Quadratmeter geeignet, was für viele Mietwohnungen, Ferien- oder Gartenhäuser und auch Büros ausreicht. Außerdem ist das Gerät sehr sparsam.
4: Also beim Kühlen haben wir die Energieeffizienzklasse von A++. Wenn ich das jetzt auch wieder vergleiche mit einem mobilen Split-Klimagerät, ist es 4-mal so effizient. Für eine Kühlsaison in Deutschland haben wir mal ausgerechnet, bei aktuellen Strompreisen würde mich das ungefähr 22,50 Euro kosten, wenn ich die ganze Saison durchkühlen würde.
3: Bei der Entwicklung war eine große Herausforderung, das Gerät universell einsetzbar zu machen, sodass es zu allen möglichen Fenstervarianten passt.
4: Und der zweite Knackpunkt war der Schall. Die Porta Split hat jetzt eine spezielle Schallisolierung und einen Silent-Modus, da komme ich auf 39 Dezibel. Sie können das vergleichen mit einem Kühlschrank, der im Hintergrund läuft. Wir haben auch Umfragen gemacht und 9 von 10 Menschen haben gesagt, damit kann ich tatsächlich schlafen. Und das möchte man dann gerade in tropischen Nächten, dass man das Gerät laufen lassen kann.
2: Ab jetzt kann die Sommerhitze mal schön draußen bleiben. Mehr Infos zum ersten mobilen Klimagerät, das nicht nur effizient, sondern auch sparsam, extrem leise und ein bisschen revolutionär ist, gibt's unter midea.com.

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2: Fast 90% der Deutschen nutzen inzwischen das Internet. Doch oft hängt es vom Alter ab, wie gut sie damit zurechtkommen. Laut einer Studie benötigen knapp 85% der Menschen über 65 Jahre gelegentlich Unterstützung im Umgang mit der digitalen Welt. Das betrifft nicht nur den Zugang zum Internet, sondern auch die Installation technischer Geräte, die Nutzung von Software, Videochats oder Homebanking. Mehr über das Thema digitale Teilhabe und Hilfe für diejenigen, die sich mit moderner Technik schwer tun, jetzt in einem Beitrag von Steffi Rhein.
3: Wer sich sicher in der digitalen Welt bewegt, vergisst schnell, wie schwer es für andere sein kann, Schritt zu halten. Wer hier abgehängt wird, steht im Alltag oft vor großen Hürden. Deshalb ist digitale Teilhabe so wichtig. Jeder Mensch, ob jung oder alt, sollte die Möglichkeit haben, digitale Angebote zu nutzen. Doch oft scheitert das schon an ganz alltäglichen Dingen, wie der Einrichtung eines Smartphones, Druckers oder Internetzugangs, sagt Max Wunderlich vom Digital Home Service der Telekom.
4: Aber auch Software Updates oder der Umstieg auf neue Betriebssysteme machen vielen zu schaffen. Zum Beispiel stellt Microsoft im Oktober den Support für Windows 10 ein. Dieses Betriebssystem ist auf rund 30 Millionen Geräten in Deutschland installiert. Aus Sicherheitsgründen wird Nutzerinnen und Nutzern dringend empfohlen, auf Windows 11 zu wechseln. Nicht jeder wird das problemlos hinbekommen, daher stehen wir gerne mit Rat und Tat zur Seite.
3: Besonders ältere Menschen haben häufig mit der Technik zu kämpfen. Die erste Anlaufstelle sind dann oft die Enkel oder andere Familienmitglieder. Doch auch professionelle Hilfsangebote werden immer häufiger in Anspruch genommen.
4: Wir vom Digital Home Service bemerken viel Unsicherheit bei den Kundinnen und Kunden und gleichzeitig den Wunsch, dazuzugehören. Manche trauen sich nicht, dumme Fragen zu stellen, obwohl sie längst den Überblick verloren haben. Wenn da jemand verständlich und geduldig erklärt, öffnet sich oft eine neue Welt.
3: Und es sind längst nicht nur ältere Menschen, die Unterstützung benötigen. Digitale Hilfe sollte für alle zugänglich sein.
4: Ein wichtiger Schritt ist, technische Unterstützung so selbstverständlich zu machen wie ein Besuch beim Hausarzt oder eine Beratung in der Apotheke. Es braucht Angebote, die man kennt, denen man vertraut und die man im Zweifel einfach anrufen kann.
2: Also wenn der Drucker den Dienst versagt, das Smartphone sich nicht mit dem Internet verbindet oder der Computer dringend einen neuen Virenscanner benötigt, dann sollte man nicht zögern, professionelle Hilfe in Anspruch zu nehmen. Alle Infos zum Digital Home Service gibt's auf der Webseite der Telekom.

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2: Im Studio Philipp Nützig. Was tun mit Blick auf das extreme Niedrigwasser an vielen Flüssen in Deutschland? Das will der neue Bundesverkehrsminister Bilger in dieser Woche abklären. Er trifft sich am Donnerstag mit Experten und Verbänden zu dem Thema. Am Rhein werden in den letzten Tagen schon Rekordtiefstände erreicht. Der Fluss gehört zu den wichtigsten Wasserstraßen Europas. Nordrhein-Westfalens Verkehrsminister Oliver Krischer sagt im ZDF:
3: Wir haben das ja im Jahr 2018 schon erlebt. Damals hatten wir das bisher schlimmste Niedrigwasser. Das droht sich jetzt noch schlimmer zu wiederholen. Und damals konnten teilweise Tankstellen nicht mit Benzin und Mineralöl beliefert werden.
2: Die Rentendebatte nimmt wieder Fahrt auf. Die drei osteuropäischen CDU-Ministerpräsidenten sind dafür, dass die Rente mit 63 doch bleiben soll. Sie stellen sich damit auch gegen den Unionskurs im Bund. Der Thüringer CDU-Ministerpräsident Mario Vogt sagt bei NTV:
4: Wir sind ja nicht dafür gewählt, in Berlin angenehm aufzufallen, sondern das Beste für unsere Menschen im Land zu erreichen. Und gerade im Osten ist wichtig, wer 45 Jahre eingezahlt hat, der muss auch abschlagsfrei in die Rente gehen können.
2: Unionsfraktionschef Frei hatte zuvor klargemacht, er will am Vorschlag der Rentenkommission für eine aus der abschlagsfreien Rente festhalten. Der ADAC fordert, dass das Bundeskartellamt die hohen Spritpreise prüft. Die sind im Juli nämlich drastisch gestiegen. Im Vergleich zum Monatsanfang ist Diesel am Monatsende fast 30 Cent teurer gewesen, so der Automobilclub. Dabei ist der Rohölpreis gesunken. Gasheizungen werden für Vermieter immer unwirtschaftlicher. Laut Spiegel müssen sie bei einer 80 Quadratmeter Wohnung ab 2029 über 300 Euro der Heizkosten übernehmen. Später wird es dann noch mehr. Hintergrund ist das neue Heizungsgesetz. Die Supersparpreise, mit denen die Deutsche Bahn wirbt, gibt es zu oft nicht. Das kritisiert die Verbraucherzentrale. Nur an jedem vierten Tag waren sie laut einer Studie wirklich verfügbar. Die Bahn weist die Kritik zurück. Die Tickets seien extra für Randzeiten und weniger gut gefüllte Züge gedacht.
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5: Mit KI-Support. Sonnig ist es heute Abend meistens, nur ein paar Wolken schieben sich rein. Und im Südwesten können auch mal kräftige Gewitter aufziehen, mit Starkregen und Hagel. In der Nacht bleibt es oft klar und trocken, nur vereinzelt gibt es noch Schauer und Gewitter. Die Tiefstwerte liegen zwischen 23 und 16 Grad. Morgen wird's wieder heiß mit viel Sonne, später mehr Wolken und im Norden auch mal Gewitter, maximal bis 38 Grad.

Beim Jazz nennt man das etwas vornehmer, nicht neue alte Platten, sondern Reissues, aber im Grunde genommen ist es genau das Gleiche. Das heißt, alte, mehr oder minder erfolgreiche Sachen werden wieder neu aufgelegt. In vielen Fällen sind es, ich sagte, minder erfolgreiche. Damals, heute, haben sie einfach Raritäts- und Seltenheitswert und sind zumindest unter Sammlern und Freunden der alten Rock'n'Roll-Musik begehrt. Manche sehr interessante Platten bekommt man allerdings nach wie vor nur über Importdienst. So zum Beispiel eine LP von Duke Jumpers mit Jim Colgrove, die sich Border Radio nennt. Das ist weiter nicht erstaunlich, denn es kommt von einem relativ kleinen, unbekannten Label in dem Süden der Vereinigten Staaten. Und die großen Plattencompanies sitzen ja nun mal nur in New York und in Kalifornien und vielleicht noch ein bisschen so Chicago und Memphis, Tennessee. Aber Texas ist für uns weitgehend terra incognita, was Musik anbetrifft. Es gibt dort in Texas natürlich, wie überall in den Vereinigten Staaten, zahlreiche kleine Rundfunkstationen. Und es gibt ebenso zahlreiche kleine Orchester, die sowohl in Clubs aufspielen, bei Bällen, Highschool-Bällen, Wohltätigkeitsveranstalten, aber auch regelmäßig in solchen Rundfunkanstalten ihre eigene Show haben. Und die Duke Jumpers gehörten lange Jahrzehnte dazu. Sie haben nämlich schon in den 30er Jahren angefangen und haben bis in die 60er hineingespielt. Und von dieser Gruppe, von dieser Formation gibt es jetzt eine LP, die sehr interessant ist, die nämlich sehr deutlich zeigt, was also so ein gestandener Musiker in Amerika alles können muss. Die Bandbreite der Duke Jumpers reicht vom Swing bis hin zum Rock'n'Roll. Hier jetzt zwei Titel, die also in der Rock'n'Roll-Zeit entstanden sind, Ende der 50er Jahre, You're Humbuggin' Me und I'm a Little Mixed Up.

Neben einigen gewieften und interessierten Einzelhändlern und den Leitern von irgendwelchen Importdiensten sind es vor allen Dingen die Leute, die hier in Deutschland so kleine unabhängige Labels aufgebaut haben, die dafür sorgen, dass der Nachschub an Oldies, Wiederveröffentlichungen nicht so ganz abreißt und dass man immer wieder interessante Sachen darunter findet. So zum Beispiel Beer Family Records in Bremen, da werden wir heute in 4 Wochen ein neues Paket davon vorstellen. Oder auch das, was Uwe Tesno mit seinem Line-Label macht, was zum Teil im Vertrieb der Teldec ist, zum Teil aber auch mehr oder minder mühsam bestellt werden muss, weil die Teldec es in ihren Vertrieb nicht übernimmt. Sie verspricht sich zu wenig davon. Er hat inzwischen auch zahlreiche schöne alte Sachen wieder veröffentlicht, unter anderem die 2 LPs von den Champs. Die erste erschienen im Jahr 1958, Go Champs Go. Natürlich ist ihr Riesenhit Tequila da drauf enthalten, aber den wollte ich heute eigentlich nicht vorstellen, ich glaube, er ist hinreichend bekannt, sondern einen anderen, nämlich Midnighter.

Die Champs wurden 1957 gegründet. Sie waren bis dahin Studiomusiker und trafen sich bei einer Aufnahme in den Studios der Challenge-Schallplattenfirma. Und das Zusammenspiel klappte so hervorragend, dass sie dann beschlossen, sich als Band zusammenzutun. Sie waren eine der damals übrigens recht erfolgreichen Instrumentalgruppen. Das heißt, die meisten Titel sind so wie eben Midnighter absolut instrumental. Gelegentlich haben sie auch so ein bisschen Chorgesang mit eingebracht, aber eigentlich mehr so als kurze Einwürfe. Also es ist keine Vokalgruppe. Ihre zweite LP, Everybody's Rockin', erschien dann im Jahre 1960. Achso, ich sollte vorher noch erwähnen, dass zwei späterhin sehr berühmte Musiker bei den Champs mitgespielt haben, nämlich Dash Crafts am Schlagzeug und Jimmy Seals Tenorsaxophon. Späterhin bekannt auch noch in der Rockgeschichte als Seals and Craft. Hier jetzt also von ihrer zweiten LP den Titelsong Everybody's Rockin'.

Wer übrigens bei aller Begeisterung sich nur eine von den beiden Champs LP leisten kann, dem würde ich die ältere, also die Go Champs Go, empfehlen. Insgesamt sind die Sachen dann noch etwas ursprünglicher und etwas vitaler. Man merkt, dass sie also doch im Jahr 1960 schon so ein bisschen an Ideenmangel vielleicht gelegentlich zu leiden hatten. Auch immer noch schöne Musik, aber wie gesagt, wenn, dann ist meiner Ansicht nach der erste immer noch besser. Davon abgesehen, allen, die interessiert sind, sei gesagt, sie können die Titelliste, die wir heute gespielt haben oder heute noch spielen werden, bei uns anfordern. Ein adressierter und frankierter Rückumschlag an den Hessischen Rundfunk, Redaktion HA3 Top Time, Stichwort Oldies, 6000 Frankfurt 100 reicht und dann schicken wir euch den Fahrplan zu. Es ist noch eine weitere LP wieder neu aufgelegt, und zwar von der vielfach bekannten Gruppe The Sloopies. Eigentlich hatten sie nur einen, großen Hit, und jetzt kommt's, nämlich Hang On Sloopy, aber mit dem sind sie sehr bekannt geworden. Ihre anderen Sachen sind eigentlich nie so sehr populär geworden. Die Platte, sie hat den Titel Hang On Sloopy, also des großen Erfolges, ist ein bisschen zwiespältig. Natürlich, also man hat Originalmaterial, aber sie ist technisch nicht hundertprozentig einwandfrei. Also HiFi-Freunde werden sich dabei also ziemlich ärgern. Offensichtlich ist diese LP, die ursprünglich im Jahr 1965 herausgekommen worden ist, von einer alten LP abgenommen worden. Das heißt, die Masterbänder gab es nicht mehr. Man musste eine alte, verhältnismäßig gut erhaltene LP auflegen und dann mitschneiden. Und das bringt natürlich einiges an Nebengeräuschen mit sich. Und gelegentlich sind zum Beispiel auch einzelne Titel ziemlich dumpf. Stilistisch schwanken die McCoys zwischen Nachähmung, Nachäffung vom britischen Beat, gelegentlichen Soul-Tendenzen, wenn sie James-Brown-Titel aufspielen, und dem, was man so als Rock oder Pop bezeichnen könnte. Auch hier möchte ich nicht den großen Erfolg, nämlich Hang On Sloopy, spielen, sondern einen anderen Titel, der ja auch noch sehr schön ist, nämlich Stubborn Kind of Fellow.

Also für die ganz peniblen Sammlern sei noch gesagt, dass die beiden LPs von den Champs die Originalcover enthalten. Also es ist genau vorn und hinten stimmt alles mit den ursprünglichen Platten überein. Auch bei den Fan McCoys lediglich ist hinten dann noch so ein Eindruck. Original LP released in 1965. Also daran kann man ja sehen, dass es keine wirklich ganz alte ist. Aber auch das Cover vorne stimmt absolut mit der Originalausgabe überein. Im Februar war es, da habe ich schon eine Wiederveröffentlichung von Gene Pitney vorgestellt, ein Sampler, also keine Original-LP, sondern eine Zusammenstellung seiner größeren Erfolge. Es gibt inzwischen schon wieder eine. Sie gehört zu der Serie, die ich immer so ein ganz klein wenig mit

war da so, Chuck Berry von seiner LP Mods and Rockers. Ursprünglich erschienen im Jahre 1967. Und nun zu der eigentlich wichtigsten LP der heutigen Sendung. Im Allgemeinen ist das, was so auf Samplern drauf ist, nicht besonders aufregend. Meistens sind es also Hits, die aus den 50er, 60er Jahren stammen, die schon 25 Mal veröffentlicht worden sind. Und vielleicht ist bei einer LP ein einziger Titel drauf, den man noch nicht hat. Aber bei dieser LP oder Doppel-LP, die ich vorstellen möchte, da ist es ganz anders. Sie ist bei der Decke erschienen, hier in Deutschland wird sie von der Teldec vertrieben und sie nennt sich They Called It Rock'n'Roll. Und darauf sind 32 englische Rock'n'Roll-Classics erhalten und zwar von solchen Leuten, die ja so weitgehend inzwischen vergessen sind. Tommy Steele oder Wee Willie Harris oder Bob Cort, Gary Mills, alles Namen, die einem auf Anhieb nichts sagen. Und es ging auch mir so. Denn schließlich hat man ja kein komplettes Lexikon im Kopf. Erst als ich die Titel dann hörte, ach ja, dann fiel mir's ein, denn so einen Titel behält man ja doch schon ein bisschen eher. Es sind also ausgesprochene Raritäten auf dieser Doppel-LP. Und insofern kann ich sie jedem Plattensammler, jedem Oldie-Freund dringlich empfehlen. Es sind Aufnahmen, die von den Jahren 1956 bis etwa 1963 reichen. Die jüngste Aufnahme ist also Jack the Ripper von Screaming Lord Sutch, einer der wenigen weiter bekannteren Titel. Das meiste sind verhältnismäßig heute vergessene Titel. Die erste Nummer, die ich Ihnen davon vorstellen möchte, das ist Tommy Steele aus dem Jahr 1956 mit Rock with the Caveman. 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

Es gibt natürlich ganz verbiestete Leute, die Rock'n'Roll nur dann akzeptieren, wenn er von amerikanischen Musikern gemacht wird, weil er halt nun mal dort entstanden ist. Ich finde das ein bisschen übertrieben. Vor allen Dingen dann, wenn das Rock-Idiom so vollendet übernommen worden ist, wie eben von britischen Musikern, ganz im Gegensatz zu den Deutschen, wo also die Versuche, Rock'n'Roll mit deutschen Texten zu singen, auch meistens vom Melodiösen her, also vom Arrangement, von der Art, wie gespielt wurde, ein bisschen grauslich waren. Inzwischen zwar heute sehr erheiternd und lustig sind und auch Raritäten, aber vom rein musikalischen Rock'n'Roll-Empfinden also doch ein bisschen daneben lagen. Da werde ich übrigens heute in 4 Wochen ein paar Neuveröffentlichungen von Beer Family Records vorstellen, unter anderem mit Udo Jürgens, der ja auch mal Rock'n'Roll gesungen hat oder es versucht hat. Aber jetzt wieder zurück zu dieser Doppel-LP, die übrigens erfreulicherweise nur 8 Titel auf jeder Plattenseite hat, also kaum einen Verlust oder keinen Verlust an Dynamik. Da jetzt den nächsten Song von Derry Hard and the Heartbeats aus dem Jahr 1959, Come On Baby.

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Maud Schumann mit dem Titel I'm a Man. Von dem gibt's ja auch eine deutsche Version, die damals T. Herold gesungen hat. Ich bin ein Mann. Das nächste ist Jet Harris und Tony Meehan mit ihrem Hit Diamond, waren sie sogar in den Top 10 damals, 1963.

0: Ich habe schon ein paar Mal von der damals in England und teilweise auch in Deutschland grassierenden Seuche, kann man es fast sagen, der Musik, die durch Lonnie Donegan vor allen Dingen bekannt geworden ist, nämlich der Skiffle-Musik erzählt. Eigentlich bedauere ich es, dass es sowas nicht mehr gibt, denn die Skiffle-Musik war so richtig eine Musik, die zum Nachahmen anreizt und man konnte sie auch nachmachen. Denn man brauchte nicht viel dazu, eine billige Gitarre, die billigste tat es, und ein Waschbrett mit ein paar Fingernägeln statt Schlagzeug und eine Teekiste oder sonst ein ähnliches Ding mit einem Besenspiel und einer straff gespannten Schnur oder einer Saite als Bass. Und das gab natürlich sehr, sehr vielen jungen Leuten die Möglichkeit, erstmals aktiv in die Musik einzusteigen. Und aus der Beschäftigung mit der Musik, mit dieser Art von primitiven Instrumenten, sind ja auch sehr viele Rockgruppen und Rockmusiker entstanden. Wer heute anfangen will, ja, verständlicherweise will er den Sound erreichen, wie er ihn heute hört. Und das ist natürlich dann gleich sehr, sehr teuer. Das ist eine teure Gitarre, ein teurer Verstärker, ein teurer Bass und ein noch teureres Schlagzeug. Und wenn wir bei den Keyboards anfangen, dann wird es schon astronomisch. Das, wie gesagt, war bei Lonnie Donegans Musik nicht so sehr. Das war eine ziemlich musikalische oder musikhistorisch eigentlich gesehen ziemlich grausliche Mischung oder Versuch von amerikanischer Folkmusik und Blues, das irgendwie auf diese Art und Weise darzubringen. Aber es hat sich fast ein eigener Stil daraus entwickelt. Am bekanntesten war seine Interpretation des alten Huey Ledbetter-Titels Rock Island Line. Und hier jetzt die Originalversion von Lonnie Donegan aus den 50er Jahren live aufgenommen.
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1: Misstrauen betrachte, nämlich 20 Superhits. Denn es ist ganz einfach so, 20 Titel auf einer LP, das heißt 10 auf jeder Seite, das ist sicherlich bei den Rock'n'Roll-Titeln aus den 50er, 60er Jahren nicht ganz so problematisch, weil die ja kaum über 2 Minuten wesentlich hinausgehen. Aber trotzdem, wirklich befriedigende Dynamik, 100%ig befriedigende Qualität hat man eigentlich nur dann, wenn auf einer Seite maximal 17, 18 Minuten Musik drauf sind. Wenn man darüber hinausgeht, muss man eben schon einfach die Rillen etwas enger machen, das heißt das Ausschwingen der Graviernadel beim Schneiden der ursprünglichen Mutter muss etwas gebremst werden und das heißt halt Verlust von Dynamik. Aber ich meine, so dynamisch, weder im übertragenen noch im direkten Sinne, war Gene Pitney natürlich nicht. Hier jetzt dann von dieser LP den Titel The Man Who Shot Liberty Valance, eine erschreckliche Ballade des Wilden Westens. Gene Pitney im Jahre 1962.

Um das mit der geringeren Dynamik vielleicht noch einmal zu verdeutlichen, ich muss hier beim Regler am Diskplatz bei dieser Platte ungefähr 5 dB mehr zugeben als bei den anderen. Also es ist tatsächlich ein Verlust an Dynamik, ein Verlust auch an Lautstärke. Das kann man natürlich ausgleichen, indem man den Lautstärkeregler mehr aufdreht oder so wie ich hier den Regler höher zieht, aber dadurch verstärkt man natürlich auch die ganzen Störgeräusche einer Platte mehr. Die nächste LP feiert schon ihre zweite Wiederauferstehung. Es ist Surfin' USA von den Beach Boys, zuerst veröffentlicht 1963, dann wieder veröffentlicht 1976 und dieses Cover von 1976 ist original dabei enthalten und dann, wie gesagt, jetzt 1981 neu veröffentlicht, die Beach Boys. Auch da möchte ich jetzt nicht den großen Hit Surfin' USA spielen, sondern einen anderen. Übrigens interessant, auf dieser Platte spielen sie mehrfach reine Instrumentaltitel, singen also gar nicht so sehr, wie man es sonst immer automatisch denkt, nicht Beach Boys, aha, Gesang. Nee, ist nicht. Da sind also mehrere Instrumentaltitel drauf. Ich möchte Ihnen vorstellen, Misirlu.

Jetzt wieder zu einer unbekannteren Version, als es die Beach Boys waren und immer noch sind, nämlich zu den Knickerbockers. Von ihnen sind auch wieder zwei Platten neu veröffentlicht worden, auch auf dem Line-Label, was ich vorhin schon erwähnt habe, nämlich einmal The Knickerbockers Jerk and Twine Time und dann The Fabulous Knickerbockers, Titel der LP Lies, beide ursprünglich veröffentlicht im Jahr 1966. Die Knickerbockers sind verhältnismäßig unbekannt geblieben, vor allen Dingen außerhalb der Vereinigten Staaten. Sie gehörten zu den zahlreichen Gruppen, die so in den Anfang, Mitte der 60er Jahre herumtourten, eben auf solchen Festen spielten und die allgemeines, bekanntes Material nachgespielt haben. Das heißt, sie haben so gut wie keine eigenen Kompositionen. Und daran liegt es wohl auch, dass sie also so wenig überdauert haben und außerhalb der USA kaum bekannt geworden sind. Sie haben natürlich sehr viel, um diese Beatwelle, die aus England kam, aufzufangen, auch Beatles-Titel nachgespielt oder überhaupt Titel vom Liverpool Sound, haben sich auch teilweise bemüht, ihn zu imitieren. Aber wenn sie amerikanische Songs nachgespielt haben, haben sie natürlich da versucht, den Originalsound wenigstens annähernd zu treffen. Und sie hatten auch eine durchaus kleine, aber begeisterte Fangemeinde, die sogar von Konzert zu Konzert mitgezogen ist. Von diesen beiden LP jeweils ein Beispiel, und zwar von der Jerk and Twine Time, den Titel She's Not There, der ja ursprünglich von den Zombies eingespielt worden ist. Eine Aufnahme aus dem Jahr 1966.

Soweit also der Zombie-Titel. She's Not There von den Knickerbockers gespielt. Ich will die Platte mal ganz schnell umdrehen. Sie haben nämlich auf der anderen Seite zwei Titel von den Kinks eingespielt. Und hören wir uns mal ganz kurz an, wie sie You Really Got Me interpretieren.

glaube, das, was ich damit demonstrieren wollte, ist sehr deutlich geworden. Die Knickerbockers haben immer versucht, den Originalsound so weit wie möglich zu imitieren, haben sich also in ihrer Interpretation, in der Art, wie sie singen, möglichst nahe dem Vorbild angenähert. Ihre erste LP, die im Jahr 1965 erschienen ist, Lies, ist etwas mehr in Richtung Beatles wie diese zweite hier, Jerk and Twine Time, wo also Kings-Titel drauf sind. Und was haben wir noch? Von den Crawlers ist was drauf, von den Kingsmen ist drauf. Da versuchen sie also ein, so ein bisschen einen auf Soul zu machen. Chris Kenner haben sie drauf, Ramsey Lewis und The Larks. Bei den Larks machen sie sich sogar so ein bisschen lustig über diesen typischen Falsettgesang der Gruppe Larks. Wie gesagt, auf ihrer ersten LP, Lies, da versuchen sie mehr die Beatles im Sound nachzuahmen. Davon jetzt den Titel Harlem Nocturne. Bitte vor allen Dingen Aufmerksamkeit zu lenken auf das schöne Saxophon-Solo von Buddy Randell.

Hätte ich eigentlich noch extra vorher erwähnen müssen, dass natürlich bei einem Titel mit einem Saxophon-Solo keine Beatles-Ähnlichkeit ist? Ich hoffe nicht. Also wie gesagt, sonst geht's etwas mehr in Richtung Liverpool-Sound, hier aber nicht. Der Titel sagt ja schon, er hat sich da orientiert an den zahlreichen farbigen Saxophonisten, die es damals in Harlem gab. Die nächste LP dürfte vor allen Dingen für Sammler interessant sein. Sie ist von Chuck Berry, sie nennt sich Mods and Rockers. Aber weniger, weil da also nun immer mal wieder Rollover Beethoven und Back in the USA eingespielt worden ist, sondern wegen insgesamt 4 Titel der 12, die auf dieser LP enthalten sind, nämlich 4 Titel, die Chuck Berry im Jahr 1967 zusammen mit der Steve Miller Blues Band eingespielt hat. Es sind Live-Aufnahmen. Das andere, wie zum Beispiel Check Me Out oder Rollover Beethoven oder Johnny Be Good, das sind normale Studioaufnahmen, denn auch Chuck Berry hat sowas ja also zigmal eingespielt. Natürlich, wie der Name Steve Miller Blues Band schon sagt, sind all diese 4 Aufnahmen ausgesprochener Blues. Und man könnte insofern fragen, was haben sie bei den Oldies, wo allenfalls ja Rhythm and Blues Platz greift, zu suchen. Das gehörte mehr in den Montag. Aber ich glaube doch, dass es eine große Menge von Chuck Berry-Fans gibt, die auch Raritäten von ihm haben wollen. Und diese beiden oder diese 4 Aufnahmen gehören durchaus zu den Raritäten von ihm. Und man sollte nicht vergessen, dass Chuck Berry immer neben seinem Rock'n'Roll Blues gemacht hat und eigentlich ein Blues-Gitarrist von herkommen ist. Hier jetzt also Chuck Berry zusammen mit der Steve Miller Band, Steve Miller Blues Band hieß sie damals noch, mit Every Day I Have the Blues.

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2: Im Studio Philipp Nützig. Hitze und Trockenheit machen den Flüssen in Deutschland weiter massiv zu schaffen. Zuletzt wurden etwa am Rhein neue Tiefststände gemessen. Zur aktuellen Lage will der neue Verkehrsminister Bilger am Donnerstag mit Experten und Verbänden sprechen. Das Niedrigwasser bringt die Industrie in Bedrängnis. Frachtschiffe können nur deutlich weniger Ladung transportieren oder gar nicht mehr fahren. Auch Touristendampfer und Fahrgastschiffe sind betroffen. Über das schwarz-rote Rentenpaket ist wieder eine Diskussion entbrannt. Die drei ostdeutschen CDU-Ministerpräsidenten sind dafür, dass die Rente mit 63 doch erhalten bleiben soll. Das geplante Aus für die abschlagsfreie Rente ist Teil des Reformpakets einer Expertenkommission, das die Bundesregierung auch möglichst komplett umsetzen will. So sieht es auch Schleswig-Holsteins CDU-Ministerpräsident Daniel Günther.
3: Das ist eine wichtige und überfällige Reform. Wir haben dieses Thema viel zu lange vor uns hergeschoben, sicherlich auch, weil da natürlich auch unangenehme Entscheidungen getroffen werden müssen, weil dort auch Härten ohne Zweifel dabei sind. Aber ich glaube, es liegt kein Segen darin, jetzt einzelne Maßnahmen rauszugreifen.
2: In Griechenland hat sich die Waldbrandlage ganz leicht entspannt. Der Wind hat etwas nachgelassen, deswegen können jetzt wieder Löschflugzeuge eingesetzt werden. Bei den Löscharbeiten sind bislang 5 Feuerwehrleute ums Leben gekommen. Obwohl viele beim Einkaufen aufs Geld schauen, landen immer öfter Bioprodukte im Korb. In der ersten Hälfte des Jahres ist der Umsatz im Vergleich zum Vorjahreszeitraum um fast 5% gestiegen. Ein besonders großes Plus gab es bei den Drogerien, so der Bund Ökologische Lebensmittelwirtschaft. Das Deutschlandticket dürfte im kommenden Jahr 3,40 Euro teurer werden. Das hat der Tagesspiegel ausgerechnet. Grundlage dafür ist der Preisindex, auf den die Verkehrsminister sich geeinigt haben. Aktuell kostet das Deutschlandticket 63 Euro.
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4: Mit KI-Support. Sonnig ist es heute Abend meistens, nur ein paar Wolken schieben sich rein. Und im Südwesten können auch mal kräftige Gewitter aufziehen, mit Starkregen und Hagel. In der Nacht bleibt es oft klar und trocken, nur vereinzelt gibt es noch Schauer und Gewitter. Die Tiefstwerte liegen zwischen 23 und 16 Grad. Morgen wird's wieder heiß mit viel Sonne, später mehr Wolken und im Norden auch mal Gewitter, maximal bis 38 Grad.
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6: Never change a running system. Der alte Satz, der hat sich letzte Woche irgendwie nicht bewahrheitet, sondern wurde ein Stück weit widerlegt. Hier ist Apfelfunk 549, aufgenommen am Mittwoch, 29. Juli 2026. Es ist wieder heiß. Wir müssen also coole Themen in diese Sendung nehmen. Hallo, lieber Jean-Claude.
7: Hallo, lieber Malte. Ja, da hast du recht. Da müssen wir tatsächlich ein bisschen mit coolen Themen gegensteuern. Klar, das ist immer bei so einem, darf man das sagen, bei einem globalen Podcast. Da ist natürlich völlig übertrieben, was ich jetzt sage. Aber bei einem Podcast, der doch schon überall ein bisschen gehört wird.
6: Das stimmt.
7: Wir kriegen ja meistens, wenn wir sowas sagen, kommt dann doch irgendjemand um die Ecke und sagt, du, aber bei mir ist das alles kein Problem. Und dann fragst du nach und merkst, aha, ja gut, der sitzt in wo auch immer, weit weg. Aber ich sage jetzt mal so, ich würde jetzt mal sagen, im Dachraum, um es mal so ein bisschen einzugrenzen.
6: Ja, ja.
7: Und natürlich auch im umliegenden Europa, muss man sagen, ist schon wieder einfach extrem heiß. Also bei mir ist jetzt aktuell, es ist ja jetzt 21:45, wir starten jetzt gemütlich unsere Aufnahme. Es ist im Dach bei mir im Büro 29 und draußen ist aber auch 29. Also es ist schon noch ziemlich warm.
6: Ja, ich habe hier unterm Dach jetzt 28 Grad.
7: Okay, das macht nicht viel aus, der Unterschied.
6: Und draußen werden mir jetzt aktuell 24 Grad angezeigt.
7: Das ist aber okay.
6: Das ist schon annehmbarer. Ja, es ist Tag 1 der Hitze hier im Norden und es sollen ja wohl erfreulicherweise hier an der Küste auch nur 2 Tage Hitze sein. Deshalb ist es Jaulen auf ganz hohem Niveau, wenn ich jetzt hier das Hitzeklagelied anstimme. Aber es ist schon ein bisschen gemein, dass es ausgerechnet am Mittwoch jetzt am Aufzeichnungstag dann passiert. Gestern zum Beispiel war es noch sehr annehmlich, also zwar sommerwarm, aber wirklich ganz gut. Das wäre jetzt schöner gewesen. Ich muss aber noch auflösen, never change a running system, bevor sich jetzt einige fragen, hey Moment, was war denn das denn für eine merkwürdige Anmoderation?
7: Stimmt.
6: Letzte Woche hatten wir ein technisches Problem, ne? Also du musstest es leider vor allem ausbaden, du Armer. Denn es war, das war irgendwie so, mein Mac hat sich so ein bisschen verhängt. Das bemerkten wir schon im Vorgespräch, dass du gesagt hast, komisch, bei dir sind manchmal so Aussätze, aber das kann ja verschiedene Gründe haben. Verbindungsprobleme,
7: genau.
6: Software hat ein bisschen Schluck auf, gibt sich manchmal auch im Laufe der Sendung, haben wir alle schon erlebt, also da haben wir uns nichts Besonderes bei gedacht. Aber als wir dann unsere schöne Aufnahme im Kasten hatten, hast du dann ganz aufgeregt dich gemeldet und hast gesagt, das passt ja überhaupt nicht.
7: Ja, crazy, also wirklich ein ganz spannendes Phänomen, das ich mir auch, ich sag jetzt mal, technisch nur so halb erklären kann. Folgendes Phänomen, vielleicht die, die es wissen, die hören es jetzt nochmal, die, die es nicht wissen, wir werden ja sehr oft nach unserem Setup und allem gefragt. Grundsätzlich ist es ja so, wir haben da Mikrofone etc. pp. Wir haben Rechner, Mac am Laufen und jeder von uns, also du und ich, zeichnet lokal eine Spur auf, in perfekter Qualität, in seinem Schnittprogramm der Wahl. So. Gleichzeitig schalten wir uns zusammen über diese Software StudioLink, die den großen Vorteil hat, dass wir uns eigentlich verzögerungsfrei hören. Nicht wie früher bei Skype, wo ich den Malte manchmal kaum verstanden habe oder so, sondern wir haben eine perfekte Verbindung, wie wenn du mir gegenüber sitzen würdest. Trotzdem ist natürlich die lokale Spur qualitativ noch ein bisschen besser, weil es etwaige eventuell vorhandene Verzögerungen, die es einfach in der Leitung geben kann, hier von mir in der Schweiz bis zu dir hoch, die haben wir eben nicht. Und Der Workflow, den ich immer mache, ist, du schickst mir dein File, ich habe ja mein File hier am Laufen, ich lege die im Multispur-Editor übereinander, ich hau noch den Jingle vorne dran, fertig. Ihr wisst, wir schneiden nie nichts, das ist eine goldige Regel des Apfelfunk seit mehr als 10 Jahren, da wird nichts verändert dran, aber zusammengesetzt. So, und dann ist es ja normalerweise so, du musst ja nur quasi gucken, dass irgendeiner von uns macht die Begrüßung und dann fängt der andere an zu quasseln. Das musst du nur übereinander legen, das ist super simpel und dann hast du das. Dann musst du nicht irgendwie die Spur noch verändern, dann it just works. Ja, und dieses Mal habe ich das gemacht, das ist super und ich höre dann immer so die ersten paar Minuten und dann scroll ich so ein bisschen weiter und guck mal so ein bisschen, man sieht es ja grafisch schon mal, wie es passt. Wenn ich dir nicht ins Wort falle, sieht man es ja sehr schön grafisch. Und dann habe ich so irgendwie, keine Ahnung, eine halbe Stunde vorgespult und dann denke ich, dann sehe ich schon in der Grafik, hä, Moment mal, wir quasseln fast die ganze Zeit gleichzeitig. Und ich höre da rein und denke, das kann nicht sein. So war es ja nicht während unserer Diskussion. Völlig übereinander gequasselt. Und dann hat sich herausgestellt, dass dein Rechner, der diese lokale Spur aufgezeichnet hat, der war irgendwie noch mit was anderem beschäftigt, was auch immer. Also der war irgendwie überfordert. Der hat die Spur zwar völlig sauber aufgezeichnet, also keine Aussetzer, keine Malte ist plötzlich weg, wenn er redet oder so, aber dieser Zeitversatz, also ihr müsst euch das so vorstellen, auf meinem Schnittsystem steht jetzt 5:12. Bei euch im Podcast ist vielleicht länger, weil wir noch unseren Jingle vorne dran hauen. Und beim Malte steht jetzt auch 5:12 vorhin. Und drum, wir haben ja die gleichen Zeiten. Dadurch kann man es ganz einfach zusammensetzen. Aber das war in dem Fall nicht der Fall. Heißt, ich musste halt bei dir immer wieder, fast nach jeder Diskussion, die wir hatten, kleine Pausen einbauen, damit es wieder stimmt. Weil du hast irgendwie schneller geredet als ich. Ganz komisch. Ich weiß nicht genau, was da passiert ist.
6: Das war tatsächlich so. Ich war auch ganz irritiert, als ich dann nachts, nachdem du das dann alles entzerrt hattest und hattest mir das File zugeschickt, gestaunt. Die Folge war ja über 2 Stunden lang und meine Aufnahme war wie nur 1,46 in der Summe.
7: Echt krass, siehst du? Das war diese Viertelstunde, völlig crazy.
6: Ja, also total kurios.
7: Also real waren es ja 2 Stunden, aber es hat es dir einfach irgendwie auf 1 Stunde, ja, ganz komisch, siehst du?
6: Während der Aufnahme haben wir das eigentlich so in dieser drastischen Dimension nicht bemerkt. Also was wir gemerkt haben während der Aufnahme war, dass sobald ich zum Beispiel einen Browser-Tab gewechselt habe, dass dann der sogenannte Buffer, der zwischen uns ist, der normalerweise so bei 60 Millisekunden liegt, schwankt natürlich immer mal durch die Leitung, aber im Großen und Ganzen ist der recht stabil, ging der teilweise auf 400 Millisekunden hoch. Mhm. Das führte dazu, dass du mich dann wiederum an einigen Stellen nur abgehackt gehört hast.
7: Ja. Genau.
6: Aber schon auch nicht so, dass du jetzt den Eindruck hattest, oh Gott, wir müssen jetzt die Aufnahme stoppen und die Systeme prüfen.
7: Genau, also es gab so ein paar Momente, es gab so ein, zwei Momente, wo ich dich tatsächlich 2, 3 Sätze lang nicht verstanden habe. Mhm. Aber gut, ich meine, ich höre dir eh nie richtig zu, es hat nicht so eine Rolle gespielt.
6: Macht es nur einfacher.
7: Genau, also ist ja nichts Neues. das ging dann, weil ihr wisst natürlich, in dem Moment, wo man anfängt aufzuzeichnen, will man dann nicht mehr unterbrechen. Also wenn wir jetzt hier nach 7 Minuten unterbrechen würden, wäre danach der Aufwand, das wieder zusammenzusetzen, natürlich viel größer. Drum, wenn man, wir haben das ganz selten, aber ab und zu mal gibt es das, dass die Leitung irgendwie, kann auch bei mir sein, Kiddy lädt sich 200 Gigabyte Game Update runter während dem Podcast. Sie wissen eigentlich, dass sie es nicht tun sollten, aber kann passieren, dann gibt es so kurz eben genau dieses, dass unsere Verbindung nicht so richtig gut ist. Und genau darum zeichnen wir ja lokal auf. Es ist ja wurscht. Ich brauche ja die Verbindung von dir nur dahingehend, dass ich dich verstehe, dass wir podcasten können, aber nicht dahingehend, dass das Endresultat dann eben diese Verbindung ist, sondern drum speichern wir lokal. Aber in dem Fall war das jetzt wirklich eine sehr komische Kombination und war ein bisschen aufwendig, das dann wieder zurecht zu basteln halt.
6: Ja, hat uns dann einige Mühe bereitet, vor allem dir natürlich. Und es schrieb mir witzigerweise am nächsten Morgen unser Hörer Fabian auch gleich, weil an einer Stelle war es wohl tatsächlich trotz aller Bemühungen nicht gelungen. Da haben wir übereinander gesprochen. Ja, und das ist ihm gleich aufgefallen. Und da war ein heller Panik und Aufregung und sagte, oh je, was ist da passiert? Und dann habe ich ihm das erklärt, dass das...
7: Aber es ist erstaunlich. Ich hatte auch Angst. Es gab so ein paar Stellen, die ließen sich wirklich nicht richtig entzerren.
6: Ja.
7: Oder ich war dann nach einer Stunde vielleicht auch ein bisschen müde, fair enough. Und es gab auch einen kleinen Teil, da musste ich weiß nicht, 20 Sekunden rausschneiden. Also von dir, weil da kam tatsächlich, es gab einen Moment, wo du über Testflight gesprochen hast. Irgendwo sprichst du über Testflight. Und da war es wirklich so, dass das File auch bei mir schlecht war. Also da war nicht nur die zeitliche Inkorrektheit, sondern da war tatsächlich das Audio bei mir auch schlecht. Und das war der Teil, den ich auch überhaupt nicht verstanden habe live im Podcast. Und da ich da glücklicherweise still war, ausnahmsweise, habe ich den Teil einfach rausgeschnitten. Da habe ich wirklich einfach Cut gemacht über beide Spuren, zack, da haben irgendwie 20 Sekunden gefehlt. Und eben, es gab so, ich hatte so ein bisschen dann Angst und dachte, ja, aber es gibt schon ein paar Momente, wo man es merkt. Es ist nicht genau gleich gut wie sonst. Aber man muss fairerweise sagen, ich glaube, außer Fabian hat sich niemand bei uns gemeldet.
6: Nein, es ist anscheinend dann...
7: Also so schlimm kann es nicht gewesen sein.
6: Es ist nicht zum Glück nicht weiter aufgefallen oder alle waren so höflich, haben gesagt, ach
7: vielleicht,
6: komm.
7: Vielleicht das auch, genau.
6: Wir melden uns mal nicht. Aber weißt du, das Problem, das erste Problem ist ja halt die Sendung selbst. Also dass dieser Schockmoment in der Nacht, wenn wir fertig sind und dass man das dann irgendwie die Situation rettet. Aber das, was mich natürlich noch viel mehr belastet hat, war am nächsten Morgen die Frage, wie verhindere ich, dass das nochmal passiert? Was ist denn da genau passiert? Und
7: der Countdown zur nächsten Woche läuft.
6: Ja, richtig. Und tatsächlich konnte ich da auch nur mutmaßen, weil es ja jetzt nicht so eine offensichtliche Fehlerursache gab. Also ich bin dann in die Aktivitätsanzeige gegangen vom Mac und habe erstmal ausgewertet, welche Prozesse sind denn da vielleicht auffällig. Da ist mir dann aufgefallen, dass die gute Elgato-Software, die auch dafür bekannt ist, dass sie gerne mal ein bisschen ressourcenhungrig ist, besonders beim Stream Deck, dass die doch recht viel für sich beansprucht hat. Dann habe ich mich erstmal von einigen dieser Tools getrennt, weil man längst noch nicht alle benötigt zum Betrieb.
7: Ja.
6: Weitere These war halt, dass ich kurz vor der Sendung ein Update auf macOS 26.5.2 gemacht habe und dass da auch irgendwelche Prozesse nach dem Neustart nicht so richtig funktioniert haben, weil der Mac war ein bisschen verhaltensauffällig schon, also er war schon ein bisschen laggy gewesen.
7: Ja.
6: Und weiterer...
7: Verhaltensauffällig finde ich ein tolles Wort für einen Computer. Großartig.
6: Also ein weiterer Neustart und dieses Herausnehmen von einigen so Hintergrundschläfern hat dann halt schon dafür gesorgt, dass der Mac seither wieder sauber läuft. Und deshalb ist meine These, dass das irgendwie so eine Kombination aus verschiedenen Faktoren waren, die da zusammengespielt haben. Aber es war eine ziemlich fiese Geschichte. Und ich muss auch sagen, das Misstrauen ist geblieben. Heute habe ich den Mac auf 26.6 aktualisiert. Und ich wollte ihn eigentlich verwenden, weil er wieder sauber läuft. Aber ich habe mich dann doch nicht getraut, weil ich gedacht habe, das musst du doch irgendwie nochmal gründlich testen. Also ich bin jetzt hier tatsächlich auf einem Reservesystem heute Abend unterwegs. Und noch eine weitere Geschichte, die jetzt daraus erwächst, ist die Frage, ob ich, und deshalb never change a running system, unser Setup, so wie wir es haben, fahren wir jetzt ja recht unverändert schon seit einigen Jahren.
7: Ja.
6: Also die Shure SM7B als Mikrofon, die Interfaces, die wir nutzen, du hast den Rodecaster, ich habe das Wave XLR. Zwischenzeitlich hatte ich auch mal das Wave XLR 2 probiert, war aber wieder zurückgekehrt, weil da hatten wir auch mal so ein Problem.
7: Da hatten wir auch so ganz komische Effekte.
6: Genau. Und deshalb wollte ich eigentlich überhaupt nichts mehr ändern. Jetzt bin ich aber an so einem Punkt, dass ich gerade drüber nachdenke, ob ich vielleicht das Interface austausche durch etwas, was auch eine Aufnahmemöglichkeit hat.
7: Mhm. Ja.
6: Also ich weiß, der Roadcaster, ja, den du mir geschenkt hast, der kann das.
7: Ja,
6: der ist aber allerdings sehr groß und
7: das stimmt, ja.
6: Für, sag mal, für meine Fälle, ich habe ein Mikrofon hier dran. Und
7: ja, du brauchst nicht verschiedene Kanäle.
6: Ich
7: habe inzwischen auch nicht mehr den großen. Ich habe den Roadcaster Duo dann gewechselt. Aber der selbst, ist ja kleiner, der hat weniger Fader.
6: Aber selbst der
7: aber
6: ist
7: immer noch verhältnismäßig groß.
6: Ich sag's ganz ungeschützt, weil ich jetzt noch gar nicht richtig überprüft habe, ob der es ist, aber ich bin gerade mit so einem Zoom-Recorder am Liebäugeln. Und zwar gibt es da auch so einen Podcast, also es ist im Prinzip auch ein Roadcaster, jetzt nur von Zoom, aber sehr, sehr klein. Und der könnte vielleicht die Lösung sein. Der Name ist mir gerade entfallen, irgendwie P4 Next oder irgendetwas.
7: Ja, musst du mir da mal schicken.
6: Ja,
7: Zoom ist für mich immer so, also früher hatte ich die auch so als mobile Recording-Stationen, weißt du, wenn ich Interviews aufgezeichnet habe. Und die waren, ich meine, qualitativ über jeden Zweifel erhaben, kein Ding. Aber bei mir sind die so, und das ist aber sicher heute nicht mehr so und bei dem Modell vielleicht auch sowieso anders, aber die sind bei mir so im Kopf relativ klein, 5 Millionen Knöpfe drauf, du kannst 12 Trillionen Sachen verstellen. Und wenn du nicht aufpasst, bist du total am Arsch, weil du irgendwo den falschen Schalter gedrückt hast.
6: Ja.
7: Also ich habe tatsächlich ein paar Interviews mit den Dingern verhauen, weil ich einfach irgendwo irgendwas verstellt habe. Und darum habe ich seitdem, ich habe immer noch ein lokales, wo du weißt nicht was alles, mit eingebautem Mikrofon noch und allem. Aber ich habe den nie mehr in die Hand genommen, weil ich einfach...
6: Bin da völlig bei dir. So mein Eindruck war das bislang auch. Also unter Journalisten sind ja diese Haarrekorder sehr beliebt.
7: Ja, genau.
6: Nicht nur jetzt für Leute vom Radio, für die natürlich besonders, aber auch jetzt Printjournalisten haben ja mitunter den auch im Einsatz, um damit zum Beispiel Interviews in guter Qualität aufzeichnen zu können, um sie dann später abschreiben zu können.
7: Genau.
6: Und so. Da bin ich völlig bei dir. Wir hatten sowas auch mal in der Zeitungsredaktion und da kann ich mich auch noch dran erinnern. Da waren irgendwelche Stellräder und wenn du da aus Versehen dran gekommen bist, war eine Katastrophe.
7: Genau.
6: Deshalb war gleich ein Warnschild angebracht, nicht anfassen.
7: Ja, genau.
6: Dieses Podcast-Teil, was sie haben, weißt du, das sieht auch gar nicht so Zoom-mäßig aus. Das ist eher so Roadcaster abgeguckt, aber so für Malte-Bedürfnisse, weißt du?
7: Ja.
6: So möglichst klein auf dem Schreibtisch. Nicht, obwohl ich diese Fader ja liebe, also ich teile ja total deine Leidenschaft für diesen Broadcaster.
7: Ist das der mit diesen runden Reglern?
6: Ja, genau.
7: Track P4,
6: ja,
7: Next.
6: Ja, genau,
7: oder
6: der
7: whatever.
6: Ist das. Der ist das. Ja.
7: Ich sehe den gerade zum ersten Mal. Ich konnte es mir nicht lassen. Ja, ich sehe den, genau. Der sieht aber knuffig aus.
6: Also ich hätte noch lieber diesen P2, der hat ja nur 2 Mikrofoneingänge, der würde völlig reichen.
7: Stimmt.
6: Der ist aber, und das finde ich auch interessant, ich wusste gar nicht, dass es das mittlerweile gibt, da kannst du USB-Mikrofone anschließen.
7: Ach, cool. Ach, witzig.
6: Weil das war immer so ein Problem. Diese ganzen Mischpulte hatten immer XLR-Anschlüsse.
7: Ja,
6: und
7: genau.
6: Ich hatte früher ja immer USB-Mikrofone und habe sowas fieberhaft
7: der
6: gesucht.
7: Der ist aber sexy. Der hat ja wirklich nur 2 Regler.
6: Ja.
7: Dafür hat er aber schöne Level-Anzeigen.
6: Der ist niedlich, ne? Also,
7: ja, der ist niedlich.
6: Ich weiß auch nicht.
7: Weißt du, ich meine, ich gebe es dazu. Ich meine, es gibt, seien wir ehrlich, es gibt 1000 Arten, wie man einen Podcast machen kann. Jede ist auf ihre Art richtig. Also da würde ich nie jemandem was vorschreiben wollen. Ich komme halt aus dem Radio und ich mag natürlich Fader.
6: Ja.
7: Das ist halt, ich meine, ich bin mit dem aufgewachsen, von klein auf quasi. Ich will Fader, die ich hochschieben kann. Ich will den Mute-Button, der halt unter dem Fader ist. Das bin ich mir so vom Senden, vom Senden im Radio gewöhnt, weißt du?
6: Mhm.
7: Und der Roadcaster entspricht natürlich dem. Auch obwohl ich brauche tatsächlich manchmal noch eine zweite Quelle, wenn ich mit dem Radio, ich klinke mich ja mit dem Teil dann auch in die Radiosendungen direkt ein. Da bin ich manchmal ganz froh, kann ich noch was einspielen. Aber im Prinzip ist der bei mir genauso Overkill. Ich brauche 3 Funktionen davon. Aber er sieht halt aus wie ein Radiomischpult. Und ich habe Platz auf meinem Schreibtisch oder ich nehme ihn mir und drum hänge ich so an dem Teil.
6: Ja, ich kann das nachvollziehen. Also ich liebe ja auch Fader. Also bei mir ist es halt so, ich bin hin und her gerissen.
7: Ja.
6: Also ich finde die auch gut. Aber ich bin dann doch zu sehr Pragmatiker und schaue auf das, was ich wirklich benötige. Und
7: da
6: hat mich auch das Wave XLR durch seine Kompaktheit halt so ein bisschen versaut.
7: Ja?
6: Weil einfach...
7: Aber fairer Punkt, klar.
6: Aber das Problem ist halt auch mit Elgato, in letzter Zeit habe ich so ein bisschen den Eindruck, so die Software wird nicht besser. Also
7: habe ich auch den Eindruck, ja.
6: Ich habe auch so merkwürdige Phänomene, dass das Wave XLR plötzlich die Farben geändert hat. Das sind ja so Punkte drumherum um den Regler.
7: Mhm.
6: Und sonst hatte ich eigentlich immer eine ganz klare... Regelung hier, weiß ist on, rot ist off.
7: Ja.
6: Also ich wusste immer, wenn das gemutet ist, das Teil war es rot. Und plötzlich hatte das irgendwie irgend so lila Ton im On-Bereich und irgendwie weiß, wenn es aus war. Das konnte man jetzt irgendwie nach einem Software-Update dann ändern. Aber die Frage ist ja erstmal, warum wird es überhaupt geändert, wenn ich es mal anders hatte? Und,
7: ja, klar.
6: Und sie machen dann, also ich glaube, dass das Problem ist, Elgato hat nicht mich als Zielgruppe. Die haben so mehr diese Gamer und Streamer als Streamer, Zielgruppe.
7: Genau der Punkt.
6: Zielgruppe.
7: Ja.
6: Und die mögen
7: ich
6: halt diese Farben. Ich
7: auch dieses wie heißt denn das? Jetzt müsste ich mir umdrehen, mein Kabel ist zu kurz. Auf meinem quasi YouTube-Schreibtisch, wo ich meine kleinen Videos manchmal aufzeichne, da habe ich so einen. Eben, es gibt doch von Elgato auch dieses Streaming-Teil, wo du auch Mikrofone einstecken kannst oder aber wirklich direkt raus streamen kannst mit 1000 Funktionen. Habe ich noch nie gebraucht, das haben die mir mal zugeschickt vor 2 Jahren oder vor 1,5, als das rauskam. Und da merkst du auch, das ist so krasse Zielgruppe. Das ist genau, der hat zwar auch so schöne farbige Knöpfe und so, also nee, oder verwechsle ich das jetzt? Meine ich den von Rode?
6: Wahrscheinlich eher Rode. Ich glaube, Elgato hat das.
7: Ich meine den von Rode, weil der hat nämlich die gleichen Knöpfe wie mein Rodecaster, wo du eben so Sachen einspielen kannst und so weiter. Sorry, ich verwechsel das alles, genau. Aber das ist schon, ich glaube, das Streaming-Business ist halt, seien wir ehrlich, sicher größer als das Podcast-Business.
6: Ja,
7: oder das Radio-Business sowieso.
6: Ja, und ich meine, wir sehen ja an uns selbst, dass wir Podcaster, ja, also ich schließe jetzt einfach mal von uns auf andere, aber dass wir, wenn wir ein vorhandenes gutes Setup haben, auch dabei bleiben.
7: Genau, wir bleiben dran, ja. Aber dein Mikrofon willst du mitnehmen, oder?
6: Ja, definitiv. Das Shure SM7B ist
7: Das ist ja das, was
6: Gesetz.
7: Den Ton macht eigentlich.
6: Ja. Das
7: Technik dahinter ist ja, es spielt ja nicht so eine Rolle.
6: Mich würde ja keiner wiedererkennen, wenn ich ein neues Mikrofon hätte.
7: Ja, eben, genau. Das wäre auch meine Angst.
6: Dann klinge ich ja ganz anders. Dann habe ich plötzlich eine piepsige Stimme oder sowas. Dann würden die Leute herausfinden, wie ich wirklich klinge.
7: Ja, genau. Da kennen sie dich anhand der Stimme plötzlich irgendwo.
6: Ja, genau. Wo ist der Bass hin?
7: Ja, wobei das Show ist da eben schon sehr gut. Das ist schon sehr, sehr nah an der Wirklichkeit. Das ist so.
6: Ja, das Schuhe. Ich meine, es ist ja am Ende auch gemessen an dem ganzen restlichen Equipment ein ziemlich doofer Gegenstand, weil es hat einfach super Akustik und du musst halt eine Menge Gain reinpacken, damit du es überhaupt hörst, aber ansonsten kann es ja nichts, ne? Also es hat
7: genau.
6: Das ist noch aus der Pre-AI-Ära, wo noch nicht irgendwas, was mit KI zu tun hat, alles verbessert. Und das ist auch gut so, genau. Es ist hochgradig zuverlässig und klingt halt auch gut. Absolut. Aber der ganze Rest vom Schützenfest, der dann dahinter ist, ne, da merkst du halt, da wird halt viel, auch gerade in der Software
7: kann
6: jetzt gerade gemacht.
7: Kann man ja auch gemacht. Was ändern, genau.
6: Ja. Und da,
7: aber das ist nicht schlecht, das Podtrack, also dieses das größere, das P4. Wenn ich da so gucke, könntest du sogar ein Telefon anschließen und könntest quasi Telefongäste reinnehmen. Das ist ja was ich beim Rodecaster auch machen kann.
6: Ja, ja.
7: Ich meine, habe ich in der Laufzeit, glaube ich, 2-mal gebraucht. Also okay, ist jetzt nicht ein Use Case, den ich wirklich haben muss, aber ja, also man merkt schon, da kann man einiges damit tun. Und du kannst eben lokal aufzeichnen, genau.
6: Und das ist der Punkt, dass ich dann weil wir machen ja tatsächlich eine Backup-Aufzeichnung. Es ist ja so, dass wir beim Apfelfunk seit Jahren einerseits in dem Tool Studio Link aufnehmen und auf der anderen Seite eine Backup-Spur machen dann noch lokal. Und das bringt aber nichts, wenn dann zum Beispiel der Zeitgeber des Macs, und das ist das Learning der letzten Woche, wenn der Zeitgeber des Macs...
7: nämlich falsch gewesen.
6: Genau, ich hab mir das angeguckt. Ja. Auch die Audacity-Spur hätte dir jetzt nicht geholfen.
7: Ja. Nee.
6: Und deshalb bräuchte es eigentlich eine wirklich vom Mac getrennte Aufzeichnung. Ich meine, das ist natürlich jetzt Überperfektionierung eines Notfallplanes, den es bislang noch nie gebraucht hat.
7: 550 Folgen nur jetzt einmal passiert ist, genau.
6: Ja, aber trotzdem, wir sind halt
7: trotzdem,
6: so.
7: Ja, ich finde es schon. Ja, wir sind so. Wir sind ja auch Freaks. Das finde ich ja auch spannend, seien wir ehrlich. Das ist ja auch Leidenschaft technisch dahinter. Das ist ja nicht nur das Machen des Podcasts, sondern wir finden, ich auch. Ich meine, ich habe viel zu viele Mikrofone und viel zu viele Audio-Gadgets, weil ich es einfach auch spannend finde, das Thema. Aber du hast recht, das ist wahr. Ich könnte auch beim Rodecaster einfach auf eine SD-Karte das laufen lassen. Mache ich auch nicht. Bei mir ist lustigerweise, die Studio Link ist die Backup-Spur und das Adobe Audition, dort nehme ich rein drauf. Das ist so die Software, wo ich auch alles zusammenbastel damit. Aber ja, es muss ja einfach stimmen und bisher stimmt es ja. Aber ich finde es spannend. Also da bin ich gespannt, wenn du dann das, falls und ob du dann mal das Zoom ausprobierst.
6: Ich werde berichten in diesem Podcast, wenn gewünscht.
7: Unbedingt. Das hast du schon alle mal so ein bisschen angefixt, genau. Hey, wir können auch Danke sagen, oder?
6: Oh ja, oh ja. Hatte ich auch schon letzte Woche auf dem Zettel, ist dann einmal mehr irgendwie in den Hintergrund geraten, weil wir zu sehr Urlaubserlebnisse austauschen mussten.
7: Genau, stimmt.
6: Also viele wissen anscheinend gar nicht, dass es eine Möglichkeit gibt, den Apfelfunk auch zu unterstützen. Nicht nur zu unterstützen, indem ihr ihn hört oder uns dann schreibt, sondern wer mag, kann uns auch mit dem ein oder anderen Euro bei den Betriebskosten helfen. Diese Möglichkeit gibt es. Bei Steady haben wir das Ganze verankert, aber es gibt auch die Möglichkeit, zum Beispiel jetzt per PayPal oder per Überweisung, wer mag, dann da uns zu helfen. Und das haben wir vor vielen, vielen, ich wollte schon Monden sagen, so vor vielen, vielen Folgen haben wir das, haben wir das schon mal thematisiert, dass es diese Möglichkeit gibt, weil wir immer wieder mal auch danach gefragt wurden, ob es denn da so eine Unterstützungsmöglichkeit gibt. Es hilft uns halt, ich meine, wir haben die Werbung, ja, das ist toll, die läuft auch super, aber falls die Werbung mal wegbricht, haben wir ja weiterhin Betriebskosten für diesen Podcast mit einer App, mit Servern und so weiter und so fort.
7: Genau.
6: Und alles, was ihr uns über Unterstützung gibt, ist zweckgebunden und wird nur für diese Betriebskosten benutzt. Das ganz wichtig.
7: Genau. Ja, ganz genau. Und wir machen da nie Werbung für. Also das haben uns eben auch dann ein paar geschrieben, gesagt, hey, aber wusste ich ja gar nicht, hätte ich das gewusst und so. Und ich sagte mir, okay, wir können das ja mal erwähnen. Also eben der Podcast wird immer gratis bleiben. Das ist unser absolutes Ziel. Das ist so. Es gibt keine Premium-Variante, die dann länger dauert oder whatever. Oder längeres Hörerfeedback nur für Bezahlkunden oder so. Das kennen wir alles nicht, wollen wir auch nicht. Aber wenn ihr einfach Lust habt, uns quasi was in die Kaffeekasse zu werfen, und aus dieser Kaffeekasse, muss man ja auch sagen, tun wir eigentlich den Podcast finanzieren, so eben die Server, Streaming, all die Dinge. Es gibt ja diverse Abos, die man da halt doch braucht, damit das quasi so läuft, auch von der Größe her halt. Der Podcast ist natürlich rein von den Abrufzahlen her ja massiv gewachsen in den letzten 10 Jahren, was uns ja freut. Heißt aber natürlich immer, man muss so ein bisschen nachjustieren, damit das auch alles funktioniert. Und das zahlen wir eigentlich darüber, weil wir einfach sagen, hey, die Werbung, das ist zwar toll und bist mega happy, aber das kann theoretisch ja morgen aufhören. Und dann wollen wir das noch wie auf so ein zweites Standbein stellen. Und genau dafür ist es da. Wenn ihr wollt, schaut mal vorbei auf apfelfunk.com. Da seht ihr das auf der rechten Seite. Könnt ihr den Apfelfunk quasi unterstützen. Da habt ihr einen Link und da seht ihr auch alle Infos dazu.
6: Ja, und zuallererst natürlich Dank an alle, die das bislang schon getan haben.
7: Der ist der wichtigste Teil, genau. Jetzt haben wir mit der Werbung quasi angefangen. Das sollte man nicht. Stimmt.
6: Ja, und ich meine, es war ja wichtig zur Einordnung, weil viele ja auch gar nicht das kannten. Es musste erstmal erklärt werden, was das eigentlich soll. Also, aber die zentrale Botschaft ist ja tatsächlich die, und das findet viel zu selten statt, dass wir einfach Danke sagen dafür, für viele, die ja auch schon seit Jahren dabei sind und uns da einfach unter die Arme greifen. Und ja, das an dieser Stelle mal hochoffiziell und auch zuvorderst.
7: Ja, wirklich. Vielen, vielen herzlichen Dank. Ich finde das nach wie vor unglaublich, dass Leute denken, hey, das ist so cool, ich will denen 1 Euro pro Monat, 2, whatever, einfach quasi übermitteln. Das ist schon, das ist krass. Das ist schon toll. Ja, genau. Apropos toll.
6: Genau. Und kostenlos. Und überhaupt.
7: Und kostenlos. Und überhaupt, genau. Wir könnten noch kurz einen weiteren Teaser einbringen. Und zwar ist ja, falls ihr euch erinnert, ist ja der Monat jetzt dann schon bald durch, der Juli-Monat. Ich habe wieder angefangen zu arbeiten. Und das heißt Ende Monat, da war doch was. Apfelfunk am Hörer. Konkret diesen Freitag, das ist dann der 31., wirklich auf den letzten Zacken, auf den letzten Drücker sozusagen, werden wir uns wieder zusammenschalten auf unserer kleinen YouTube-Show. Wenn ihr wollt, 21.45 Uhr könnt ihr dabei sein. Ihr könnt natürlich mitbestimmen, über was wir eigentlich sprechen werden. Mit dem Michi Reimann, wir zwei werden da diskutieren. Und ja, Themen haben wir immer genug. Wir haben ja so eine kleine Sommerpause gemacht. Ende Juni gab es das nicht. Und jetzt sind wir quasi dann wieder am Start. Und wenn ihr da Lust habt drauf, schaut auf dem Apfelfunk-YouTube-Kanal vorbei. Ihr könnt das auch nachträglich natürlich noch gucken. Aber ist natürlich immer lustig, weil wir da immer mit hunderten Leuten diskutieren, die da schreiben und natürlich die Themen auch mitbestimmen und auch zu den Themen was sagen. Ganz eine andere Art als hier im Podcast, wo wir quasi einfach reden und noch ist Ruhe, bis wir es dann veröffentlichen, dann kommt dann das Feedback schon. Aber Apfelfunk am Hörer diesen Freitag. Würde uns freuen, wenn ihr dabei seid.
6: So ist es. Ja, das ist das Schöne. Das ist halt interaktiv und jeder kann halt so ein bisschen Einfluss drauf nehmen mit Fragen, mit Kommentaren.
7: Der Nachteil ist einfach, ich will es schon hier an der Stelle gesagt haben. Ja. Ich werde es dann zum Start des Livestreams auch nochmal sagen. Wir sind eben hier in Bern dann noch voll in der Hitzewelle. Also heißt, es dürfte locker auch 30 Grad sein hier. Ich weiß jetzt nicht, ob das so cool ist, mir dabei beim Schwitzen zuzusehen, weil es ist ja YouTube, es ist ja mit Kamera, aber Ich sag's einfach mal. Jetzt habe ich vielleicht viele abgeschreckt, aber es könnte heiß werden.
6: Stellt euch auf unästhetische Bilder ein.
7: Ja, genau. Dieser Folge. Vorteil an unserem Podcast, also am Apfelfunk selber. Ihr seht uns nicht. Ich bin so froh darüber.
6: Ich habe hier 22 Grad für Freitag angesagt.
7: Jetzt hatte ich gerade eine Tonstörung. Das ging jetzt irgendwie nicht. Das kam jetzt gerade nicht durch, Malte.
6: Aber ich gehe davon aus, dass das, weil es am Vortag ja noch in den 30ern ist, dass das hier unter dem Dach wahrscheinlich auch nicht so viel kühler ist. Und ich muss ja das Fenster dann wieder zumachen, damit ihr guten Ton habt. Also so gesehen, wird es vermutlich ja auch noch ein bisschen.
7: 35 Grad und es soll noch eben schwüler werden als jetzt. Ach, also für Schwitzen ist gesorgt, sag ich mal.
6: Wir bringen Opfer für euch. Ich hoffe, das kommt rüber.
7: Wir nehmen einfach genug Wasser mit. Und alles gut, das machen wir ja gern, kein Thema. Aber ja, das mit den unästhetischen Bildern, das hat wahrscheinlich was. Wenn wir von einer Kamera schrauben, eine andere Kamera nehmen, so einen Beauty-Filter. Eingebautem.
6: Stimmt.
7: Die das alles wegmacht.
6: So ein Insta-Filter irgendwie.
7: Ja, genau.
6: Bist du so ganz glatt gebügelt und hast
7: man merkt gar nichts.
6: Hast du ein bisschen Rouge aufgetragen.
7: Botox-mäßig, ja, genau. Aber eben nicht zu viel. Man merkt nicht, wie ich rot und röter werde. Genau. Ach je, wie nee. Na, wir schauen mal. Es wird auf jeden Fall lustig. Völlig egal, wie das Wetter dann spielt. So, du, jetzt könnten wir noch kurz, beziehungsweise wir wollen natürlich auch über unseren Sponsor sprechen, weil Folge 549 wird auch wieder unterstützt, auch wieder von NordVPN, was uns natürlich riesig freut. 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
6: Hoffentlich sind die Leitungen nicht dann durchgeschmort.
7: Offensichtlich
6: dann
7: nicht, nein.
6: Ja, das ist natürlich einer der großen Benefits, dass man Geofencing aushebeln kann. Und das hilft einem ja zum Beispiel auch, wenn es darum geht, US-Sperren gegen Europäer damals zu umgehen.
7: Genau.
6: Dass zum Beispiel lokale Newsportale sind nicht konform mit der Datenschutzgrundverordnung oder der GDPR und dann schließen sie Europäer einfach mal aus. Das erleben wir immer wieder. Oder auch Videoinhalte sind teilweise nicht freigegeben. Also ihr seid einfach freier im Netz unterwegs. Ihr habt natürlich aber auch den sicheren Rückkanal nach Hause, wenn ihr im Urlaub selber seid. Ihr könnt auch mal so über den Tellerrand schauen. Was bezahlt eigentlich so ein Italiener für ein Hotelzimmer, wenn er in Italien bucht im Vergleich zu einem Deutschen? Genau. Vielleicht stellt ihr fest, für Italiener ist es viel günstiger. Also all das geht mit einer VPN-Verbindung. 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

0: 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Malte, ich muss dir noch was Lustiges erzählen. Ich weiß, wir sollten zu den Themen kommen. Wir sind ein Apple-Podcast, aber wir haben ja am Anfang viel über Technik gesprochen.
1: Ja, und so. Das stimmt.
0: Gilt, darum kann ich noch ein privates, beziehungsweise ja, ein halb privates Thema reinbringen. Und zwar, wir teilen uns ja beide den Standort, was ich sehr schätze. Ich lerne dadurch, ich fühle mich dir tatsächlich, so blöd das tönt, immer ein bisschen verbunden, wenn ich weiß, wo du bist, obwohl du ja immer weit weg bist von mir immer. Aber trotzdem, ich gucke halt ab und zu rein. Und ich wusste ja, du hast diese Woche noch Ferien. Ich habe am Montag wieder angefangen zu arbeiten. Und irgendwann am Montagnachmittag, nach gefühlt 7000 Mails, die ich abgearbeitet hatte nach meinen Ferien, habe ich gesagt, jetzt gucke ich mal, was der Malte so macht oder was gestern. Keine Ahnung, egal. Ich gucke da drauf. Und dann steht dort Norden. Und da dachte ich so, ja klar, Malte ist immer, von mir aus gesehen, immer im Norden. Das ist überhaupt nichts Neues, aber komisch, dass das jetzt im Wo ist plötzlich steht. Und ich scroll da rein und ja, ich sehe tatsächlich, du bist im Norden, irgendwo in der Nähe von der Grenze zu Holland, glaube ich, wenn ich es richtig gesehen habe. Mhm. Und ich war dann so, ich musste gleich einen Screenshot machen, den ich dir geschickt habe, weil ich das so lustig fand, dass du in einer, ich weiß nicht, Stadt, Dorf, das Norden heißt, im Norden bist.
1: Ja, das ist tatsächlich ein bisschen kurios, dass es so eine Stadt gibt, die dann die Himmelsrichtung beschreibt. Also Norden ist eine Stadt, liegt tatsächlich unweit der niederländischen Grenze. Aber das war gar nicht mein Ziel. Ich war in Norddeich, habe da Zwischenstationen gemacht und bin dann mit der Fähre rübergefahren nach Norderney. Weil wir haben
0: auf die Insel.
1: Genau, ja. Wir haben so einen Tag auf Norderney verbracht.
0: Das sagt mir natürlich was. Ich war noch nie dort, aber Norderney, das hätte ich gewusst, dass das eine Nordseeinsel ist, genau. Aber das ist quasi auf der Landseite gegenüber sozusagen ein Fleck namens Norden gibt, fand ich sehr, sehr lustig.
1: Ich bin übrigens mit dem E-Katamaran gefahren. Also ich
0: diese Verbindung, die dieser E-Katamaran macht?
1: Genau, ich hatte ja damals mal ein Video darüber gemacht für Heise habe ja ausführlich mit allen möglichen Leuten darüber gesprochen. Dummerweise war das damals gerade ein Tag der Erprobung, wo der nicht rausgefahren ist. Und
0: schade.
1: Das hat mir natürlich unter den Fingernägeln gejuckt, mal mit diesem Katamaran auch mal zu fahren.
0: Wie lange fährt man da?
1: Das war tatsächlich rasend schnell. Der hat 20 Minuten gebraucht. Das hängt auch so ein bisschen von den Gezeiten ab. Also ob jetzt Ebbe oder Flut ist, wir hatten Hochwasser. Ja. Dann ging es schneller, die Strömung war auch günstig. Mhm. Sie geben die Dauer des Transfers so mit ungefähr 30 Minuten an. Aber das waren halt günstige Bedingungen. Zum Vergleich, wenn du mit der klassischen Fähre fährst, bist du 60 Minuten unterwegs.
0: Ach krass, ist der so viel schneller?
1: Ja, der ist wahnsinnig schnell. Und der ist total leise. Das ist wie so ein E-Auto. Also ja, logisch, wenn der losfährt, der gleitet so übers Wasser.
0: Und du hast nicht nur ein Video gemacht, du hast ja auch auf Heise drüber geschrieben, über dieses Megawatt-Charging und so. Also die haben ja so eine ganz crazy schnelle Ladeding, damit sie auch mal zwischenladen können, wenn er dort steht auf der Landseite. Das ist schon ein faszinierendes Projekt.
1: Das ist genial, das Ding. Also das ist wirklich cool. Fühlt sich wirklich auch wie so eine ganz neue Ära des Schifffahrens halt an. Und das Einzige ist, und das ist ja so Katamaran-typisch, als er so Norderney nahe kam, und man muss wissen, Norderney steuerst du jetzt nicht so geradlinig von Süd an, sondern du machst so einen Schlenker nach West. Das hat den Charme, dass du so ein bisschen auf den Weststrand guckst. Also du kriegst, wenn du da hinfährst, schon mal einen Vorgeschmack von dem, was sich da erwartet. Wenn du wegfährst, hast du nochmal so ein letztes Adieu und kannst nochmal sehen, wie schön es gewesen ist.
0: Ja, genau.
1: Das ist eigentlich ganz nice, weil bei den anderen Inseln, also zumindest zum Beispiel bei Langeoog hast du es so, da fährst du wirklich so Nord-Süd glatt runter. Da siehst du nicht mehr viel vom Strand.
0: Ja.
1: Du fährst aber dann in diese Lücke zwischen der Insel Jüst und der Insel Norderney, wo dann halt auch die offene See so ein bisschen zwischen den Inseln sich bemerkbar macht in Sachen Wellengang. Und Katamarane sind sehr empfindlich für sowas. Du spürst das im Vergleich zu einer Fähre enorm, dass der nämlich dann halt hoch und runter geht. Und,
0: Das hat nichts mit dem Elektroantrieb zu tun, aber einfach mit der Bauweise des Katamarans.
1: Genau.

0: Genau, es gab mal so einen Hochseekatamaran hier, der ist nach Helgoland gefahren. Der war auch super schnell. Das war auch super Technik. Ja. Aber da haben sich einige Leute totgekotzt, weil du halt unglaublich seekrank, leicht seekrank wirst auf den Dingern dann.
1: Ich meine, Helgoland ist natürlich viel weiter draußen. Da,
0: ja, ja.
1: Eine richtig echte Meerstrecke dazwischen.
0: Da fährst du halt, ich meine, die Nordseeinseln sind ja so eine Art Schutz auch. Also nicht nur Hochwasserschutz, sondern auch jetzt, wenn du dann dich dort in dem Wattenmeer bewegst, darunter, da hast du halt nicht so eine Dünung, als wenn du jetzt auf der offenen See bist. Und deshalb dieser Katamaran jetzt zwischen Norddeich und Norderney, da wirst du nie so diese Intensität haben. Und dann fährt er wahrscheinlich auch gar nicht, wenn so schlechtes Wetter ist.
1: Ja, wahrscheinlich.
0: Wie jetzt dann auf der offenen See, wenn du nach Helgoland fährst. Aber das ist halt wirklich, das muss man halt dazu wissen, wer dann ganz empfindlichen Magen hat. Wichtiger Tipp, wenn man da Probleme hat, sitzen bleiben und nicht rumlaufen, das wird generell empfohlen.
1: Ja.
0: Und auch so ein bisschen auf den Horizont achten. Also das ist, Seekrankheit ist vor allem so ein Problem auch mit Gleichgewichtssinn.
1: Genau.
0: Dass man so den Horizont.
1: Das war auch, ich habe ja das tönt jetzt so wahnsinnig nach irgendwie High Society, sowas nicht, aber ich habe jahrelang auf dem Meer gesegelt, weil meine Eltern hatten in Südfrankreich eine Wohnung und ein ganz kleines Segelboot, also 6,50 Meter, nicht irgendwie ein Riesenkahn. Aber mit dem sind wir halt immer auf dem Mittelmeer rumgesegelt. Und das war schon, wir haben auch immer ein bisschen Gäste dabei gehabt. Ich habe das irgendwie nicht. Ich glaube, mein Ohr ist zu wenig empfindlich, wie ich generell wahrscheinlich zu wenig empfindlich bin auf so Dinge. Ich habe da nie was gemerkt, aber das war schon so, wenn so Leute da so gesagt haben, ist mir so ein bisschen schlecht, weil es war halt wirklich ein kleines Boot auch. Das hat immer geholfen, wenn du, ich meine, wir sind nie so weit rausgeflogen, dass du keinen Horizont mehr hast, weil dann hast du natürlich ein Problem, weil hast du gar keine Linien mehr. Aber solange du die Küste siehst, hilft das schon, ja, das stimmt.
0: Ja, das war halt der kleine Geheimtipp.
1: Also, weißt du was, wenn ich das nächste Mal bei dir bin, dann möchte ich mit dir auf diesem Elektrokatamaran fahren. Das wäre echt geil.
0: Ja.
1: Das müssen wir irgendwie hinkriegen.
0: Ja, ja.
1: Fährt der das ganze Jahr oder nicht?
0: Das weiß ich gar nicht. Also er fährt auf jeden Fall mehrfach am Tag, also das ist kein Problem. Wobei ich dich ja eigentlich, ehrlich gesagt, lieber nach Langoog bringen würde als nach Norderney. Aber das
1: hast mir gesagt.
0: Das ist jetzt persönliche,
1: bei dir um die Ecke.
0: Rein persönliche Präferenz, bevor wir Zuschriften bekommen.
1: Hey, ist kein Problem. Das ist okay. Ja. Dann machen wir es beim übernächsten Mal oder whatever. Aber ich finde es einfach faszinierend, diese Elektroboote. Das ist ja auch was, das ist ja in jedem Bereich, aber da eben auch, dass das so langsam kommt oder zumindest auch mal. Ich glaube, der ist eine Sonderanfertigung, oder? Das ist ja nicht irgendwie Schiff ab Stange. Das haben die spezifisch gebaut.
0: Ja, genau.
1: Nur für diesen Use Case.
0: Das hat bestimmte Spezifika, die du sowieso hast. Der ist ja eigentlich sogar noch ein bisschen gedrosselt. Also der könnte sogar schneller fahren, aber der darf im Wattenmeer nicht schneller fahren.
1: Und
0: es reicht aber eigentlich auch. Also er ist wirklich schnell genug.
1: Braucht er nur mehr Energie.
0: Ja, genau.
1: Cool. Ha, lustig. Aber das wusste ich nicht. Siehst du, das habe ich nicht gecheckt. Ich habe dann schon gesehen, du hast mir auch geschrieben, ich bin im Norden, aber ich gehe vor allem nach Norderney. Du hast mir dann Fotos geschickt auch. Aber dass du da dazwischen mit diesem Elektrokatamaran gefahren bist, das war mir nicht bewusst. Sehr cool. Ha. Gut, apropos cool, komm, wir könnten ja mal, meine Güte, wir könnten ja mal zu den Themen kommen.
0: Genau, gibt ja noch Apple-Themen und das erste ist ein Update, unscheinbar, aber wichtig, iOS 26.6 und weitere sind erschienen.
1: Genau, dann große Bühne für das iPad Mini, Gerüchte über ein wasserfestes Gerät und OLED.
0: Ja, Home, hurra, Apple plant angeblich für den Herbst jetzt schon die neuen Home-Geräte.
1: Genau, einmal mehr sprechen wir drüber. Und dann alles in eins. Für wen ist Apple Care One interessant? Da gibt es eine neue Versicherung. Spoiler für Schweizer nicht, aber das werden wir erklären, warum das der Fall ist.
0: Und dann die Frage, Vertrauen bereits verspielt? Es geht um Apple, es geht um die Brille und es geht um das Vorgehen der anderen, insbesondere Meta.
1: Genau, dann natürlich die Umfrage der Woche und Zuschriften aus unserer Hörerschaft. So, gut, ja, also fangen wir an mit dem Update. Das kam, war das Montag oder
0: Montag,
1: gestern?
0: Ja, Montagabend.
1: Unglaublich. Immer im Podcast am Mittwoch, weiß ich nie mehr, wann das kam. Genau, kam iOS 26.6 und eben auch iPadOS, also alles, WatchOS, macOS, also wirklich die ganze Bank. Es war wieder großer Update-Reigen angesagt. Und es ist ein Update, wo man jetzt keine irgendwie Features kriegt, neue Knöpfe, neue Möglichkeiten, gar nichts. Trotzdem ist es mega wichtig, das Update, oder?
0: Ja, es hat einige interessante Komponenten und eine davon ist, dass es das Betriebssystem bzw. das Gerät auf iOS 27 schon vorbereitet. Und so, ich weiß gar nicht, ob wir das schon mal hatten, dass wir ein Update der Vorgängergeneration hatten, wo etwas schon vorbereitet wurde für das große Upgrade im Herbst. Es geht nämlich um die Datenbank, die Spotlight, den Spotlight-Index, der ja gewissermaßen ja die Daten verknüpft, damit ihr zum Beispiel eine Suche oder über Siri, künftig Siri AI, Sachen finden könnt.
1: Damit die so clever wird letztendlich, weil das haben wir auch schon besprochen. Das Spannende ist ja nicht nur, dass sie uns jetzt versteht und dass sie irgendwelche Allerweltsfragen beantworten kann. Das Spannende ist ja wirklich, dass sie eure Daten kennt, daraus Schlüsse ziehen kann, dass ihr sie was fragen könnt. Wir hatten ja auch schon Feedback von Leuten, die gesagt haben, was soll ich denn meinem Sohn schenken? Und dann rennt sie los und findet Nachrichten, E-Mails, Sachen. Und dafür braucht sie ja diesen Suchindex. Und das war ja auch am Anfang, ich glaube, das haben wir auch thematisiert, die ganz am Anfang diese ersten Betas installiert hatten, noch vor der Public Beta, da war es ja auch so, da hast du ja dann im iPhone diese Meldung gehabt, irgendwie, wie hieß das, Indexierung am Laufen oder so. Und das war ja, also bei mir war das nach der WWDC, glaube ich, 12 Tage lang ging das. Also es hat einfach dort, stand halt einfach dort und du hast gemerkt, dass es ein bisschen mehr Akku verbraucht. Damals haben wir ja schon gesagt, puh, aber wenn dann da irgendwie 100 Millionen Leute ihr iPhone mit iOS 27 bespielen, good luck. Aber ja, Apple hat da auch dran gedacht, dass das länger dauert und zieht das sozusagen ein bisschen vor, oder?
0: Ja, aus Apples Sicht gibt es ja verschiedene Gründe, warum sie das gerne eigentlich schon erledigt haben wollen, wenn im Herbst das große Update kommt. Erstens, weil sie ja generell immer dieses Thema haben, dass wenn du jetzt ein Update, ein größeres Update einspielst, was Dinge verändert, dass da wird ja mittlerweile auch in Support-Dokumenten darauf hingewiesen, das bindet Rechenzeit, das braucht Energie. Das sorgt bei vielen für diesen anfangs auch etwas falschen Eindruck, dass das Update ist eine Verschlechterung.
1: Genau, weil es ist halt langsamer geworden.
0: Genau, weil das Gerät halt jetzt subjektiv irgendwie schlechter funktioniert, aber das ist halt nur ein Übergangszustand. Das heißt, wenn sie sowas outsourcen können in die Vorgängerversion, ist das ja sehr elegant.
1: Natürlich.
0: Der andere Punkt ist der, und ich meine, da können wir EU-Bürger natürlich jetzt nur neidisch dazugucken, weitgehend, zumindest was jetzt iOS und iPadOS angeht. Ich denke, Apple möchte einfach auch, dass wenn die Leute dieses iOS 27 installieren, zum Beispiel in den USA, und sie nutzen Siri AI, dass die Leute gleich diesen Aha-Effekt haben. Dass sie gleich merken, diese Personalisierung, diesen persönlichen Kontext, wie toll das funktioniert.
1: Vom ersten Moment an.
0: Genau, und nicht erst nach 14 Tagen. Weißt du, dass sie dann... Dass sie, weil der erste Eindruck ist so entscheidend, gerade bei diesem Feature, nach dieser langen Wartezeit.
1: Wurde so viel versprochen, es muss einfach, vielleicht ist sogar wirklich das der Hauptgrund, genau, guter Punkt. Also das ist einfach, das soll unmittelbar funktionieren und dafür muss halt im Hintergrund einiges passieren. Wir Beta-Nutzer haben das gemerkt, wie lange das iPhone wirklich beschäftigt war, im Hintergrund irgendeinen Datenindex aufzubauen, der dann funktioniert hat. Aber gell, es ist schon so, also ich meine, ich habe das auf meinem Produktivgerät installiert, iOS 26.6, da habe ich ja nicht die Beta drauf, bin ja nicht verrückt. Das installierst du, aber es ist nicht so, dass du jetzt diesen Dialog siehst. Also ich sehe gar nichts, dass der das macht.
0: Nein.
1: Und einfach, der macht wohl.
0: Es bleibt unsichtbar. Es bleibt unsichtbar. Offenbar hat sich Apple dafür entschieden, das eben nicht nach vorne zurückkommt.
1: Die Leute nicht zu verwirren.
0: Genau, weil es ist natürlich eine andere Perspektive. Bei iOS 27 erwartest du ja diese Indizierung.
1: Genau.
0: Und du fragst dich vielleicht auch, warum ist mein iPhone jetzt noch nicht so toll unterwegs mit Personalisierung?
1: Ja.
0: Und dann findest du die Antwort halt in Einstellungen. Und hier ist es ja eben so, weil es ja für dich unmittelbar überhaupt gar keinen Vorteil hat, jetzt auf den, solange du nicht updatest später auf iOS 27, verschweigen sie es einfach. Und womöglich haben sie vielleicht diesen Prozess auch noch in der Priorität etwas weiter runtergestuft, weil sie haben ja jetzt,
1: aber auch.
0: Sag mal, wer jetzt Ende Juli aktualisiert und Mitte September dann erst das iOS 27 bekommt, der hat ja noch sehr viel Zeit.
1: Ja klar, der kann ja ein paar Wochen lang gemütlich vor sich hin gucken, der muss ja nicht die volle Leistung dafür aufwenden.
0: Das ist gar keine Eile angesagt.
1: Ich denke auch. Also ich denke nicht, dass wir das akkutechnisch jetzt merken. Die lassen sich da schön Zeit, weil sie ja genau wissen, hey, iOS 27 kommt frühestens am 18. September oder irgend sowas raus. Ja, genau. Ja.
0: Es gab natürlich auch schon Anfragen, dass die gerade aus dem EU-Umfeld die Leute gesagt haben, aber warum machen sie das bei mir? Ich kriege das doch sowieso nicht.
1: Ja.
0: Es ist, sag mal, vordergründig natürlich schon richtig. Also das ist natürlich eine, wobei da muss man ja schon wieder ausklammern. Auf dem Mac ist es anders, also auf der Vision Pro ist es anders, falls man eine hat.
1: Ja.
0: Also dort ist ja Siri AI verfügbar. Es ist natürlich auch eine Architekturentscheidung. Es ist ja jetzt letzten Endes ja nicht nur die Sprachassistenz, sondern dieser Spotlight-Index wird sich generell auf euer System auswirken. Das heißt, ihr habt natürlich auch über die Suchformulare und so weiter schon eben sichtbare Veränderungen. So oder so, ob ihr jetzt die Siri bekommt oder nicht im Herbst.
1: Genau.
0: Also deshalb, das ist schon auch angesagt, jetzt für EU-Bürger das zu machen. Es ist jetzt nicht
1: ja nur der Sprachassistent, der drüber pappt.
0: So aber ist es.
1: Das zugrunde liegende musst du trotzdem umbauen. Ja.
0: Ja,
1: genau.
0: Ja, und wir wissen ja eben auch nicht, meine, das ist ja auch noch so, da muss Apple sich ja auch rückversichern. Es könnte ja theoretisch immer noch sein, dass es recht bald nach dem Release klar, auch in absolut. Die EU kommt. Wir haben es letztes Jahr gesehen, die Apple vorletztes Jahr, die Apple Intelligence, die ja dann auch
1: war ja dann im Dezember da.
0: Als eine der ersten Sprachen dann ja eben auch dann in Deutsch in den EU-Raum gekommen ist, also wo es ja dann auch, das Problem war die Ungewissheit, kommt es überhaupt und wann kommt es?
1: Genau.
0: Es ging dann her ganz schnell.
1: Stimmt. Ja. Ja, es ging dann relativ schnell, da hast du absolut recht. Und der Unterbau ist eben wichtig, genau, darum kriegen das quasi alle. Und ja, das ist mit iOS 26 jetzt quasi Punkt 6, wurde das schon mal der Grundstein gelegt. Aber man muss ja sagen, das ist nice to have, ja, und wir wissen nicht und vielleicht brauchen wir es einmal, verstehe ich alles. Aber es gibt tatsächlich noch diverse handfeste Gründe, warum man trotz gleichem Aussehen, trotz vordergründig keinerlei funktionalen Veränderungen, trotzdem unbedingt iOS und alle anderen 26.6 Versionen installieren sollte, oder?
0: Ja, weil ein unglaubliches Maß an Sicherheitslücken geschlossen wird mit diesem Update. Ja. Das ist ja, ich meine, das ist ja der generelle Punkt, wo wir immer sagen, Empfehlung, Updates einzuspielen, weil jenseits der Features, die man vielleicht braucht oder nicht braucht, ist es ja vor allem eben auch in heutigen Zeiten, dass das Absichern gegen Gefahren aus dem Netz, gegen Sicherheitslücken, die eben schadhaft ausgenutzt werden können. Aber was wir hier in der Punkt 6 drin haben, wir dachten ja eigentlich, es werden gar nicht mehr so viele sein, weil ja schon einiges in der Punkt, der 5.2 jetzt dann auch vorgezogen wurde von Apple. Trotzdem haben wir noch fast 90 Sicherheitslücken, die geschlossen werden in iOS und iPadOS, über 130 in macOS Tahoe und sogar 80 in tvOS, watchOS und visionOS.
1: Also ich meine, allein diese krasse Menge ist ja wirklich verrückt.
0: Dass es in tvOS überhaupt möglich ist.
1: Ja.
0: Das hat ja gar nicht so viele Funktionen.
1: Genau. Meine Güte, da muss ja alles kaputt sein. Stimmt, genau. Fairer Punkt. Aber genau, und ich meine, da merkt man ja auch so ein bisschen, da gab es ja jetzt auch Berichte, 9to5Mac und andere haben darüber berichtet, dass man jetzt schon sieht, gerade bei diesem so ein bisschen exemplarischen Beispiel, dass Apple natürlich auch mit KI auf Sicherheitslückensuche ist. Ja. Also man weiß ja auch, Apple gehört zu den Firmen, die diese Anthropics Mythos Preview auch testen kann oder nutzen kann. Und ja, also wahrscheinlich ist das schon auch ein Resultat daraus, dass Apple jetzt mit KI dem Ganze auch zu Leibe rückt.
0: Das ist definitiv so, ja. Und wir sehen das ja auch bei anderen Tech-Firmen, dass deren Updates in den letzten Wochen und Monaten massiv ja auch Bugfixes enthalten haben, in einem nie vorher gesehenen Ausmaß.
1: Genau.
0: Selbst, sage ich mal, so Software, der Firefox-Browser gilt ja zum Beispiel schon als sehr, sehr abgehärtet, weil er auch durch Open Source und durch seine lange Existenz. Das war ja auch so für KI-Entwickler so ein Benchmark. Finde ich noch eine Sicherheitslücke im Firefox-Browser? Genau. Ist das tatsächlich noch möglich? Und wenn ja, welcher Güte ist die? Und selbst da haben wir ja gesehen, dass KI ganz viel ausfindig gemacht hat. Mit dem Unterschied, das ist auch ganz viele Lücken und deshalb ist auch das ganz wichtig für die Einordnung. Es sind ja nicht so die Lücken, die entdeckt wurden, weil sie schon ausgenutzt wurden, sondern es sind ja Lücken, die selbst die bösen Buben noch nicht entdeckt haben, aber die man jetzt schnell zumacht, bevor die bösen Buben ans Werk gehen. Und weil jetzt die Kenntnis um diese Lücken da ist, ist es natürlich umso wichtiger, das zeitkritische Moment zu nutzen und jetzt auch zu aktualisieren.
1: Ja, genau. Also wirklich, langer Rede, kurzer Sinn, haut das drauf. Egal, ob ihr euch auf die neue Iris freut oder denkt, die kommt sowieso nie zu mir. Das 26.6, die 26.6 Releases, muss man ja sagen, bei den ganzen Betriebssystemen, die betroffen sind, die sind einfach super wichtig. Also installieren, Punkt. Gut, lass uns zu unserem nächsten Thema kommen. Da gibt es ja wirklich spannende Gerüchte zu einem iPad und zwar nicht zu irgendeinem iPad, sondern zu einem iPad, das ja durchaus ab und zu unter dem Radar segelt. Und das ist nämlich das iPad Mini. Das iPad Mini, nicht unbedingt ein Gerät, das sehr oft aktualisiert wird. Das ist ja so ein ziemlich langer Zyklus, sage ich mal, im Vergleich zu anderen iPads. Also ab und zu erinnert sich Apple dran, dass sie noch so ein kleines iPad bauen. Und da gibt es jetzt Gerüchte dazu, ja, die total verrückt sind. Also auf der einen Seite sprechen wir von OLED, das tut mich Bildschirm-Nerd natürlich schon mal wieder elektrisieren. Aber auf der anderen Seite, und das finde ich noch fast verrückter, könnte das, wenn man den Gerüchten Glauben schenken will, das erste wasserfeste iPad werden.
0: Also ich habe mir tatsächlich erstmal verwundert die Augen gerieben, als ich am Sonntag diesen Power-On-Newsletter von Mark Gurman von Bloomberg gesehen habe. Mhm. Und tatsächlich las, dass das iPad Mini die Speerspitze der Wasserresistenz werden soll bei den iPads. Ausgerechnet das Mini. Ich meine, wie oft haben wir hier drüber gesprochen? Ist es tot? Lebt es noch? Update-Zyklus, in welchem Umfang findet der statt? Das iPad Mini ist ja eigentlich kein dringend Tatverdächtiger, wenn es um Innovationen geht, jetzt in der iPad-Reihe.
1: Das hast du schön gesagt. Genau. Großartig, ja, stimmt.
0: Und umso interessanter jetzt, also vor allem diese Geschichte halt mit dem Wasser, mit der Wasserfestigkeit, die soll ja dadurch erreicht werden, dass man diese klassischen Lautsprecheröffnungen durch vibrierende Chassis-Technologie da an der Gehäuseoberfläche aussetzen will. Also Töne werden über die Gehäuseoberfläche abgestrahlt.
1: Ja.
0: Das erinnert ja so an diese Knochenschall-Kopfhörer von der Technologie her. Ich dachte auch gleich ein wenig an diese Technik, die Apple bei der Apple Watch im Einsatz hat, um Wasser aus dem Gehäuse dieses Geräusch. Also ich denke mal, dass da so ein bisschen da im entferntesten Sinne halt auch reingespielt hat in diese Technik.
1: Ja, könnte sein.
0: Aber die Frage, die ich mir gestellt habe, ist, für wen ist dieses Mini tatsächlich?
1: Also ich meine, zwei Dinge. Das eine ist, wenn wir uns jetzt mal überlegen, mit welchem Gerät neben dem iPhone, was man trotzdem nicht machen sollte, aber das ist ein anderes Thema, mit welchem Gerät kommst du denn am ehesten in die Verlegenheit, eventuell auf einer Luftmatratze im Pool das zu nutzen? Das ist ja logischerweise kein Mac. Ist eigentlich auch kein großes iPad, aber so ein kleines iPad, ganz ehrlich, ja, why not? Also bei dem kann ich es mir tatsächlich von allen iPads noch am ehesten vorstellen, dass man das, ja, man nimmt das mit an den Strand, man nimmt das, viele brauchen es als E-Reader, ich auch. Also ja, da kann ich es mir zumindest, da kann ich mir so einen Use Case herbeidenken, sage ich mal. Hm. Bei den größeren iPads eigentlich nicht. Dazu muss man ja auch sagen, das ist ja jetzt nicht so, dass Apple die Ersten wären, die ein wasserdichtes Tablet machen. Samsung macht das mit seinen Galaxy Tabs. Die teureren, die Ultramodelle können das jetzt seit ein oder zwei Generationen. Also ich habe mal so ein, das ist wirklich schon lange her, ich habe mal so ein riesiges, das war so ein 14-Zoll-Tablet, ein wahnsinnig großes Teil, super flach, habe ich mal bei uns in den Salzwasserpool mitgenommen und habe da ein paar Fotos gemacht, als ich es getestet habe. Also die Technik ist im Prinzip ja da. Ja, also wenn jetzt Apple beschlossen hat, aus welchen Gründen auch immer, ein iPad wasserdicht machen zu wollen, dann würde ich aber auch sagen, dann nimmt das Mini. Oder liege ich da falsch?
0: Ja, ist interessant, dass du jetzt das private Urlaubsszenario nimmst, was ja einleuchtet. Ich habe jetzt so zuerst gedacht, wir haben ja immer wieder darüber gesprochen, wer ist so diese Hauptzielgruppe von Mini? Und wir sind ja häufig auch so in dem Kontext Geschäftskunden gelandet.
1: Dass ja, klar.
0: So Robustheit. Also vielleicht zum Beispiel also Piloten haben das Mini gerne mal im Einsatz, um ihre Karten zu haben. Vielleicht auch im maritimen Kontext, da ist ja die Wasserfestigkeit oder generell das Outdoor, ne? Wenn du jetzt irgendwie draußen bist, Regen, ist das Gerät ist Regen ausgesetzt und da bist du natürlich dankbar, wenn es dann eben nicht dann die Grätsche macht, wenn da Wasser eindringt in das Gehäuse. Also ich könnte mir vorstellen, dass das fast schon ausschlaggebender ist.
1: Ja, wahrscheinlich schon.
0: Weil wir haben es ja mit einem iPad Mini zu tun, was womöglich auch jetzt noch teurer wird. Nicht nur wegen der Speicherkrise, sondern eben auch
1: das womöglich kannst du weglassen.
0: Ja, ein OLED-Display, so schön es ja ist, aber ist meistens auch ein Grund, warum Dinge teurer werden.
1: Ja, absolut. OLED-Display ist halt einfach teurer, sind tatsächlich teurer in der Herstellung, sind natürlich auch besser, keine Frage, aber ja, das stimmt. Also der Preis wird angehoben werden. Ich meine, es wird ja alles teurer, selbst wenn gar nichts neu ist. Das haben wir jetzt auch gerade erlebt bei Apple. Also, dass du genau das gleiche Gerät einfach plötzlich 200 Franken teurer machst. Aber wenn du natürlich solche Innovationen einbaust, vor allem das OLED-Panel, ich glaube, das wasserdichte ist gar nicht so teuer, aber das OLED-Panel, dann wird der Preis steigen und dann stellt sich halt schon so ein bisschen die Frage, wir haben ja damals beim letzten Mal beim Update, wo wir gesagt haben, ja, schon krass, wie selten die eigentlich aktualisiert werden, haben wir auch drüber spekuliert, gesagt, ja, aber weißt du, gerade so Restaurants, ich sehe das iPad Mini unglaublich oft in Restaurants, da müssen richtig, richtig viele davon im Einsatz sein. Und die wollen ja nicht, die haben ja nicht den Use Case, dass sie alle zwei Jahre ein neues Gerät brauchen. Und ich frage mich dann halt schon noch so ein bisschen, aber brauchen die ein OLED-Panel?
0: Ja.
1: Haben die irgendwas von einem OLED-Panel? Eigentlich nicht.
0: Das ist wiederum auch so dieses ungute Gefühl, was mich bei diesem Gerücht beschleicht, wenn es denn jetzt überhaupt zutreffend ist. Bei mir kam so diese Parallele zum Mac Mini im Intel-Zeitalter auf. Der Graue.
1: Der Pro da plötzlich.
0: Ja, genau. Den Apple plötzlich in den in so einen Serverbereich hinein entwickelt hat, wo was technologisch.
1: Space Gray war der plötzlich, ja, genau.
0: Was technologisch zweifellos auch spannend war, aber so von der Ausrichtung her ja eher wie ein Rohrkrepierer erschienen.
1: Und hat dann, ja auch nicht funktioniert.
0: Nein, sie sind ja auch dann mit dem Apple Silicon ganz schnell wieder zum Konzept zurückgekehrt, einen Einstiegs-Mac daraus zu machen, beziehungsweise eben so. Da sag mal jetzt mittlerweile den kleinen Bruder vom Mac Studio. Und eine Rolle, in der der Mac Mini sich viel besser einfindet. Aber der Mac Mini hat halt auch so über Jahre so ein bisschen rumgewabert. Ne? So in der Frage, hat er eine Zukunft? Was ist sein Profil? Apple hat viel damit experimentiert. Dann sind sie letzten Endes dann da mit dem Silicon auf eine Antwort gekommen. Und ich befürchte so ein bisschen.
1: Könnte beim iPad auch sein, beim Mini.
0: Ja, das Mini zeigt gewisse Parallelen auf. Aber ich täusche mich gerne.
1: Ja, es könnte natürlich sein, dass Apple jetzt versucht, hey, können wir da ein bisschen mehr Premium machen draus und das so ein bisschen rüberschiften. Würde aber auch, also ich bleibe dabei, also weniger beim Wasserdicht, ich gebe dir recht. Segeln, ich sehe zum Beispiel, ich gucke ab und zu so Segelvideos, nicht oft, aber manchmal, und da merkst du bei all denen, die haben alle ein iPad im Cockpit. Die haben all die Karten und all das Zeug, ist alles im iPad. Und die haben natürlich dann sehr oft tatsächlich so ein Wasserschutz, weißt du, so fast so ein Taucherteil drumrum, damit halt, wenn mal eine Welle überschwappt oder so, dass dem nichts macht. Aber die Zielgruppe kann ja nicht so groß sein, also dafür werden sie es nicht wasserdicht machen. Andererseits auch bei einem Restaurant, whatever, das kann ja schon mal nass werden. Also das sehe ich noch im Business-Umfeld. Aber ich muss dir ganz ehrlich sagen, das OLED-Panel, das sehe ich eigentlich nur im Consumer-Bereich. Weil für die Dinge, wo du jetzt, überlegt euch mal, wo ihr die kleinen iPads seht im Business-Umfeld. Eben, bei mir ist vor allem Restaurant, als Zahlkasse, als Terminal, whatever. Hm. Da brauchst du alles, aber kein OLED-Panel.
0: Ja.
1: Das hilft dir gar nichts, das nützt dir gar nichts. Also das würde ja, für mich heißt das dann tatsächlich eher, sie gehen wieder eher Richtung Consumer damit und wollen halt das attraktiver machen, auch teurer, aber vor allem auch attraktiver technologisch gesehen. Die Frage ist, man müsste halt wissen, wie viele Privatleute kaufen so ein iPad Mini und wie viele Firmen kaufen so ein iPad Mini. Ich bin bisher, sage ich ganz klar, davon ausgegangen, wahrscheinlich ist die professionelle oder die Firmenzielgruppe viel größer, was die Stückzahlen anbelangt.
0: Ja.
1: Aber dann macht, also eben, wasserdicht können wir argumentieren, kein Thema, es ist ja auch nicht teuer, das zu tun, aber so ein OLED-Panel, das sehe ich da, also das würde für mich, vielleicht interpretiere ich auch viel zu viel rein, aber
0: nein.
1: Das würde für mich bedeuten, dass das vielleicht so ein Shift gibt, wem man das anbieten will.
0: Ja, das kann durchaus sein. Also ich denke mal, oder Apple hat ja im Vergleich zu uns den großen Vorteil, dass sie auf einen riesigen Pool an Marktforschungsdaten zurückgreifen können. Und wir beide können ja nur nach Bauchgefühl entscheiden, in welche Richtung sich die Dinge da entwickeln, beziehungsweise wie wir sie einordnen sollen. Ich könnte mir allerdings auch vorstellen, dass wir hier auch so einen ersten Move von John Ternus auch wieder sehen, der ja zum Beispiel das MacBook Neo ja auch sehr erfolgreich lanciert hat, der jetzt vielleicht auch so diese Dauerbaustelle iPad Mini, ich meine, das kann er ja noch mehr oder weniger mit seiner bisherigen Funktion schon im Alleingang machen.
1: Hardware-Chef, logisch.
0: Er braucht dann nur das Go halt von der übergeordneten Ebene, aber das hat er natürlich in dem Übergang. Und dass er da vielleicht jetzt auch einen neuen Akzent setzen will. Insofern dieser Theorie vom Shift hin zum Consumer, wieder weg von diesem reinen Business-Umfeld, dem kann ich was abgewinnen. Die Frage ist natürlich nur auf der anderen Seite, wird Apple dieses iPad Mini jetzt nur in die eine Richtung entwickeln oder werden sie vielleicht zum Beispiel das alte Gerät
1: oder gibt's zwei
0: günstiger machen und auf den Markt behalten? Und das wäre natürlich wiederum für die Geschäftskunden interessant, weil wir haben ja auch damals darüber gesprochen, das iPad Mini darf ja eigentlich nicht so viel teurer werden.
1: Genau, das ist genau der Punkt. Ich meine, wenn du da 1000 davon kaufst oder so, dann, bist du super preissensibel. Es könnte natürlich theoretisch auch so diese, weißt du, wir sprechen ja auch von diesem MacBook Pro oder eben MacBook Ultra, diesem crazy Teil mit OLED und Touchscreen und weiß nicht was alles. Wenn wir das weiterdenken, können wir uns schon vorstellen, dass natürlich gewisse Geräte einfach nochmal so eine teurere Premium-Komponente bekommen, für die, die es wollen. Und beim iPad, ich meine, die werden das wohl kaum iPad Mini Ultra nennen, aber dass wir beim iPad halt tatsächlich plötzlich zwei sehen. Also dieses neue und dann das alte, aber weiterhin ganz normal. Ich meine, das hat auch USB-C, das lässt du weiterlaufen, macht es ein bisschen günstiger. Dadurch sind die Geschäfte alle, also die Geschäftskunden alle happy. Das könnte ich mir tatsächlich gut vorstellen.
0: Wenn schon ein iPad Mini Max.
1: Ja, iPad Mini Max, noch schlimmer, genau. Ja, iPad Mini Pro.
0: Oh ja, genau. Auch nicht schlecht.
1: Ja, das schlecht. Vielleicht. Komm, hören wir auf zu spekulieren. Nee, wir machen gleich weiter mit Spekulation. Unser nächstes Thema ist nichts anderes als Spekulation. Aber unser nächstes Thema dreht sich natürlich um die neuen Home-Geräte. Wir alle wissen, Apple hat sich zwar, war sich nicht zu schade, den 4 Jahre alten Apple TV und den 7 Jahre alten HomePod jetzt teurer zu machen, obwohl da gar nichts dran verändert wurde. Ich meine, die waren schon vorher nicht unbedingt ein Kauftipp, jetzt sind sie definitiv gar nicht mehr. Aber ja, wir wissen ja, irgendwann kommt da was Neues. Vor allem natürlich im Home-Segment. Wir wollen ja vielleicht irgendwann mal die Iris auch im Home-Segment nutzen, auf einem HomePod oder auf einem eben diesem lang kolportierten Irgendwas-Device, iPad zusammen verheiratet mit HomePod, whatever. Das soll jetzt schneller gehen, als man dachte. Zumindest Gurman kommt mal wieder damit um die Ecke. Er hat, was das anbelangt, einen unglaublich schlechten Track Record. Er sagt das seit Jahren. Aber trotzdem, ja, also die Geräte sollen ready sein und es geht nur noch darum, in dem Moment, wo iOS 27 zumindest in den USA ausgerollt wird mit der neuen Iris drauf, sollen die wohl kommen.
0: Meine erste Frage an Gurman war, wer hat es denn anders erwartet?
1: Ja, gut, guter Punkt. Weil davon gehen wir eigentlich sowieso aus.
0: Man muss ja tatsächlich sagen, wir beide haben ja auch schon festgestellt, als wir über die WWDC gesprochen haben, dass der einzige Grund, der die Home-Geräte jetzt auf den Herbst verbannt, ja ist, dass das Betriebssystem erstmal final verfügbar sein muss.
1: Genau.
0: Dass Apple aber womöglich dann, wenn es da ist, auch so schnell wie möglich diese Geräte liefern möchte. Und ich glaube, zumindest für das Apple TV und den HomePod Mini ist es ja auch völlig problemlos. Die spannendere Frage ist ja tatsächlich diese ganze Hub-Display-Strategie, wo ich für mich auch immer noch viele Fragezeichen dran habe. So, ob das für Apple nicht in so eine ähnliche Richtung geht wie beim Apple TV insgesamt. Das ist eigentlich, dass sie da so ein Nischengerät aufmachen, dass es eigentlich für Apples Verhältnisse viel zu kleinteilig wird, weil sie da nicht unbedingt so eine Breitenwirkung. Lass mich gerne überraschen. Also ich sehe auch gerne das Gegenteil, aber ich habe Fragen. Also ich habe Fragen jetzt, ob tatsächlich jetzt, wenn ich mir Apples bisherige Smart Home Strategie angucke, ob so eine wahnsinnige Expansion in diesem Bereich da jetzt wirklich zum Massengerät zu werden.
1: Ja, ich bin ja ganz bei dir. Also ich habe da absolut zwei Seelen in meiner Brust oder wie sagt man, zwei Herzen in meiner Brust?
0: Herzen, ich glaube, es sind Herzen.
1: Gell? Ja. Genau. Und zwar auf der einen Seite würde ich so ein Gerät unglaublich feiern, das kann ich dir jetzt schon ankündigen. Ich würde rumschreien, ich würde mich wochenlang freuen. Ganz einfach drum, weil ich habe so eins in der Küche, aber halt leider nicht von Apple. Ich habe dieses Google Pixel Tablet dort, das zeigt mir tolle Fotos auf dem großen, 10 Zoll Screen an. Ich kann mit Gemini sprechen, was die ganze Familie nutzt. Aber mehr kann ich nicht machen, weil es in meinem Apple-Haushalt natürlich nicht richtig integriert ist. Ich würde das lieben, wenn das ein iPad wäre, das ich eben auch mit der neuen Iris besprechen kann. Ich kann meine ganzen HomeKit-Sachen damit schalten. Ich wäre der Erste, der es kaufen würde. Aber die Konkurrenz zeigt eben auch, Google hat dieses Pixel-Tablet seit Jahren nicht aktualisiert. Das Ding ist eigentlich technisch tot. Ich warte drauf, dass irgendwann mal ein Update rauskommt und dann kommt eben keins mehr raus. Das ist auch wahnsinnig langsam, weil es schon so lange nicht mehr aktualisiert wurde. Lange Rede, kurzer Sinn, das kann kein Riesenmarkt sein. Google hat das quasi aufgegeben.
0: Genau, ich wollte es gerade sagen. Ich meine, das sind ja Warnsignale.
1: Genau, das sind ja Warnsignale.
0: Auch Amazon.
1: Und auf der anderen Seite ist natürlich die Frage, klar, das ist so ein Tablet. Ich meine, das hat so eine Homebase, ist eben geil. Wenn du es rausnimmst, ist ein normales Tablet.
0: Ja.
1: Also das ist schon anders als das, was wohl Apple nachgesagt wird. Da wäre es ja nicht so, dass du ein iPad hast, das du einem HomePod-Speaker anklappen kannst und wenn du es rausnimmst, hast du dein iPad. Es wäre ja wirklich dann mehr so, es wäre wohl mehr so wie die Amazon-Devices. Von denen gibt es ja ein paar mit Bildschirm und so. Da weiß ich halt ganz ehrlich auch nicht, wie gut sich die verkaufen.
0: Schlecht.
1: Du?
0: Also nach meinem Gefühl schlecht, weil wenn man mal guckt bei den Prime Days, wie Amazon ihre ganzen Geräte verramschen, echt verramschen. Und trotzdem habe ich nicht den Eindruck, dass sie eine breite Userbase haben. Also ich sehe das so selten bei Leuten, dass sie dann eben dann wirklich dann in diese Hubgeräte einsteigen oder. Also deshalb ich habe große Zweifel und wenn der Faktor Preis bei okayer Funktionsweise schon nicht greift, dann frage ich mich erst recht, wird es jetzt das Premium-Segment rausreißen?
1: Ist da ein Bedürfnis?
0: Ja, ja, sind die Leute bereit, jetzt für sowas noch viel mehr Geld auszugeben, weil es Apple ist und weil es gewisse Ecosystem-Benefits natürlich hat, ganz klar. Die Vorteile der geschlossenen Apple-Welt und die nahtlose Funktionalität, das ist natürlich der Hauptverkaufspunkt.
1: Mhm.
0: Aber trotzdem, ich bin sehr gespannt. Und dann gibt es ja noch dieses wildere Gerücht mit dem Roboter-Hub, der mit 9 Zoll Display und Sicherheitskamera durch die Gegend fahren soll. Ich bin wirklich sehr gespannt.
1: Also da glaube ich sowieso gar nicht dran. Also das erstens ist der Use Case inzwischen mit jedem mittelmäßigen Staubsaugerroboter abgedeckt. Also ich kann meinen Staubsaugerroboter von Holland aus durch mein ganzes Haus fahren lassen.
0: Ja.
1: Okay, er kann nicht Treppen steigen, aber das würde der Roboter von Apple auch nicht hinkriegen. Also der Use Case, ich gehe mal gucken, ob der Katzenfütterautomat noch funktioniert, den kann ich tatsächlich jetzt schon. Da gibt es schon ganz viele, die das können. Ich glaube, fast jeder Staubsaugerroboter ab 500 Euro kann das. Und ja, und sonst, ich meine, räumt er die Bude auf? Wohl eher nicht. Mhm. Also, nein, also ganz ehrlich, da glaube ich überhaupt nicht dran. Das halte ich für ein komplettes so ein Musk-Gerücht. Hey, wir machen Roboter, wie geil sind wir denn? Und dann, also, nee, das ist Quatsch. Das andere, ich meine, wir haben auch schon darüber gesprochen, dass es sinnvoll und glaube ich auch inzwischen nötig wäre, dass man dem Smart Home von Apple, dem HomeKit, mal so ein bisschen mehr Rechenpower zukommen lassen würde. Aber das könnte man ja mit einem neuen Apple TV machen. Wenn der dann den neuen Chip, den aktuellen Chip drin hat, dann läuft plötzlich das ganze Smart Home besser. Also ich merke das manchmal, dass ich das Gefühl habe, diese blöden Verzögerungen könnten auch dran liegen, dass halt die HomeKit-Basis vielleicht nicht so performant ist. Aber dafür brauchst du nicht so ein Bildschirmteil. Also ja.
0: Ja, vor allem.
1: Schade eben, ich würde es wirklich feiern, aber ich sehe da auch keinen Massenmarkt.
0: Das ist genau der Punkt. Ich meine, Apple und andere haben uns ja jetzt auch jahrelang beigebracht, dass eigentlich wir so eine Dezentralisierung haben sollen. Wir haben den Bildschirm ja immer bei uns. Warum sollen wir jetzt wieder eine zentrale Anlaufstelle im Haushalt haben mit Bildschirm? Es gibt die Menschen, das lese ich auch immer wieder, die empfindlich reagieren auf leuchtende Displays oder sonstige leuchtende Dinge bei Geräten. Also auch da ist es ja so, das schränkt den Nutzerkreis wieder ein. Dann müsste dieser Hub müsste entweder an einer Stelle stehen, wo er eigentlich stört, aber ist er nicht dann eigentlich schon wieder aus dem Fokus? Oder er müsste sehr schlau sich halt dann dimmen und ausschalten. Aber es gibt so viele Punkte, wo ich echt so denke, ja, ich sehe Nutzer vor mir. Es ist jetzt nicht so, dass ich dem Ganzen unterstelle, es hat keine Zielgruppe.
1: Aber die
0: Zielgruppe ist für Apple einfach zu klein, ist meine Sorge.
1: Ja. Weißt du, ich glaube, was man nicht unterschätzen darf, allein, also es verkaufen sich immer noch erstaunlich viele von diesen absolut billigen, viel zu teuren und qualitativ super miesen Bilderrahmen, diesen digitalen Bilderrahmen, wo du zum Teil ja noch mit einer SD-Karte irgendwelche Familienalben draufklatscht und dann wechselt das so ein bisschen durch. Die gibt's ja immer noch. Ich meine, die sind ja eigentlich komplett obsolet. Jedes andere Device kann das besser, aber die gibt's ja immer noch. Und also ich merke es bei mir, daneben, dass wir so ein bisschen fragen können und eben so einen Sprachassistenten immer ready haben, was sich natürlich dann erledigt, wenn Apple sowas bringt, allein im iPhone, dann brauche ich das ja nicht mehr. Aber diese Bildfunktion, das ist das, was in meiner Familie alle lieben. Ich habe das mit Google Fotos verknüpft, der macht Highlights, also ich muss mich nicht selber drum kümmern, der holt immer und das ist halt geil. Du bist in den Ferien, du kommst nach Hause, du hast die schönen Ferienfotos dort schon drauf. Super, ich liebe es und es darf eben auch groß sein. Da gibt es ja diverse so kleine, aber eben das Geile am Pixel-Tablet ist halt ein richtiges Tablet. Das sieht richtig geil aus. Aber auch da, ja, wie viele nutzen das und vor allem, wie viele sind dafür bereit, 500 Franken auszugeben.
0: Das
1: Pixel-Tablet zum Beispiel war saumäßig teuer.
0: Mindestens, ja.
1: Und ich brauche es ja eigentlich nur als digitalen Bilderrahmen. Das ist krass. Dafür ist es aber unglaublich gut. Und ja, eben, wir müssen mal gucken. Also ich glaube, wahrscheinlich zuerst kommt tatsächlich unspektakulär ein Apple TV mit deutlich besserer Rechenleistung. Neue HomePods. Ich könnte mir schon vorstellen, dass Apple sagt, ja komm, aber das mit diesen Lautsprechern ist schon cool. Und da muss die Siri drauf.
0: Ja.
1: Da würde ich wirklich sagen, da würde ich auch nicht dagegen halten, das kommt. Aber ob es dann weitergeht, ob dieses Smart Home Teil eben noch ausgebaut wird, da habe ich wie du auch ein großes Fragezeichen.
0: Ja, ich glaube einfach diese ganze Sprachassistenz bei den Lautsprechern zum Beispiel, das ist tatsächlich für die eine Erweiterung der Zielgruppe, weil wenn das wirklich brauchbar und nützlich ist, dann erreichst du ganz andere Leute als bislang.
1: Absolut.
0: Weil die HomePods entgegen aller Beteuerung sind heute zuvorderst bei Leuten, die halt eben darüber Audio anhören und nicht dann Fragen ihres Lebens klären wollen, weil das einfach so frustrierend sein kann, wenn da die Sprachassistenz dich nicht versteht oder dir nicht weiterhelfen kann.
1: Das ist eben genau der Punkt. Es ist nicht so, dass die Leute das nicht tun würden. Aber du machst es einmal beim HomePod und dann machst du es nie wieder.
0: Ja.
1: Wenn das aber plötzlich funktioniert, dann ist das einfach super praktisch.
0: Bevor Zuschriften kommen, ich glaube fest daran, dass es sehr viele spitze Use Cases gibt, wo Leute sich arrangiert haben mit dieser Sprachassistenz. Also wo sie genau wissen, was sie dir sagen müssen oder dass sie Nutzungsfälle haben, wo sie dann immer verlässlich Antwort von der bekommen. Nur du kannst diese Sprachassistenz in diesen Lautsprechern, so wie sie jetzt ist, nicht als Tausendsasser anpreisen, dass du sagst, du kannst das Ding fragen, was du willst, du kannst es sagen, wie du willst und es gibt immer gute Antworten oder in sehr vielen Fällen gute Antworten.
1: Dieses Versprechen hat es absolut nie eingelöst.
0: Richtig. Genau. Und das könnte es künftig mit dem, was wir bislang von Siri AI gesehen haben in der Qualität, erst recht mit dem persönlichen Kontext für jene, die es nutzen können.
1: Genau.
0: Und das ist natürlich, das dürfte dann diese Lautsprecher und auch das Apple TV nochmal deutlich aufwerten.
1: Viel attraktiver,
0: absolut. Umso mehr frage ich mich dann, braucht es dann noch den Hub? Weil ich meine, das nimmt auch ja wieder viel Attraktivität vom Hub, wenn du eigentlich mit Sprache fast alles erschlagen kannst.
1: Und auch, weißt du, wenn du, also ich denke das oft, wenn du mit dem Apple TV sprechen kannst und wenn du diese Iris drin hast, die wir kriegen werden, die wir jetzt im Moment in der Beta auf Englisch ausprobieren können. Also wenn ich mal im Fernsehen sagen kann, wir haben doch da dieses coole Foto der Carlo und ich, wir waren doch am Strand, blablabla, und dann zeigt er mir das an. Hammer. So cool.
0: Ja.
1: Rumklicken und suchen, never ever, mache ich nie, will ich nicht. Ich finde auch nach wie vor das User Interface vom Apple TV die Hölle. Ich hasse das Teil, ich verklick mich die ganze Zeit. Aber wenn ich mit dem sprechen kann und der mich versteht und der das macht, was ich will, super. Dann brauche ich aber eben eigentlich auch den Hub schon nicht mehr. Genau. Dann kann das der Fernseher machen.
0: Hast du übrigens gelesen, dass Tim Cook, das ist jetzt ein Exkurs, aber dass Tim Cook einmal mehr dann gesagt hat, dass er sich Apple TV auf der Vision Pro im Liegen anguckt. Ich musste so lachen.
1: Habe ich gesehen, Jetzt bei Ted Lasso, bei der Vorstellung, genau.
0: Genau, wo er ja mit Turnis da aufgetreten ist.
1: Auch
0: die beiden haben auch ein Interview gegeben.
1: Genau.
0: Turnis kriegt jetzt irgendwie komische Sakko-Jacken angezogen, was auch sehr merkwürdig aussieht.
1: Sah sehr strange aus, absolut, fand ich auch.
0: Ich hoffe, das bleibt nicht so.
1: Nee, ich hoffe, das legt er schnell wieder ab.
0: Also das ist schon. Und da musste ich wieder so lachen, dass er das.
1: Ich auch.
0: Ja, so overstressed, kann man sagen, ne?
1: Genau. Aber vor allem eben das Tim Cook das auf dem Sofa liegend mit der mit der Vision Pro macht, dachte ich so, wow.
0: Wie komme ich darauf? Ich meine, ich komme darauf, weil das für mich auch ein spitzer Use Case ist. Also die Vision Pro. Die ja auch in anderen Bereichen, auch gerade im Business-Kontext, wir haben es ja auch mal wieder gehört, so ihre Anwendungsfälle gefunden hat. Aber mein persönliches Entertainment mache ich mit der Vision Pro im Liegen und dann gucke ich mir das an der Decke an. Ich glaube, außer Tim Cook gibt es nicht ganz so viele auf dem Planeten, die das so handhaben.
1: Das denke ich auch. Da bin ich auch sehr davon überzeugt. Absolut. Fairer Punkt. Ja, genau. Naja, gut. Mal schauen. Wir schauen mal, was wann dann wirklich kommt. Und die spannende Frage ist ja dann auch, ich meine, wir haben es jetzt am Anfang gesagt, eben das Zeug ist ready, jetzt muss nur noch die Software kommen, alles gut. Die Frage ist aber natürlich dann schon, beim Apple TV könnte ich mir tatsächlich vorstellen, dass du den mehr oder weniger mit iOS 27 dann rausbringst, den kannst du auch weltweit verkaufen, weil wer spricht schon mit seinem Apple TV, das macht eh keiner. Aber den HomePod, ich meine, wenn wir das ernst nehmen, könnte ja Apple den zuerst eigentlich nur in den USA verkaufen. Weil der kann ja dann nur die englische Iris. Gut, ich meine, beim HomePod haben sie das auch schon mal gemacht. Der war ja am Anfang auch nicht global verfügbar.
0: Mhm.
1: Also es könnte natürlich auch sein, dass diese schönen Home-Geräte zuerst nur dort kommen, wo du halt auch die schöne Siri in deiner Sprache hast. Also sprich auf Englisch.
0: Ja, oder dass sie halt irgendwelche anderen Vorzüge haben und dann steht es halt in Kleingedruckten, dass halt bestimmte Dinge later...
1: Genau.
0: Irgendwann
1: der HomePod, er sieht gleich aus wie vorher, er tönt gleich wie vorher. du kannst mit ihm sprechen, aber nicht bei dir, genau. Also ich weiß nicht, was da noch übrig bleibt, aber ja, mal schauen. wir werden sehen. Wir hören gleich auf zu lästern. Es geht weiter mit einem anderen Thema, und zwar einem, wie ich eigentlich finde, recht spannenden Thema. Ich gebe aber zu, ich habe in der Sekunde dann das Interesse ein bisschen verloren gehabt, wo ich gesehen habe, wo es denn kommt. Es gibt ein neues Abo. Es gibt ein Apple Care One Abo, das du uns jetzt mal erklären musst.
0: Oh je.
1: Und eben, wie gesagt, ich habe dann aufgehört zu lesen, weil ich gemerkt habe, das kommt ja gar nicht zu uns.
0: Ja, es kommt unter anderem ab dem 4. August nach Deutschland und ein paar anderen Ländern. Ja, wie kann man es am einfachsten sagen? Apple Care kennt ja irgendwie fast jeder, man hat ein Gerät gekauft und dann wird einem gesagt, man kann ja eben diese Geräte, so eine Art Versicherung darauf abschließen, hat gewisse Vorteile bei Reparaturen, Unfallschäden, Batterietausch, Support für eine gewisse Zeit, das ist halt ein Abo. Aber das große Problem für Leute, die viele Geräte besitzen, ist oder die auch häufiger mal die Geräte parallel so einigermaßen aktualisieren, du musst es dann für jedes Gerät einzeln abschließen. Genau. Das kann ganz schön teuer werden. Und Apple Care One ist dem Ansatz von Apple One folgend halt so eine Art, du nimmst es für mehrere und sparst dann dabei, je mehr Geräte du dann da integrierst. Also kannst dann eben
1: Hat bis 3 Produkte, hat man drin.
0: Für knapp 21 € pro Monat. Und dann kann man aber noch weitere dazu nehmen für 5,99 €. Und wenn man das mal so durchrechnet, dann kommt man halt billiger weg oder günstiger weg, als wenn man jetzt das bei jedem Einzelnen macht.
1: Wie ist das denn also kann ich bei diesen 21 € mit 3 Geräten, kann ich da alles nehmen? Weil ich meine, bei Apple Care sonst, und da rede ich jetzt nicht von den monatlichen, weil die kenne ich ehrlich gesagt nicht, bin auch nach wie vor nicht sicher, ob es die in der Schweiz überhaupt gibt. Aber bei diesem, ich kaufe mir ein Gerät, habe ich letztes Jahr gemacht, mein Sohn hat einen Laptop, ein MacBook bekommen für die Schule. Und natürlich habe ich gesagt, hey, ich brauche da Apple Care drauf, Apple Care Plus für 3 Jahre, es kann ja mal runterfallen, geklaut werden, whatever. Und das ist ja bei einem MacBook zum Beispiel deutlich teurer als beim iPhone. Wie ist denn das hier im Abo?
0: Oh, das ist eine gute Frage. Muss man sich genau durchlesen. Also beim Durchlesen der Pressemitteilung ist mir halt aufgefallen, es ist halt der Klassiker, wenn du irgendwelche Versicherungen abschließt auf Geräte. Du musst natürlich schon genau hingucken, ob es dann noch Risiken und Nebenwirkungen gibt.
1: Weil das sich das zum Teil eben recht unterscheidet. Ja, logisch. Ich meine, wenn das MacBook runterfällt, ist es halt viel teurer, als wenn das iPhone runterfällt.
0: Es gibt ja auch immer die Frage, wie ist das mit Bestandsgeräten? Ich habe gelesen, dass da bis zu 4 Jahre alte Bestandsgeräte nachträglich, aber die müssen in einem guten Zustand sein und gegebenenfalls ist eine Diagnoseprüfung nötig. Ja. Und das wäre natürlich dann auch hochinteressant, weil du bislang ja so eine Deadline hast. Du kriegst ja mal diesen Countdown, 60-Tage-Fenster.
1: Und danach ist vorbei.
0: Und dann ist finito, Dann kannst
1: das finde ich eben schon auch spannend. Also ich finde das im Prinzip bemerkenswert und eben, man muss wie bei jeder Versicherung sehr genau das Kleingedruckte lesen. Was ich so ein bisschen strange finde, sage ich ganz offen, die Verteilung, wo das jetzt startet, folgt irgendwie keinem Muster. Du hast es in Frankreich, du hast es in Deutschland, denkst du, okay, EU. In Österreich hast du es nicht, das wäre aber EU. Schweiz hast du es auch nicht, das wäre nicht EU. Also irgendwie, ich weiß nicht, ob sie gewürfelt haben oder was jetzt da genau die Idee ist. Lange Rede, kurzer Sinn, ich nerv mich natürlich, dass sie das bei uns nicht starten.
0: Ja, es hat so ein bisschen den Anschein, als wenn sie strategisch Märkte ausgesucht haben, die entweder gewisse Spezifika haben, also sag mal gewisse Fallzahlen und dass es für sie auch wirtschaftlich ist. Vielleicht aber auch, dass es so einen Testcharakter hat, dass sie einfach mal schauen, wie sich das in den Märkten dann entwickelt und davon abhängig machen, ob sie weiter expandieren. So wie wir das ja schon bei vielen Diensten von Apple gesehen haben. Apple News, Apple Card, Sachen, die ja teilweise niemals die USA oder den englischsprachigen Raum verlassen haben.
1: Genau.
0: So könnte ich mir bei Apple Care One jetzt halt nicht auf Sprachraum konzentriert, aber auf bestimmte Märkte fokussiert, dann auch vorstellen, dass sie jetzt erstmal so eine Art Phase machen. Weil ich meine, wenn man sich diese ganzen, Apple Care ist ja nun schon sehr lange da und ist ja auch eigentlich weitgehend preisstabil geblieben.
1: Ja, das ist es.
0: Aber wenn ich mir viele Geräteversicherungen angucke, so ist es dann ja immer so eine Sache, wo man genau sich überlegen sollte.
1: Mega.
0: Welche Fälle sind wirklich abgedeckt? Also zahle ich am Ende nicht nur fürs gute Gefühl und am Ende bringt es mir doch nichts, wenn ich den Schadensfall habe. Oder aber ich habe halt alles Mögliche abgedeckt, aber dann wird ständig dann die Monatsrate erhöht, weil auch die Schadensfälle die Wirtschaftlichkeit kaputt machen. Und Und dieses Angebot wirkt für Apple-Verhältnisse ja fast schon zu schön, um wahr zu sein, muss ich sagen.
1: Ja, das ist, ja, es ist so. Absolut. Es ging mir auch so, als ich das gelesen habe, dachte ich so, Moment mal, warum habe ich den Haken noch nicht gesehen? Unter Umständen hat es keinen, kann ja auch mal sein. Vielleicht schon, aber es ist, also lange Rede, kurzer Sinn, ich finde es schon ein grundsätzlich überlegenswertes und potenziell auch sehr attraktives Angebot, das sie da machen.
0: Apple hat natürlich einen Vorteil, den sie anderen voraus haben, die jetzt als Externe irgendwas versichern. Die haben ja mal das Problem, dass sie ja den gleichen Preis für eine Reparatur zahlen müssen oder für ein neues Gerät
1: wie der Kunde.
0: Ja. Und sie sichern eigentlich nur dich als Kunden ab. Aber der Anbieter hat keinen Vorteil jetzt gegenüber dem Kunden. Und Apple hat natürlich den unschlagbaren Vorteil, dass sie ja tatsächlich den Einkaufspreis zahlen oder den Produktionspreis und dementsprechend natürlich auch deutlich besser wegkommen, wenn es jetzt darum geht, Reparaturen vorzunehmen zum Beispiel. Ja. Oder auch selbst ein Geräteaustausch kommt sie deutlich günstiger, als es einen externen Dienstleister. Mhm. Das muss man natürlich bei alledem sehen.
1: Ja.
0: Trotzdem ist es bemerkenswert, weil das natürlich auch dazu einladen kann, dass und ich meine, wir haben schon Anbieter gesehen, die mit markigen Versprechen rausgegangen sind und haben plötzlich dann die Realität gesehen, dass Leute ihren Gerätepark oder sonst was da erneuern wollen und dann müssen sie dann doch wieder ein bisschen einschärfen. Also ich bin auch mal gespannt, wie das Ding sich so entwickelt und was man so ich an auch. Feedback von Nutzern hört.
1: Ja, ich auch, absolut. Gut, apropos Feedback. Wir kommen noch nicht zur Umfrage der Woche, aber fast. Nein, wir haben noch ein Thema. Es geht um smarte Brillen. Und es geht nicht um die Vision Pro, sondern es geht um diese Brillen, die eine Kamera drin haben, mit denen man sprechen kann, wie zum Beispiel die Meta Ray-Ban, die ja, das muss man ganz klar sagen, unglaublich erfolgreich sind. Bei Ray-Ban habe ich gerade letztens gelesen, ist es die meistverkaufte Brille. Und Ray-Ban ist jetzt eine bekannte Marke für Sonnenbrillen, aber diese Meta-Brillen, also die mit der Kamera drin und KI drin und so, die verkaufen sich wie geschnitten Brot. Apple wird schon länger nachgesagt, da irgendwie wohl auch irgendwie unter Umständen mal was zu machen. Also eben so nicht Vision Pro, Hightech, wahnsinnig teuer, sondern die Dinge sind verhältnismäßig günstig. Gleichzeitig ist natürlich aber das Problem, und das hängt sicher auch damit zusammen, dass sie so erfolgreich sind, dass ich im Moment so den Eindruck habe, was heißt ich, dass man den Eindruck gewinnen kann, das sagen auch andere, dass es gerade so ein bisschen kippt. Also diese Meta hat das jetzt nur so halb clever gemacht. Da gibt es ja so, du kannst ja, theoretisch würde die Brille ja leuchten, wenn sie dich filmt, dass du zumindest eine Chance hast zu merken, hä, der filmt mich da. Und das kann man aber halt irgendwie mit Hardware-Mechanismen irgendwie ausmöbeln. Da gibt es ganze Wirtschaftszweige, die dir helfen, diese LED zu killen, ohne dass die Brille das merkt und so. Lange Rede, kurzer Sinn, mit diesen Brillen wird auch viel Schindluder getrieben. Und dadurch ist im Moment, glaube ich, so dieses fancy, wow, wie geil, das ist ja krass, wir sind in der Zukunft, so ein bisschen am Kippen. Und die Frage ist jetzt, wie geht Apple damit um? Die haben noch kein Produkt, bringen aber vielleicht eines, aber dann finden die meisten Leute das vielleicht gar nicht mehr cool.
0: Ja, diese Brillen polarisieren mächtig. Also auch wenn sie sich gut verkaufen, aber sie haben mindestens genauso viele Kritiker und Gegner und Besorgnisträger, wenn nicht sogar noch mehr, die auf den Plan gerufen werden. Und für Apple ist es ein ungewöhnlicher Schritt, in einen Markt zu gehen, der eigentlich schon so polarisiert ist. Also normalerweise kennen wir Apple ja als Firma, die gerne in neue Produkte reingeht, wo erstmal der Reflex ist, oh wow, endlich. Ne? So,
1: ja, genau.
0: Man denkt an das iPhone. Das iPhone ist natürlich der Moment gewesen, weil das war ja so ein Befreiungsschlag. Mobilfunk, irgendwie hatte man das Gefühl, die ganzen Gerätehersteller agierten glücklos. Keiner wusste so richtig die Potenziale, die sich anboten zu nutzen. Und dann kam Apple um die Ecke mit einem ja noch zugegebenermaßen recht halbfertigen Produkt, was ja zum Beispiel nicht mal UMTS konnte am Anfang.
1: Genau.
0: Aber dieser Aha-Moment, ich kann mich noch genau erinnern, das war auch bei mir dieses Aufatmen, weißt du, dieses endlich macht das mal einer da jetzt, wie man es machen
1: richtig
0: sollte.
1: Richtig und anders und denkt das neu und so, ja, genau.
0: Und diesen Effekt, von dem hat Apple ja immer sehr gezehrt. Auch eine Apple Watch wollte und hat dieses Gefühl irgendwo, teilweise aufgerufen. Das iPad definitiv, ne, dieses Couchgerät dünn, das ich in die Hand nehmen kann und kann da sitzen. Und jetzt gehen sie halt in einen Markt rein und das ja eigentlich auch jetzt nicht zum ersten Mal. Bei der Vision Pro haben wir ja so einen Vorgeschmack bekommen, wie das ist, wenn du in so ein diskutierten Bereich hineingehst. Da war ja auch sehr schnell diese Diskussion da von wegen, ja, aber diese Isolation, ne, dieses, ja,
1: wer will denn das überhaupt?
0: Dieses Computing, genau, nebeneinander. Und Apple, man hat ja auch gemerkt, wie sie dann auch versuchten, das ganz offensiv zu spielen mit diesem Außendisplay, was deine Augen zeigte, genau, mit sehr schnell auch der Softwaremöglichkeit, dich zusammenzuschalten und einen Film gemeinsam zu gucken, wenn beide eine Vision Pro haben. Und also sie adressieren das. Und trotzdem ist es ihnen nicht gelungen, dieses Image, was auch da durch Meta schon stark geprägt wurde, aus der Welt zu schaffen. Und bei der Brille habe ich halt den Eindruck, das könnte noch schlimmer werden.
1: Na, viel schlimmer. Ich meine, das ist, ob es sich jetzt da einer in so einer VR-Headset einschließt, ist mir ja grundsätzlich wurscht. Aber das andere ist ja übergriffig. Also das ist ja das Hauptproblem. Natürlich auch befeuert durch, dass es halt Idioten gibt. Es gibt immer Idioten. Und wenn du halt eine gewisse Masse von etwas erreichst, wirst du ziemlich sicher auch Idioten erreichen, die damit eben dumme Dinge tun. Das Internet ist, was heißt voll davon, aber man sieht halt sehr viele Beispiele von, sehr oft sind es halt Männer, die irgendwie Frauen anmachen und das Ganze filmen und livestreamen und was auch immer. Also diverse wirklich sehr, sehr dumme Dinge, die natürlich dieses Produkt als Ganzes auch sehr negativ beeinflussen, weil sie auch zeigen, wow, so kann man es auch nutzen. Puh, das will ich aber gar nicht. Ja. Weil es gibt ja auch auf der anderen Seite sehr positive Dinge.
0: Ja,
1: es gibt
0: ja
1: spannende, es ist nicht nur negativ, diese Art Brille.
0: Das ist richtig, aber in der öffentlichen Wahrnehmung wird ja immer genau dieser Vergleich gemacht. Und natürlich kann man auch jetzt nach Jahren über das Smartphone das Gleiche behaupten. Für wie viel Blödsinn wurde das Smartphone eingesetzt und für Schindluder. Aber trotzdem hat die öffentliche Meinung immer noch das Gefühl, es gibt so viele Vorteile, die dem gegenüberstehen. Es gibt so viel Positives, was das Smartphone bewirkt, dass die negativen Effekte, wie zum Beispiel eben die Sucht danach, die gekoppelt mit Social Media und so, dass das eigentlich nachrangig ist, dass das eigentlich das Gerät über dem steht. Und bei der Brille habe ich halt die Befürchtung, weil so vieles an den Vorteilen ja auch eher so, ja, kein Must-Have, aber kann man machen, ist ja lustig und so weiter, zu dünn ist, als dass man diese sehr heftigen Nachteile, die sich jetzt schon herauskristallisieren, damit so egalisieren kann. Weißt du, ich glaube, das macht den Unterschied aus.
1: Ja, ich glaube, der Unterschied ist, ja, das stimmt. Ich meine, der Unterschied ist natürlich, das ist ein Add-on, ein Nice-to-have, wie du es gesagt hast. Und das Smartphone ist einfach eine Notwendigkeit, Punkt. Mit Nachteilen behaftet. Und die Brille ist ja leider ja nicht dort, wo wahrscheinlich ganz viele dann die Nachteile in Kauf nehmen würden, dass sie quasi dieses, ja, aber hey, das löst das Smartphone schon ein bisschen ab. Ich brauche da mein Handy gar nicht mehr. Ich meine, das sind ja die Brillen im Moment, wovon wir sprechen, bei weitem nicht. Da sind wir ja noch Lichtjahre davon entfernt, dass wir sagen können, hey, ich habe einen Bildschirm, ich habe Augmented Reality Einblendungen, ich habe eigentlich ganz viele Dinge. Ja, okay, ich habe auch noch eine Kamera oben links, aber buh. Das, ich glaube, dann würde es anders aussehen. Aber da sind wir ja überhaupt nicht und diese Brillen wollen das auch gar nicht sein. Und ja klar, ich gebe dir recht. Also ich staune einfach drüber. Es gibt ja durchaus Leute, die nutzen, die sagen, es ist schon faszinierend, was man alles tun kann. Und gerade die Sprachsteuerung verbunden mit der Kamera, aber auch mit den Möglichkeiten, dass du ja was hören kannst. Die haben so Lautsprecher eingebaut hinter den Ohren. Aber eben, ich gebe dir recht, also es ist nicht so viel. Das Feature-Set ist halt sehr, sehr eingeschränkt.
0: Ja.
1: Und mit diesem Feature-Set kann man dumme Sachen tun.
0: Und ich glaube, der Unterschied einfach in der Wahrnehmung anderer Menschen ist halt der, das ist wie bei einer Pistole. Wenn jemand eine Pistole in einem Holster trägt, ist die Wahrnehmung eine andere, als wenn er damit rumfuchtelt und du guckst in den Lauf rein. Und so ist es ja mit den Kameraobjektiven auch. Also ja, auch Smartphones haben Kameraobjektive und theoretisch können wir überall gefilmt und fotografiert werden. Mhm. Aber für mich als Passant fühlt es sich kontrollierbarer an, weil die Leute erstens das Smartphone so gebrauchen, dass die Kameras meist nach unten gerichtet sind und nicht auf mich. Und auch es ist leichter, das Smartphone mal wegzupacken. Und die Brille, die du auf der Nase trägst und die ja, weil wir Menschen miteinander interagieren, auch dir zugewandte Menschen automatisch sie in deine Richtung halten, hat natürlich einen ganz anderen Bedrohungscharakter.
1: Ja, das ist so.
0: Bei allen Vorteilen, die ich ja gar nicht bestreiten will. Und auch bei allen Potenzialen, die da drin stecken.
1: Das ist halt wirklich, muss man ganz klar sagen, halt, aber das ist typisch. Ich meine, gib Meta irgendwas. Meta wird sowieso alles machen und alle Safeguards niederreißen, weil sie einfach mal eben make fast and break things, heißt ja dort. Also das ist natürlich auch das Problem, dass du das überhaupt austricksen konntest. Weißt du? mit dem Licht.
0: Ja, das Problem ist, dass Meta überhaupt diejenigen sind, die die Standards setzen.
1: Also genau, das ist halt wirklich genau das, die letzte Firma, der du was geben willst, ist Meta.
0: Ich glaube einfach, dass die Tatsache, dass Apple da jetzt so spät ins Game kommt, und das ist auch ein Unterschied zum iPhone, dort haben sie die Vorteile etablieren können, bevor eben die ganzen negativen Sachen sichtbar wurden und dann die Diskussion erst losging. Da war das iPhone schon über jeden Zweifel erhaben, in dem Moment, als die über die Nachteile das erste Mal ernsthaft diskutiert wurde. Und hier hat Meta eigentlich alles versaut, sage ich jetzt mal hart. Und jetzt kommt Apple rein und will uns plötzlich sagen, ach, die ist aber doch eigentlich ganz nice, die Brille. Wir müssen nur mal gucken, was für tolle Sachen man damit machen kann. Was ich ihnen auch glaube, aber

0: Apple natürlich, gut, das kann auch eine Chance sein, muss man fairerweise sagen. Gerade Apple, die ja seit 10 Jahren die Security hochhalten, die ihr Logo ja mit dem schließbaren Schlösschen quasi machen und zeigen überall. Ja, das ist eine Herausforderung. Fair enough. Bin ich gespannt, wie sie das angehen wollen. Wie sie beweisen wollen, hey, aber ja, die anderen haben es doch alle nicht im Griff, die pfeifen, wir machen es richtig.
1: Ja, und das... Und das
0: ist nicht einfach, ja.
1: Die Gerüchte gehen ja in die Richtung, dass sie dann damit werben wollen, auf Gesichtserkennung zu verzichten, kein KI-Training durch Drittanbieter, On-Device-Verarbeitung, vielleicht auch ohne integrierte Kamera. Aber dann denke ich natürlich gleich wieder so an diesen KI-Ansatz, wo sie ja auch versucht haben, mit der Private Cloud Compute und den ganzen Sachen Vertrauen zu gewinnen. Und wir sehen ja, wie schwer es ist, sich dann doch dem zu widersetzen, was KI bei denjenigen, die KI mögen, an Faszination ausübt, wenn sie grenzenlos ist. Also.
0: Na gut, ich meine, die Brille ohne Kamera braucht niemand.
1: Nee, genau.
0: Die gar nicht bringen. Also.
1: Ja.
0: Das ist quasi, da kannst du eine Brille bringen mit eingebauten AirPods und dann sagst du halt, hey, guck mal, geil, jetzt hast du die AirPods in der Brille. Pff, interessiert niemanden. Also, klar. Der Use Case, der USP der Brille ist die Kamera. Also wenn du das nicht einbaust, dann lässt du es sein. Nee, das wird schon, also das denke ich, dass wir eine Kamera haben, völlig klar. Aber ja eben, ich meine, Meta hat auch keine Gesichtserkennung. Ja, sie haben es mal eingebaut und sie wurden dann dabei ertappt und so. Es ist halt typisch Meta. Ich meine eben, Meta macht einfach alles, was verboten ist und denkt dann, es merkt ja wahrscheinlich niemand und wenn es jemand merkt, Entschuldigung, und halt nachträglich. Das ist halt wirklich Meta. Meta ist dort einfach wirklich schrecklich in allem, was sie tun. Blöd, dass sie jetzt ausgerechnet die ersten waren, die das so richtig zum... Ich meine, Snap war ja eigentlich schneller, muss man fairerweise sagen. Die ersten Brillen mit Kameras kamen von Snap. Aber das war wirklich so, ja, die paar Kiddies da im Silicon Valley, das hatte noch keinen Effekt. Aber Meta hat es dann tatsächlich geschafft, das Ding weiter zu verbreiten. Eben, die verkaufen sich nicht so schlecht. Aber ja, es ist eben dann Meta. Und die Frage ist, ist das ganze Produkt, also ist das ganze Genre von diesem Produkt dadurch verbrannt, weil es Meta einfach so schlecht gemacht hat? Oder gibt es überhaupt noch eine Chance, das irgendwie in Anführungszeichen richtig zu machen?
1: Ich will es mal so formulieren, es sind auf jeden Fall denkbar schlechte Vorzeichen, unter denen Apple operiert. Und ich glaube auch gar nicht mal, dass es so die absolute Zahl der Geräte ist, sondern schlichtweg auch, dass es Meta gelungen ist, einfach in die Diskussion zu kommen. Dass einfach die öffentliche Wahrnehmung sich auf dieses Thema so gestürzt hat. Was natürlich auch so anschließt an Googles früheren Prototypen, die Google Glass, wo wir diese ganze Diskussion anhand weniger Prototypen in der Welt ja auch schon mal durchgekaut haben.
0: Ja gut, da war es ja, die Diskussion hatte ja nichts mit der realen Kameraverbreitung zu tun.
1: Nein, aber das war ja wirklich so. Es war die gleiche grundsätzliche Diskussion, genau, die sich ja hier jetzt so dann anknüpft.
0: Die Hysterie, oh, Kamera, boah, wie schrecklich doch. Eigentlich sind die ja über dieses Stadion raus, weil eben jedes Smartphone hat eine Kamera und ich bin nicht so hundertprozentig bei dir. Ich weiß, was du gesagt hast mit Gucken und so, aber wenn ich durch die Straßen laufe, stelle ich vor allem bei den Jungen fest, die halten ja ihre Handys gerade, die haben den Lautsprecher auch an, man hält ja nichts mehr ans Ohr heutzutage, und da theoretisch könnte ich, wenn ich so rumlaufe, alle Leute filmen und es merkt ja niemand. Also ich finde schon, das Risiko, gefilmt zu werden beim Handy, ist größer geworden, einfach durch den Use Case, wie die Leute teilweise damit rumlaufen.
1: Das nehme ich nicht so wahr. Und ich glaube auch, dass das mit der Brille nochmal, bei allen, denen ich begegnet bin, die so eine Brille getragen haben, fühlte ich mich deutlich beobachteter, als jetzt dann mit vielen Smartphones.
0: Da widerspreche ich dir gar nicht.
1: Im Alltag. Und ich glaube auch, es ist auch eine psychologische Komponente. Weißt du, es ist am Ende eben auch die Tatsache, die technische Möglichkeit ist das eine. Wir können ja heute schon lückenlos gefilmt und überwacht werden. Das ist ja völlig klar. Aber dieses, dass die Leute es plötzlich ganz anders wahrnehmen, weil sie durch die menschliche Interaktion mit Menschen, die gucken dich an und du guckst eigentlich in Kameraobjektive rein. Das habe ich ja in einer Gesprächssituation, wenn ich dich zum Beispiel auf der Straße ohne so eine Brille treffe, nicht. Du holst ja nicht dein Smartphone raus und hältst es mir ins Gesicht und ich muss eigentlich jederzeit befürchten, filmt er mich jetzt gerade, nimmt er das jetzt auf, transkribiert er dieses Gespräch und kommt später darauf zurück und nagelt mich fest.
0: Ich wollte nur unterscheiden, das ist ein anderer Use Case. Also ich gebe dir recht, das ist bei der Brille das Hauptproblem. Das andere, du hast ja vorhin gesagt, in der Straße werde ich ja nie gefilmt. Die Handys gucken ja alle woanders hin.
1: Nee, das habe ich
0: so
1: nicht gesagt.
0: Den Eindruck habe ich nicht. Okay, dann habe ich es wahrscheinlich verstanden. Den Eindruck habe ich nicht. Ich habe schon oft das Gefühl in der Straße, also die Hälfte der Handys könnte mich genauso filmen, du müsstest die Handys gar nicht anders halten. Die sind alle, da guckt mich die Kamera an. Aber das stresst mich

0: jetzt nicht wirklich. Bei der Brille würdest du es ja auch nicht merken. Aber ich gebe dir natürlich recht, in dem Moment, wo du einem Menschen näher kommst und der dich wirklich anguckt und die Brille ist genau auf Augenhöhe, ist eine ganz andere Qualität der quasi gefühlten Überwachung als ein Handy. Fair enough.
1: Beim Smartphone ist es ja so, dass ich zum Beispiel, wenn jetzt jemand weiter entfernt steht und das auf mich richtet, angesichts der Summe, der Masse der Smartphones gar nicht so wahrnehme, weil die allermeisten nach unten gerichtet sind oder schräg zumindest gerichtet sind. Also so gesehen ist das schon ein Riesenunterschied. Und ich bleibe bei dem Beispiel mit dem Lauf einer Pistole, in den ich reingucke. Es ist was anderes, ob dann die alle Leute da den Lauf nach unten halten oder schräg halten oder ob ich direkt reingucke. Einfach für mein Bedrohungsszenario. Und also ich bin wirklich gespannt, ob das Apple, wenn sie das tatsächlich machen, gelingt, diesen Narrativ, der sich hier schon bildet, zu ihren Gunsten zu drehen.
0: Ja, weiß ich nicht, ja. Ist so. Ist wahrscheinlich schwierig. Nee, ist schwierig, Punkt. Nicht wahrscheinlich. Ob sie das schaffen, ob sie es überhaupt machen? Ich meine, natürlich, wir wissen alle auch, ich will ja weder das eine, ich will die Vision Pro nicht. Die ist mir zu groß, zu schwer, selbst wenn du mir sie jetzt einfach hinlegst. Ja, ich würde sie schon nehmen, aber auf der anderen Seite, ich will eigentlich auch die Meta-Brille nicht. Ich will die Kombination aus beidem in der Größe der Meta-Brille.
1: Ja.
0: Aber das sage ich schon seit Jahren und das werden wir auch noch viele Jahre nicht kriegen. Weil dann haben wir so viele Vorteile, dass wir eventuell darüber diskutieren können. Ja, die Kamera, okay, das nervt und das macht ein bisschen Angst, aber hey, guck mal, was ich sonst alles damit tun kann. Dann sieht es eben anders aus. Aber diese Brillen, wie wir sie jetzt haben, die sind ja nur für die Kamera. Die können sonst ja praktisch nichts. Und das ist zugegebenermaßen schwierig. Ja.
1: Also ich muss ganz ehrlich sagen, mich interessiert bei diesen Brillen oder bei dem Thema Brille vor allem eben das Display, in das ich reingucken kann. Dass ich zum Beispiel die Navigation vor Augen habe und nicht mehr auf der Uhr.
0: Aber dafür brauchst du auch eine Kamera.
1: Teilweise.
0: Du willst ja, wenn ich in Paris stehe und nicht weiß, wo ich durchlaufen will, will ich, dass der Pfeil an der richtigen Stelle kommt. Ja, du kannst mit dem LiDAR-Sensor irgendwie.
1: Genau, zum Beispiel.
0: Aber würde auch gehen. Aber einfach, wir wollen das ja so, weißt du?
1: Ja, aber ich glaube, diese Zwangsläufigkeit, dass alles nur über die Kamera geht, ist ja auch eigentlich von den Social-Media-Konzernen geprägt worden, die natürlich zuallererst ja alles dokumentieren und als Content verarbeiten wollen. Also ich glaube einfach, dass eine Brille noch so viele Use-Cases hat, wo sie wirklich nützlich sein kann, ohne intrusiv und übergriffig zu sein. Also aber ich weiß halt nicht, ob das jetzt...
0: Aber das wäre ja die Chance für Apple.
1: Ja, genau, das ist die Chance. Ich habe nur im Moment so ein bisschen bei dem ambitionierten Zeitplan meine Zweifel, ob Apple aus der Hüfte geschossen das jetzt 27 schon so machen kann. Oder ob sie nicht eigentlich jetzt erstmal...
0: Kann der LiDAR-Sensor zum ersten Mal ins iPhone? Vor 10 Jahren?
1: Ja, ich meine jetzt nicht den LiDAR-Sensor, ich meine nicht das Gesamtpackage.
0: Nee, aber ich meine...
1: Die Display-Technologie zum Beispiel... Gehabt.
0: Ja gut, das kriegen wir noch lange nicht.
1: Ja, eben. Und das ist ja der Unique Selling Point, den ich da sehe für diese Brillen. Und gar nicht mal, dass man jetzt nacheifert, dass das Meta jetzt mal so einen momentanen Erfolg mit Ray-Ban-Brillen da hat. Aber gut, ja, das ist...
0: Ja, ich kann mir eigentlich nur vorstellen, wenn das Apple machen würde, ist es, um eben das Feld vorzubereiten, die Leute langsam dran zu gewöhnen. Es wäre vielleicht gar nicht so dumm, dass du dir eine Brille anziehst.
1: Ja.
0: Das Problem haben wir ja schon oft besprochen. Hauptproblem, die meisten haben ja gar... Also viele haben keine Brille.
1: Mhm.
0: Also warum sollen sie sich eine Brille anziehen? Daran ist ja schon die Vision Pro gescheitert. Und man könnte ja das strategisch sehen, ja, fängst du mal an mit so einem Teil und dann gewöhnst du dich so ein bisschen dran und dann irgendwann mal wirst du dann auch die Bildschirmbrille aufsetzen und irgendwann mal so, weißt du?
1: Ja.
0: Aber ja, ich finde auch, der Use Case ist zu dünn dafür. Also wenn ich jetzt nicht Brillenträger wäre und mich ja sowieso dran gewöhnt habe, ich weiß nicht, ob ich mir so ein Teil einfach anziehen würde, nur damit ich filmen kann. Das ist...
1: Ja, aber du hast schon recht. Ich meine, das ist natürlich etwas, was wir ja auch beim Thema Augmented Reality bei Apple ja schon seit vielen Jahren beobachten, dass sie eine gewisse Resistenz, dass die Leute es eigentlich gar nicht interessiert, entwickelt haben und trotzdem AR-Kit massiv weiterentwickeln und trotzdem immer wieder darauf zu sprechen kommen.
0: Wo man sich so fragt, wo soll denn das hinführen? Warum machen sie das denn eigentlich?
1: Das ist ja auch das, wo Beobachter ja eigentlich jetzt schon seit Jahren staunen bei der Vision Pro, dass Apple eigentlich alle offensichtlichen roten Flaggen ignoriert und immer weitermacht und das Ding eigentlich für wichtig nimmt. Obwohl es ja eigentlich gemessen an ihren anderen Produktkategorien und so weiter jetzt eigentlich für den Moment erstmal als wie gegessen erscheint. Und
0: ja, genau.
1: Ja, also ja, insofern kann es natürlich sein, dass sie das als Langzeitstrategie begreifen, dass sie sagen,
0: genau.
1: wir müssen durch dieses Tal der Tränen, wir müssen durch die Skepsis, wir müssen einfach die Leute sozialisieren, dass Brillen auf der Nase toll sind.
0: Genau, das ist so ein bisschen meine Herleitung. Die kann komplett Banane sein, aber
1: ja.
0: Weißt du, dass ich denke, weil sonst, ich meine, eben so wie sich das gerade entwickelt mit Meta und so, und das wird nicht besser werden, das wird eher noch zunehmen, ist das eigentlich verbrannt, das Thema, behaupte ich mal.
1: Ich meine, da passt ja auch dazu, was wir vorhin hatten, dass Tim Cook immer wieder darauf zu sprechen kommt, dass er sich im liegen Ted Lasso anguckt an der Decke. Wo man halt auch denkt, der Running Gag ist eigentlich jetzt ein bisschen abgelutscht, aber ja.
0: Aber gut, ich meine, Tim Cook hat auch jahrelang behauptet, er braucht gar keinen Computer, macht das sowieso alles auf dem iPad. Das haben wir ihm damals auch nicht abgekauft.
1: Ja, aber das
0: war auch so ein bisschen weltfremd.
1: Das stimmt schon, ja. Aber das habe ich noch eher durchgehen lassen. Aber diese Vision Pro-Nummer bei einem Workaholic, wo ich mir eigentlich sowieso schon schwerlich vorstellen kann, dass er sich viel Zeit nimmt, um irgendwie alle...
0: Gut, jetzt hat er dann.
1: Ja, künftig.
0: Jetzt hat er dann vielleicht Zeit. Jetzt kann er.
1: Er hat eine neue Funktion. Hat er ja auch viel zu tun. Er muss ja auf einmal die Weltpolitik beordnen. Der Arme.
0: Ja, nur ab und zu mal vergessen mit ein paar Politikern.
1: Oh je.
0: Naja, gut, okay. Naja. Gut, wir werden's sehen. Also mal gucken, ob da tatsächlich nächstes Jahr schon die große Ankündigung folgt an der WWDC, wie das Mark Gurman behauptet. Wir wissen ja, Mark Gurman kann vieles, aber keine Zeitpläne. Also, vielleicht sieht das am Schluss dann auch ganz anders aus.
1: Mal gucken. Ja.
0: Okay, dann lass uns mal zur Umfrage der Woche kommen. Konkret zur Umfrage von letzter Woche, die mich schon so ein bisschen erstaunt hat. Aber sie hat mich auch erfreut. Man kann es nämlich auch lesen als quasi, hey, die Leute hören auf uns, Malte.
1: Ja, ob das jetzt an uns liegt, wage ich jetzt mal zu bezweifeln. Aber auf jeden Fall gab es auch schon Gestaune im Gefunke.
0: Genau.
1: Angesichts des Verlaufs dieser Umfrage. Wir haben euch nämlich die Frage gestellt, wie geht ihr mit Beta-Software auf eurem Hauptgerät um? Und 2083 haben zur Stunde darauf geantwortet.
0: Genau. Und da haben 53% gesagt, ich installiere grundsätzlich keine Beta. Grundsätzlich keine Beta. Ich warte auf das finale Release, 22%, Betas nur auf dem Zweitgerät, 12%, ich nutze die Public Beta, 8%, ich nutze bereits die Developer Beta, 6% und sonstiges, was auch immer das ist, 1,2%. Also ja, sehr vorbildlich. Wir sagen ja auch immer, hey, installiert euch auf einem Produktivgerät irgendwelche Betas, macht das nicht. Jetzt kann man natürlich sagen, viele haben im Gefunke so gesagt, ja, aber kann doch nicht sein. Ich dachte, viel mehr Leute installieren Beta in diesem Kreis hier von uns Nerds und Geeks. Auf der anderen Seite kann man natürlich auch sagen, ja, wahrscheinlich hat der ein oder andere eben auch mehr als ein Gerät, wo er dann sagt, ja, das Gerät ist nicht so wichtig, das Zweitgerät, auf dem haue ich es drauf. Hier haben jetzt aber nur 11% gesagt, dass sie das so machen. Also ja.
1: Ja, also wir haben ja auch wieder viele Kommentare dazu bekommen jetzt zu der Umfrage. Da wurde dann auch darauf hingewiesen, dass viele gesagt haben, der alte Grund, ne, Sorge vor Problemen mit Banking-Apps und anderen kritischen Funktionen, das schreckt sie halt zurück, die Beta zu nutzen. Die fehlende Verfügbarkeit des Zweitgeräts war auch ein häufiger Grund, weil gerade viele zeitgemäße Features sind dann immer auch an relativ neue Hardware gekoppelt. Es bringt einem nicht so ganz viel, noch ein iPhone 11 zur Hand zu haben. Ja. Und dann die Beta auszuprobieren, es sei denn, man hat jetzt den Design-Change, den man sich da angucken möchte. Ja. Was ich interessant fand, war, einige haben auch zwischen Geräten unterschieden. Die haben gesagt, auf dem iPhone würden sie es nicht tun, aber auf dem iPad und Mac eher, dass sie dort eine Beta installieren. Wo ich persönlich sagen muss,
0: ich bin genau umgekehrt.
1: Genau, rote Linie, der Mac ist das Letzte, wo ich das drauf installiere, der Produktiv-Mac.
0: Ich auch. iPad geht noch. iPad muss ich auch sagen, da habe ich inzwischen auch mein, in Anführungszeichen, Produktiv-iPad, weil ich meine, man kann ja mit dem iPad nicht richtig produktiv sein. Weltzeier. Aber auf jeden Fall, beim iPad habe ich dann auch irgendwann gefunden, jetzt im Sommer, ach komm, haus drauf, es läuft ja. Und wenn das iPad nicht läuft, habe ich so viele Möglichkeiten, das zu umgehen. Aber bei Mac, wow, never ever. Ich bin ja inzwischen bei meinem Haupt-Mac hier in meinem Mac-Studio, wo ich alles drauf mache, ja so weit, dass ich nicht mal die finale Release sofort installiere. Ich warte da immer noch x Wochen, weil der Mac ist absolut zentral. Der darf nicht funktionieren. Punkt.
1: Siehe Diskussion am Anfang, sage ich nur.
0: Ich wollte gerade sagen, damit schließt sich der Kreis, ganz genau.
1: Selbst bei den Punkt-Punkt-Releases kann man ja, wenn es denn da jetzt im Zusammenhang stand, aber es war ja auf jeden Fall zeitlich jetzt eine
0: ja, eben,
1: Zusammenhang
0: hast
1: gegeben.
0: Du jetzt genau aus dem Grund deinen Zweit-Mac genutzt.
1: Ja. Ja, ja.
0: Für den Podcast.
1: Also in der Tat. Also da bin ich ganz, ganz konservativ, was den Mac angeht. Beim iPad bin ich auch so, dass ich auch sage, ich meine, das iPad nutze ich ja hauptsächlich zum Konsumieren von Dingen und wenn das jetzt mal ein bisschen hakt oder so, meine Güte.
0: Kein Problem.
1: Geht die Welt nicht
0: ja, genau.
1: Unter. Ja.
0: Was wollen wir diese Woche wissen?
1: Ja, diese Woche wollen wir für euch wissen, klein, aber fein. Sollte Apple dem iPad Mini mehr Aufmerksamkeit schenken?
0: Dann könnt ihr sagen ja, ihr könnt sagen nein, ihr könnt auch sagen, boah, weiß nicht, keine Ahnung. So, komm, wir sind zwar schon wieder ein bisschen drüber, aber lass uns, also was heißt drüber? Es gibt ja keine fixe Zeit, aber lass uns doch einfach noch ein bisschen ins Feedback reinschnuppern.
1: Genau, ich nehme ja gleich mal hier die Zuschrift vom Lutz, der hat geschrieben, mit viel Freude höre ich euren Podcast regelmäßig und freue mich über den Unterhaltungswert in gleichem Maße wie über den Informations- und Nachrichtengehalt. Wenn ich hin und wieder zu aktuellen Ereignissen die Kommentare der allgemeinen Tagespresse entnehme, stelle ich fest, dass ich darin die fachliche Tiefe vermisse. Meine Frau ist dann immer überrascht, dass ich ein viel differenzierteres Bild von Apple habe und nicht gleich den Untergang heraufbeschwöre, wie so mancher Laie. Macht weiter so. Der konkrete Anlass meiner E-Mail ist die Folge 541, in der du, lieber Jean-Claude, gegen Ende über Auffälligkeiten beim Podcast-Hören mit AirPods berichtest. Mir ist es seit iOS 26 ähnlich gegangen, wobei die Apple Podcast-App weitergelaufen ist, nur die Verbindung zu den AirPods abgebrochen wurde. Ich habe das auch am 13.03. im Gefunkel gepostet, mit dem Feedback, dass ich damit wohl alleine bin. Seitdem benutze ich eine andere App, nämlich Pocket Casts. Bei mir ließ sich die Verbindung wieder durch Antippen des Sperrbildschirms aktivieren. Mit eingeschalteter Taschenlampe trat der Fehler gar nicht erst auf. Das ist auch mal interessant. Seit deiner Fehlerbeschreibung fühle ich mich besser, da ich jetzt weiß, dass das auch anderen passiert und nicht nur mir.
0: Ja, ich hatte ja erzählt, dass ich immer so ein bisschen Aussetzer hatte. Da haben wir dann diverse Sachen, diverse Infos auch bekommen von euch. Inzwischen ist es wirklich besser geworden, habe ich es gar nicht mehr. TuneIn ist eine App, die immer noch nach wie vor manchmal mit den AirPods bei mir Probleme macht, das einfach so abstellt. Und zwar habe ich auch dann den Eindruck, die AirPods geben irgendwie den Befehl quasi Stopp, so weißt du. Aber sonst ist es bei mir jetzt wirklich viel besser geworden. Das kann irgendein Punkt-Release gewesen sein. Also das Problem, das ich damals beschrieben hatte, habe ich eigentlich so nicht mehr. Witzig, dass es bei ihm bei Pocket Casts dann nicht passiert. Wir haben ja damals auch noch diskutiert, weil du nutzt ja nicht die Apple Podcast App, gell?
1: Genau,
0: eigentlich,
1: ja,
0: oder?
1: Overcast.
0: Du hast ja Overcast, genau. Ja. Und ich bin ja seit Jahren, weil ich einfach zu faul bin, ich bin ja immer in der Apple Podcast App. Mhm. Und da haben wir auch viel Feedback bekommen damals, das ist ja schon eine Weile her, also eine Weile, ein paar Wochen, wo viele halt gesagt haben, ja, aber ich brauche eben eine andere App und die hatten das alle nicht. Also es kann schon auch sein, dass die Podcast App so ein bisschen manchmal hakt. Das will ich gar nicht ausschließen. Aber ja. Ist ja immer gut, wenn man hört, dass man nicht der Einzige ist. Das geht mir manchmal, das geht mir selber auch so, Lutz. Also ich habe manchmal auch das Gefühl so, das ist wieder irgendeine super spezielle Sache, die mit meinem iPhone, mit meinen Apps, in meinem Internet, whatever. Und da ist man eigentlich ganz happy, wenn man liest, nee, Moment, das haben andere auch, weil ja dann auch die Chance besteht, dass es irgendwie behoben wird. Gut, ich werde mal noch den Roger reinnehmen. Er hat uns zur letzten Folge nämlich geschrieben. Er hat gesagt, hey, in der letzten Folge hast du JC gefragt, ob das externe Laufwerke gäbe für Blu-rays und diese noch funktionieren. Ja, gibt es. Er ist übrigens mit diesem Feedback nicht allein. Wir haben auch im Gefunke noch einiges bekommen, inklusive Links. Und er schreibt, es gibt nach wie vor auch Brenner. Ich kaufe mir nach wie vor auch die UHD-Filme, welche neu erscheinen. Es ist ein Riesenunterschied, ob ich einen Film streame oder ob er von Disc kommt. So kommt bei einem 4K-Film bei einem guten Stream, beispielsweise Apple TV, zwischen 20 und 25 GB an. Eine UHD-Disc besitzt meist über 80 GB. Entfernt man alles, was nicht gestreamt wird, also entfallene Szenen, Kommentare, Making-ofs, so bleiben meist im Film noch 60 GB übrig, was ja logischerweise mehr ist als 25 beim Stream. Diese Verdreifachung der Daten sieht man sehr gut an der Kompression, Schärfe etc. und hört man am Sound. Und jetzt kommt was Spannendes. Ich bin aber nicht repräsentativ, denn ich habe ein eigenes Kino zu Hause. Mein Player alleine kostet das, was andere für einen TV ausgeben. Ebenso eine Leinwand, Projektor etc. Alles ist aufeinander abgestimmt und kalibriert. Ich bin der Meinung, dass der Markt in Bezug auf TV und Streaming zwei Pole schaffen wird. Einen günstigen mit No-Name und einen teuren mit High-End-Marken, die auch niemand kennt. Und der normale Markt, der entfällt, er spricht dann auch davon, dass das beim Plattenspieler auch so ist. Also bei der Musik, viele streamen einfach, völlig egal welche Qualität. Und dann gibt es eben die Freaks, die einen Plattenspieler kaufen, einen teuren, und das damit nutzen. Ich muss sagen, ich habe noch ganz fast nie, lustigerweise erst einmal bisher, noch lustiger, es war auch ein Schweizer, du wirst natürlich wieder sagen, ist ja klar, noch nie von jemandem gehört, der ein privates Kino hat. Eben einmal habe ich von jemandem gehört und der war auch ein Schweizer. Finde ich geil. Ich komme mal zu dir einen Film gucken, Roschi, ich finde das sehr spannend. Er kommt aus der Schweiz, ich glaube aus Zürich, oder?
1: Also persönlich kenne ich jetzt auch niemanden, aber ich habe schon von verschiedentlich davon gehört und das ist eigentlich ein ganz spannender Aspekt, den Roger uns da aufgezeigt hat, weil ich mich in dem Moment, als ich das las, auch erinnert fühlte, bei Heise haben wir auch mal wieder Rezensionen von UHD und Blu-ray-Veröffentlichung.
0: Und ja, jetzt, wo du sagst.
1: Diese Texte habe ich des Öfteren redigieren dürfen.
0: Ja.
1: Und dabei ist mir eben auch aufgefallen, dass es eine unglaubliche Detaildebatte gibt über Kompressionsartefakt und all diese Dinge, die selbst bei diesen Scheiben ja auftreten. Also wo dann eben der Purist dann kein Pardon kennt.
0: Ist ja auch digitalisiert, ist ja auch komprimiert, in Anführungszeichen.
1: Und, derjenige, der es wertschätzt, kennt da kein Pardon und geht damit hart ins Gericht, wenn das jetzt zum Beispiel nicht gut gemacht ist.
0: Ja.
1: Und das Streaming ist natürlich meilenweit dann darunter, weil einfach da die Effizienz der Übertragung zuallererst dann eben steht. Und
0: das finde ich mega spannend, was er schreibt.
1: Ja.
0: Also ich habe mir das überhaupt nicht mehr bewusst gemacht. Für mich war so, DVD sieht sowieso Klötzchen aus und Blu-ray ist irgendwie Full HD, aber ich habe das völlig unterschätzt. Ich finde es mega spannend von dir, Roger, dass du uns auch so diese konkreten Zahlen, weißt du, dass du so sagst, eben 20, 25 GB Streaming, 80 UHD-Disc. Das habe ich mir noch gar nicht überlegt. Spannend.
1: Ein weiterer Punkt ist ja in dem Kontext auch noch, dass auch diese Fragmentierung des Streaming-Marktes ja auch noch ein Problem ist. Weil du hast ja erstmal, du brauchst viele Abos, wenn du eben vielseitig interessiert bist.
0: Ja.
1: Aber dann ist es ja auch noch so, dass diese Abos ja sehr untereinander auch noch sehr differenziert sind.
0: Also ja,
1: das auch
0: qualitativ. Eben,
1: SD, HD und 4K ist eigentlich immer massiv teuer bei ganz vielen mittlerweile.
0: Absolut. Und jetzt haben wir doch gerade dieses crazy, sorry, wenn ich dazwischen gehe, dieses verrückt habe ich auf Heise gelesen, dass irgendwie Disney Plus auch im teuersten Abo bei euch, also in Deutschland, irgendwie 4K komplett abgeschaltet hat.
1: Ja.
0: Aus irgendwelchen keine Ahnung, patentrechtlichen, das würde mich anders nerven. Weil da muss ich schon sagen, ich bin kein Purist wie Roger, niemals. Aber das muss ich schon sagen, also ob ich 4K gucke auf meinem 4K-Fernseher, also streame, oder ob ich Full HD kriege, das sehe ich schon. Also da sehe ich habe zum Beispiel Netflix, weil wir das nicht so oft brauchen, habe ich so ein HD-Abo. Und bei Disney Plus, weil das ist was auch meine Kiddies so, da gibt es gewisse Filme, die sie gerne gucken, habe ich das teure, das 4K-Abo. Und da sehe ich natürlich schon einen Qualitätsunterschied. Das sieht schon bei Netflix nicht so geil aus.
1: Ja, ja, klar. Aber am Ende, und darauf wollte ich hinaus, ist es natürlich auch eine Wirtschaftlichkeitsfrage. Ne? Also wenn du jetzt eben alle möglichen 4K-Abos hast, dann und du interessierst dich aber eigentlich nur für bestimmte Filme, die jetzt blöd verteilt sind über die Dienste,
0: dann
1: kann es auch günstiger sein, einfach zu schauen, dass du das per Blu-ray oder UHD dir dann
0: absolut
1: holst.
0: Und das stimmt.
1: Ja. Ja. Und dann noch die Benefits hast, die Roger ja noch beschreibt. Also sogar noch einen Mehrwert ja auch noch geliefert bekommst.
0: Also super spannend, zeigt einmal, ich finde es ein sehr schönes Beispiel auch, dass unsere Hörerschaft unglaublich viel weiß und das freut uns immer riesig, dass sie eben dieses Wissen sehr oft auch mit uns teilt, auch mit den vielen Zuschriften, die wir hier nicht lesen, weil mehr kommen, als wir durcharbeiten können. Jetzt ist es ein bisschen Ferienzeit, im Moment können wir so ein bisschen wieder nacharbeiten, aber ihr wisst ja, wir lesen das ja alles, also wir lesen ja jede Zuschrift und wenn es da Infos drin hat, dann lernen wir daraus und freuen uns darüber, auch wenn es vielleicht nicht zwingend hier im Podcast dann erscheint. Aber das fand ich jetzt, weil es gerade so gut gepasst hat und dann noch diese Disney-Geschichte diese Woche fand ich, hey, wow, geiles Thema und passt gerade sehr gut. Also einmal mehr herzlichen Dank. So, apropos Danke, ich würde mal sagen, Apfelfunk 549, wir könnten das mal langsam zu einem Ende bringen. Wir sind schon wieder fast auf 2 Stunden.
1: Das beruhigt mich, dann ist meine Aufzeichnung hier anscheinend komplett.
0: Ah ja, stimmt, komm, wir machen den Check.
1: Wenn du jetzt gesagt, 1. Ja, wenn du jetzt gesagt, genau. 3 Stunden und ich bin noch bei 1,45, das wäre jetzt ein bisschen schwierig gewesen. Dann hätte ich viel schneiden
0: müssen. Genau. Gut, aber du hast auch eine normale Uhr, wo du siehst, wie es losgeht.
1: Das stimmt.
0: Aber es ist spannend, genau, dass du das gesagt hast. Da schließt sich der Kreis. Also, dieses Mal ohne technische Probleme, so soll es auch in Zukunft bleiben. Ich freue mich erstens auf in einer Woche, ganz klar, dass wir wieder zusammen plaudern können. Aber ich freue mich eben auch auf den Apfelfunk am Hörer, diesen Freitag schon, wo wir zusammen plaudern, ihr uns zuschauen könnt und ihr vor allem, wenn ihr wollt, natürlich mitdiskutieren könnt in den Kommentaren. Würde mich freuen, wenn ihr dabei seid, so oder so. Und ich freue mich natürlich ganz besonders, dass du dabei bist, lieber Malte. Also wir sehen uns schon am Freitag wieder und hören tun wir uns am nächste Woche wieder. Macht's gut und tschüss aus Bern.
1: Ja, danke dir, lieber Jean-Claude, und danke euch und danke auch an unseren Sponsor NordVPN. Den Link findet ihr in der Beschreibung. Ja, und dann bis Freitag oder nächste Woche. Tschüss von der Nordsee.
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2: Im Studio Philipp Nützig. Hitze und Trockenheit machen den Flüssen in Deutschland weiter massiv zu schaffen. Zuletzt wurden etwa am Rhein neue Tiefststände gemessen. Zur aktuellen Lage will der neue Verkehrsminister Bilger am Donnerstag mit Experten und Verbänden sprechen. Das Niedrigwasser bringt die Industrie in Bedrängnis. Frachtschiffe können nur deutlich weniger Ladung transportieren oder gar nicht mehr fahren. Auch Touristendampfer und Fahrgastschiffe sind betroffen. Über das schwarz-rote Rentenpaket ist wieder eine Diskussion entbrannt. Die drei ostdeutschen CDU-Ministerpräsidenten sind dafür, dass die Rente mit 63 doch erhalten bleiben soll. Das geplante Aus für die abschlagsfreie Rente ist Teil des Reformpakets einer Expertenkommission, das die Bundesregierung auch möglichst komplett umsetzen will. So sieht es auch Schleswig-Holsteins CDU-Ministerpräsident Daniel Günther.
3: Es ist eine wichtige und überfällige Reform. Wir haben dieses Thema viel zu lange vor uns hergeschoben, sicherlich auch, weil da natürlich auch unangenehme Entscheidungen getroffen werden müssen, weil dort auch Härten ohne Zweifel dabei sind. Aber ich glaube, es liegt kein Segen darin, jetzt einzelne Maßnahmen rauszugreifen.
2: In Griechenland hat sich die Waldbrandlage ganz leicht entspannt. Der Wind hat etwas nachgelassen, deswegen können jetzt wieder Löschflugzeuge eingesetzt werden. Bei den Löscharbeiten sind bislang 5 Feuerwehrleute ums Leben gekommen. Die Spritpreise sind im letzten Monat deutlich gestiegen. Vor allem Diesel wurde teurer. Ein Liter kostete im Juli im Schnitt 2,23 Euro. Zum Monatsbeginn, also kurz nach Ende des Tankrabatts, waren es noch unter 2 Euro. Der ADAC fordert, dass das Bundeskartellamt die Raffinerie- und Großhandelspreise überprüft. Obwohl viele beim Einkaufen aufs Geld schauen, landen immer öfter Bioprodukte im Korb. In der ersten Hälfte des Jahres ist der Umsatz im Vergleich zum Vorjahreszeitraum um fast 5% gestiegen. Ein besonders großes Plus gab's bei den Drogerien, so der Bund Ökologische Lebensmittelwirtschaft.
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4: Mit KI-Support. Viele Wolken gibt es gerade und ab und zu kommt auch mal ein Schauer runter. Vereinzelt ist ein Gewitter dabei. In der Nacht sinken die Temperaturen auf 23 bis 16 Grad. Morgen bleibt es richtig heiß, dazu werden Gewitter im Tagesverlauf häufiger und teils kräftig mit Starkregen und Hagel. Am Abend kommen von Südwesten noch weitere nach, maximal bis 38 Grad.

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1: Liebe Funkamateure, liebe DXer und Kurzwellenfreunde, es gibt wie immer interessante Meldungen aus dem DX- und Vereinsgeschehen.
2: Schönen guten Morgen, liebe OM-Spice und SBS. Hier ist die Rundfunkstation des Distriktes Baden, Delta Lima 0 India Mike am Mikrofon, Delta Foxtrot 1 India Alpha Oscar. Ich spreche hier den Baden-Rundspruch 31/2026, freigegeben für Rundspruchsendungen ab Freitag, den 31. Juli 2026 ein. Sendetermin ist Sonntagmorgen, 2. August, 9 Uhr Local Time. Die Rundspruchredaktion setzt sich aktuell zusammen aus Martin, Delta Hotel 1 Golf Bravo, Martin, Delta Golf 6 Mike Sierra, Klaus, Delta Foxtrot 9 India X-Ray und der Redakteur der Woche war der Klaus, Delta Foxtrot 9 India X-Ray. Diesmal im Rundspruch. OV Pforzheim, Alpha 12, Nordschwarzwald auf die Amateurfunkbänder. OV Freiburg, Alpha 05, Jahreshauptversammlung. OV Wiesloch, Alpha 39, 23 cm Relais, Delta Bravo 0 Papa Zulu in Betrieb. OV Philipsburg, Alpha 53, Field Weekend. Wir erinnern, OV Wiesenthal, Alpha 37, Field Day mit Vorträgen am 8. und 9. August in Wieden. OV Madonnenland, Alpha 45, Einladung zum traditionellen Herbsttreffen. OV Finzgau, Alpha 27, Einladung zum Grillfest. Was sonst noch interessiert? Online-Veranstaltungen im Treffpunkt DRC und das gekürzte DXMW. Wir blicken über die Distriktsgrenzen, Funkamateurclub Basel, FACB. Meldungen über aktuelle und geplante Aktivitäten senden Sie bitte per E-Mail an die Rundspruchredaktion baden-rundspruch@lists.drc.de. Der Rundspruch lebt von euren Meldungen. Die Meldungen müssen nicht zeitungsreif ausformuliert sein. Ein Stichwort, ein Termin oder ein sonstiger kurzer Text ist ausreichend. Wir setzen uns dann gerne mit euch in Verbindung. Der Baden-Rundspruch ist zum Nachlesen und Nachhören im Mitgliederbereich der DRRC-Seite als Download verfügbar. Die Meldungen für diese Woche. OV Pforzheim, Alpha 12, Nordschwarzwald auf die Amateurfunkbänder. Vom 30. Juli bis 2. August wird der Nordschwarzwald zum Treffpunkt für rund 30 Funkamateure aus aller Welt. Die internationalen Gäste kommen in der Region, um gemeinsame zahlreiche POTA- und SOTA-Aktivitäten durchzuführen und dabei Parks, Berge und besondere Standorte im Nordschwarzwald auf die Amateurfunkbänder zu bringen. Ihr Hauptquartier beziehen die Teilnehmer während ihres Aufenthalts in Pforzheim. Wir heißen unsere Gäste aus dem In- und Ausland herzlich willkommen und wünschen ihnen eine schöne Zeit in unserer Region, gute Ausbreitungsbedingungen und natürlich viele erfolgreiche Funkverbindungen. Alle Funkamateure in Nah und Fern sind herzlich eingeladen, ihre Funkgeräte einzuschalten und die Bänder aufmerksam zu beobachten. Vielleicht klingt ja die eine oder andere Verbindung zu einer der zahlreichen Aktivierungen. Wir freuen uns auf ein lebendiges Wochenende auf den Bändern und wünschen allen Beteiligten viel Erfolg und vor allem viel Freude beim gemeinsamen Hobby Amateurfunk. Wäre 73, Chris, Delta Lima 1, Delta Romeo Kilo. OV Freiburg, Alpha 05 Jahreshauptversammlung. Neue Vorstand mit überwältigender Mehrheit ins Amt gewählt. In gemütlicher sommerlicher Abendatmosphäre fanden sich Mitte Juli die Funkamateure des Freiburger Ortsverbandes Alpha 05 vor ihrem Clubheim auf dem Gelände des Freiburger Flugplatzes zur Jahreshauptversammlung zusammen. Stefan Laufer, Delta Charlie 8, Lima Zulu begrüßte die Clubmitglieder und Gäste ein letztes Mal. Als OVV stellte er sich doch nicht ein weiteres Mal zur Wahl. Gedenken und Ehrungen. Er überbrachte die Grüße des DRC-Vorstandsmitglieds Ernst Steinhauser, Delta Lima 3 Golf Bravo Echo und resümierte mit zahlreichen auf Leinwand präsentierten Fotos das vergangene, für den Ortsverband ereignisreiche Jahr 2025. Zunächst gedachte man, der verstorbenen Mitglieder hatten doch Günter Schönemann, Delta Charlie 9 Golf Echo, Hans-Peter Buchti, Delta Fox 4 Golf Delta die Welt des Amateurfunks verlassen. Ferner wurden für ihre langjährige Mitgliedschaft im DRC für 25 Jahre geehrt David Streicher, Delta Oscar 7 Golf Delta, für 40 Jahre Henrik Galensky, Delta Golf 6 Golf Hotel, Günter Frey, Delta Golf 5 Golf Golf und Werner Buchholz, ganze beachtliche 50 Jahre. Zeichnen Dr. Gerhard Winscheid, Delta Foxtrot 8 Golf Lima und Max Wilhelm, Delta Juli 5 Tango Charlie aus. Urkunde und Ehrennadel hatten sie bereits vorher erhalten. Resümee eines lebendigen Clublebens. Einmal mehr zeichneten sich die Freiburger Funkamateure durch ein mehr als lebendiges Clubleben aus, sei es durch den Neujahrsempfang, den zahlreichen Teilnahmen an Funkwettbewerben, den Kontakt zu den Funkfreunden in Freiburgs Partnerstadt Guildford, dem Treffen der über 65-Jährigen oder die jährliche Teilnahme an den Science Days im Europapark. Ergänzt um die sonntäglichen Präsentationen des Südbaden-Rundspruchs mit Informationen zum aktuellen Amateurfunkgeschehen. Bezüglich der Mitgliederzahl konnte Laufe erfreuliches berichten. Seit 45 Jahren weisen wir immer die stattliche Anzahl von rund 130 Mitgliedern auf. Nicht weniger erfreulich der Kassenbericht von Kassenwart Marcel Müller, Delta Mike 3 Fox Alpha Mike. Wir haben 2025 ein Plus gemacht, bestehen gut da, auch mit den Rücklagen. Bevor es an die Vorstandsneuwahlen ging, wurden zahlreiche Mitglieder mit einem Präsent für ihr Engagement gedankt. Nicht zuletzt dem scheidenden OVV für sein starkes Wirken zugunsten des Vereins. Entlastung des Vorstands und Neuwahlen. Nach Feststellung der einstimmigen Entlastung des bisherigen Vorstands durch Wahlleiter Karl-Heinz Kraftschick, Delta Lima 1 Golf Kilo Kilo, wurde der OVV Kay Zipperle, Delta Kilo 4 Kilo Alpha Yankee und als seine Stellvertreter Ulrich Hiegert, Delta Lima 4 Golf Golf und Markus Wallschlag, Delta Hotel 5 Whisky Mike gewählt. Neuer Kassenwart wurde Rainer Oesterle, Delta Juli 3 Romeo Oscar. Weitere Informationen im Internet unter deltakilo0foxromeo.de. 73 Delta Kilo 3 Golf Victor Horst Gabe. OV Wiesloch Alpha 39, 23 cm Relais, Delta Bravo 0 Papa Zulu in Betrieb. Der OV Wiesloch Waldorf Alpha 39 hat ein neues Relais im 23 cm Band in Wiesloch in Betrieb genommen. Die Station Delta Bravo 0 Papa Zulu arbeitet im Modus FM mit einer Ausgabefrequenz von 1298,3 MHz und einer Ablage von minus 28 MHz. Der Standort liegt im Locator Juliet November 49 India Hotel. Sysop der neuen Station ist Eberhard Delta Charlie 9 Tango Charlie. Die Station ist autark aufgebaut, solarbetrieben und akkugepuffert und somit unabhängig von einer festen Stromversorgung vor Ort. Der Aufbau von Delta Bravo 0 Papa Zulu war ein echtes Gemeinschaftsprojekt. Viele fleißige Hände aus dem Ortsverband Wiesloch-Waldorf, Alpha 39, sowie OEMs der ARIC Ludwigsburg haben tatkräftig mitgewirkt und gemeinsam zum Gelingen beigetragen. Ein herzlicher Dank gilt allen Beteiligten, ohne die dieses Projekt nicht so zügig hätte realisiert werden können. In naher Zukunft ist die Anbindung an Echolink sowie an das FM-Funknetz geplant, um die Erreichbarkeit und Vernetzung der Station weiter zu verbessern. Interessierte Funkamateure sind herzlich eingeladen, die Station zu testen und Rückmeldungen zur Empfangsqualität und Reichweite an den SysOp zu senden. Weitere Informationen zur Station unter qrz.com Delta Bravo 0 Papa Zulu. Der nächste OV-Abend des Alpha 39 sind jeweils am 7. August, 4. September, 2. Oktober, 6. November und 4. Dezember, jeweils ab 18.30 Uhr im Restaurant Pagoni Tierpark Waldorf. Neugierige und interessierte OMs und gerne auch solche, die es noch werden wollen, können sich gerne an den OVV von Alpha 39, Michael, Delta Lima 1 Yankee Charlie Sierra at drc.de oder den stellvertretenden OVV Eberhard Delta Charlie 9 Tango Charlie at drc.de wenden. OV Philipsburg Alpha 53 Field Weekend. Der Ortsverband Alpha 53 Philipsburg lädt ab Freitag, den 7. August bis Sonntag, den 9. August zu einem Besuch bei unserem alljährlich stattfindenden Field Weekend ein. Wir üben ein wenig Notfunk im Krisenfall, versuchen natürlich auch Weitverbindungen zu machen und genießen das gesellige Beisammensein. Wir freuen uns über interessierte Besucher aus und wer möchte, kann bei uns selbst in den Äther rufen. Wer mag, kann auch sein Grillgut mitbringen. Wir werden sicher ein Plätzchen auf dem Grill finden. Wir freuen uns auf die Besucher, die entstehenden Gespräche und den gemeinsamen Anlass. Als besonderer Höhepunkt ist entsprechend gute Wetterbedingungen vorausgesetzt, der Start eines Stratosphärenballons durch unser Mitglied Delta Kilo 4 Lima Papa Hotel Lukas geplant. Start des Stratosphärenballons samstags zwischen 9 und 12 Uhr Lokalzeit. Der Ort ist wie immer das Gelände des Motorclub Huttenheim, dem wir an dieser Stelle recht herzlich danken möchten. Anfahrt via mchuttenheim.de. Details in der auf dem Web unter http://alpha53.de. 73 vom OV Alpha 53 Philipsburg. Wir wechseln die Rubrik Wir erinnern, OV Wiesenthal Alpha 37 fiel dir mit Vorträgen am 8. und 9. August 2026 in Wieden. Zu unserem Field Day vom 8. bis zum 9. August 2026 an der Bergwachthütte St. Christophorus möchten wir euch alle herzlich einladen. Die auf etwa 1000 Meter gelegene Hütte bietet eine grandiose Aussicht ins Tal und auf den Feldberg und in das Wiedener Tal. Wir würden uns sehr freuen, wenn wir euch am Samstag ab 14 und am Sonntag ab 10 Uhr Ortszeit begrüßen dürfen. Für Verpflegung ist gesorgt. Im Zuge der alljährlichen Vortragsreihen hat OM Johannes Eschbach, Delta Foxtrot 5 Golf Sierra, uns zwei Präsentationen zum Thema Linux vorbereitet. Die erste Präsentation befasst sich mit Linux unter anderem auch als Ersatz für Windows 10. Die zweite stellt er nur dann vor, wenn es tatsächlich Interessenten gibt, die Linux installieren möchten. Dauer von 1, ca. 30 Minuten plus Fragen der Anwesenden. Dauer von 2, ca. 10 Minuten, eventuell Fragen der Anwesenden. Hermann Komm, Delta Lima 2 Golf Kilo Hotel, stellt uns Meshcom und Meshcore gegenüber, also Frequenzenbegriffe, die ersten Schritte zum Einrichten. Nach den Vorträgen wird es wieder unser beliebtes Bauernfestspart geben. Damit wir planen können, wäre schön, wenn ihr uns Bescheid geben würdet, ob ihr kommen wollt. Wegbeschreibung. Die Bergwachthütte liegt etwas unterhalb der Bergstation des Rollspitz-Skiliftes, der vom Ortskern hochführt. Skilift Holzplatz Wieden 79695 Wieden. Google Maps eingeben, vom Wiedener Eck aus ca. 500 Meter in Richtung Belchen. Oder einfach mal in den Google Routenplaner eingeben, dann sieht man gleich, woran man ist. Am Holzplatz bieten sich genügend Parkmöglichkeiten, vom Parkplatz aus dann am Skilift entlang ca. 100 Meter ins Tal laufen. Der Weg ist gut begehbar und ausgeschildert. QRV sind wir an beiden Tagen über Delta Bravo 0 X-Ray Romeo und Delta Bravo 0 Zulu Foxtrot. Martin Kimmig, Delta Hotel 1 Golf Bravo, OVV Alpha 37. OV Madonnenland Alpha 45, Einladung zum traditionellen Herbsttreffen. Der OV Alpha 45 Madonnenland begeht wieder sein mittlerweile traditionelles Herbsttreffen, zu dem wir euch alle herzlich einladen, und zwar am Samstag, den 22. und Sonntag, den 23. August. Samstag gegen 10 Antennenaufbau und ab 12 Beginn, Sonntag ab 11 Uhr. Das Herbsttreffen findet auf dem Hundeübungsplatz in Waldüren statt. Anfahrt und weitere Informationen auf der Homepage ov-alpha45.de. Auch diesmal werden alle Betriebsarten auf Kurzwelle UKW und UHF abgebildet. Für Funkinteressierte besteht außerdem die Möglichkeit, mit unserem Ausbildungsrufzeichen Delta November 3 Charlie Echo in die Luft zu gehen. Als Besonderheit gibt es einen Amateurflohmarkt mit Geräten und Antennen. Lasst uns die Kontakte wieder einmal persönlich pflegen. Selbstverständlich ist für Essen und Trinken wie in den vergangenen Jahren bestens gesorgt. Auf euer Kommen mit der Familie, Freunden und Bekannten freut sich der gesamte OV Madonnenland 73 Wolfgang Delta Foxtrot 3 Charlie Echo OVV. OV Finzgau Alpha 27 Einladung zum Grillfest. Wir möchten euch ganz herzlich zu unserem Grillfest am Samstag, den 8. August, auf dem Gelände des SV Ottenhausen zur Samstruhe 100 in 75334 Straubenhardt Ottenhausen einladen. Wir beginnen ab ca. 13 Uhr und für das leibliche Wohl in Form von Essen und Getränken ist gesorgt. Wir würden uns über sehr viele Besucher sehr freuen. 73 Elmar, Delta Golf 2, Echo Kilo Oscar, OVV. Nächste Rubrik, was sonst noch interessiert. Online-Veranstaltung im Treffpunkt DRRC. Treffpunkt.drrc.de ist eine Plattform zur Aus- und Weiterbildung. Der Besuch der Konferenz ist für Mitglieder kostenfrei. Es lohnt sich. So, einige ausgewählte Termine. Sonntag, 2. August, Mittwoch, 5. August, Lehrgang 50um.de, Fragestunde. Montag, 3. August, Herrn Grub Winling, Delta Juliet 9, Oskar Zulu. Mittwoch, 5. 8. Planungsrunde, Notfunk Baden-Württemberg, A plus P. Mittwoch, 5. 8. Workshop, CW lernen und Spaß haben mit Frank, Delta Lima 6, Foxtrot, Kilo, Kilo. Donnerstag, 6. August, Workshop, EMV-Sprechstunde, Distrikt Golf. Ja, ein Ausschnitt aus den vielen Terminen, die in treff.drc.de angeboten werden. Mehr Informationen direkt auf der Seite treff.drc.de. Kommen wir zum DXMB, gekürzt, DX-Aktivitäten. Echo Romeo Moldawien. Vom 1. bis zum 31. August ist Echo Romeo 35 Mike Delta anlässlich von 35 Jahren Unabhängigkeit des Landes aktiv. Foxtrot Frankreich. Tour de France Radio Amateur Challenge des REF. Bis zum 9. August findet dieser vom RAF in Zusammenarbeit mit lokalen Vereinen und Radioclubs organisierte Wettbewerb während der Tour de France der Männer, 4. bis 26. Juli, und der Tour de France Femmes, 1. bis 9. August statt. Sonderrufzeichen Tango Mike XX Tango Foxtrot Romeo, wobei XX die Nummer des Departements ist, aus dem oder die von der Etappe betroffen ist. Werden jeweils eine Woche lang aus dem Departement aktiv sein, in denen eine Etappe startet oder endet oder die auf der Rennstrecke liegen. Das Rufzeichen Tango Mike 00 Tango Foxtrot Romeo kann einmalig als Joker für ein noch fehlendes Departement verwendet werden. So, nochmal Fragenreich. Vom 1. bis 9. August ist anlässlich der Tour de France de Femmes und der Durchfahrt der 4. Etappe von Gevrey-Chambertin nach Dijon durch das Departement 21, Côte d'Or, das Sonderrufzeichen Tango Mike 21, Tango Foxtrot Romeo aktiv. Hotel Lima, Südkorea. Anlässlich des 81. Jahrestags der Unabhängigkeit werden die Mitglieder des koreanischen Radioclubs vom 1. bis 31. August unter dem Rufzeichen Hotel Lima 81 Victor QRV sein, QSL über Büro. Kilo, USA. Am Samstag, den 8. August von 13 bis 20 Uhr UTC wird anlässlich des National Lighthouse Weekend der Old Barney Radioclub unter dem Rufzeichen Whisky 2 Tango auf den Bändern 20 Meter und 40 Meter in SSB und Fox Tango 8 vom Leuchtturm Tuckers Island, keine Jota-Referenz, aber USA 911 und vom Tuckerton Siepen Museum in Tuckerton, New Jersey aktiv sein. QSLs via November 2, Oscar, Oscar. Tango Yankee, Benin, Red Delta Lima 1, Bravo Uniform Golf ist bis zum 4. August als Tango Yankee 5 Fox Romeo aus Cotonou aktiv. Uniform Alpha, Russland. Vom 1. bis zum 31. August ist das Sonderrufzeichen Romeo 1996 Alpha zum 30. Jahrestag der Befreiung der Besatzung einer IL-76 Tango Delta aus der Gefangenschaft der afghanischen Taliban aktiv. Zulu Lima, Neuseeland. Bis zum 6. August ist das Sonderrufzeichen Zulu Lima 100 Charlie zum 100-jährigen Bestehen des neuseeländischen Amateurfunkverbandes aktiv. Das war ein Auszug aus dem DXMB 2521 vom 29. Juli 2026. Mehr Infos zu IOTA-Contesten und so weiter unter drrcdxhf.de. Blicken wir über die Distriktsgrenzen. Funkamateurclub Basel. Fest am 30. August. Naja gut, das ist Vergangenheit. Brauchen wir eigentlich nicht mehr verlesen, weil das war am Donnerstag. Okay, also verspätet, kommen wir zu den Terminen. 3. August, das ist am Montag, Ufer Weißbachtal, Bretten, Alpha 36, Ferienspaßprogramm, Wössingen. 7. August, Ufer Wiesloch-Waldorf, Alpha 39, 18.30 Uhr. Ufer Abend im Pagoni, Tierpark Waldorf. 8. August, Ufer Finzgau, Alpha 27, Grillfest auf dem Gelände des SV Ottenhausen. Noch 8. und 9. August 2026, OV Wiesenthal, Alpha 37, Field Day in Wieden. 14. August 2026, OV Weißbachtal Bretten, Alpha 36, 19.30 Uhr, OV am Clubhütte Böllenberg. 20. August 2026, OV Odenwald, Alpha 19, Treffen in Gaststätte Pülsdörfle, Obrigheim, 20 Uhr. Ja, soweit die Termine, soweit der Baden-Rundspruch. Nummer 31 2026. Die Redakteure des Bahnhofspruchs wünschen allen Hörern und Hörern sowie allen Abonnenten ein schönes Wochenende, eine gute kommende Woche. Martin Delta Hotel 1 Golf Bravo, Martin Delta Golf 6 Mike Sierra, Klaus Delta Fox 9 India X-Ray und auch von meiner Seite vielen Dank fürs Zuhören 73 und AWDH.

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2: Im Studio von Ribesel Freundlieb. Rente mit 63, ja oder nein? Eigentlich hatte sich die Bundesregierung schon auf das Aus der abschlagsfreien Rente nach 45 Beitragsjahren geeinigt. Jetzt kommt aber Widerstand von den Ostministerpräsidenten der CDU. Mehr von Tim Britztrupp.
3: Das Trio Kretschmer, Schulze, Vogt begründet das damit, dass in Ostdeutschland viele Menschen im Alter ausschließlich auf die gesetzliche Rente angewiesen sind. Deswegen wollen sie die Rente mit 63 behalten und stellen sich damit gegen den Kurs der Union. Die SPD ist in der Sache gesprächsbereit. Marcel Fratscher vom Deutschen Institut für Wirtschaftsforschung hält die Abschaffung dagegen für unverzichtbar. Er sagte der Rheinischen Post, ohne dieses Element ist die Rentenreform tot.
2: Die Spritpreise sind im letzten Monat deutlich gestiegen. Der ADAC fordert deswegen Konsequenzen. Fabian Hoffmann mit den Details.
4: Der Automobilclub sagt, die Preise sind im Juli drastisch nach oben gegangen. Vor allem Diesel wurde teurer. Ein Liter kostete Ende Juli im Schnitt 2,23 Euro. Zum Monatsbeginn, also kurz nach Ende des Tankrabatts, waren es noch unter 2 Euro gewesen. Obwohl der Rohölpreis demnach zuletzt deutlich gefallen ist, haben die Tankstellen das nicht weitergegeben. Im Gegenteil, der ADAC fordert deshalb das Bundeskartellamt auf, die Raffinerie- und Großhandelspreise kritisch zu überprüfen.
2: Was tun mit Blick auf das extreme Niedrigwasser an vielen Flüssen in Deutschland? Das will der neue Bundesverkehrsminister Bilger in dieser Woche abklären. Er trifft sich am Donnerstag mit Experten und Verbänden zu dem Thema. Am Rhein wurden in den letzten Tagen schon Rekordtiefststände erreicht. Die USA und der Iran verhandeln nun offenbar doch über ein Ende des Krieges. Das behauptet zumindest US-Präsident Trump. Demnach laufen gerade Friedensgespräche. Dass neue Verhandlungen anstehen, hatte der Iran aber zuletzt noch bestritten. Der Druck auf FIFA-Boss Infantino wegen der umstrittenen Investorenpläne wächst weiter. Als erster nationaler Verband hat Wales angekündigt, ihn für seine Wiederwahl doch nicht zu unterstützen. Der englische Verband will nachziehen, weitere könnten folgen. Infantino will sich nächstes Jahr für eine weitere Amtszeit wiederwählen lassen.
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5: Mit KI-Support. Viele Wolken gibt es gerade und ab und zu kommt auch mal ein Schauer runter. Vereinzelt ist ein Gewitter dabei. In der Nacht sinken die Temperaturen auf 23 bis 16 Grad. Morgen bleibt es richtig heiß, dazu werden Gewitter im Tagesverlauf häufiger und teils kräftig mit Starkregen und Hagel. Am Abend kommen von Südwesten noch weitere nach, maximal bis 38 Grad.

0: Hier Pension Spreewitz. Herrn Linke. Moment, wer ist denn am Apparat? Fräulein Wagner. Gut, Fräulein Wagner, ich sag Ihnen Bescheid. Nein, das macht mir gar keine Mühe. Einen Augenblick. Herr Linke, Telefon, ja. Fräulein Wagner.
1: Danke, Frau Spreewitz.
0: Oh, bitte.
1: Hallo?
2: Ja, bist du's, Puppimaus?
0: Ja, was sagen Sie dazu? Was bei uns alles anruft, Puppimäuse etwa oder Malleköpfchen, Schnickel oder Dollmatz. Ich kann Ihnen gar nicht aufzählen, was wir schon alles kennengelernt haben in dieser Pension.
3: Wartet Herr Linkes Puppimaus, Mama?
0: Gisela, das geht dich nicht das Geringste an.
3: Natürlich nicht. Ich frage ja bloß, weil die vorhin schon mal angerufen hat.
0: Na und?
3: Na, die muss es ganz schön erwischt haben.
0: Dich erwischt es auch gleich, unseren Gästen zuzuhören, wenn sie
3: nur
0: telefonieren.
3: Nur kann ich dafür, dass er so laut ins Telefon säuselt, wenn ich vorbei.
0: Nein, dafür kannst du nicht, aber man überhört so etwas.
3: Na, das war nicht zu überhören. Bist du mein kleines Puppimäuschen? Mann, dabei hat die Schote ganz schön übergewicht.
0: Jetzt aber Schluss. Ich möchte solche Ausdrücke nicht nochmal von dir hören.
3: Eine Schote? Na, das ist doch nicht abfällig, Mama.
0: Du hast mich verstanden, nicht wahr?
3: Jawohl, Mama. Aber sag mal selber, ein bisschen fett ist sie doch, oder?
0: Naja, vielleicht hat das gern.
3: Na, geht uns ja auch nicht an.
0: Eben, das hast du sehr richtig bemerkt. So, und du kannst mir mal einen großen Gefallen tun, hm?
3: Mach ich, Mama.
0: Ach bitte, geh doch mal zu Kolkes und hol mir die Kartoffeln und das Gemüse. Bezahlt ist schon alles.
3: Also ich los, das Gemüse holen und auf den Weg hin. Wer steht immer noch an den Hörer geklammert und singt was Süßes? Herr Linke.
2: Ja. 1000 kleine Küsschen.
3: Tag, Herr Linke.
2: Guten Tag. Aber nein, Puppimäuschen, das war die kleine Spreewitz. Ja, bin ich das? Was, bin ich dein?
3: Ob er das nur ist, kriegte ich nicht mehr mit, weil ich Mamas Ermahnung eingedenk diskret aus der Tür huschte. Ich griff mir also die Erdäppel und was Mama sonst noch eingekauft hatte und kehrte nach 5 Minuten zurück. Was meinen Sie, wer gerade telefonierte? Richtig, Puppimäuschen zukünftig.
4: Sag mal, telefoniert der Mann immer noch, Gisela?
3: Herrn Linke meinst du? Nur 1000 Küsschen, so weit dauert eine Weile.
0: Gisela, was hatte ich gesagt?
3: Na, wenn Opa mir friecht, ich hätte bestimmt nicht mit angefangen.
4: Du musst dem Mann mal klar machen, dass der Telefon auch für andere Leute da ist.
0: Ja, Papa, sicher.
4: Puppimaus, was soll denn das Kind denken?
0: Gisela denkt sich gar nichts bei, nicht wahr, mein Kind? Du willst jetzt sicher in...
3: Jawohl, Mama.
0: Müssen wir sowas erörtern, wenn Gisela dabei ist?
4: Nur glaub doch bloß nicht, dass die Jöre nicht weiß, was los
0: ist. Deswegen müssen wir Herrn Linkes Zustand nicht lang und breit...
4: Ach, sieh mal, Ottikin, es ist ja nett, wenn zwei junge Menschen, also wenn die sich gern haben.
0: Nicht wahr?
4: Aber sie können einen auch ganz schön listig werden. Der Telefon zum Beispiel, das ist ja nur mit Beschlag belegt.
0: Ja, ich werde es ihm klar machen. Verliebte vergessen alles um sich herum. Ich bin schon froh, dass es diesmal die sanfte Spielart ist. Erinnerst du dich noch an diesen...
4: meinst du? Den damals?
0: Ja, den meine ich. Mit dem verglichen sind die beiden doch geradezu eine Erholung.
5: So betrachtet hatte Otti recht. Da wohnte mal eine junge Dame bei uns, die hieß, also ich komme jetzt nicht drauf, eine nette Person, immer freundlich und naja, aber da war so ein Verrückter. Der Mann hätte doch bald ihn umgebracht. Ja, Verrückte sind zu allem fähig. Und bei dem fehlte nicht viel dran. Vorhin Sommer war's. Also erstens rief er zu allen möglichen Stunden bei uns an.
0: Oh, das wird er schon wieder sein.
4: Lass mal, Ottilie, ich werde hingehen.
0: Nein, und Papa, lass mich lieber mit ihm reden.
4: Unverschämtheit! Ist jetzt das 5. Mal in eine Stunde.
6: Ist denn Fräulein Krell immer noch nicht zurück?
4: Nee, eben. Und da ruft er dauernd an und friecht. Warte mal, mal hören, was Mama sagt.
0: Nein, Herr Dünnbier, Fräulein Krell hat nichts hinterlassen. Das habe ich Ihnen schon 2 Mal erklärt. Moment, lassen Sie mich gefälligst aussprechen. Ich führe eine Pension und keine Heiratsvermittlung, klar? Bitte, wenn Sie innerhalb von 1 Stunde 5 Mal anrufen und in einem Ton Fragen stellen, ich bin keine Aufpasserin. Das müssen Sie Fräulein Krell schon selbst fragen. Fräulein Krell bindet mir Ihre Privatangelegenheiten nicht auf die Nase. Warum sollte sie auch? Wie? Allerdings habe ich etwas dagegen. Ich habe hier noch anderes zu tun, als nur das Telefon zu bedienen. Jawohl, bitte. Guten Abend. Also, was sagt er dazu?
4: Wurde er frech?
0: Beschwert hat er sich bei mir, dass ich Fräulein Krell aus dem Haus gehen lasse, ohne sie zu fragen, wohin.
4: Ach, der kann wohl nicht dafür.
0: Will von mir hören, was die Dame von ihm denkt.
6: Also Mama, der muss einen Defekt haben.
0: Na, sicher, ist verknallt in das Mädchen.
4: Die kann einem ja leid tun.
0: Wenn sich das nicht bessert, bestimmt. Na, kommt, Kinder, wir haben ja noch was anderes zu tun.
7: Hatten wir. Einmal gibt es noch mehr Gäste in der Pension und dann sind wir ja schließlich auch noch da. Und wenn dann ein Gast auftaucht, oder noch nicht mal ein Gast, Herr Dünnbier ist ja allenfalls der Freund eines Gastes, ja, dann kann es allmählich zu viel werden.
0: Ach, gehst du mal, Peter?
6: Ja, aber gern. Moment. Ja, bitte?
2: Ich soll hier Blumen abgeben für ein Fräulein Krall oder...
6: Ach, Krell soll das sicherlich heißen. Ja, danke schön. Ist eine Karte dabei?
2: Ja.
6: Ach, da, ja.
2: Guten Abend.
6: Guten Abend. Hier, Mama.
0: Was denn? Doch nicht etwa für...
6: Ja, für Fräulein Krell.
5: Donnerwetter. Geld scheint er ja zu haben.
0: Und Ausdauer. Also mir wäre der Bursche zu wild und ungeduldig.
5: Was wissen wir? Vielleicht liebt's ihn.
0: Na, dann soll sie es ihm sagen, damit wir wenigstens etwas ruhiger... Also, wenn dir das wieder sein sollte...
5: Jetzt sehe ich mal, Uti. Ja, so was muss man von Mann zu Mann regeln. Lass mal, du riechst ja zu sehr auf. Hier, Pension Spreewitz, hören Sie mal. Wie? Ach, Sie sind... Ja, der hat ja angerufen. Ja, schon 5-mal. Hat nach Ihnen gefragt, hat er, ja. Na, ein bisschen schon. Ach, das verstehen wir ja, Fräulein Krell, sicher. Ach, das macht ja nichts. Das tun wir ja gerne. Nein, keine Ursache. Ist gut. Ja, schön. Ja. Wiedersehen, Fräulein Krell.
0: Ja, Opa flötete die zartesten Töne, die er fertig bringt. Oh nein, das mache gar nichts, dass Herr Dünnbier angerufen habe, bloß 5-mal, Kleinigkeit. Aber nicht doch, wir freuen uns darüber. Opa schmolz hin unter den lieblichen Worten, die Krell ihm ins geneigte Ohr wisperte. Sie hatte nämlich eine ganz zerbrechliche Stimme, die kleine Krell. Überhaupt ein zierliches Persönchen. Und dazu dieser Berserker. Oh, noch kannten wir Herrn Dünnbier nicht persönlich. Wir hatten nur von ihm gehört, dass er ein stattlicher Knabe von so Mitte 30 sei. Aber seine Stimme kannten wir. Ein angenehmes, kräftiges Organ. Herrn Dünnbier als Orkan hatten wir noch nicht erlebt. Ja, also Opa wässerte den Blumenstrauß und...
3: Billig war der nicht, was, Opa?
5: Na, ich schätze, so 12 bis 15 Mark wird er kosten.
3: Mann.
0: Hey, wo bist denn hin?
3: Na, die Tür aufmachen natürlich. Man ist ja ein braves Mädchen und hilft im Hause.
8: Ach, Gisela, schönen Dank.
3: Ich werde Mama Bescheid sagen, dass Sie da sind. Na, wegen die Blumen. Herr Dünnbier hat noch mal angerufen.
8: So? Ja, danke, Gisela.
3: Du, Mama, Fräulein Krell ist gekommen. Ich habe ihr gesagt, dass Herr Dünnbier...
0: Dann werde ich mal kurz mit ihr sprechen.
5: Ach, nun mach ihr das mal klar, dass es so nicht weitergeht.
0: Willst du es nicht lieber tun, Opa? Du hast so eine entschiedene Art, mit ihr zu reden.
5: Nee. Red du, mein Otti.
0: Gib mir mal die Blumen, Gisela. Ach, ein herrlicher Strauß. So, na, denn...
8: Ja, bitte? Oh! Sind die schön.
0: Ja, sie sind richtig zu beneiden, Fräulein Krell. Ein wunderschöner Strauß.
8: Danke, Frau Spreewitz. Och, tut mir leid, dass Sie meinetwegen so viel Mühe haben.
0: Aber doch nicht ihretwegen. Übrigens, ehe ich es vergesse, Herr Dünnbier hat mehrmals nach Ihnen gefragt.
8: Mehrmals?
0: Ja, also, wenn Sie es genau wissen möchten, 6-mal.
8: Ich verstehe. Nur jetzt am Nachmittag?
0: Ja.
8: Ach, ich glaube, ich muss ihm ernstlich ins Gewissen reden. Das ist ja eine Zumutung für Sie. Ach, er ist leider ein Wilder.
0: So?
8: Ach, das ist der Dünnbier. Das höre ich schon am Klingeln.
0: So entschlossen wie? Ja, doch. Hier, Pension Spreewitz. Ja, Herr Dünnbier, Fräulein Krell ist jetzt da. Bitte, Fräulein Krell.
8: Danke. Sag mal, Heinz, du hast dir 6-mal an... Ja, ich sagte Heinz, ich sage so lange nicht, dicker Bär, zu dir, bis du dich entschuldigt hast. Nein, heute nicht. Das weiß ich noch nicht. Bitte, du hast neulich bereits den wilden Mann gespielt bei Wessbergers, wenn ich nicht eingelenkt hätte, weil es mir peinlich wurde. Also wenn du das nicht einsiehst, dann... Ja, es bleibt dabei. Bitte, das überlasse ich dir. Auf Wiedersehen.
0: Natürlich telefonierte Fräulein Krell mit ihm allein. Ich war längst wieder bei meiner Familie. Wir erfuhren also nichts von dem, was Fräulein Krell mit Herrn Dünnbier zu klären hatte. Ich meine, Leidenschaft kann ja ganz nett sein, aber nur solange sie nicht in Terror ausartet.
3: Hier, Pension Spreewitz? Ja, Moment, ich hol sie. Mama!
0: Ja, ich komme. Wer ist es denn?
3: Na, diesmal ist es Herr Dünnbier. Nee, nee, er will dich sprechen.
0: Mich? Hm? Hallo? Ja, hier, Spreewitz. Bitte? So, ja, Herr Dünnbier. Nun, so schlimm war es ja nun wieder nicht. Aber, na ja, ich kann es ja verstehen, dass Sie gern wissen möchten. Nein, nein, ich bin nicht mehr böse. Ja, ich verzeihe Ihnen. Jawohl. Wie? Möchten Sie jetzt Fräulein Krell sprechen? Ja, das kann ich tun. Danke. Fräulein Krell!
9: Ja, Frau Spreewitz?
0: Hier.
9: Herr Dünnbier? Hm? Tut mir leid, aber...
0: Er hat sich in aller Form entschuldigt. Sie sollten Nachsicht walten lassen.
9: Na, wenn Sie meinen...
0: Ja, ja, nur, wenn Sie ihn um den kleinen Finger wickeln wollen, müssen Sie ihm den kleinen Finger schon reichen.
9: Hm. Und was ist, wenn er dann die ganze Hand will?
0: Na, wenn er schön um Sie bittet.
9: Ach, ich habe mich da auf was eingelassen. Hallo? Also hör mal, komm mir nicht schon wieder mit Vorwürfen. Was heißt, ich lass dich warten? Ich habe noch mit Frau Spreewitz ein paar Worte gewechselt. Ach, es ist schrecklich mit dir.
0: Den Eindruck gewinnt man langsam. Ich will gerecht sein. Ich hatte Herrn Dünnbier noch nicht persönlich kennengelernt. Vielleicht ist sie ein kleines Luderchen und führt ihn an der Nase herum. Und wird er dann wütend und poltert los, dann steht er am Ende als böser Buhmann da. Gibt auch starke Männer, die sind innerlich so weich, dass sie den starken Mann markieren müssen.
4: Sieh mal, er hat sich doch bei dir entschuldigt, Ottikin. Das beweist
0: doch... Das beweist noch gar nichts. Das kann taktische Klugheit sein.
3: Oder Fräulein Krill hat ihm gesagt, dass er sich entschuldigen soll, Mama.
0: Sieh mal, Opa, Gisela ist wieder mal schlauer als wir.
3: Nur ich mein Mama bloß.
4: In dein Alter hat man noch nicht zu meinen, klar? Geht dich überhaupt nicht an.
3: Naja... Vor 2 Jahren war ich ja noch jünger als heute. Und wenn es nach Opa gegangen wäre, dann hätte ich noch unter den Tisch gehört. Immerhin, auch ein kleines Mädchen ist nicht doof. Und ich hätte mal glatt denken können, dass Fräulein Krell alles versucht, dass der Dünnbier ihn guten Eindruck macht auf Mama. Schön, ein ungehobelter Schrank ist kein polierter, aber besser ein ungehobelter als ja keine Möbel, nicht wahr? Man muss ja auch an die Zukunft denken. Und wenn wir vergleichsweise Fräulein Fabian ihren Herrn Doktor betrachten, das ist so ein schmales, feines Handtuch mit Intelligenzbrille. Nur frage ich Sie, wenn er wirklich Doktor ist, was braucht er da noch so eine Brille? Die Frage ist ja nicht so abwegig. Frau Wurm fand das ebenfalls.
10: Was für ein Doktor ist er denn?
0: Von Fräulein Fabian, der Verlobte? Hm? Ich glaube Jurist.
10: Jurist? Ach nee, das hätte ich nur doch nicht gedacht.
0: Wie kommen Sie denn darauf?
10: Naja, neulich hat er was bei mir gekauft und da hatte ich den Eindruck, er ist ein sehr stiller und ernster Mensch.
0: Ja, warum soll ein Jurist nicht ein stiller und ernster Mensch?
10: Also, dass er sehr gut reden kann, das halte ich für ausgeschlossen. Der kriegt ja Mund nicht auf.
0: Muss er das?
10: Nur als Jurist?
0: Vielleicht geht er in die Wirtschaft.
10: Ach, da fällt mir Herr Schulze ein. Wie geht's denn Herrn Schulze?
0: Oh, er besucht uns hin und wieder.
10: Auch ein netter Mensch, ja, finde ich. Ach, Tag, Herr Kurz.
4: Tag, Frau Wurm. Na, wie geht's? Na, Ottikin, wie ist es? Machst du uns was zu essen?
10: Wir reden gerade von Herrn Schulze.
4: So? Na und? Was Besseres fällt Ihnen wohl nicht ein?
0: Pa, bitte.
5: Nun ja, vor 2 Jahren waren die beiden ja noch nicht verheiratet. Und ich muss sagen, Ottilie ist mein einziges Kind und ich mach kein Hehl draus. Ich war anfangs ja nicht dafür, dass sie noch mal heiratet. Und den Erwin, heute hab ich ihn ja gerne, aber zuerst, nee. Aber damals war ich ja nicht erbaut. Und wenn die Wurm auch noch anfängt von, nee, wenn die beiden Mädchen schon an künftige Ehen häkeln müssen, dann haben wir ja noch dafür genug Gäste im Hause. Die kleine Grill oder Fräulein Fabian oder...
10: Ach, dann komm ich gleich mit, Frau Spreewitz. Ich muss ja meinen Laden aufmachen.
0: Ist schon wieder 3?
10: Ja, Wiedersehen, Frau Spreewitz.
0: Wiedersehen. Ach, Herr Doktor.
11: Guten Tag, Frau Spreewitz.
0: Sie wollen sicher zu Fräulein Fabian.
11: Ja, ja.
0: Fräulein Fabian, Besuch.
11: Danke, Frau Spreewitz.
0: Oh, bitte. Hier, Pension Spreewitz. Herr Dünnbier, nein, Fräulein Krell ist noch nicht da. Ja, wenn Sie später noch mal versuchen wollen. Oder kann sie sie erreichen? Ich glaube, sie wollte gegen 3:30 hier sein. Bitte, auf Wiederhören. Wo willst du denn hin?
3: Aber Mama, zu Monika.
0: Und die Schularbeiten, was ist damit?
3: Na, deswegen will ich doch zu ihr hin.
0: Na, davon bin ich noch gar nicht überzeugt. Du hast andere Sachen im Kopf, das ist es. Aber bitte mach deine Schularbeiten mit Monika zusammen. Aber ich werde Frau Schnellfurt fragen, ob ihr auch wirklich...
3: Ja, kannst du fragen, Mama. Wir wiedersehen,
0: Und mach
3: Mama.
0: Bitte die Tür leise zu. Opa hat sich ein bisschen hingelegt.
3: Mach ich, Mama. Tschüss.
0: Und grüß schön.
3: Ich grüßte also schön und dann machten Monika und ich Schularbeiten. Mindestens eine halbe Stunde lang. Na, sagen wir 20 Minuten. Und Frau Schnellfurt kiekte kurz mal rein bei uns und dann musste sie zum Friseur. Ja, wie wir also gerade ein ganz schräge Ding abhören, um die Zeit ging Mama einkaufen. Und wie sie weg ist und Opa schläft, verstehen Sie? Wer ist noch da und wird aufmachen, wenn irgendwer kommt? Herr Schubert. Herr Schubert wohnte damals noch nicht lange bei uns. Er war noch neu und hatte nur einen sehr blassen Schimmer.
12: Ja, Sie wünschen? Mein Name ist Schubert. Ich bin hier nur ein Gast.
13: Guten Tag, Dünnbier. Ja. Ich möchte zu Fräulein Krell.
12: Zu Fräulein Krell?
13: Ja.
12: Ja, wissen Sie, wo Sie... Wo
13: Nee.
12: Ja, warten Sie mal, Fräulein Krell. Das ist ja wohl diese junge Dame, so eine zierliche kleine...
13: Ja, richtig, Herr Schubert. Das ist Fräulein Krell, jawohl.
12: Ja, die zweite Tür links. Also ich denke doch, Frau Spreewitz ist...
13: Danke, ich finde schon. Danke.
12: Ja, Frau Spreewitz ist nämlich gerade weggegangen. Wissen Sie, Herr...
13: Ja, schön, ja, danke.
14: Ja, bitte?
13: Hallo, wer sind Sie denn? Was machen Sie hier in...
14: Moment mal, darf ich Sie vielleicht fragen, was Sie hier wollen?
13: Na, immer schön der Reihe nach, sonst. Was machen Sie hier in diesem Zimmer? Raus mit der Sprache.
14: Eine Frechheit. Ich warte hier auf meine Verlobte. Was fällt Ihnen ein, Sie?
13: Was denn? Uschi ist Ihre Verlobte? Sie können wohl nicht dafür sehen.
14: Jawohl, ich bin mit Fräulein Ursula verlobt. Sie können sie ja gleich fragen. Sie macht sich nur die Haare.
13: Herr, Sie sind ja der Größte,
14: Schluss jetzt! Machen Sie, dass Sie aus dem Zimmer kommen.
15: Aber Herr Dünnbier machte stattdessen ganz etwas anderes. Er setzte seine 2 Zentner in Bewegung in einem Tempo, das beachtlich gewesen sein muss. Herr Dr. Blei, ein vergleichsweise schmächtiges Männlein, hatte da gar keine Chancen. Im Übrigen war auch völlig unvorbereitet. Niemand hatte ihm gesagt, wer Herr Dünnbier sei und vor allem, wie er sei. Herr Dünnbier machte jedenfalls kurzen Prozess, einen Prozess, der so gar keine Ähnlichkeit hatte mit Prozessen, wie sie Juristen spielend beherrschen.
13: Ihr wisst nicht, Sisi.
8: Sag mal, bist du wahnsinnig geworden? Also, Heinz!
13: Ja,
8: was mache ich denn nur? Oh, komm,
4: wie gut, dass ich komme. Was ist denn hier für ein Lärm? Ach, was wollt ihr nur sagen zu mal? Sie sind wohl auch nie...
13: Na, wer sind Sie denn? Was wollen Sie denn überhaupt noch hier? Was soll denn das
8: heißen? Man muss sich doch erst mal um...
4: Herr Doktor, da bloß nicht so...
12: Also, ich wollte nur fragen... Ach... Ist hier was passiert?
13: Also dieser Wicht sagt mir ins Gesicht, er sei mit dir verlobt. Du, das sag ich dir. Wenn du mich so...
8: Ach, du Idiot! Ach, du bist ja ein gemeingefährlicher Idiot! Ich will nichts mehr mit dir zu tun haben!
4: Ich werde die Polizei anrufen!
8: Ach, bitte nicht, Herr Kurz, bitte nicht! Wir wollen doch mal schnell erst Herrn Blei helfen. Ja. Hol mal schnell eine Schüssel mit Wasser. Kommt ja schon zu sich.
4: Also verschwinden Sie sonst...
13: Du Uschi... Ich sah einfach rot wie ihr.
8: Wo ist denn überhaupt Fräulein Fabian? Die war doch eben noch hier.
5: Fräulein Fabian kam genau auf ihr Stichwort aus dem Badezimmer. Aber wenn Sie denken, dass die junge Dame nur die Fassung verloren hätte oder Herrn Dünnbier die Augen ausgekratzt, also nee, da wären Sie genauso enttäuscht worden wie ich. Es war furchtbar. Eine Schlägerei in unsere Pension. Also sowas war noch nicht da. Und dann kam meine Tochter und hörte von die Bescherung.
0: So, also Herr Dünnbier, ich zähle jetzt bis 3. Wenn Sie dann nicht aus meiner Wohnung raus sind, rufe ich den Funkwagen. Habt ihr denn daran gedacht, für Herrn Dr. Blei einen Krankenwagen oder einen...
14: Danke, Frau Spreewitz. Das ist nicht nötig.
0: Nein?
14: Ein Cognac würde ich gebrauchen
0: ja,
14: können.
0: Ja, natürlich.
14: Ursula! Ursula!
8: Fräulein Fabian ist vielleicht schlecht geworden. Och, sie wird bestimmt... Geht es Ihnen denn schon wieder besser?
14: Besser? Ja, ja, sehr. Ich begreife immer noch nicht, wieso.
8: Nein. Ach, Herr Dünnbier hat die Türen verwechselt. Wir sind Nachbarn, wissen Sie, Ihre Verlobte und ich. Ach, heißt Fräulein Fabian auch Ursula?
14: Allerdings, ja. Ach, Daria.
0: Nein, ist das ein Zusammentreffen? Sie heißen ja ebenfalls...
8: Na, ich kann mich nur entschuldigen, dass ich nicht schneller erschien. Ich zuck mich um.
14: Aber ich bitte Sie, Fräulein Krell. Also bitte schön, Herr Doktor. Oh, danke. Danke, Herr Kurz.
5: Ach, das wird Ihnen gut tun.
0: Ja, na, uns hättest du auch eingeben können.
5: Ach, mach ich, das lässt sich reparieren. Ja,
14: aber ob ich noch repariert werden kann?
7: Na, es war keine schöne Sache und hat Mama damals ziemlich mitgenommen. Zumal auch die Verlobte von dem Blei... Die hat sich wohl sehr schäbig aufgeführt damals. Weder Opa noch Mama wollten damit rausrücken. 2 Jahre ist das her. Längst vergessen. Apropos vergessen. Ich darf nicht vergessen, Sibylle anzurufen.
0: Was ist denn, Peter?
6: Ich muss noch Blocks anrufen. Sibylle wollte etwas...
0: Belass nur, Erwin ist schon an der Tür.
16: Guten Abend.
17: Guten Abend. Ich möchte gern zu Frau Spreewitz, falls sie da ist.
16: Aber bitte, kommen Sie doch rein. Meine Frau ist da. Wen darf ich denn...
17: Sie sind... Meinen herzlichen Glückwunsch. Da sind Sie doch, Herr Schulze, nicht?
16: Ja, das bin ich. Ja, kennen Sie...
17: Ich wohnte vor 2 Jahren bei Ihrer Gattin. Aber wir sind uns ja wohl nie begegnet.
0: Na, was ist denn? Nanu, Sie sind doch... Hallo, Fräulein Grell. Na, sowas. Na, das ist aber eine... Fräulein Grell hat vor 2...
16: Ja, ich weiß, wir haben uns schon bekannt gemacht.
0: Ja, Opa! Kommen Sie, mein Vater wird sich freuen. Sie sind in Berlin. Na, sowas. Guck mal, Opa, wen ich mitbringe.
5: Nanu, das ist doch so eine Überraschung.
17: Guten Abend, Fräulein...
0: Na, kommst du nicht mehr drauf?
17: Gisela hat's als Erste bemerkt.
0: Sie sind ja verheiratet.
17: Bin ich und wir sind auf der Hochzeitsreise.
0: Ich gratuliere. Meinen herzlichsten Glückwunsch, Fräulein, Frau, wie muss ich denn nun...
17: Blei, Frau Spreewitz.
5: Blei? Na, sowas?
0: Tja, also sowas. Sowas gibt es. Mehr noch, sowas findet bei uns in der Pension statt. Fand statt, vor 2 Jahren. Die beiden fanden sich und Trost und Gefallen aneinander. Wie niedergeschlagen sah die kleine Krill an jedem Tag aus. Und der junge Doktor, wie niedergeschlagen er erst. Und heute ein glückliches, strahlendes Paar. Es gibt Augenblicke im Leben, die möchte man nicht missen. Auch den Augenblick nicht, wo der Dünnbier mitten hineintrat in das Leben dieser beiden.

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2: Im Studio Finn Riebesel Freundlieb. Über das schwarz-rote Rentenpaket ist wieder eine Diskussion entbrannt. Vor allem an der Abschaffung der Rente mit 63 gibt es immer mehr Kritik, auch aus den eigenen Reihen. Die drei ostdeutschen CDU-Ministerpräsidenten sind dagegen und auch die SPD-Landeschefinnen aus Mecklenburg-Vorpommern und dem Saarland wollen, dass sie bleibt. Das geplante Aus für die abschlagsfreie Rente ist Teil des Reformpakets einer Expertenkommission, das die Bundesregierung umsetzen will. Was tun mit Blick auf das extreme Niedrigwasser an vielen Flüssen in Deutschland? Das will der neue Bundesverkehrsminister Bilger in dieser Woche abklären. Er trifft sich am Donnerstag mit Experten und Verbänden zu dem Thema. Am Rhein wurden in den letzten Tagen schon Rekordtiefststände erreicht. Nordrhein-Westfalens Verkehrsminister Krischer sagte im ZDF:
3: Wir haben das ja im Jahr 2018 schon erlebt. Damals hatten wir das bisher schlimmste Niedrigwasser. Das droht sich jetzt noch schlimmer zu wiederholen. Und damals konnten teilweise Tankstellen nicht mit Benzin und Mineralöl beliefert werden.
2: Die Spritpreise sind im letzten Monat deutlich gestiegen. Vor allem Diesel wurde teurer. Ein Liter kostete Ende Juli im Schnitt 2,23 Euro. Zum Monatsbeginn, also kurz nach Ende des Tankrabatts, waren es noch unter 2 Euro. Der ADAC fordert, dass das Bundeskartellamt die Raffinerie- und Großhandelspreise überprüft. Der neue Spider-Man-Film hat den zweitbesten Kinostart aller Zeiten hingelegt. Er spielte am ersten Wochenende weltweit über 800 Millionen Euro ein. Nur ein Film hatte bisher noch ein besseres Kinodebüt. Der Marvel-Streifen Avengers Endgame knackte 2019 die Milliardenmarke. FIFA-Boss Infantino bekommt nach seinen gescheiterten WM-Investorenplänen immer mehr Gegenwind. Erste nationale Verbände wollen ihm die Unterstützung für seine Wiederwahl im kommenden Jahr entziehen. Wales, Schweden und Serbien haben den Anfang gemacht. Der englische Verband will nachziehen und weitere könnten folgen. Nach großem Druck aus der Fußballwelt hatte Infantino einen Rückzieher gemacht, die WM teils an Investoren zu verkaufen. Der Ärger über die Pläne ist aber weiter riesig.
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4: Mit KI-Support. Viele Wolken gibt es gerade und ab und zu kommt auch mal ein Schauer runter. Vereinzelt ist ein Gewitter dabei. In der Nacht sinken die Temperaturen auf 23 bis 16 Grad. Morgen bleibt es richtig heiß, dazu werden Gewitter im Tagesverlauf häufiger und teils kräftig mit Starkregen und Hagel. Am Abend kommen von Südwesten noch weitere nach, maximal bis 38 Grad.

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Hallo, liebe Hörerinnen und Hörer, hier ist Radio DARC und wir dürfen Sie recht herzlich zu Ausgabe Nummer 598 begrüßen. Hier erfahren Sie allerlei Interessantes aus der spannenden Welt der Technik. Das Datum der Erstveröffentlichung ist Freitag, der 24. Juli 2026. Ich bin Colli Farin und werde Sie durch die kommende Sendestunde führen. Wir haben heute unter anderem Informationen über billiges Kinderspielzeug, vor allem aus China, das gehörigen Ärger macht in Sachen Funkstörungen. Auch ein neues Gesetz in der Schweiz wird uns beschäftigen, das für viel Ärger sorgt, ebenso wie neue Mittelwellenabschaltungen. Bleiben Sie dran. Abschaltungen gibt es vorerst nicht bei Radio DARC. Eigentlich fühlt es sich eher wie im Himmel an, wenn man noch immer dicke Signale auf die Kurzwelle setzen kann. Feels like heaven, kann man da nur sagen. Und das kommt nun zum Start in diese Sendung von Fiction Factory.

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1: Heute mit diesen Themen. Wissenschaftsmesse Forscher war großer Erfolg. Bevölkerungsschutztag in Starnberg bei München. HamGPT, ein neuer KI-Chatbot für den Amateurfunk. Und DARC-Mitgliedschaft fördert den Aufbau von Schul- und Hochschulstationen. Am Mikrofon Conny Ferrin. Die Erlebnismesse Forscher und die Münchner Wissenschaftstage, da passte der Amateurfunk gut dazu. Letztes Wochenende war mächtig was los in den Hallen des Forums auf der Schwanthaler Höhe in der bayerischen Landeshauptstadt München. Vom 17. bis einschließlich 19. Juli konnten tausende Kinder und Jugendliche sowie interessierte Erwachsene die faszinierende Welt der Naturwissenschaften und Technik hautnah und live miterleben, mit Vorführungen, Mitmachaktionen und Wissenschaftsshows. Und klar, mit dabei war natürlich auch diesmal wieder der Deutsche Amateur-Radioclub mit einem Ausstellungsstand direkt hinter dem Haupteingang des Gebäudes. Das erfahrene PR-Team aus dem Distrikt Oberbayern informierte damit die großen und kleinen Besucher und zeigte ihnen die Faszination des Amateurfunks sowie die große Bandbreite dieses spannenden Hobbys auf. Highlight und absoluter Renner war ein kleiner Lötbausatz, der einen mit blinkenden Leuchtdioden versehenen Funkwagen darstellt. Mehr als 180 Stück davon wurden von den jungen Gästen zusammengelötet. Teilweise standen sie mehr als eine halbe Stunde an, um an den Basteltisch mit seinen 4 Lötplätzen heranzukommen. Die rund 10 Helfer aus dem DARC Oberbayern hatten alle Hände voll zu tun, um die Begeisterung abzuarbeiten. Natürlich konnten sich die Jugendlichen auch wieder an einer Morsetaste versuchen und ein Morse-Diplom erwerben. Viel Spaß gab es auch beim Batering, wo mehrere im Gebäude versteckte Ultraschallgeber mit einem Fledermausdetektor aufgespürt werden mussten. Auch hier winkte eine Urkunde, wenn alle Sender gefunden wurden. Auf Einladung des Landratsamtes Starnberg nahmen die Mitglieder des Notfunkreferates des DARC-Distrikts Oberbayern an einer Informationsveranstaltung für die Landkreisbewohner Starnberg teil. Das Ziel war, im Falle einer Krisenlage die Resilienz der Bevölkerung zu erhöhen und anzuregen, für den Notfall vorzusorgen. Zusammen mit zahlreichen Hilfsorganisationen erfuhren die Interessenten, welche Möglichkeiten auch der Amateurfunk im Krisenfall zu leisten vermag. Im Besucherkreis am Hammobil, Funkanhänger des Distrikts Oberbayern, fanden sich neben Privatleuten auch Mitglieder des Kreistages und mehrere Bürgermeister ein, die zur gleichzeitig stattgefundenen Klausurtagung ins Landratsamt eingeladen waren. Mehrere Mitglieder aus dem Helferkreis beeindruckten die Vorführung der Funkamateure so sehr, dass sie um spätere Kontaktaufnahme baten, um diese Themen zu vertiefen. Angefangen von Handfunkgeräten über Feststationen, dem Verlegungs- und Ad-Hoc-aufbaufähigen ARIDEN-Netz bis hin zur Kommunikation über den geostationären Satelliten QO100 präsentierten die Funkamateurkollegen verschiedene autonome Ausrüstungen und Möglichkeiten. Auf großes Interesse stieß dabei der Hinweis an Privatpersonen, dass bei Stromausfall sofort das Telefon und das Internet über Festnetz ausfallen. Auch eine Kommunikation über das Mobilfunknetz ist sehr begrenzt und nur mehr für kurze Zeit möglich. In diesen Fällen können Funkamateure in der Nachbarschaft Kommunikationshilfe leisten. Die Unterstützung der Abteilung für Katastrophenschutz im Landratsamt Starnberg zur Darstellung des Amateurfunks erfolgte dankenswerterweise nach Kräften. Im Nachgang erhielten die Teilnehmer ein Dankeschreiben des Landrats Starnberg, Herrn Stefan Frey. Unter der Adresse hamgpt.co ist ein neuer KI-Chatbot online gegangen, der speziell für Amateurfunkthemen optimiert wurde. Im Gegensatz zu einem universellen Chatbot orientiert sich HamGPT an der tatsächlichen Betriebssituation jedes einzelnen Funkamateurs. Er kann die Amateurfunkklasse, das Land, den Locator, die verwendeten Funkgeräte, Antennen und die Betriebshistorie des Funkamateurs berücksichtigen und dieses Stationsprofil dann mit aktuellen Ausbreitungsbedingungen, Weltraumwetter, DX-Aktivität und den aktuellen Betriebsbedingungen kombinieren. Hauptzweck ist es, eine auf den ersten Blick einfache Frage zu beantworten. Was kann ich heute mit meinem Funkgerät machen? HamGPT versucht nicht, einen allgemeinen KI-Chatbot an Erklärungskraft zu übertreffen. Es versucht vielmehr, der Grund dafür zu sein, dass jemand auf Sendung geht, anstatt das Funkgerät wieder im Schrank verschwinden zu lassen, betont Rodrigo Vasquez, Alpha Kilo 6, Foxtrot Papa, der Entwickler der Anwendung. Das System vermag aber noch andere Dinge, als nur Fragen zu beantworten. Benutzer können beispielsweise eine Nano-VNA-Datei hochladen und erhalten ein SWR-Diagramm, das den Resonanzpunkt und nutzbare Bandbreite zeigt, zusammen mit einer leicht verständlichen Erklärung der Bedeutung der Ergebnisse. HamGPT kann außerdem Fotos von Smith-Diagrammen oder auch Aussagen zur Stationsverkabelung analysieren. Weiterhin kennt HamGPT eine wachsende Auswahl verbreiteter Funkgeräte. Funkamateure können modellspezifische Fragen zu Einrichtungen, zu Funktionen und zu häufigen Betriebsproblemen stellen. Wie bei vielen KI-Systemen üblich, gibt es nach Accounterstellung eine kostenlose Nutzungsmöglichkeit. Eine intensivere Nutzung bedarf allerdings ein Upgrade in eine kostenpflichtige Nutzungsklasse. Diese unterscheiden sich unter anderem nach der Anzahl der gestellten Fragen pro Tag. Der DARC-Vorstand hat das Förderziel für die DARC-Mitgliedschaft Pro für das Jahr 2026 festgelegt. Mitglieder, die sich für diese Beitragsklasse entscheiden, zahlen freiwillig einen höheren Mitgliedsbeitrag, um damit Projekte zu finanzieren. In diesem Jahr ist es der Aufbau von Schul- und Hochschulstationen. Damit sollen speziell junge Menschen früh für Technik begeistert werden, die MINT-Bildung gestärkt und der Amateurfunk als spannendes, praxisnahes Hobby erlebbar gestaltet werden. Gemeinsam mit engagierten Funkamateuren, Ortsverbänden und Bildungseinrichtungen entstehen Funk-Arbeitsgemeinschaften und Projektgruppen, die durch erfahrene Mentoren begleitet werden. Dabei baut der DARC auf bestehende Erfahrungen erfolgreicher Schul- und Hochschulprojekte auf und nutzt Synergien und Vertrauensdozenten. Gefördert werden Amateurfunkstationen inklusive Zubehör, begleitende Ausbildungs- und Unterrichtsmaterialien sowie die Unterstützung durch die Ortsverbände vor Ort. Wie man einfach in die Beitragsklasse wechseln kann und welche Projekte in den vergangenen Jahren gefördert wurden, erfahren Sie auf der DARC-Webseite. Das waren unsere heutigen Meldungen aus der Funkwelt für Sie. Unser nächster Titel ist ein Musikwunsch von unserem Hörer Micha, Delta Delta 0, Uniform Lima. Für diejenigen, die ihn noch nicht kennen, er hat einen sehr sehenswerten Amateurfunk-YouTube-Kanal, auffindbar unter Delta Delta 0, Uniform Lima, QTC. Micha, du wünschst dir einen sehr besonderen Titel. Er stammt von Danger Dan, der macht auch Hip-Hop in der Antilopen-Gang. Begleitet wird er von Igor Levit, einem bekannten Pianisten aus Israel. Und der Titel, der heißt... 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
1: Kinderspielzeug macht Freude. Mir nicht immer. Manchmal macht's auch gewaltigen Ärger. Wieso das? Weil es aus China kommt und Klump ist? Das ist jetzt eine sehr unqualifizierte und natürlich völlig falsche Bemerkung. Oder doch nicht? Also, es verursacht Funkstörungen. Daran denkt natürlich keiner. Aber so wie viele andere importierte Produkte entspricht auch das Kinderspielzeug oft nicht den Richtlinien. Manchmal ist es giftig, das ist dann ein Problem. Aber ganz konkret hat 2025 das BAKOM, das ist die Schweizer Funküberwachungsbehörde wie bei uns die BNetzA, aktiv an einer gemeinsamen europäischen Marktüberwachungsaktion namens JACOP 2025, Joint Actions on Compliance of Products heißt das, teilgenommen. Insgesamt 13 europäische Marktüberwachungsbehörden untersuchten 14 Monate lang Spielzeuge mit Funktechnik, also ferngesteuerte Autos, Boote und Züge, Walkie-Talkies, schnurlose Karaoke-Mikrofone und so weiter und so weiter. Dazu wurden zwischen Mai und Juli 2025 insgesamt 88 Spielsachen sowohl online als auch im normalen Handel vor Ort stichprobenartig gekauft und geprüft. Die meisten Produkte nutzten das 2,4 GHz Frequenzband, das auch für WLAN und Bluetooth häufig verwendet wird und das ja eigentlich lizenzfrei ist. Sollte man also denken, das macht keine Probleme, macht's natürlich doch, wenn sich die Sachen nicht regelkonform verhalten, dann stören sie ja andere Geräte. Dass man dort ohne Lizenz senden darf, heißt ja nicht, dass man da einfach alles Mögliche in die Luft setzen darf. Die Kontrollen betrafen die Anforderungen an die Nutzung des Spektrums, also technische Aspekte, und natürlich auch formale, zum Beispiel die Kennzeichnung, Informationspflichten, Konformitätszeichen und verfahrenstechnische Anforderungen, also technische Unterlagen, die Konformitätserklärung. Das sind dann die weniger kritischen Sachen, aber auch die müssen natürlich stimmen. Und das Ergebnis gibt Anlass zur Sorge. 60% der Spielsachen haben technische Konformitätsmängel, die können also wirklich andere Funkdienste stören. Das sind fast 2/3. 62,5% haben zum Beispiel keine vollständigen Nutzerinformationen und erfüllen die formalen Anforderungen nicht. Das könnte jetzt zum Beispiel sein, dass gar nicht drinsteht, wo und wie das funkt. Und dass der Käufer sich deswegen gar nicht darüber im Klaren ist, dass dann sein WLAN nicht mehr so gut geht, wenn der Sohn mit dem Spielzeugauto spielt oder die Tochter. Und glatt 78% haben mindestens einen Mangel. Das ist also nur ein Fünftel, wo nichts zu beanstanden war. Das ist schon ziemlich erbärmlich. Also wer von uns seinen Kindern ein Spielzeug mit Funk schenkt, um sie an das Thema Funk heranzuführen, könnte sich damit selber ins Knie schießen. Und während der eine Sohn mit dem neuen Auto herumfährt, ärgert sich der andere, dass seine Playstation lahmt. Was sind nun die Folgen? Die von den europäischen Marktüberwachungsbehörden ergriffenen Maßnahmen richten sich nach dem Risiko, das von den festgestellten Mängeln ausgeht. Für technisch nicht konforme Geräte wird ein Vertriebsverbot ausgesprochen, bei formalen oder verfahrensbezogenen Fehlern wird grundsätzlich verfügt, dass die Produkte bis zur Behebung des Mangels nicht weiter in Verkehr gebracht werden dürfen, danach, also wenn dann die Anleitung stimmt, dürfen sie wieder verkauft werden. Die Überarbeitung einer Reihe von Fällen aus dieser Kampagne ist bis heute noch nicht abgeschlossen und es sind wie gesagt bloß 88 Geräte, die da als Stichproben getestet worden sind. Also was insgesamt so alles in Umlauf ist, darüber hat man gar keinen Überblick und das können die Behörden so schnell auch gar nicht testen. Und wenn man Pech hat und die Produkte vielleicht noch in anderen Frequenzbereichen stören, dann könnten die Probleme noch deutlich größer sein. Ein Beitrag von Wolf Dieter, Delta Lima 2, Mike Charlie Delta.

Die USCA, der Schweizer Amateurfunkverband, bezieht Positionen gegen die Requisition von Amateurfunkanlagen. Ja, das klingt fast ein bisschen nach DDR. Das VBS, das Eidgenössische Department für Verteidigung, für Bevölkerungsschutz und Sport der Schweiz, plant eine neue Requisitionsverordnung. Die Vorlage erlaubt der Armee, im Ernstfall technische Anlagen und Dienstleistungen zu beschlagnahmen. Für Funkamateurinnen und Funkamateure bedeutet das im schlimmsten Fall, das VBS holt die Ausrüstung ab, was ein wenig an den Radiokon bzw. das spätere Zentralamt für Funkkontroll- und Messdienst ZFK in der DDR erinnert. Aus diesem Grund hat die Union Schweizerischer Kurzwellenamateure, die USCA, im Rahmen der Vernehmlassung am 30. Juni 2026 eine Stellungnahme eingereicht. Sie fordert, dass Anlagen und Betriebsmittel des Amateurfunkdienstes inklusive der lizenzierten Betreiberinnen explizit von der Requisition ausgenommen werden, sofern sie für die Not- und Krisenkommunikation vorgesehen sind. Denn der Wert einer Funkstation entsteht nicht durch das Blechgehäuse und das Innenleben, erst das Zusammenspiel von Gerät, Antenne, Stromversorgung und der jahrelangen Erfahrung der Funkamateure bringt im Krisenfall den Nutzen. Ein requiriertes Gerät in den Händen eines ungeschulten Soldaten ist völlig nutzlos. Ein Militärfunkgerät übrigens auch. Aber das ist noch eher darauf ausgelegt, von Laien bedient zu werden, ein Amateurfunkgerät definitiv nicht. Wenn der Schweizerische Bund diese Strukturen durch eine Requisition zerschlägt, gefährdet er die Kommunikationssicherheit der Schweiz. Nur die Funkamateure sind in der Lage, innerhalb kürzester Zeit nach einem Totalausfall der kommerziellen Netze erste Kontakte aus einem Krisengebiet zu aktivieren und unsere Funkgeräte laufen mit einfachen Batterien oder kleinen Solarpanels. Die USCA vertritt über 3.000 der 5.000 Funkamateure in der Schweiz. Sie reicht dem Bund die Hand für eine Kooperation, fordert aber im Gegenzug den Schutz der technischen Ressourcen der Funkamateure. Denn der Amateurfunk hilft dem Land am meisten, wenn man ihn arbeiten lässt, statt ihn zu zerschlagen. Ein Beitrag von Wolf Dieter, Delta Lima 2, Mike Charlie Delta.

Auf dem amerikanischen Kontinent sind die Mittelwellenrundfunkfrequenzen durchaus noch belebt und beliebt und werden auch gehört. Wenn auch kaum noch für Musik, sondern vor allem für Wortprogramme, insbesondere Talk- und Sportradio. Das Langwellenband ist auf dem amerikanischen Kontinent dagegen nicht dem Rundfunk zugeteilt. Doch auch auf Mittelwelle werden immer mehr Sender aufgrund der Stromkosten und der zurückgehenden Hörerzahlen abgeschaltet. Wir hatten ja da schon diese Geschichte mit dem Sender, der behauptet hat, sein Sendemast wäre geklaut worden, weil man keine Lust mehr hatte, die Mittelwelle zu betreiben. Das war ein Musiksender, doch jetzt hat es in Kanada gekracht. Ja, auch dort hat man natürlich noch Mittelwelle verwendet, ist ja ebenso ein flächenmäßig großes Land, wo die Versorgung auf dem Land auf UKW schwierig ist und DAB Plus gibt es dort überhaupt nicht. Doch Rogers Media, das größte Medienunternehmen Kanadas, hat jetzt zwei große Nachrichten- und Sportsender komplett geschlossen. Und zwar auf die ganz unfeine Art.

in die Arbeit. Ja, das tun Leute, die zu ihrem Sender stehen. Der Sender stand aber nicht zu ihm. Man hatte nämlich das Programm einfach abgeschaltet und unmoduliert den Träger laufen lassen und ab und zu eine Durchsage gemacht. Und bis zum Nachmittag waren dann die Sender ganz abgeschaltet. Es ging um insgesamt 6 große Mittelwellensender. News Radio Vancouver auf 1130 kHz, News Radio Calgary auf 660, News Radio Kitchener auf 570 und News Radio Halifax auf 95,7 MHz, also hier eine UKW-Frequenz. Ja, und dann auch noch Sportsradio 650 in Vancouver und Sportsradio 960 in Calgary. Insgesamt 230 Angestellte wurden gekündigt. Rogers Media hat praktisch den Rundfunkbetrieb komplett eingestellt, weil es sich nicht mehr rentiere. Podcasts seien inzwischen interessanter. Für Sportsender? Fragwürdig. Wer will sich denn das Fußballspiel am nächsten Tag per Podcast anhören? Da sind Live-Übertragungen ja wirklich weiterhin gefragt. Aber darum geht's eigentlich gar nicht. Die Medienunternehmen sind sehr rabiat, wenn sich irgendwas nicht mehr so rentiert. Und in den letzten knapp 10 Jahren ist die Rentabilität von privat betriebenen Radiosendern in Kanada um 90% gesunken. Von ursprünglich 23% auf jetzt knapp 2%. Und für 2% Marge macht's halt ein Medienunternehmen nicht mehr. Dann kam natürlich noch dazu, dass mit 50 Kilowatt jeder der Mittelwellensender etwa 1000 US-Dollar am Tag gebraucht hat, um den Strom zu bezahlen. Und die Mittelwelle schweigt nun in Calgary. Ein Beitrag von Wolf Dieter, Delta Lima 2, Mike Charlie Delta.

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1: Liebe Genossinnen und Genossen, wir schreiben das Jahr 2029. Der 5. September. Willkommen zum 80. Jahrestag der DDR.
2: Nein, Sie haben nicht den falschen Sender erwischt. Hier ist Radio DRC. Aber so beginnt ein Roman von Brendan Q. Morris, einem inzwischen sehr erfolgreichen Science-Fiction-Autor, der eigentlich wie ich Technikjournalist ist. Er konnte nur immer schon sehr viel schneller schreiben als ich, also da kann ich ihn nur bewundern. Er konnte schon als Technikjournalist einen Artikel nach dem anderen verfassen. Und irgendwann kam er dann auf die Idee, Science-Fiction zu schreiben, und zwar Hard Science-Fiction. Hard Science-Fiction heißt, das Ganze muss irgendwie physikalisch auch glaubwürdig sein. Also nicht so wie bei Perry Rhodan oder bei Star Trek. Das mit dem Beamen, das ist ja bis heute nicht realisierbar und wird vermutlich auch nie realisierbar werden. Dass die Star Trek-Astronauten jeweils auf ihre Zielplaneten gebeamt wurden, statt zu landen, das hat man damals eigentlich nur gemacht, weil es zu aufwendig gewesen wäre, eine Landung im Studio nachzubauen. Und dass das technisch überhaupt nicht so einfach zu machen wäre, da hat man natürlich damals in den 60er Jahren nicht dran gedacht. Wie gesagt, bei Brendan Q. Morris muss alles physikalisch machbar sein. Das ist ihm sehr wichtig, er ist nämlich Physiker. Er hat Physik studiert. Naja, und wenn man Physik studiert hat, kann man ja so einiges werden, zum Beispiel auch Bundeskanzlerin. Sind nicht die schlechtesten. Die haben dann nämlich wenigstens von etwas eine Ahnung. Und Brendan Q. Morris weiß eben dann zumindest, was eigentlich technisch machbar ist. Mit kleinen Ausnahmen, dazu kommen wir noch. Ich hatte ja schon einmal etwas in seinem Stil schreiben lassen von ChatGPT. Das war dann allerdings eher etwas albern. Das war die Geschichte mit dem Astronauten mit Blähungen, der auf den Mond Enceladus fliegen musste. Das heißt jetzt aber nicht, dass die Romane von Brendan Q. Morris nicht auch lustig sind. Doch, natürlich sind sie das. Manchmal aber auch sehr tragisch und auf jeden Fall sehr dramatisch. Also während Brendan Q. Morris uns meistens ins Sonnensystem und noch weiter aufbrechen lässt, entfernt er sich in diesem Roman einmal nicht weiter als einige hundert Kilometer von der Erdoberfläche. Man könnte ja an sich seines Namens Brendan Q. Morris davon ausgehen, dass das ein Amerikaner ist, aber das ist natürlich ein Pseudonym. Und eigentlich ist Brendan Q. Morris in der DDR geboren worden. Das kann ja jedem passieren. Na gut, inzwischen nicht mehr. Aber in unserer Generation hatte man ja nicht die Wahl. So wie man sich die Eltern nicht aussuchen kann, kann man sich auch das Land nicht aussuchen, in dem man geboren wird. Und deswegen hat der Schriftsteller sich ja einmal auf seine realsozialistischen Wurzeln besonnen und fabuliert, wie sich das Land seiner Kindheit bis heute weiterentwickelt haben könnte, wenn es nicht nur 40 Jahre existiert hätte, sondern sogar eben 80 Jahre. Wie das möglich gewesen wäre und was dabei herausgekommen wäre. Science Fiction eben. Und keine Sorge, das Buch ist keine Ostalgie. Es ist eher eine Dystopie. Ja gut, wird man sagen, kann bei dem Thema ja auch nicht anders sein. Aber es ist eigentlich noch schlimmer, als man es sich vorstellen würde, wenn die DDR weitere 40 Jahre existiert hätte. Das Ganze hat nämlich massive physikalische Gründe. Ich will da nicht zu viel verraten, es ist wirklich interessant. Ein kleines fehlgeschlagenes Experiment, das dann im Lauf der Jahrzehnte zu Problemen führt. Das Buch erinnert an viele wichtige Science-Fiction-Filme des Ostens wie Solaris oder Der schweigende Stern, weil es in einer Umwelt spielt, die ein gruseliges Problem hat. Tatsächlich ist es aber eine Reminiszenz an den Roman Picknick am Wegesrand von 1971. Der war auch Vorlage für den Film Stalker. Ja, wie konnte sich die DDR nur weitere 40 Jahre noch dazu unter Egon Krenz halten und dabei zu Wohlstand kommen? Das klärt sich erst gegen Ende des Buchs. Doch zuvor benötigen etliche Protagonisten die Hilfe von Funkamateuren, weil sie bewusst oder ungewollt einer Organisation in die Quere kommen, die weit mächtiger geworden ist als das Ministerium für Staatssicherheit. Auch Mandy Neumann, die letzte Kosmonautin in einer eigenen DDR-Raumstation, ist den Mächtigen lästig geworden, und zwar nicht nur denen der DDR. Freiheit ist auch hier etwas anderes, die Guten sind auf allen Seiten sehr schwer zu finden und nicht nur da, wo man sie erwartet. Selbst auf Roboter ist absolut kein Verlass und eine dunkle Wolke schwebt seit Jahren über der Zukunft, wortwörtlich. Also klingt alles etwas gruselig, aber keine Sorge, man kriegt jetzt auch nicht Albträume von dem Buch. Ich kann es nur empfehlen, ist wirklich sehr interessant. Nur bei den Funkamateuren, da hat der Autor leider nicht mit mir gesprochen, bevor er das geschrieben hat. Da ist ein kleiner Hund drin. Da wird etwas mit Packet Radio gemacht, was mit Packet Radio so eigentlich nicht möglich wäre. Aber trotzdem ist es interessant, dass das Buch damit auch einen Amateurfunkbezug hat und wirklich sehr spannend ist, sowohl vom geschichtlichen Aspekt. Was hätte uns blühen können, wenn die DDR noch weiter existiert hätte und warum hätte das überhaupt passieren können? Als auch vom physikalischen Aspekt. Ist unsere Welt wirklich so stabil, wie wir sie sehen? Oder könnten sich kleine Bugs einschleichen, kleine Fehler? Das Buch heißt »Die letzte Kosmonautin« und der Autor Brandon Q. Morris. Und es gibt übrigens auch eine Fortsetzung, davon demnächst mehr. Ein Beitrag von Wolf Dieter, Delta Lima 2, Mike Charlie Delta.

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1: Das Funken und die Elektronik macht einen Riesenspaß. Das haben wir heute zu Beginn der Sendung gehört in einem Bericht zur Erlebnismesse Forscher in München. Da standen Kinder und Jugendliche Schlange, um mal an einen Lötkolben ran zu können. Auch für die älteren Semester liefert das Funkhobby viel Freude und die Jagd nach seltenem DX ist wirklich spannend. Und die aktuelle Funkwettervorhersage dazu liefert uns nun wieder Spezialist Christian Reiber, Delta Lima 8 Mike, Delta Whisky vom HF-Referat des DARC.
2: Der Spaß am Herstellen von Funkverbindungen und am Arbeiten von seltenen Stationen hat aber nichts mit dem Alter zu tun. Irgendwie sind wir am Ende alle Jäger und Sammler und jeder, der dem Hobby nachgeht, hat seine oder ihre eigene Geschichte, wie der Funke übergesprungen ist. Es kann übrigens ganz amüsant sein, sich diese Storys mal zu erzählen. Amüsant passt auch ganz gut auf das, was auf der Sonne gerade los ist. Denn seit sich unsere Sonnenseite wieder etwas mehr bevölkert, geht es mit der Aktivität nach oben. Von den drei etwas komplexeren aktiven Regionen ist es aber fast ausschließlich die 4493, die das verursacht. Seit Montag produziert sie täglich ein paar Dutzend C und auch das ein oder andere M-Flair. Und sie wandert jetzt auf die westliche Sonnenhälfte. Vorher war es dagegen unüblich ruhig, keine Störungen durch koronale Masseauswürfe oder koronale Löcher. Der solare Flux stieg zunächst langsam, dann aber immer schneller auf 150 solare Fluxeinheiten zur Wochenmitte. Die Muff lag tagsüber bei 20 bis 22 MHz und erreichte bis Dienstag am späten Nachmittag ein Maximum von 25 MHz. Dann begann es im Erdmagnetfeld unruhiger zu werden, am Donnerstag sogar auf Sturmniveau. Das wurde verursacht durch einen koronalen Masseauswurf am 19. und ein koronales Loch. Die Muff kam dann nicht mehr groß über 20 MHz hinaus. Diese aktive Region 4493 ist speziell. Am Montag war sie noch ganz unauffällig, begann dann aber explosionsartig zu wachsen und nahm nicht nur an Größe zu, sondern vor allem auch an magnetischer Komplexität. Am Donnerstag setzten dann aber erste Anzeichen eines Zerfalls ein. Sie ist trotzdem ein Kandidat für starke Flares. Die dadurch ausgelösten koronalen Masseauswürfe werden dann erdgerichtet, mit entsprechend heftigen Folgen für Erdmagnetfeld und Kurzwellenausbreitung. Ob es tatsächlich passiert, lässt sich nicht sicher sagen. Es ist auch schon vorgekommen, dass so ein isolierter Schnellläufer ebenso schnell wieder zerfallen ist, wie er sich entwickelt hat. Für die nächsten Tage ist erhöhte Sonnenaktivität im Bereich von 130 bis 160 solaren Fluxeinheiten wahrscheinlich. Anfang der Woche wird eine weitere Region von der Sonnenrückseite erwartet. Spätestens nach dem Abgang der Region 4493 am nächsten Mittwoch sieht es aber nach einem langsamen Rückgang der Sonnenaktivität aus. Das Risiko für ein unruhiges bis stürmisches Erdmagnetfeld ist bis zur Wochenmitte hoch. Auch wenn die Region 4493 keine starken Flares mehr produzieren sollte, sorgt ein koronales Loch für ein mindestens aktives Magnetfeld. Davon abgesehen sind 17 und 15 Meter die besten DX-Bänder. 20 Meter funktioniert auch gut und schließt nur kurz und erst nach Mitternacht UTC. In der wieder spürbar länger werdenden Nacht ist auch auf 30 und 40 Meter einiges geboten, wenn es im Magnetfeld nicht zu sehr rumpelt. Und die Sporadik E-Sause geht auch immer noch weiter. In den letzten Tagen mehrten sich die Loks vom 2-Meter-Band. Am Donnerstag zum Beispiel war für mehrere Stunden Westrussland erreichbar. Good DX!

das war's nun für heute. Wir sind leider schon wieder am Ende von Radio DARC angelangt. Die Sendung der vergangenen Stunde war ein Programmbeitrag des gemeinnützigen Deutschen Amateur-Radioclubs im Rahmen der Sendefolgen unserer Übernahmepartner. Redaktion und Musikauswahl hatte Rainer Englert, Delta Foxtrot 2, November Uniform. Wir hoffen, die Sendung hat Spaß gemacht. Wenn ja, sagen Sie es doch einfach weiter. Wenn Sie wollen, hören wir uns nächste Woche wieder. Gleiche Zeit, gleiche Frequenz. 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Auf Wiederhören. Moin, tschüss, servus und 73, gut DX. Bis zum nächsten Mal.

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2: Im Studio Finn Riebesel Freundlieb. Über das schwarz-rote Rentenpaket ist wieder eine Diskussion entbrannt. Die drei ostdeutschen CDU-Ministerpräsidenten sind dafür, dass die Rente mit 63 doch bleiben soll. Das geplante Aus für die abschlagsfreie Rente ist Teil des Reformpakets einer Expertenkommission, das die Bundesregierung auch möglichst komplett umsetzen will. So sieht es auch CDU-Ministerpräsident Daniel Günther aus Schleswig-Holstein. Er sagte uns:
3: Das ist eine wichtige und überfällige Reform. Wir haben dieses Thema viel zu lange vor uns hergeschoben, sicherlich auch, weil da natürlich auch unangenehme Entscheidungen getroffen werden müssen, weil dort auch Härten ohne Zweifel dabei sind. Aber ich glaube, es liegt kein Segen darin, jetzt einzelne Maßnahmen rauszugreifen.
2: Die Spritpreise sind im letzten Monat deutlich gestiegen. Der ADAC fordert deswegen Konsequenzen. Fabian Hoffmann mit den Details.
4: Der Automobilclub sagt, die Preise sind im Juli drastisch nach oben gegangen. Vor allem Diesel wurde teurer. Ein Liter kostete Ende Juli im Schnitt 2,23 Euro. Zum Monatsbeginn, also kurz nach Ende des Tankrabatts, waren es noch unter 2 Euro gewesen. Obwohl der Rohölpreis demnach zuletzt deutlich gefallen ist, haben die Tankstellen das nicht weitergegeben. Im Gegenteil, der ADAC fordert deshalb das Bundeskartellamt auf, die Raffinerie- und Großhandelspreise kritisch zu überprüfen.
2: Hitze und Trockenheit machen den Flüssen in Deutschland weiter massiv zu schaffen. Zuletzt hatte etwa der Rhein neue Tiefststände gesehen. Zur aktuellen Lage will der neue Bundesverkehrsminister Bilger am Donnerstag mit Experten und Verbänden sprechen. Das Niedrigwasser bringt etwa die Industrie in Bedrängnis. Die USA und der Iran verhandeln nun offenbar doch über ein Ende des Krieges. Das behauptet zumindest US-Präsident Trump. Demnach laufen gerade Friedensgespräche. Dass neue Verhandlungen anstehen, hatte der Iran aber zuletzt noch bestritten. Obwohl viele beim Einkaufen aufs Geld schauen, landen immer öfter Bioprodukte im Korb. In der ersten Hälfte des Jahres ist der Umsatz im Vergleich zum Vorjahreszeitraum um fast 5% gestiegen. Ein besonders großes Plus gab es bei den Drogerien, so der Bund Ökologische Lebensmittelwirtschaft.
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5: Mit KI-Support. Viele Wolken gibt es gerade und ab und zu kommt auch mal ein Schauer runter. Vereinzelt ist ein Gewitter dabei. In der Nacht sinken die Temperaturen auf 23 bis 16 Grad. Morgen bleibt es richtig heiß, dazu werden Gewitter im Tagesverlauf häufiger und teils kräftig mit Starkregen und Hagel. Am Abend kommen von Südwesten noch weitere nach, maximal bis 38 Grad.

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1: Kaputt heißt künftig nicht mehr automatisch neu kaufen. Der Bundestag hat ein Recht auf Reparatur beschlossen und setzt damit eine EU-Richtlinie um. Hersteller von Waschmaschinen, Tablets, E-Bikes und anderen Elektrogeräten müssen defekte Produkte künftig zu einem angemessenen Preis reparieren. Außerdem sollen neue Geräte leichter zu reparieren sein. Festverbaute Akkus, etwa in Handys, sollen damit der Vergangenheit angehören. Der Hype um künstliche Intelligenz hat den Ausbau großer Rechenzentren angefeuert. Und die meisten Menschen in Deutschland unterstützen das auch. Die Mehrheit hat in einer Umfrage angegeben, dass sie den Ausbau für wichtig halten. Kritisch sehen viele aber den immensen Strombedarf der Rechenzentren. Auch der Wasserverbrauch wird von einigen als problematisch eingestuft. Als erstes Land weltweit hat Australien vor einem halben Jahr ein Social-Media-Verbot für unter 16-Jährige erlassen. Einer Studie im British Medical Journal zufolge umgehen Kinder und Jugendliche das Verbot jedoch häufig, zum Beispiel über falsche Accounts oder Konten von Älteren. Das Gesetz hat laut der Untersuchung kaum Einfluss darauf, wie Kinder soziale Medien nutzen.
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1: Deutschland ächzt unter nahezu tropischen Temperaturen. Wenn man ein eigenes Haus hat, dann kann man ja eine Klimaanlage einbauen. In Mietwohnungen geht das allerdings nur bedingt. Außenanbauten sind da nicht unbedingt gewünscht und der Genehmigungsprozess, der kann langwierig sein. Als Alternative hat Dreamy nun die P-Wind 10, ein mobiles Klimagerät, auf den Markt gebracht. Zugegeben, es ist in erster Linie für kleinere Räume ausgelegt, aber durchaus passend für eine Mietwohnung. Eine 7000 und eine 9000 BTU-Variante arbeiten hier mit einer automatischen Oszillation. So wird die heruntergekühlte Luft nicht nur gerade ausgeblasen, sondern auch ein Stück weit nach links und rechts befördert. Zusätzlich zur Fernbedienung liefert eine optionale App-Steuerung noch mehr Komfort. Die Dreamy P-Wind 10 kommt mit Abluftschlauch samt Schlauchanschluss, Wasserschlauch, Fensterkit, Fensterkit-Adapter, einer Fernbedienung, einem Satz Flügelschrauben, Batterien für die Fernbedienung und der Bedienungsanleitung einher. Das Fensterkit ist dabei allerdings nur für Schiebefenster vorgesehen. Für die in Deutschland weit verbreiteten Flügelfenster muss man eine Abdeckung also separat kaufen. Das ist aber bei nahezu allen mobilen Klimageräten der Fall. Das Klimagerät hat einen Ventilatormodus, bei dem keine Kühlung zugeschaltet wird, sondern Luft wie bei einem regulären Standventilator geblasen wird. Der Luftentfeuchtermodus entfernt, wie der Name verspricht, die Feuchtigkeit aus der Luft im Raum, was vor allem an besonders schwülen Tagen ein Segen sein kann. Per inkludiertem Wasserschlauch entleert man dann das Auffangbecken des P-Wind 10 nach getaner Arbeit. Der Kühlmodus arbeitet mit dem Kühlmittel R290. Zur Auswahl stehen drei Gebläsestufen, eine Timerfunktion und einen Sleep-Modus gibt es ebenfalls. Im Sleep-Modus reduziert die Klimaanlage die Gebläsestufe. Dadurch ist der Modus zwar leiser als der reguläre Betrieb, aber immer noch recht laut. Bereits wenige Minuten nachdem die Klimaanlage gestartet wurde, fühlt sich die Luft in dem Raum merklich kühler an. Verlässt man das Zimmer und betritt dann den Rest der Wohnung, fällt der Unterschied direkt stark auf und man wird von der drückenden warmen Luft beinahe erschlagen. Hier kann die P-Wind 10 also definitiv überzeugen. Die Bedienung via Fernbedienung und Touchfeld funktioniert problemlos und auch per App lässt sich die kompakte mobile Klimaanlage einfach steuern. Der Formfaktor macht sie vor allem in kleineren Wohnungen zur platzsparenden Kühlmöglichkeit und damit ist es durchaus eine Alternative zu einem fest verbauten Split-Klimagerät.
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2: Im Studio Finnriebe sehr freundlieb. Über das schwarz-rote Rentenpaket ist wieder eine Diskussion entbrannt. Die drei ostdeutschen CDU-Ministerpräsidenten sind dafür, dass die Rente mit 63 doch bleiben soll. Das geplante Aus für die abschlagsfreie Rente ist Teil des Reformpakets einer Expertenkommission, das die Bundesregierung auch möglichst komplett umsetzen will. So sieht es auch CDU-Ministerpräsident Daniel Günther aus Schleswig-Holstein. Er sagte uns:
3: Das ist eine wichtige und überfällige Reform. Wir haben dieses Thema viel zu lange vor uns hergeschoben, sicherlich auch, weil da natürlich auch unangenehme Entscheidungen getroffen werden müssen, weil dort auch Härten ohne Zweifel dabei sind. Aber ich glaube, es liegt kein Segen darin, jetzt einzelne Maßnahmen rauszugreifen.
2: Die Spritpreise sind im letzten Monat deutlich gestiegen. Der ADAC fordert deswegen Konsequenzen. Fabian Hoffmann mit den Details.
4: Der Automobilclub sagt, die Preise sind im Juli drastisch nach oben gegangen. Vor allem Diesel wurde teurer. Ein Liter kostete Ende Juli im Schnitt 2,23 Euro. Zum Monatsbeginn, also kurz nach Ende des Tankrabatts, waren es noch unter 2 Euro gewesen. Obwohl der Rohölpreis demnach zuletzt deutlich gefallen ist, haben die Tankstellen das nicht weitergegeben. Im Gegenteil, der ADAC fordert deshalb das Bundeskartellamt auf, die Raffinerie- und Großhandelspreise kritisch zu überprüfen.
2: Hitze und Trockenheit machen den Flüssen in Deutschland weiter massiv zu schaffen. Zuletzt hatte etwa der Rhein neue Tiefststände gesehen. Zur aktuellen Lage will der neue Bundesverkehrsminister Bilger am Donnerstag mit Experten und Verbänden sprechen. Das Niedrigwasser bringt etwa die Industrie in Bedrängnis. Die USA und der Iran verhandeln nun offenbar doch über ein Ende des Krieges. Das behauptet zumindest US-Präsident Trump. Demnach laufen gerade Friedensgespräche. Dass neue Verhandlungen anstehen, hatte der Iran aber zuletzt noch bestritten. Obwohl viele beim Einkaufen aufs Geld schauen, landen immer öfter Bioprodukte im Korb. In der ersten Hälfte des Jahres ist der Umsatz im Vergleich zum Vorjahreszeitraum um fast 5% gestiegen. Ein besonders großes Plus gab es bei den Drogerien, so der Bund Ökologische Lebensmittelwirtschaft.

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1: Es wird wieder wild und vor allem tierisch spannend. Mit Woodwalkers 2 geht das Abenteuer um Puma-Wandler Carrack weiter, welches auf den erfolgreichen Büchern von Katja Brandis basiert. Ab sofort gibt's die fantasievolle Story über Freundschaft, Geheimnisse und Action zwischen Menschen und Tierwelt endlich auch fürs Heimkino. Jessica Martin verrät uns mehr.
2: Die Sommerferien sind für Carrack, Brandon, Holly und Lou vorbei.
3: Liebe Woodwalker, willkommen im neuen Schuljahr an der Clearwater High.
4: Viel Spaß euch!
2: Neben dem Verbessern seiner Gestaltwandlerfähigkeiten
5: im heutigen Unterricht geht es um Verwandlung und um Tarnung.
2: Muss Carrack noch immer seinen Platz zwischen der Menschen- und der Tierwelt finden. Dabei trifft er auch auf alte Bekannte.
6: Hey Carrack. Lange her, was?
2: Wie seinen früheren herrschsüchtigen Mentor Andrew Milling.
7: Milling will Gouverneur werden.
8: Er hält sich schon von den König der Tiere. Klar, dass er auch noch König der Menschen werden will.
9: Da steckt bestimmt mehr dahinter.
2: Was genau, will Carrack natürlich herausfinden.
9: Was hast du vor?
10: Das wüsstest du gerne.
2: Wie sich herausstellt, hat Milling große Pläne für das Naturschutzgebiet rund um die Schule.
8: Er will unseren Wald verkaufen.
2: Damit sind das Revier der Gestaltwandler und alle Schüler in Gefahr. Das versuchen Carrack und seine Freunde natürlich mit allen Mitteln zu verhindern.
9: Jetzt reicht's.
8: Machen wir sie fertig.
2: Hilfe bekommen sie von der Schneewölfin Tikani. Doch kann Carrack ihr wirklich trauen? Und ist da vielleicht sogar mehr als Freundschaft zwischen den beiden?
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2: Im Studio Finn Riebesel Freundlieb. Rente mit 63, ja oder nein? Eigentlich hatte sich die Bundesregierung schon auf das Aus der abschlagsfreien Rente nach 45 Beitragsjahren geeinigt. Jetzt kommt aber Widerstand von den Ostministerpräsidenten der CDU. Mehr von Tim Britztrupp.
3: Das Trio Kretschmer, Schulze, Vogt begründet das damit, dass in Ostdeutschland viele Menschen im Alter ausschließlich auf die gesetzliche Rente angewiesen sind. Deswegen wollen sie die Rente mit 63 behalten und stellen sich damit gegen den Kurs der Union. Die SPD ist in der Sache gesprächsbereit. Marcel Fratscher vom Deutschen Institut für Wirtschaftsforschung hält die Abschaffung dagegen für unverzichtbar. Er sagte der Rheinischen Post, ohne dieses Element ist die Rentenreform tot.
2: Der Streit um den Massenandrang in der spanischen Exklave Ceuta in Nordafrika beschäftigt heute die EU-Innenminister. Auf einer Sondersitzung geht es ums weitere Vorgehen. Colin Mock berichtet.
4: Die hatten 22 Mitgliedstaaten angeregt und in einem Brief von der spanischen Regierung gefordert, dass so ein Vorfall wie in Ceuta in Zukunft verhindert werden muss. Auf der anderen Seite wollte Spanien selbst eine Sondersitzung. Regierungschef Sanchez war mit der Reaktion einiger anderer Staaten nicht einverstanden. Zehntausende Menschen waren letzte Woche von Marokko aus in die spanische Exklave an der nordafrikanischen Küste gekommen. Nach Angaben der spanischen Regierung ist ein Großteil aber mittlerweile wieder zurück.
2: Der ADAC fordert, dass das Bundeskartellamt die hohen Spritpreise prüft. Die sind im Juli nämlich drastisch gestiegen. Im Vergleich zum Monatsanfang ist Diesel am Monatsende fast 30 Cent teurer gewesen, so der ADAC. Dabei ist der Rohölpreis gesunken. Was tun mit Blick auf das extreme Niedrigwasser an vielen Flüssen in Deutschland? Das will der neue Bundesverkehrsminister Bilger in dieser Woche abklären. Er trifft sich am Donnerstag mit Experten und Verbänden zu dem Thema. Am Rhein wurden in den letzten Tagen schon Rekordtiefststände erreicht. FIFA-Boss Infantino bekommt nach seinen gescheiterten WM-Investorenplänen immer mehr Gegenwind. Erste nationale Verbände wollen ihm die Unterstützung für seine Wiederwahl entziehen. Nächstes Jahr will sich Infantino wieder wählen lassen.
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5: Mit KI-Support. Wolken und ab und zu noch ein Gewitter gibt es gerade. Später lässt das nach und es bleiben mal mehr, mal weniger Wolken übrig. Die Temperaturen liegen aktuell bei 22 bis 16 Grad. Tagsüber wird's dann wieder richtig heiß. Erst noch halbwegs freundlich, dann schnell viele Wolken. Und ab dem Nachmittag gibt's häufiger kräftige Gewitter mit Starkregen und Hagel bis zu 38 Grad.
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1: Die Bundesnetzagentur wird in Deutschland zur zentralen Aufsichtsbehörde für künstliche Intelligenz. Der Bundestag setzte damit die neue EU-KI-Verordnung um, die den Einsatz von KI strenger regulieren und Verbraucher besser schützen soll. Die Verordnung gilt als weltweit erstes umfassendes Regelwerk für KI und schreibt jedem EU-Staat eine zentrale Kontrollbehörde vor. Eine große Mehrheit der Menschen in Deutschland fordert von der Politik mehr Schutz für Kinder und Jugendliche. Das geht aus dem Verbraucherreport des Verbraucherzentrale Bundesverbandes hervor, der der Rheinischen Post vorliegt. Demnach wollen rund 80% der Befragten strengere Regeln für Tech-Konzerne und Social-Media-Plattformen. Und fast 90% finden den bisherigen Jugendschutz in sozialen Medien oder Computerspielen schlecht. Und immer öfter wird in Deutschland mit Karte oder Smartphone gezahlt. Laut einer repräsentativen Studie der Bundesbank haben die Menschen ihre täglichen Einkäufe 2025 erstmals häufiger bargeldlos als bar gezahlt. 55% der Zahlungen liefen per Karte oder Smartphone, 45% in bar.
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1: Im Studio Finnriebe sehr freundlieb. Rente mit 63, ja oder nein? Eigentlich hatte sich die Bundesregierung schon auf das Aus der abschlagsfreien Rente nach 45 Beitragsjahren geeinigt. Jetzt kommt aber Widerstand von den Ostministerpräsidenten der CDU. Mehr von Tim Britztrupp.
2: Das Trio Kretschmer, Schulze, Vogt begründet das damit, dass in Ostdeutschland viele Menschen im Alter ausschließlich auf die gesetzliche Rente angewiesen sind. Deswegen wollen sie die Rente mit 63 behalten und stellen sich damit gegen den Kurs der Union. Die SPD ist in der Sache gesprächsbereit. Marcel Fratscher vom Deutschen Institut für Wirtschaftsforschung hält die Abschaffung dagegen für unverzichtbar. Er sagte der Rheinischen Post, ohne dieses Element ist die Rentenreform tot.
1: Der Streit um den Massenandrang in der spanischen Exklave Ceuta in Nordafrika beschäftigt heute die EU-Innenminister. Auf einer Sondersitzung geht es ums weitere Vorgehen. Colin Mock berichtet.
3: Die hatten 22 Mitgliedstaaten angeregt und in einem Brief von der spanischen Regierung gefordert, dass so ein Vorfall wie in Ceuta in Zukunft verhindert werden muss. Auf der anderen Seite wollte Spanien selbst eine Sondersitzung. Regierungschef Sanchez war mit der Reaktion einiger anderer Staaten nicht einverstanden. Zehntausende Menschen waren letzte Woche von Marokko aus in die spanische Exklave an der nordafrikanischen Küste gekommen. Nach Angaben der spanischen Regierung ist ein Großteil aber mittlerweile wieder zurück.
1: Der ADAC fordert, dass das Bundeskartellamt die hohen Spritpreise prüft. Die sind im Juli nämlich drastisch gestiegen. Im Vergleich zum Monatsanfang ist Diesel am Monatsende fast 30 Cent teurer gewesen, so der ADAC. Dabei ist der Rohölpreis gesunken. Was tun mit Blick auf das extreme Niedrigwasser an vielen Flüssen in Deutschland? Das will der neue Bundesverkehrsminister Bilger in dieser Woche abklären. Er trifft sich am Donnerstag mit Experten und Verbänden zu dem Thema. Am Rhein wurden in den letzten Tagen schon Rekordtiefststände erreicht. FIFA-Boss Infantino bekommt nach seinen gescheiterten WM-Investorenplänen immer mehr Gegenwind. Erste nationale Verbände wollen ihm die Unterstützung für seine Wiederwahl entziehen. Nächstes Jahr will sich Infantino wieder wählen lassen.
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4: Wer mit dem Auto in den Urlaub fährt, der braucht oft starke Nerven. Staus, Mautstationen und jede Menge Organisation gehören für viele einfach dazu. Zum Glück wird das Reisen aber immer digitaler und das kann unterwegs einiges erleichtern. Über die besten digitalen Angebote für die anstehenden Urlaubsreisen hat sich Annabel Kopp informiert.
5: Schon ab 2027 wird es keine klassische Klebevignette für Mautstrecken mehr geben. Nach und nach wird sie durch eine digitale Vignette ersetzt, die in verschiedenen Varianten von Tages- bis zur Jahresvignette bei vielen Verkaufsstellen erhältlich bleibt, bestätigt auch Stefan Zangerle vom österreichischen Autobahnbetreiber Asfinag.
6: Wir empfehlen natürlich den Kauf direkt im Asfinag Mautshop, aber auch bei all unseren bekannten Vertriebsstellen wie dem ADAC, dem ARBÖ, dem ÖMTC oder bei vielen Tankstellen und Trafiken kann man die digitale Vignette einfach erwerben.
5: Aber Vorsicht! Schon jetzt tauchen immer mehr Meldungen auf, dass Kundinnen und Kunden E-Mails mit dubiosen Links oder Ersatzmautforderungen erhalten haben. Diese sind aber fake. Zur maximalen Sicherheit wird daher die sogenannte digitale Streckenmaut Flex empfohlen.
6: Das funktioniert sehr einfach in unserem Mautshop. Einfach sich registrieren, ein Zahlungsmittel hinterlegen und dann sind Sie für alle Mautstellen in Österreich freigeschalten. Die Abrechnung erfolgt im Nachhinein nach der Durchfahrt und es ist auch sichergestellt, dass man nie mehr bezahlt als wie den Preis der Mehrfahrtenkarte.
5: Besonders jetzt im Urlaubsreiseverkehr sparen wir an den Mautstellen viel Zeit, wenn wir die richtigen digitalen Produkte wie die Vignette und die Streckenmaut bereit haben.
6: Wir empfehlen, unseren Mautplaner im Mautshop zu nutzen. Da ist es wichtig, den Startort und das Ziel einzugeben und so werden die richtigen Produkte für Österreich empfohlen und kann man mit wenigen Klicks diese Produkte auch erwerben.
4: Wer die digitalen Angebote der Asfinag nutzt und beim Kauf auf offizielle Verkaufsstellen achtet, der startet sicherer und komfortabler in die nächste Reise. 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
1: Beim Online-Shopping gibt es eine wichtige Neuerung, nämlich den Widerrufsbutton. Mit einem Klick muss ein Kauf nun rückgängig gemacht werden können. Das besagt ein neues Gesetz, das in Kraft getreten ist. Die neue Regelung betrifft fast den gesamten Online-Handel. Vom großen Versandriesen bis hin zu kleinen Shops, Streaming-Anbietern oder Online-Kursplattformen. Ausnahmen gibt es für personalisierte Produkte und frische Lebensmittel. Spionage, Drohnen, Cyberangriffe, auf all das wollen die Innenminister von Bund und Ländern mit mehr Schutzmaßnahmen reagieren, bis spätestens 2029. Darauf haben sie sich auf ihrer Konferenz in Hamburg geeinigt. Besonders die Bedrohung durch Russland haben die Innenminister dabei im Blick. Geplant sind zum Beispiel mehr Sicherheit bei der IT-Kommunikation, Zivilschutzkurse oder auch ein Schutzraumkonzept. Und das Bundesamt für Sicherheit in der Informationstechnik warnt vor Cyberkriminalität beim Thema Urlaub. Kriminelle nutzen die Ferienzeit gezielt, um über gefälschte Buchungsseiten oder unsichere WLAN-Netzwerke Daten zu stehlen. Das BSI rät, Geräte vor der Reise absichern, öffentliche WLAN-Hotspots meiden und Buchungen nur über bekannte, vertrauenswürdige Portale ablehnen.
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1: Elektromobilität, das ist längst kein Zukunftsthema mehr, sondern für viele eine echte Option im Alltag. Gerade jetzt überlegen viele Autofahrer, ob der Umstieg aufs E-Auto der richtige Schritt ist. Welche Argumente dafür sprechen und was es dabei zu berücksichtigen gibt, hat Jonas Wolbert herausgefunden.
2: Auf E-Mobilität umzusteigen lohnt sich. Die Autos an sich werden immer erschwinglicher. Es braucht keinen Ölwechsel, es gibt weniger Verschleiß und auch das Laden ist insgesamt günstiger als Kraftstoff, bestätigt auch Elke Gawin vom Ladetechnik-Spezialisten GoE.
3: Ein modernes E-Auto hat in der Regel Reichweiten von rund 400 Kilometern plus. Das reicht locker für den Alltag. Bei langen Autofahrten plant man kurze Ladepausen ein. Meistens dauert es dann keine halbe Stunde und es geht mit vollem Akku wieder weiter.
2: Die staatliche Förderung für Privatpersonen unter einer bestimmten Einkommensgrenze liegt bei reinen E-Autos mittlerweile bei bis zu 6.000 Euro. Und auch für das Laden in Mehrfamilienhäusern gibt es Unterstützung.
3: Die Kriterien sind